manchmal so den Eindruck, dass wir oft auch nicht wissen, wer Gott ist. Und auch, dass wir selber nicht wissen, wer wir sind. Und darum hilft uns Gott mit seinem Wort, das besser zu verstehen. Aber da kommt ja schon gleich die Frage, gibt es Gott überhaupt? Und über diese Frage, ob es Gott gibt oder nicht gibt, haben viele Menschen nachgedacht. Und schon im Altertum, in der Antike, wurde diese Frage immer wieder aufgeworfen. Und die Leute haben bestimmte Gottesbeweise formuliert. Da gibt es den sogenannten kosmologischen Gottesbeweis, wo die Leute gesagt haben, dieses riesige Universum kann ja nicht von alleine entstanden sein, das braucht einen Urheber. Und das haben sie Gott genannt. Oder da gibt es den anderen Beweis, das ist der Kausalitätsbeweis, was man sagt, alles, was wir in dieser Welt sehen, hat eine Ursache und darum muss auch das gesamte System der Welt eine Ursache haben. Und so kommt man zu dem Kausalitätsbeweis für Gott. Wenn man irgendwo einen Gottesbeweis erwähnt in unserer Zeit, wird man sehr schnell die Antwort bekommen, man kann Gott überhaupt nicht beweisen. Das werden einem Theologen sagen, auch Philosophen und manchmal auch Wissenschaftler. Aber es ist nicht die Frage, ob wir das dürfen oder nicht dürfen, was die Leute uns sagen, sondern wir werden das anhand der Bibel prüfen. Und die Bibel sagt uns in Römer 1, Vers 20 und 21, dass man Gott sehr wohl beweisen kann. Und das ist genug Legitimation für uns, damit wir uns mit dieser Frage eingehend beschäftigen können. Und dort im Römerbrief heißt es, denn Gottes unsichtbares Wesen, das ist seine ewige Kraft und Gottheit, wird seit der Schöpfung der Welt ersehen auf seinen Werken, wenn man sie wahrnimmt, so dass sie keine Entschuldigung haben. Denn obwohl sie von Gott wussten, haben sie nicht als Gott gepriesen, noch ihm gedankt. Das ist eine sehr starke Formulierung, die hier im Römerbrief steht. Es heißt, sie wussten, dass ein Gott ist. Also nicht nur, dass sie es angenommen haben, sondern sie wussten hundertprozentig, diese Welt ist nicht zu erklären ohne Gott. So deutlich sagt es uns die Bibel. Wenn die Bibel uns das so deutlich formuliert, dass aus den Werken der Schöpfung hundertprozentig auf die Existenz Gottes geschlossen werden kann, dann wollen wir das heute Abend auch tun und uns mit dieser Frage beschäftigen. Der frühere Bundeskanzler Willy Brandt wurde kurz vor seinem Tode gefragt, ob er an Gott glaubt. Und daraufhin gab er folgende Antwort: Ich weiß es nicht, ob es Gott gibt. Ich lasse die Sache am besten in der Schwebe. Nun, das ist das Allerschlechteste, was man tun kann, das in der Schwebe zu lassen. Denn in dieser Frage müssen wir unbedingt in dieser Welt schon Bescheid wissen. Die Frage der Gottesbeweise hat mich auch sehr beschäftigt und ich habe selbst mal einen Beweis vorgeführt und ich habe das mal genannt, den prophetisch-mathematischen Gottesbeweis. Man kann nämlich zeigen, aufgrund der vielen Prophetien der Bibel, die sich erfüllt haben, und wenn man da eine Wahrscheinlichkeit ansetzt von 50%, also eine sehr hohe Wahrscheinlichkeit, dann kommt man auf Zahlen, über die man staunen kann und man kommt dabei auf das Ergebnis, hundertprozentig muss es diesen Urheber geben. Ich habe einmal darüber irgendwo gesprochen, da kam jemand auf mich zu, das ist ja sehr schön, was Sie da so ausgerechnet haben, aber wissen Sie, wenn man nicht Mathematik studiert hat, dann kann man das ja gar nicht so richtig begreifen. Gibt es nicht auch eine Möglichkeit, Gott auf andere Weise zu beweisen, sodass das jeder verstehen kann? Und das war eine sehr, sehr gute Frage, die diese Person gestellt hat. Und dann habe ich überlegt, ob es so etwas wohl gibt. Und dann bin ich zu dem Ergebnis gekommen, was ist eigentlich etwas, was jeder Mensch braucht, ohne Ausnahme. Unabhängig davon, ob er Nobelpreisträger ist oder ob er Analphabet ist oder auch ganz unabhängig vom Wohnort der Erde. Was ist das, was alle brauchen? Das ist Liebe. Und so stellt sich die Frage, kann es sein, dass Gott sich offenbart hat durch seine Liebe? Das ist ja naheliegend. Wenn die Liebe etwas ist, was jeder Mensch braucht, dann wäre ja das sehr naheliegend, dass sich Gott durch die Liebe erwiesen hat. Aber wenn wir Gott beweisen wollen, stehen wir ja vor einem ganz großen Problem.

Aber eines können wir durchweg feststellen in der Schöpfung: alles, was wir sehen und beobachten und wissenschaftlich untersuchen, ist hochintelligent gemacht. Da gehört unvorstellbar viel Intelligenz dazu, so etwas zu kreieren. Das kann kein Mensch nachmachen. Das ist deutlich zu erkennen. Ich will das mal so an ein paar kleinen Beispielen deutlich machen. Die Atheisten haben früher behauptet, der Mond wäre ja etwas völlig Unsinniges. Der verursacht nur Ebbe und Flut und Überschwemmungen, also den Mond brauchten wir gar nicht. Und das ist ein deutlicher Hinweis, so meinten Atheisten, dass also hier Gott etwas Falsches gemacht hat. Heute wissen wir aufgrund von Berechnungen und Simulationen, dass der Mond unbedingt nötig ist für unsere Erde. Denn die Größe des Mondes und auch der Abstand des Mondes sind erforderlich dazu, dass unsere Erde ein Neigungswinkel von 23,5 Grad ist. Diese 23,5 Grad sind unbedingt wichtig, denn man kann zeigen durch Simulationen, dass nur dann, wenn dieser Winkel vorhanden ist als Neigungswinkel der Erdachse, nur dann lässt sich auf einer Kugel bestmöglich sie ausnutzen, um dort die Erde bewohnbar zu haben. Das lässt sich ganz präzise ausrechnen und darum kommt es darauf an, dass diese Winkelstellung auch unbedingt eingehalten wird. Und genau das tut der Mond. Und da sehen wir schon, das klingt schon sehr deutlich danach, dass das konzipiert worden ist, dass das vorher berechnet worden ist von dem Urheber, der das gemacht hat und dass er dafür gesorgt hat, dass ein Himmelskörper dort um die Erde kreist und für die Stabilität der Erdachse aufkommt. Oder etwas anderes, das Wasser hat die höchste spezifische Wärme. Kein anderer Stoff hat eine so hohe spezifische Wärme. Man kann sich fragen, warum ist das so? Das ist unbedingt nötig, nämlich wenn Wasser zum Beispiel eine kleinere spezifische Wärme hätte, dann würde durch die Sonneneinstrahlung würden sehr schnell die Ozeane verdampfen. Aber das ist ja nicht im Sinn der Sache. Und darum, und auch es soll ja auch nicht so schnell zufrieren. Und aus diesem Grunde ist die spezifische Wärme des Wassers so hoch vom Schöpfer kalkuliert. Dadurch haben wir auch diese optimalen Wetterbedingungen hier auf der Erde. Und ich möchte noch ein weiteres Detail aussuchen aus der Schöpfung. Und das ist in unserem Blut vorhanden. In unserem roten Blutkörperchen, da haben wir eine ganz bestimmte chemische Verbindung, das ist das Hämoglobin. Hämoglobin ist eine ganz wichtige Verbindung in unserem Blut, weil diese Verbindung dafür verantwortlich ist, dass die richtige Sauerstoffmenge transportiert wird zu allen Plätzen des menschlichen Körpers und dass auch das CO2, das abgegeben werden muss, transportiert werden kann und aus der Lunge dann ausgeatmet wird. Das ist eine hochkomplexe Verbindung mit 4 Ketten. Wenn man das ausrechnen sollte im Voraus per Computer durch Programme und wünscht sich eine solche Sauerstoffaufnahme, kein Computer der Welt kann das bisher berechnen. So komplex ist diese Aufgabe. Aber bei jedem Menschen funktioniert's. Und das Komplizierte daran ist weiterhin noch, dass in den ersten 3 Monaten während der Embryonalentwicklung ein ganz bestimmter Sauerstofftransport gebraucht wird. Und genau die passende Verbindung gibt es dann dort im Hämoglobin. Nach 3 Monaten ändert sich der Sauerstoffbedarf. Und was geschieht? Alle chemischen Fabriken, die dafür verantwortlich sind, um das Hämoglobin zu erzeugen, stellen die Produktion um. Und es wird ein neues Hämoglobin hergestellt mit dieser Eigenschaft, die dann für die nächsten 6 Monate dafür sorgt, dass Sauerstoff überall hin transportiert wird. Und dann gibt es noch einmal eine Umstellung, das ist kurz vor der Geburt. Da wird umgestellt auf das Erwachsenenhämoglobin und auch diese Umstellung funktioniert. Wenn wir jetzt einmal scharf nachdenken, können wir sagen, wenn hier ein Fehler passiert, wenn hier nicht die richtige Verbindung eingesetzt wird, das ist der absolut sichere Tod. Also schon allein an dem Beispiel Hämoglobin können wir sehen, dass diese Idee der Evolution überhaupt nicht funktionieren kann, denn die Evolution probiert ja alles aus, ob dies oder jenes geht. Hier darf man gar nichts probieren, es muss von Anfang an auf Anhieb muss es funktionieren. Und da sehen wir schon, das kann nur ein Schöpfer, der Geniales konzipiert haben.

Ganz eindeutig können wir also daraus aus den Werken der Schöpfung schließen, dass hier ein genialer Urheber am Werk war. Aber gleichzeitig, ich habe vorhin schon gesagt, die Schöpfung ist doppeldeutig. Man kann das nicht alles eindeutig sehen. Es gibt Gutes und Böses. Ich kann mich noch erinnern, als ich eine Vortragsreihe in Namibia hatte, in dem früheren deutschen Südwestafrika. Da gibt es die Namib-Wüste und da habe ich in der Wüste einen Baum gesehen und ich wollte unbedingt diesen Baum fotografieren, weil er so außergewöhnlich anders war als die deutschen Bäume. Aber nun wusste ich, dass dort in der Wüste giftige Schlangen sind. Und jetzt stand ich vor der Wahl. Mache ich mich auf den Weg in die Wüste rein, um den Baum zu fotografieren, oder bleibe ich aus Angst zurück? Nun, ich habe mich entschieden, doch mich zu dem Baum hinzubewegen. Aber überall, wo ein Busch war, bin ich erstmal sehr vorsichtig rangegangen und geguckt, ob da vielleicht ein Schlangenkopf rausguckt. Denn ich wusste, das kann das Leben kosten. Wenn so eine giftige Schlange mich dort beißt, dann ist die Sache mit dem Leben sehr schnell zu Ende. Und wir sehen, da gibt es in dieser Schöpfung also Dinge, die sind äußerst komplex, äußerst schwierig, sehr tödlich sogar. Und ich hatte eine andere Reise nach Australien und da war ich im Norden von Australien, dort am Ozean. Und es war ein heißer Sommertag, die Sonne brannte vom Himmel herunter und vor mir lag der Ozean mit einem wunderbaren, sonnenklaren, beschienenen Wasser, blaues Wasser durch die Wolken, blau gefärbt. Jetzt gab es eigentlich nur noch eine einzige Idee, dort hineinzuspringen und sich abzukühlen. Aber siehe da, da stand ein riesengroßes Plakat und da stand drauf, Baden strengstens verboten. Ich denke, warum das denn? Warum verbieten die einem dann nun ins Wasser zu gehen? Aber die Begründung stand auch da, hier in diesem Wasser gibt es das giftigste Tier der Welt. Und das ist die Würfelqualle. Die Würfelqualle ist das giftigste Tier, was wir auf dieser Welt haben. Es ist 90 Mal giftiger als die Klapperschlange. Beim Menschen, wenn wir von einer Tentakel berührt werden, sind wir nach 3 Minuten bereits tot. So schnell geht das. Es ist ein hochgradiges Gift, das so unvorstellbar wirkt. Und diese Tentakeln, die haben die Eigenschaft, das Gift unvorstellbar schnell abzugeben, nämlich in einer 25.000stel Sekunde. Also nicht zu fassen. So schnell. Das ist also eine richtige Giftmaschine, kann man sagen. Und wir sehen, sowas gibt es auch in dieser Schöpfung. Und die Wissenschaftler haben einmal zusammengetragen, wie viele Gifte es eigentlich in der Schöpfung gibt. Und wir werden es kaum für möglich halten. Es sind 20 Millionen Gifte, die in der Schöpfung auch vorhanden sind. Skorpione, Schlangen, dann die Würfelqualle, alles zusammengenommen. 20 Millionen Gifte. Jetzt kommt man natürlich ins Fragen, was ist das eigentlich? Wir reden von der guten Schöpfung. Und wir beobachten meistens auf den christlichen Kalendern, sind schöne Sonnenblumen abgebildet und feine Schmetterlinge. Und wir haben immer das Bild von einer heilen Welt. Alles sieht wunderbar aus, aber es ist nur die halbe Wahrheit. Diese Welt hat auch sehr viel Negatives. Wie kommt das? Nun, diese Welt, sagt uns, der Schöpfungsbericht wurde von dem Schöpfer gemacht. Und Gott sagte, und siehe, es war alles sehr gut. Dieses Urteil Gottes kommt nur ein einziges Mal in der Bibel vor, nämlich im Schöpfungsbericht, es war sehr gut. Da kann man daraus folgern, es gab keine Gifte, es gab keinen Tod, es gab keine Krankheit, es gab keine Sünde, es gab nichts Böses in dieser Welt, gar nichts. Aber dann berichtet uns die Bibel und sagt, es gab den Sündenfall und im Sündenfall ging alles kaputt. Und wir sehen auch, die Schöpfung, die Gott gemacht hatte, ging kaputt. Nicht komplett, aber doch auch kaputt. Diese Schöpfung war der Vergänglichkeit unterworfen. Das heißt, auch wir vergehen, wir bleiben hier nicht immer. Wir werden älter und irgendwann sterben wir an irgendeiner Krankheit oder sonst was. Der Tod hielt Einzug in diese Welt. Wir sehen, es hat sich ganz radikal etwas geändert in dieser Welt. Es ist nicht mehr die ursprüngliche Welt, die sie war. Jetzt fragen natürlich viele Leute, wie ist das geschehen, dass diese ursprünglich sehr gute Welt ja quasi plötzlich umschaltet auf diese Welt, in der wir leben, die nicht mehr sehr gut ist.
Als Informatiker kann ich mir das gut erklären, weil alle Details, die wir in unserem Körper haben und alles, was in der Schöpfung vorliegt, ist programmiert. Da gibt es ein Programm dafür, das steht in den DNS-Molekülen. Alles beruht auf Information. Nun, was hat der Schöpfer gemacht? Als der Fall kam, viele Tiere und auch viele Organe wurden einfach umprogrammiert. Es gab ein neues Programm. Nun, da Gott allmächtig ist und alles kann, braucht er keine Jahre oder Millionen Jahre, um das umzuprogrammieren. Das kann an einem Nu tun, genau wie es bei der ersten Erschaffung erst getan hat. Und so wurden diese Dinge umprogrammiert und plötzlich konnten die Schlangen Gift herstellen. Hochkomplex. Diese Gifte bei den Schlangen, die sind oft so kompliziert von der Chemie her, dass kein Chemiker in der Lage ist, die nachzubauen. Und darum müssen wir, wenn wir Gegengifte produzieren, immer von den Schlangen selbst das Gift entnehmen, sonst hätten wir diese chemische Verbindung nicht, die so unvorstellbar hochgiftig ist. Wir sehen also, Intelligenz ist überall drin und das zeigt uns an, dass da ein Schöpfer am Werk ist. Aber wenn jetzt die Menschen, die keine Bibel haben und nicht vom Sündenfall wissen, wenn die die Welt beobachten und genau hinschauen, dann sehen die diesen Mix. Es ist Gutes in der Schöpfung und es ist auch Schlechtes da. Es ist Tod da, es ist Krankheit da, es sind Gifte da. Und was sagen die Leute, wenn sie ganz unvoreingenommen darüber nachdenken? Sie sagen schon, wegen der Intelligenz, die dort installiert ist, es muss ein Gott sein. Aber jetzt wissen sie nicht, ist der Gott gut oder böse? Die haben ja keine Information darüber. Und so nehmen sie an, dass der Gott böse ist. Denn ein Gott, der Gifte macht bei den Schlangen, das den Tod zum Folge hat, so schließen sie, dann ist der Gott böse. Und wenn er böse ist, dann muss man ihn gut stimmen. Und dann bringen sie ihm Opfer. Und so ist der Opferkult entstanden, dass man alles Mögliche den Göttern opfert. Und das geht sogar so schlimm, wie ich es gehört habe von einer Religion in Nordkamerun. Da will man die Götter gut stimmen. Und dann werden die neugeborenen Babys den Göttern geopfert, indem man ihnen kochend heißes Wasser in den Rachen schüttet. Das überleben die nicht. Und dann sagen sie, wenn wir das den Göttern opfern, dann werden sie uns wohl gestimmt sein und wir werden eine gute Ernte bekommen. So ungefähr sieht das aus. Und wir merken also, wenn wir ganz darauf alleine abgestimmt sind, etwas über Gott zu wissen, wir kriegen über Gott gar nichts raus. Wir können nur herausfinden, dass ein sehr intelligenter Urheber am Werk gehandelt hat. Mehr können wir gar nicht rausbekommen. Und ich las ein Buch von einem Journalisten, der auch rumgerätselt hat, wer wohl Gott sein mag. Und er schreibt Folgendes. Wahrscheinlich ist Gott wie ein ins Überdimensionale und Übermenschliche gesteigerter Komikheld, ein kosmischer Superman, Batman oder Spiderman, stark, unverwüstlich, Athlet und Sheriff, ein Beschützer von Recht und Ordnung für das ganze Universum. Nicht so, da kommt man hin, wenn man über Gott nachdenkt, ohne die Bibel. Dann denkt man, dass Gott, das wäre ein Sheriff, nicht? Oder so mit Colt oder sowas ausgerüstet. Und wir merken, wir liegen völlig daneben und wir können sogar folgenden Satz formulieren: Immer dann, wenn Menschen ohne die Bibel über Gott nachdenken, wird es automatisch falsch. Das hat die ganze Menschheitsgeschichte gezeigt. Auch alle Philosophen, was sie über Gott philosophiert haben, ist prinzipiell alles falsch, wenn es nicht von der Bibel beeinflusst ist. Das können wir deutlich feststellen. Das weiß Gott auch. Und was tut er? Er tut genau das Entscheidende, denn jetzt sagt er uns, wer er ist. Da wären wir nie drauf gekommen, durch kein Nachdenken. Und darum ist es gut, wenn wir auf sein Wort achten, die Bibel, was er uns sagt. Und ich lese uns mal so einige Passagen der Bibel vor, wo sich Gott vorstellt, wer er ist. In Jesaja 55, Vers 8 lesen wir: Denn eure Gedanken sind nicht meine Gedanken und eure Wege sind nicht meine Wege. Da erfahren wir schon mal, das, was wir von Gott denken, wie es sein sollte, wie er sich verhalten sollte, ist schon mal falsch. Weil Gott andere Wege vorgesehen hat. In Johannes 3, Vers 16 erfahren wir von der großen Liebe, die Gott zu uns hat. Also hat Gott die Welt geliebt, dass er seinen eingeborenen Sohn gab, auf dass alle, die an ihn glauben, nicht verloren gehen, sondern das ewige Leben haben. Ich staune immer, dass Gott das ausdrücken kann in so einem einzigen Satz,
was hier alles ausgesagt ist. Wenn Philosophen das beschreiben sollten, die würden 37 Bände brauchen und hätten immer noch nicht den Kern der Sache erfasst. Das ist gewaltig, was uns Gott sagt. Jesaja 51, Vers 6 lesen wir, mein Heil bleibt ewiglich und meine Gerechtigkeit wird nicht zerbrechen. So ein Gott ist das, er hat ein Heil, das ewig ist. Oder im Psalm 100, Vers 5 lesen wir, seine Gnade währet ewig. Und in 2. Samuel 87 lesen wir, du bist Gott und deine Worte sind Wahrheit. Das ist ja genau das, was wir suchen. Wir suchen Wahrheit. Wir wollen ja nicht betrogen werden. Die Politiker haben uns oft genug betrogen und die vielen ideologischen Systeme haben die Menschen immer wieder in die Irre geführt. Im Psalm 36, Vers 6 heißt es, Herr, deine Güte reicht, soweit der Himmel ist, und deine Wahrheit, soweit die Wolken gehen. In Jeremia 31, 3, ich habe dich je und je geliebt, darum habe ich dich zu mir gezogen, aus lauter Güte. In Johannes 14, 27 lesen wir, den Frieden lasse ich euch, meinen Frieden gebe ich euch. 2. Korinther 1, Vers 3, gelobt sei Gott, der Vater der Barmherzigkeit. Und Jesaja 33, 17, deine Augen werden den König sehen in seiner Schönheit. Hier hat sich jetzt Gott vorgestellt, wer er ist. Er ist Güte in Person, er ist Barmherzigkeit in Person, er ist Liebe in Person. Und er liebt uns auch in dieser gefallenen Welt. Wir aber wissen gar nicht, was Liebe ist. Eine Schauspielerin bekannte nach ihrer beendeten Beziehung Folgendes. Nachdem die Liebe abgebrannt war, stank es nur noch nach Schwefel. Und das ist das, was man überall in den Zeitungen und sonst wo lesen kann. Dann blüht plötzlich eine Liebe auf, das flammt auf geradezu. Und dann plötzlich ist die Flamme erloschen, dann stinkt es nur noch nach Schwefel. Hat sie recht beschrieben, so ist das. Und ein bekannter Sänger hat gesagt, ich habe so viel Geld, ich kann mir alles kaufen für mein Geld. Nur eines kann ich mir nicht kaufen, das ist echte Liebe. Hat er recht, stimmt. Der Schöpfer ist vollkommen. Und so sind wir Menschen auch auf der Suche nach Vollkommenheit. Und das kann man überall beobachten. Wenn eine Firma zum Beispiel etwas herstellt, ein Gerät oder irgendein Reinigungsmittel oder sonst was, was möchte die Firma dann am liebsten? Nun, dass der

Schreiben Sie alles rein, wie diese Frau sein muss. Und wenn Sie die Liste sich ansehen, dann stellen Sie fest, so eine Frau gibt es gar nicht. Die haben das Seil so hoch gespannt, dass das niemand erfüllen kann. Aber wir sehen immer dieses Streben nach Vollkommenheit. Und ich denke an die Fußball-Europameisterschaft. Deutschland hatte das Halbfinale erreicht, aber gegen Frankreich mit 2:0 verloren. Und dann habe ich beobachtet, als die Fußballmannschaft in München ankam, da gab es nur ein paar verkrümelte Fans, die sie begrüßt haben. Aber wie wäre es gewesen, wenn sie als Europameister nach Hause gekommen wären? Hätten sie die Straßen gesäumt und geklatscht und wer weiß was. Wir sehen, die Menschen sind auf der Suche nach Vollkommenheit und wollen alles haben, immer das Beste, wie es geht. Und wie macht Gott das? Gott macht sich auf die Suche nach uns. Er sucht uns. Das ist gut zu wissen. Und er sucht uns auch heute Abend. Er möchte uns finden. Aber Gott hat keine lange Liste von 28 Punkten, dass er sagt, diese 28 Punkte musst du erfüllt haben, sonst kann ich dich nicht annehmen. Sondern Gott sucht uns völlig bedingungslos. Du kannst so kommen, wie du bist. Das sehen wir an vielen Beispielen der Bibel. Zachäus, der kam so von seinem Zoll, der hat dann noch auf dem Baum gesessen, hat Jesus runtergeholt. Er hat gar nicht gefragt danach, wie viele Punkte er mitbringen kann. Er hat ihm das Heil verkündigt und am Ende sagt Jesus ihm, heute ist diesem Hause Heil widerfahren. Gott sucht uns in barmherziger Weise, in sanftmütiger Weise, in friedlicher Weise, auf Wahrheit gegründet und Gott sucht uns, um uns ewiges Leben zu schenken. Das ist seine Eigenart, das ist in seiner Liebe begründet. Die menschliche Liebe liebt den anderen, weil er so ist, wie er ist. Bei Gott ist das anders. Die göttliche Liebe liebt den anderen, ganz gleich, wie er ist. Gott liebt dich so, wie du bist, ob du eine Glatze hast oder volle Haare oder graue Haare hast, ob du hinkst oder humpelst oder blind bist oder sonst was, das spielt alles keine Rolle bei Gott. Er liebt dich so, wie du bist. Er liebt dich brutto. Das ist doch gut zu wissen. Es ist einer da, der dich wirklich lieb hat. Neulich kam eine Frau zu mir in die Seelsorge und sagte, mein Problem ist, dass ich keinen Menschen habe, der mich liebt. Ich sage, das ist ja schlimm. Aber ich sage, ich kann Ihnen sagen, Gott liebt sie. Und dann hat sie den Herrn angenommen, da hat sie einen gehabt, der sie wirklich lieb hat. Gott hat uns wirklich lieb. Wenn wir nachweisen wollen, wie Gott uns geliebt hat, dann wollen wir zunächst mal denken, ob wir Menschen überhaupt wissen, was Liebe ist. Und ich habe einmal so ein bisschen nachgeschaut bei den Dichtern und Philosophen und all den möglichen Leuten, die etwas über die Liebe gesagt haben. Und hören wir uns einmal hinein in ein paar solcher Zitate. Bernard Shaw sagt, Liebe ist die einzige Sklaverei, die als Vergnügen empfunden wird. Und in einem Sprichwort sagen wir, Liebe ist die ständig variierende Mischung aus dem Glück, jemanden zu haben und aus der Angst, genau diesen jemand zu verlieren. Oder Hans Christian Andersen, der dänische Märchendichter, sagt, die Liebe ist Sehnsucht und gestillte Sehnsucht vergeht. Und Napoleon meinte, im Krieg und in der Liebe ist alles erlaubt. Und so sehen wir, wenn wir das zusammennehmen, was die Leute herausgefunden haben beim Nachdenken über die Liebe, das ist nur noch Makulatur. Das ist nicht Liebe. Wir wissen nicht, was Liebe ist. Und nun kommt Gott und sagt uns, er ist die Liebe in Person. Würden wir einen Evolutionstheoretiker fragen, was Liebe ist, der würde Folgendes sagen. In unserem Gehirn gibt es bestimmte Makromoleküle und wenn die in einer bestimmten Konzentration auftreten, dann empfinden wir das als Liebe. Aber da die Evolution prinzipiell falsch ist und gar nicht funktionieren kann, ich habe das dargestellt in dem Buch auch, Information der Schlüssel zum Leben. Da kann man zeigen, dass Evolution überhaupt nicht funktionieren kann. Weil Information gar nicht alleine in der Materie entstehen kann, aber alles auf Information beruht. Und so kann die Liebe auch nicht alleine in der Materie entstehen, sondern die Liebe braucht einen Urheber. Und dieser Urheber der Liebe, das ist Gott selbst. Und im 1. Johannesbrief, Kapitel 4, Vers 16, da steht, Gott
ist die

Liebe. Er ist wesensmäßig Liebe. Das ist sein Wesen. Da steht nicht, dass Gott sagt, ich liebe dich, sondern er ist wesensmäßig Liebe. Das ist die Steigerungsform. Gott ist also Liebe in Person. Können wir uns das vorstellen? Mit diesem Gott haben wir uns zu tun und dieser Gott offenbart sich. Aber dieser Gott tut Folgendes. Er bleibt nicht in seinem Himmelreich, sondern er kommt hierher auf diese Erde und besucht uns. Wenn ich mit irgendeinem im Gespräch bin, der zu irgendeiner Religion gehört, frage ich immer gleich als Nächstes, ist dein Gott in diese Welt gekommen? Hat er sich mal gezeigt? Und da muss jeder in jeder Religion sagen, nein, hier ist nie ein Gott gewesen. Kein Allah hat sich hier sehen lassen, kein Krishna, kein Buddha, kein Gott hat sich hier sehen lassen. Nie ist ein Gott in diese Welt gekommen, in keiner Religion. Aber der biblische Gott, der ist gekommen und er hat sich offenbart und er ist gekommen in Jesus. Hier hat sich Gott offenbart und gezeigt, wer er ist. In Philipper 2, Verse 6 bis 7, da lesen wir, Jesus, der in göttlicher Gestalt war, hielt es nicht für einen Raub, Gott gleich zu sein, sondern entäußerte sich selbst, nahm Knechtsgestalt an und ward den Menschen gleich und der Erscheinung nach als Mensch erkannt. Unvorstellbar, was hier geschehen ist. Dieser Gott kommt in diese Welt hinein, kommt sogar als Kind, wird in eine Krippe gelegt und das Kind in der Krippe ist Gott. Gott höchstpersönlich, nicht ein Vertreter oder sonst was, sondern das ist der Sohn des lebendigen Gottes und es ist Gott selbst, der hier zu uns kommt. Und dann hat dieser Gott sich gezeigt, wer er ist. Er hat den Menschen gezeigt, dass er Vollmacht hat über alle Dinge. Er konnte jede beliebige Krankheit heilen. Er konnte Menschen aus dem Grabe rausholen. Er konnte einem Sturm gebieten und sagen, sei still. In dem Moment war Ruhe im Karton. Wir konnten sehen, das ist wirklich Gott. Und jetzt müsste man überlegen, wie müssten die Menschen sich eigentlich verhalten, wenn plötzlich Gott unter uns erscheint? Sie müssten doch jubeln und müssten sagen, jetzt wissen wir endlich, woher die Welt kommt. Du bist ja Gott, du hast das gemacht. Und du kannst uns auch sagen, wohin die Welt läuft. Und du kannst uns auch sagen, was es mit dem Tode auf sich hat. Alles kannst du uns sagen. Und was tun wir Menschen? Wie reagieren wir Menschen? In Lukas 19, Vers 14 lesen wir, wir wollen nicht, dass dieser über uns herrsche. Können wir uns das vorstellen? Wir lehnen ihn ab. Brauchen wir nicht. Wir leben lieber ohne dich. Von Natur aus sind wir ablehnend und das tun die meisten Menschen, das beobachten wir. Und Jesus beklagt das auch, dass er abgelehnt wird. Wir lesen das in Lukas 7, Vers 33 und 34. Da heißt es, Johannes der Täufer fastete oft und trank keinen Wein. Da habt ihr gesagt, der ist doch verrückt. Nun ist der Menschensohn gekommen, isst und trinkt wie jeder andere Mensch und ihr beschimpft ihn, er ist ein Fresser und Säufer. Verbrecher und anderes Gesindel sind seine Freunde. Also was er auch tut, er wird abgelehnt. Und es sind nur wenige, die wirklich ihn annehmen. Wie würden wir Menschen reagieren bei einer solchen Situation, wo er so abgelehnt wird? Also ich persönlich würde so sagen, ich würde wieder zurückgehen in den Himmel. Die Leute wollen das ja gar nicht, dass ich ihnen helfe. Tut aber Jesus nicht. Er bleibt bei uns. Er sagt, wenn er nicht bleibt und er uns nicht erlöst, marschieren wir alle ab in die Hölle. Sind wir alle verloren. Alle Mann. Aber seine Liebe ist so stark zu uns, dass er sagt, ich setze alles daran, um die Menschen zu gewinnen. So viele ich gewinnen kann. Das will ich tun. Und so sehen wir, er legt uns ein Konzept vor, was wir Menschen noch nie kennengelernt haben. Jesus tut genau das, was er gelehrt hat. Kein Lehrer, der über diese Welt gegangen ist, hat genau das getan, was er gelehrt hat. Keiner. Da sind wir alle Heuchler. Wir können noch so viel reden und so fromm reden. Und dennoch gibt es viele Schattenseiten in unserem Leben, wo wir sagen, passt nicht. Aber Jesus war der Einzige, bei dem stimmte es vollständig überein, was er gesagt hat und wie er gelebt hat.

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0: und Peter Bergmann. Margarete Ebersold hatte am 20. September Geburtstag. Liebe Margarete, ich wünsche dir in deinem 40. Lebensjahr viele freudige, gesegnete Stunden. Lass dieses Jahr für dich ein besonderes Jahr sein. Deine Tante.

behüt dich Gott auf allen Wegen. Sei er dir immer, immer nah. Er wird dir seinen Segen geben, den brauchen ich und du, nicht wahr? Behüt dich Gott am Abend und am Morgen, am Tage und bei dunkler Nacht. Bring ihm doch alle deine Sorgen. Sein Aug ist über dir und wacht. Behüt dich Gott, drei kurze, wichtige Worte. Wie gerne hören wir dir doch. Egal an welchem weiten Orte. Der Herr behütet und beschützt dich auch. Behüt dich Gott an Leib und Seele. In Vaterhände lege deinen Tag. Er wird dir Kraft und Segen geben, wird führen dich auch durch die dunkle Nacht. Behüt euch Gott. Das ist mein Wunsch für alle. Behüte euch der gnädige und der liebe Gott. Auch dir, mein Freund, will ich es sagen. Gott ist dir nah in jeder Not.

behüt dich Gott auf allen deinen Wegen. Sei er dir immer, immer nah. Er wird dir seinen Segen geben, den brauchen ich und du, nicht wahr? Behüt dich Gott, drei kurze, wichtige Worte.

0: Am 22. September hatte Elisabeth Warkentin aus Frankenthal Geburtstag. Liebe Nichte Elisabeth, ich wünsche dir zu deinem 37. Geburtstag alles Gute, Gottes Segen und Gesundheit für das kommende Lebensjahr.
1: Psalm 139, die Verse 1 bis 5. Dem Chorleiter von David, ein Psalm. Herr, du hast mich erforscht und erkannt. Du kennst mein Sitzen und mein Aufstehen. Du verstehst mein Trachten von fern. Mein Wandeln und mein Liegen, du prüfst es. Mit allen meinen Wegen bist du vertraut. Denn das Wort ist noch nicht auf meiner Zunge. Siehe, Herr, du weißt es genau. Von hinten und von vorn hast du mich umschlossen. Du hast deine Hand auf mich gelegt.
0: Ihre Tante wünscht Elisabeth das Lied »Vergiss nicht zu danken dem ewigen Herrn«.

0: Auch Sophia Thiessen hatte am 22. September Geburtstag. Ihr Ehemann Nick wünscht ihr Nehemia 8, Vers 10. Darum seid nicht bekümmert, denn die Freude am Herrn ist eure Stärke.
1: Liebe Sophia, zu deinem 22. Geburtstag wünsche ich dir viel Kraft und Gottes Segen. Ich habe dich lieb. Von deinem Ehemann Nick.

Lili Vogt aus Neuwied hatte am 23. September Geburtstag. Liebe Tante Lili, ich wünsche dir zu deinem 88. Geburtstag Gottes Segen, Gesundheit, Kraft und Mut. Der Herr ist immer bei dir und hält dich an seiner Hand.

0: von Irene.
1: Vertraue Gott. Vertraue ihm. Lass doch dein Sorgen. Das Sorgen bringt dich nicht voran. Leg hin in Gottes Hände deinen Morgen, dann wirst du ruhig und geborgen sein. Vertraue ihm, befiehl du deine Wege, dem Schöpfer, welcher über alles herrscht. Er wird bestimmt dir seinen Segen geben. Vertraue ihm und glaube immer fest. Vertraue ihm, nicht nur in Freude, vertraue ihm in Leid und Schwierigkeit. Gott möchte dein Vertrauen haben, so wie ein Kind dem Vater voll vertraut. Auch wenn es dunkel wird in deinem Leben, vertraue ihm. Er bringt dich sicher durch. Er lässt dich nicht allein auf deinen Wegen. Er wird es niemals, niemals tun. Vertraue ihm. Halt dich an Gott ganz feste. In Leid, in Trübsal und in Schwierigkeit. Das ist für uns das Allerbeste. Gott zu vertrauen zu jeder Zeit.

0: Am 24. September hatte Nelly Isaac aus Schieder Geburtstag. Wir gratulieren ihr von Herzen zu ihrem Geburtstag und wünschen ihr, möge Gott sie in ihrem weiteren Leben reich segnen, ihr seine Nähe immer wieder vor Augen führen und sie mit Freude und Zuversicht beschenken. Deine Anni, Lydia und Mariella, Onkel Jakob und Tante Erika Nickel, Tante Lili Reimer und Tante Käthe Friesen.
1: Psalm 55, Vers 23. Wirf auf den Herrn deine Last, und er wird dich erhalten. Er wird für ewig nicht zulassen, dass der Gerechte wankt.

0: Jolien Repsch aus Niederbreitbach hatte am 25. September Geburtstag. Die Tante wünscht Gottes Segen für das neue Lebensjahr und viele gesegnete Stunden im Kreis der Lieben.
1: Ich schaue zurück aufs letzte Jahr und viel Erinnerung kommt auf. Nicht immer es hier einfach war, doch schaue dankbar ich hinauf. So oft enttäuscht, doch Gott war treu. Wie oft hab dieses ich erlebt. Er zeigte seine Lieb aufs Neu. Davon hat oft mein Herz gebebt. So oft gefreut, es kam von ihm. Denn er erfüllte stets mein Herz. Die Freud hat er mir gern geliehen, selbst in dem allergrößten Schmerz. So oft gebetet zu dem Herrn. Er hat aus Gnaden es gehört. Gemeinschaft hatte ich mit ihm und nichts hat uns darin gestört. So oft er redete mit mir und seine Stimme gab mir Mut, auch wenn verzweifelt ich war hier, es ging mit ihm mir wieder gut. So viel erlebt hab ich mit Gott, nicht alles wiedergeben kann, ob durch die Freude oder Not, mein Gott ja immer bei mir war.

0: Maria Wanke gratuliert Larissa Wanke aus Pfedelbach zum 77. Geburtstag, den sie am 25. September beging.
1: Psalm 18, die Verse 2 bis 3. Ich will dich von Herzen lieben, o Herr, meine Stärke. Der Herr ist mein Fels, meine Burg und mein Retter. Mein Gott ist mein Fels, in dem ich mich berge, mein Schild und das Horn meines Heils, meine sichere Festung.

0: Elli Dück und Simon Liebenau aus Frankenthal haben beide am 26. September Geburtstag. Eure Tante wünscht euch Gesundheit, Kraft für eure Aufgaben und viele glückliche Jahre im Kreise der Familie.
1: Psalm 23. Ein Psalm von David. Der Herr ist mein Hirte, mir wird nichts mangeln. Er lagert mich auf grünen Auen, er führt mich zu stillen Wassern. Er erquickt meine Seele, er leitet mich in Pfaden der Gerechtigkeit um seines Namens willen. Auch wenn ich wandere im Tal des Todesschattens, fürchte ich kein Unheil, denn du bist bei mir. Dein Stecken und dein Stab, sie trösten mich. Du bereitest vor mir einen Tisch angesichts meiner Feinde. Du hast mein Haupt mit Öl gesalbt, mein Becher fließt über. Nur Güte und Gnade werden mir folgen alle Tage meines Lebens, und ich kehre zurück ins Haus.

0: Frieda Tövs aus Engelskirchen ist heute am 26. September 73 Jahre alt geworden. Der Seniorenkreis der Gemeinde Berstig wünscht ihr Gottes Segen, die nötige Gesundheit und alles Gute im neuen Lebensjahr.
1: Psalm 71, Vers 3. Sei mir ein Fels zur Wohnung, zu dem ich kommen kann. Du hast geboten, mich zu retten, denn mein Fels und meine Burg bist du.

0: Die Kinder Emily, Nathan, Elias, Thalia, Gabrian, Anna-Marie, Lenora, Ella May, Makayla und Avia grüßen ihre Eltern, Paul und Nelly Rempel, und wünschen ihnen zum 22. Hochzeitstag Gottes reichen Segen und alles erdenklich Gute.
1: 1. Korinther 13, Verse 4 bis 8. Die Liebe ist langmütig. Die Liebe ist gütig. Sie neidet nicht. Die Liebe tut nicht groß. Sie bläht sich nicht auf. Sie benimmt sich nicht unanständig. Sie sucht nicht das Ihre. Sie lässt sich nicht erbittern. Sie rechnet Böses nicht zu. Sie freut sich nicht über die Ungerechtigkeit, sondern sie freut sich mit der Wahrheit. Sie erträgt alles, sie glaubt alles, sie hofft alles, sie erduldet alles. Die Liebe vergeht niemals, seien es aber Weissagungen, sie werden weggetan werden. Seien es Sprachen, sie werden aufhören. Sei es Erkenntnis, sie wird weggetan werden.

0: Das waren die Grüße und Segenswünsche für diese Ausgabe der Sendung Wunschbox von Radio Segenswelle.
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1: Aber der Prophet Elisa rief einen der Prophetenjünger und sprach zu ihm:
2: Gürte deine Lenden und nimm diesen Krug mit Öl mit dir und geh hin nach Ramoth in Gilead. Und wenn du dahin kommst, wirst du dort Jehu sehen, den Sohn Josaphats, des Sohnes Nimschis. Und geh hinein und lass ihn aufstehen unter seinen Gefährten und führe ihn in die innerste Kammer und nimm den Krug mit Öl und gieß es auf sein Haupt und sprich: So sagt der Herr, ich habe dich zum König über Israel gesalbt. Und dann sollst du die Tür auftun und fliehen und nicht zögern.
1: Und der Prophetenjünger ging hin nach Ramoth in Gilead. Und als er hinkam, siehe, da saßen die Hauptleute des Heeres beisammen. Und er sprach:
3: Ich habe dir, Hauptmann, etwas zu sagen.
1: Jehu sprach:
4: Wem von uns allen?
1: Er sprach:
3: Dir, Hauptmann.
1: Da stand er auf und ging hinein. Er aber goss das Öl auf sein Haupt und sagte zu ihm:
3: So spricht der Herr, der Gott Israels. Ich habe dich zum König gesalbt über Israel, das Volk des Herrn. Und du sollst das Haus Ahabs, deines Herrn, schlagen, dass ich das Blut meiner Knechte, der Propheten und das Blut aller Knechte des Herrn räche, das die Hand Isebels vergossen hat, so dass das ganze Haus Ahab umkomme. Und ich will von Ahab ausrotten, was männlich ist, bis auf den letzten Mann in Israel. Und will das Haus Ahab machen wie das Haus Jerobeams, des Sohnes Nebats, und wie das Haus Baschas, des Sohnes Ahias. Und die Hunde sollen Isebel fressen auf dem Acker in Jezreel, und niemand soll sie begraben.
1: Und er tat die Tür auf und floh. Und als Jehu herausging zu den Leuten seines Herrn, sprach man zu ihm:
5: Steht es gut? Warum ist dieser Rasende zu dir gekommen?
1: Er sprach zu ihnen:
6: Ihr kennt doch den Mann und sein Geschwätz.
1: Sie sprachen:
5: Das ist nicht wahr. Sage es uns an.
1: Er sprach:
6: So und so hat er mit mir geredet und gesagt: So spricht der Herr, ich habe dich zum König über Israel gesalbt.
1: Da nahm jeder eilend sein Kleid und legte es vor ihn hin auf die hohen Stufen. Und sie bliesen die Posaune und riefen:
7: Jehu ist König geworden!
1: So machte Jehu, der Sohn Josaphats, des Sohnes Nimschis, gegen Joram eine Verschwörung. Joram aber hatte mit ganz Israel vor Ramoth in Gilead gelegen, wider Hazael, den König von Aram. Und der König Joram war zurückgekommen, um sich in Jezreel heilen zu lassen von den Wunden, die ihm die Aramäer geschlagen hatten, als er mit Hazael kämpfte, dem König von Aram. Und Jehu sprach:
6: Wenn ihr wollt, dann soll niemand aus der Stadt entrinnen, dass er hingehen und es in Jezreel ansagen könne.
1: Und er stieg auf seinen Wagen und fuhr nach Jezreel, denn Joram lag dort. Und Ahasja, der König von Juda, war hinabgezogen, um Joram zu besuchen. Aber der Wächter, der auf dem Turm in Jezreel stand, sah die Staubwolke, als Jehu herankam, und sprach:
8: Ich sehe eine Staubwolke.
1: Da sprach Joram:
9: Nimm einen Reiter, den sende ihnen entgegen, und lass ihn fragen: Ist's Friede?
1: Und der Reiter ritt hin ihm entgegen und sprach:
10: So sagt der König! Ist's Friede?
1: Jehu sprach:
6: Was geht dich der Friede an? Wende um, folge mir!
1: Der Wächter verkündete und sprach:
8: Der Bote ist bei ihnen angekommen und kommt nicht zurück.
1: Da sandte Joram einen zweiten Reiter. Als der zu ihnen kam, sprach er:
11: So spricht der König! Ist's Friede?
1: Jehu sprach:
6: Was geht dich der Friede an? Wende um, folge mir!
1: Das verkündete der Wächter und sprach:
8: Er ist bei ihnen angekommen und kommt nicht zurück. Und es ist ein Jagen wie das Jagen Jehus, des Sohnes Nimschis, denn er jagt, wie wenn er unsinnig wäre.
1: Da sprach Joram:
9: Spannt an!
1: Und man spannte seinen Wagen an. Und sie zogen aus, Joram, der König von Israel, und Ahasja, der König von Juda, jeder auf seinem Wagen, um Jehu entgegenzufahren. Und sie trafen ihn auf dem Acker Nabots des Jezreeliters. Und als Joram Jehu sah, sprach er,
11: »Jehu, ist Friede?«
1: Er aber sprach,
11: »Was Friede? Deine Mutter Isebel Abgötterei und ihre viele Zauberei haben noch kein Ende!«
1: Da wandte Joram um und floh und sprach zu Ahasja,
11: »Verräterei, Ahasja!«
1: Aber Jehu fasste den Bogen und schoss Joram zwischen die Arme, dass der Pfeil durch sein Herz fuhr und Joram in seinem Wagen zusammenbrach. Und Jehu sprach zu seinem Ritter Bidkar,
11: »Nimm und wirf ihn auf den Acker Nabots des Jezreeliters, denn ich denke daran, wie du mit mir auf einem Wagen seinem Vater Ahab nachfuhrst, als der Herr diese Last auf ihn legte. Fürwahr, ich will dir das Blut Nabots und seiner Kinder, das ich gestern gesehen habe, vergelten auf diesem Acker. So nimm ihn nun und wirf ihn auf den Acker nach dem Wort des Herrn.«
1: Als das Ahasja, der König von Juda, sah, floh er auf Bet-Gan zu. Jehu aber jagte ihm nach und ließ auch ihn töten auf dem Wagen. Und sie schossen auf ihn auf der Höhe von Gur, die bei Jibleam liegt. Und er floh nach Megiddo und starb dort. Und seine Männer brachten ihn nach Jerusalem und begruben ihn in seinem Grabe bei seinen Vätern in der Stadt Davids. Ahasja aber war König geworden über Juda im 11. Jahr Jorams, des Sohnes Ahabs. Und als Jehu nach Jezreel kam und Isebel das erfuhr, schminkte sie ihr Angesicht und schmückte ihr Haupt und schaute zum Fenster hinaus. Und als Jehu unter das Tor kam, sprach sie,
12: »Geht's gut, du Simri, der seinen Herrn erschlug?«
1: Und erhob sein Angesicht auf zum Fenster und sprach,
11: »Wer hält's hier mit mir?«
1: Da sahen zwei oder drei Kämmerer zu ihm heraus. Er sprach,
11: »Stürzt sie hinab!«
1: Und sie stürzten Isebel hinab, so dass die Wand und die Rosse mit ihrem Blut besprengt wurden. Und sie wurde zertreten. Und als er hineinkam und gegessen und getrunken hatte, sprach er,
11: »Seht doch nach der Verfluchten und begrabt sie, denn sie ist eines Königs Tochter.«
1: Als sie aber hingingen, um sie zu begraben, fanden sie nichts von ihr als den Schädel und die Füße und ihre Hände. Und sie kamen zurück und sagten's Jehu an. Er aber sprach,
13: »Das ist's, was der Herr geredet hat durch seinen Knecht Elia, den Tischbiter, als er sprach, auf dem Acker von Jezreel sollen die Hunde das Fleisch Isebels fressen, und der Leichnam Isebels soll wie Mist auf dem Felde sein, im Gefilde von Jezreel, dass man nicht sagen könne, das ist Isebel.«

0: Ahab aber hatte 70 Söhne in Samaria. Und Jehu schrieb Briefe und sandte sie nach Samaria, zu den Obersten der Stadt, zu den Ältesten und Vormündern der Söhne Ahabs. Die lauteten:
1: Wenn dieser Brief zu euch kommt, bei denen eures Herrn Söhne sind, und Wagen, Rosse, feste Städte und Rüstung, so seht, welcher der Beste und Geschickteste sei unter den Söhnen eures Herrn, und setzt ihn auf seines Vaters Thron und kämpft für eures Herrn Haus.
0: Sie aber fürchteten sich gar sehr und sprachen:
2: Siehe, zwei Könige konnten ihm nicht widerstehen. Wie könnten wir ihm dann widerstehen?
0: Und der Hofmeister und der Stadtvogt und die Ältesten und Vormünder sandten hin zu Jehu und ließen ihm sagen:
3: Wir sind deine Knechte. Wir wollen alles tun, was du uns sagst. Wir wollen niemand zum König machen. Tu, was dir gefällt.
0: Da schrieb er einen zweiten Brief an sie. Der lautete:
1: Wenn ihr zu mir haltet und meiner Stimme gehorcht, so nehmt die Köpfe der Söhne eures Herrn und bringt sie zu mir, morgen um diese Zeit nach Jesreel.
0: Es waren aber 70 Söhne des Königs, und die Großen der Stadt erzogen sie. Als nun der Brief zu ihnen kam, nahmen sie des Königs Söhne und töteten die 70 und legten ihre Köpfe in Körbe und schickten sie zu Jehu nach Jesreel. Und als der Bote kam und ihm sagte:
4: Sie haben die Köpfe der Söhne des Königs gebracht,
0: sprach er:
1: Legt sie in zwei Haufen vor das Tor, bis morgen.
0: Und am Morgen, als er ausging, trat er hin und sprach zu allem Volk:
1: Ihr seid ohne Schuld. Siehe, ich habe gegen meinen Herrn eine Verschwörung gemacht und ihn getötet. Wer aber hat denn diese alle erschlagen? So erkennt denn, dass kein Wort des Herrn auf die Erde gefallen ist, dass der Herr geredet hat gegen das Haus Ahab. Der Herr hat getan, wie er geredet hat durch seinen Knecht Elia.
0: So erschlug Jehu alle übrig gebliebenen vom Hause Ahab in Jesreel, alle seine Großen, seine Verwandten und seine Priester, bis nicht ein einziger übrig blieb. Und Jehu machte sich auf und zog auf Samaria zu. Aber als er unterwegs nach Bet-Eket, der Hirten, kam, da traf Jehu die Brüder Ahasjas, des Königs von Juda, und sprach:
1: Wer seid ihr?
0: Sie sprachen:
5: Wir sind Brüder Ahasjas und ziehen hin.

0: um die Söhne des Königs und die Söhne der Königin Mutter zu grüßen.
1: Er aber sprach:
2: Ergreift sie lebendig!
1: Und sie ergriffen sie lebendig und töteten sie bei dem Brunnen von Bet-Eket, 42 Mann, und er ließ nicht einen einzigen von ihnen übrig. Und als er von dort weiterzog, traf er Jonadab, den Sohn Rechabs, der ihm begegnete. Und er grüßte ihn und sprach zu ihm:
2: Ist dein Herz aufrichtig gegen mich, wie mein Herz gegen dein Herz?
1: Jonadab sprach:
2: Ja.
1: Da sprach Jehu:
2: Wenn es so ist, dann gib mir deine Hand.
1: Und Jonadab gab ihm seine Hand. Und Jehu ließ ihn zu sich auf den Wagen steigen und sprach:
2: Komm mit mir und sieh meinen Eifer für den Herrn.
1: Und er ließ ihn mit sich fahren auf seinem Wagen. Und als er nach Samaria kam, erschlug er alles, was übrig war von Ahab in Samaria, bis er sein Haus vertilgt hatte nach dem Wort des Herrn, das er zu Elia geredet hatte. Und Jehu versammelte alles Volk und ließ ihnen sagen:
2: Ahab hat Baal wenig gedient. Jehu will ihm besser dienen. So lasst nun zu mir rufen alle Propheten Baals, die in seinem Dienst stehen, und alle seine Priester, dass man niemand vermisse. Denn ich habe ein großes Opfer dem Baal zu bringen. Wen man vermissen wird, der soll nicht am Leben bleiben.
1: Aber Jehu tat dies mit Hinterlist, um die Diener Baals umzubringen. Und Jehu sprach:
2: Feiert dem Baal ein heiliges Fest!
1: Und sie ließen es ausrufen. Auch sandte Jehu umher in ganz Israel und ließ alle Diener Baals kommen, dass niemand übrig war, der nicht gekommen wäre. Und sie gingen in das Haus Baals, so dass das Haus Baals voll wurde an allen Enden. Da sprach er zu denen, die über die Kleiderkammer gesetzt waren:
2: Bringt allen Dienern Baals Feierkleider heraus!
1: Und sie brachten die Kleider heraus. Und Jehu ging in das Haus Baals mit Jonadab, dem Sohn Rechabs, und sprach zu den Dienern Baals:
2: Forscht und seht zu, dass hier nicht jemand unter euch sei von den Knechten des Herrn, sondern allein Baals Diener.
1: Und sie kamen hinein, um Schlachtopfer und Brandopfer darzubringen. Jehu aber stellte außen 80 Mann auf und sprach:
2: Wenn einer der Männer entrinnt, die ich in eure Hände gebe, so soll euer Leben für sein Leben sein.
1: Als er nun die Brandopfer vollendet hatte, sprach Jehu zu der Leibwache und den Rittern:
2: Geht hinein und erschlagt jedermann! Lasst niemand entkommen!
1: Und sie schlugen sie mit der Schärfe des Schwerts. Und die Leibwache und die Ritter warfen die Leichname hinaus und drangen in das Innere des Hauses Baals und brachten hinaus die Bilder der Aschera aus dem Hause Baals und verbrannten sie und zerbrachen die Steinmale Baals samt dem Hause Baals und machten Stätten des Unrats daraus. Bis auf diesen Tag. So vertilgte Jehu den Baal aus Israel. Aber von den Sünden Jerobeams, des Sohnes Nebats, der Israel sündigen machte, ließ Jehu nicht ab von den goldenen Kälbern in Bethel und in Dan. Und der Herr sprach zu Jehu:
3: Weil du willig gewesen bist zu tun, was mir gefallen hat, und am Hause Ahab alles getan hast, was in meinem Herzen war, sollen dir auf dem Thron Israels sitzen deine Söhne bis ins vierte Glied.
1: Aber doch hielt Jehu nicht das Gesetz des Herrn, des Gottes Israels, dass er darin wandelte von ganzem Herzen, denn er ließ nicht ab von den Sünden Jerobeams, der Israel Sündigen gemacht hatte. Zur selben Zeit fing der Herr an, Stücke von Israel abzutrennen, denn Hazael schlug sie im ganzen Gebiet Israels, vom Jordan gegen der Sonne Aufgang, das ganze Land Gilead, die Gaditer, Rubeniter und Manassiter, von Aroer an, das am Arnon liegt, Gilead und Baschan. Was aber mehr von Jehu zu sagen ist und alles, was er getan hat und alle seine tapferen Taten, siehe, das steht geschrieben in der Chronik der Könige von Israel. Und Jehu legte sich zu seinen Vätern, und sie begruben ihn zu Samaria. Und sein Sohn Joahas wurde König an seiner Stadt. Die Zeit aber, die Jehu über Israel regiert hat, zu Samaria, sind 28 Jahre.

0: Als aber Athalia, Ahasjas Mutter, sah, dass ihr Sohn tot war, machte sie sich auf und brachte alle aus dem königlichen Geschlecht um. Aber Josheba, die Tochter des Königs Joram, Ahasjas Schwester, nahm Joasch, den Sohn Ahasjas, und stahl ihn aus der Mitte der Söhne des Königs, die getötet wurden, und brachte ihn mit seiner Amme in die Bettenkammer und verbarg ihn vor Athalia, so dass er nicht getötet wurde. Und er war bei Josheba versteckt im Hause des Herrn, 6 Jahre lang. Athalia aber war Königin über das Land. Im 7. Jahr aber sandte Jojada hin und nahm die Hauptleute über 100 von der Garde und der Leibwache und ließ sie zu sich ins Haus des Herrn kommen und schloss einen Bund mit ihnen und nahm einen Eid von ihnen im Hause des Herrn und zeigte ihnen den Sohn des Königs und gebot ihnen:
1: »Das ist's, was ihr tun sollt. Ein Drittel von euch, die am Sabbat antretet, soll Wache halten im Haus des Königs, und ein Drittel soll Wache halten am Tor Sur und ein Drittel am Tor hinter dem Hause der Leibwache. So sollt ihr Wache halten rings um das Haus. Aber 2 Abteilungen von euch, die am Sabbat abtreten, sollen Wache halten im Hause des Herrn um den König her. Und ihr sollt euch rings um den König stellen, jeder mit seiner Waffe in der Hand. Und wer hereinkommt zwischen die Reihen, der soll sterben. Und ihr sollt um den König sein, wenn er aus- und eingeht.«
0: Und die Hauptleute über 100 taten alles, was ihnen der Priester Jojada geboten hatte, und nahmen zu sich ihre Männer, die am Sabbat antraten, mit denen, die am Sabbat abtraten, und kamen zu dem Priester Jojada. Und der Priester gab den Hauptleuten die Spieße und Schilde, die dem König David gehört hatten und in dem Hause des Herrn waren. Und die Leibwache stand, jeder mit seiner Waffe in der Hand, von der Seite des Tempels im Süden bis zur Seite im Norden, vor dem Altar und dem Tempel, rings um den König herum. Und Jojada ließ den Sohn des Königs hervortreten und setzte ihm die Krone auf und gab ihm die Ordnung, machte ihn zum König und salbte ihn. Und sie klatschten in die Hände und riefen:
2: »Es lebe der König!«
0: Und als Athalia das Geschrei des Volks hörte, das er zulief, kam sie zum Volk in das Haus des Herrn und sah. Und siehe, da stand der König an der Säule, wie es Brauch war, und die Hauptleute und die Trompeter bei dem König. Und alles Volk des Landes war fröhlich und blies die Trompeten. Athalia aber zerriss ihre Kleider und rief:
3: »Aufruhr! Aufruhr!«
0: Aber der Priester Jojada gebot den Hauptleuten über 100, die über das Heer gesetzt waren, und sprach zu ihnen:
1: »Führt sie zwischen den Reihen hinaus, und wer ihr folgt, der sterbe durchs Schwert.«
0: Denn der Priester hatte gesagt, sie sollte nicht im Hause des Herrn getötet werden. Und sie legten die Hände an Athalia, und sie ging hin den Weg, wo die Rosse zum Hause des Königs gehen, und wurde dort getötet. Und Jojada schloss einen Bund zwischen dem Herrn und dem König, samt dem Volk, dass sie des Herrn Volk sein sollten. Desgleichen auch zwischen dem König und dem Volk. Da ging alles Volk des Landes in das Haus Baals und brach seine Altäre ab, und sie zerschlugen alle seine Götzenbilder und töteten Mattan, den Priester Baals, vor den Altären. Der Priester Jojada aber bestellte die Wachen am Hause des Herrn und nahm die Hauptleute über 100 und die Garde und die Leibwache und alles Volk des Landes, und sie führten den König hinab vom Hause des Herrn und kamen durchs Tor der Leibwache zum Hause des Königs. Und er setzte sich auf den königlichen Thron. Und alles Volk des Landes war fröhlich, aber die Stadt blieb still. Athalia aber töteten sie mit dem Schwert bei des Königs Hause.

Liebe Kinder, schön, dass ihr alle da seid. Hallo und herzlich willkommen bei Sonnenstrahl, der Radiokinderstunde von Segenswelle. Mein Name ist Anita Dück und ich freue mich, dass du eingeschaltet hast und zuhörst, denn das heißt, dass du zu der Kinderstunde Sonnenstrahl gehörst. Jedes Kind unserer Kinderstunde hat die Aufgabe, ein kleiner Sonnenstrahl zu sein. Das heißt, immer freundlich, hilfsbereit und lieb zu sein. Ist das nicht eine schöne Aufgabe? Eine Aufgabe, durch die man anderen Menschen eine Freude bereitet? Ja, die Aufgabe ist schön, aber auch ziemlich schwer. Viele Menschen, Erwachsene und auch Kinder, fällt es schwer, freundlich zu sein. Es ist für einige viel einfacher, grummelig und unfreundlich zu sein. Und das ist nicht so schön. Also, lasst uns lieber frohe Kinder Gottes sein, die als kleine Sonnenstrahlen in die Welt hineinleuchten. Zum Anfang der Kinderstunde wollen wir gemeinsam beten. Wenn wir beten, dann reden wir mit unserem Vater im Himmel. Dafür werden wir ganz ruhig. Dann schließen wir die Augen und falten die Hände. Und wenn du mit dem Gebet einverstanden bist, dann sage am Ende von dem Gebet laut Amen. Jetzt wollen wir beten. Unser Vater im Himmel, ich danke dir für die Kinderstunde. Ich danke dir, dass wir als deine Kinder fröhlich und freundlich sein können. Hilf einem jeden Kind von unserer Radiokinderstunde, das auch in die Tat umzusetzen. Danke dafür, dass du die Kinder ganz besonders lieb hast. Danke, dass du gesagt hast, lass die Kinder zu mir kommen, denn ihrer ist das Himmelreich. Ich danke dir für jedes Kind, das heute zuhört. Schenke uns mit allen Kindern zusammen eine schöne, gesegnete Zeit. Amen.

0: Der Kranke am Teich Bethesda. Lisa hatte große Sorgen. Ihre Mutter war nun schon so lange krank. Die Ärzte konnten auch nicht wirklich helfen. Lisa war traurig. In der Schule erzählte sie einer Freundin davon. Und die Freundin hatte sofort einen Rat. »Warum kommst du nicht mal mit zu meiner Tante? Sie kann Karten legen. Sie kann dir sagen, wie es mit deiner Mutter weitergeht.« Das war kein guter Rat. Gott möchte nicht, dass wir bei so Dingen mitmachen. Er möchte uns selbst helfen. Wie gut, dass Lisa auch noch eine andere Freundin hatte. Und die Freundin sagte ihr, »Komm, wir beten zu Gott und bitten ihn um Hilfe.« Sie betete mit Lisa und sie sagten Gott alles. Nach dem Gebet war Lisa seit langem mal wieder glücklich. Ihre Mutter war zwar noch krank, aber sie wusste jetzt, dass Gott da ist und dass Gott ihr helfen kann, egal was passierte. Bei Gott gibt es wirklich Hilfe, aber oft suchen Menschen die Hilfe woanders. So war es auch vor vielen Jahren bei einer Gruppe von Kranken. Hier können wir vielleicht gesund werden, dachten sie. Deshalb saßen oder lagen sie um den Teich herum, den Teich Bethesda. Es war wie in einem großen Krankenhaus, nur dass keine Ärzte da waren. Hier gab es Blinde, die nicht sehen konnten, auch Lahme, Menschen, die Schmerzen hatten, und jeder wollte gesund werden. Aber so einfach war das nicht. Ab und zu bewegte ein Engel das Wasser. Wer dann zuerst in das Wasser steigt, der wird gesund. Und jeder dachte, wenn doch nur ich der Erste sein könnte. Aber sie mussten warten. Das Wasser bewegte sich ja nur ab und zu. Und niemand wusste, wann das war. Keiner traute sich, seinen Platz zu verlassen. Voller Hoffnung schauten alle auf das Wasser. Unter den Kranken am Teich Bethesda war auch ein Gelähmter. Er konnte nicht laufen. Er lag dort auf seiner Schlafmatte. Schon lange war er krank, seit 38 Jahren. Er hoffte auch, ja, hoffentlich kann ich einmal der Erste sein. Aber, ehrlich gesagt, so viel Hoffnung hatte er nicht. Er dachte bei sich, wer trägt mich denn in das Wasser? Ich kann doch nicht selber laufen. Und trotzdem versuchte er, hier Hilfe zu bekommen. Bei wem suchst du Hilfe, wenn du in Not bist? Wenn du Zahnschmerzen hast, dann gehst du natürlich zum Zahnarzt, oder? Und wenn du Ohrenschmerzen hast, zum Ohrenarzt. Man muss wissen, wo man die richtige Hilfe bekommt. Aber manchmal gibt es Dinge, da gibt es keinen Arzt für. Für Sorgen in der Schule zum Beispiel, für ein schlechtes Gewissen, für Streit mit den Eltern. Aber es gibt Hilfe. Du kannst mit allem zu Gott kommen. Du kannst Gott alles sagen. Gott ist allmächtig und er weiß alles und sieht alles. Er kann dir helfen und er kann dich trösten.
1: Meine Hilfe kommt vom Herrn, der Himmel und Erde gemacht hat. Psalm

0: Der Gelähmte lag also am Teich und wartete. Den ganzen Tag, die ganzen Wochen, die ganzen Monate, die ganzen Jahre. Wie viele Jahre er wohl schon hier gelegen hat? Krank war er ja schon lange. Und immer wieder kamen Menschen vorbei, die die Kranken besuchten, die Essen brachten und sie pflegten oder die einfach nur neugierig waren. Der kranke Mann am Teich Bethesda war froh darüber, denn das brachte ein wenig Abwechslung. Er sprach gern mit den Menschen, die vorüberkamen. Auch heute sprach er mit einem, der gekommen war. Der Kranke hatte ihm alles erzählt, dass er schon so lange krank war und dass sonst niemand ihm helfen konnte. »Willst du gesund werden?« fragte plötzlich der fremde Mann. Was war das für eine Frage? Natürlich wollte der Kranke gesund werden. »Ich liege hier und warte, ob ich vielleicht mal als erstes ins Wasser komme«, erklärte er. »Natürlich will ich gesund werden. Aber ich habe niemanden, der mich dann schnell ins Wasser trägt, wenn es sich bewegt. Deshalb werde ich es wohl niemals als erstes schaffen. Immer ist ein anderer vor mir in dem Wasser.« Der Fremde sah den kranken Mann an. Er wusste, dass dieser Kranke gesund werden wollte. Denn der Fremde war kein anderer als Jesus selbst. Jesus war dorthin gekommen und erkannte die Sorgen und die Krankheiten des Mannes. Jetzt schaute er den Kranken an. »Steh auf und geh«, forderte er ihn auf. Der Kranke schaute Jesus verwundert an. Aber gleichzeitig merkte er auf einmal, dass etwas anders war. Vorsichtig versuchte er, seine Beine zu bewegen. Es klappte, es ging wirklich, er konnte sie bewegen und er konnte sogar aufstehen und er konnte laufen, rennen und hüpfen. 38 Jahre hatte er gelegen, aber jetzt in diesem Moment war er gesund. Er stand auf, wie Jesus gesagt hatte, und rollte seine Schlafmatte, die er als Bett hatte, zusammen und ging. Jetzt brauchte er kein Wasser mehr, das sich bewegte. Er brauchte hier nicht mehr hoffnungslos zu warten. Er hatte wirkliche Hilfe bei Jesus gefunden. Fröhlich ging er mit seiner Matte durch die Straßen. Er konnte gar nicht genug staunen. Aber schon kamen einige der Schriftgelehrten zu ihm. »Was tust du hier?« schimpften sie. »Weißt du nicht, dass heute Sabbat ist? Am Sabbat darf man doch nicht arbeiten, also darfst du deine Matte auch nicht herumtragen. Das ist auch Arbeit.« Der Mann, der eben geheilt worden war, antwortete: »Ein Mann hat mich gesund gemacht und hat zu mir gesagt, steh auf und geh.« Die Schriftgelehrten wollten wissen, wer kann dann so etwas sagen? Aber der Mann, der gesund geworden war, wusste gar nicht, wer das war, der ihn gesund gemacht hatte. Er hatte nicht gewusst, dass es Jesus war. Jesus war auch nicht mehr zu sehen. Auch wenn er nicht wusste, wer ihn gesund gemacht hatte, er wollte Gott dafür danken. So ging er in den Tempel, und dort traf er Jesus wieder. Sofort lief er zu ihm und dankte ihm. »Du bist gesund geworden«, sprach Jesus zu ihm, »aber jetzt achte darauf, dass du nicht mehr sündigst, denn das ist schlimmer als die Krankheit.« Das wollte der Mann. Er hatte Heilung erfahren, aber er wollte auch eine gute Beziehung zu Gott haben. Wenn wir sündigen, dann haben wir keine gute Beziehung zu Gott. Und das ist viel schlimmer als jede Krankheit. Aber auch da gibt es Hilfe. Jesus ist für uns gestorben, für unsere Sünden. Deshalb können wir ihn um Vergebung bitten. Und dann hilft er uns und nimmt unsere Sünden weg, sodass wir wieder eine gute Beziehung zu Gott haben können. Sündige nicht mehr, hatte Jesus zu dem Mann gesagt. Jesus war der, der ihn gesund gemacht hatte. Deshalb konnte er ihm auch sagen, was er tun sollte. Als der Mann die Schriftgelehrten wieder sah, ging er zu ihnen. Jesus war es, der mich gesund gemacht hatte, erklärte er ihnen. Der Mann freute sich. Seine Freunde und seine Familie freuten sich mit ihm. Aber die Schriftgelehrten freuten sich gar nicht. Sie waren richtig sauer auf Jesus. Wie kann er nur am Sabbat heilen? Das geht doch nicht, schimpften sie. Gott, mein Vater, tut immer Gutes, und so mache ich es auch, erwiderte Jesus. Aber die Schriftgelehrten wollten nicht verstehen. Sie wurden nur noch wütender auf Jesus. Er heilt am Sabbat und er nennt Gott seinen Vater. Das geht nicht, dachten sie immer wieder. Sie wollten ihn töten. Jesus muss weg, beschlossen sie. Aber der kranke Mann, der geheilt wurde, der dachte anders. Denn in Jesus hatte er echte, aufrichtige Hilfe erfahren. 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Jetzt hörst du, wie es weitergeht.
1: Morgen, Opa.
2: Ach, hallo, ihr zwei. Ich hätte nicht gedacht, dass ihr schon jetzt hier aufkreuzt.
1: Wir haben es doch versprochen.
2: Stimmt. Und dabei bin ich heute noch ein wenig früher rausgegangen. Ich wollte doch so gerne das Eis haben.
3: Opa, du bist ganz schön listig.
2: Schade, hat nicht geklappt. Na ja, jetzt müssen wir alle eine Belohnung bekommen. Oder hat Oma vielleicht verschlafen?
1: Oma? Nein, die ist schon fleißig dabei, das Frühstück zu machen.
2: Oh, dann sollten wir uns lieber beeilen.
3: Und was sollen wir machen?
2: Am besten geht Johanna mit mir zu Lotte.
1: Lotte?
2: Das ist unsere Milchkuh.
1: Ach so.
2: Und du, David, kannst schon mal die Eier aus den Nestern nehmen und dann die Schweine füttern. Das Fressen habe ich schon bereitgestellt. Du weißt ja, wie man das macht, oder?
3: Natürlich, Opa. Opa, wo sind meine Gummistiefel?
2: Die hat Oma gestern Abend sauber gemacht und auf das Regal gestellt. Und das nächste Mal müsst ihr selber daran denken. Einverstanden?
1: Ja.
2: Okay. Oh ja. So, Johanna, du nimmst dir am besten den kleinen Hocker mit.
1: Muss man beim Melken sitzen?
2: Man muss nicht, aber es ist viel einfacher.
1: Oma hat mir sogar eins von ihren Kopftüchern gegeben, Opa.
2: Na, prima. Dann siehst du ja wirklich aus wie eine richtige Bäuerin.
3: Wie wär's, wenn ich dir mit dieser Farbe hier deine Haare anpinsel?
1: Lass das, David, hör auf!
2: David, geh, mach lieber deine Arbeit, bevor wir dich in den Farbtopf tauchen.
3: Ja, ich gehe schon.
2: So, Johanna, du stellst dir jetzt den Hocker neben die Kuh.
1: Wird mich die Kuh auch nicht treten oder beißen?
2: Nein, das hat unsere Lotte noch nie getan. Sie ist doch eine Melkkuh und weiß, dass sie gemolken werden muss. Und außerdem bin ja ich da. Jetzt setz dich mal. Und dann hier ist der Eimer. Den stellst du schön unter. Und dann die Hand an die Zitze und jetzt ziehen. Komm, wir machen es zusammen. Siehst du, es klappt jetzt.
1: Oh, das ist aber gar nicht einfach. Es sah immer so leicht aus, wenn du gemolken hast.
2: Wenn du es ein paar Mal gemacht hast, ist es gar nicht mehr schwer. Dann macht man es schon ganz automatisch.
1: Opa, es gibt doch Melkmaschinen, oder?
2: Ja.
1: Warum habt ihr dann keine?
2: Wir haben im Moment nur eine Kuh zu melken. Da lohnt es sich nicht, eine Maschine anzuschaffen.
1: Ach so, und wie viel Liter Milch gibt eure Kuh an einem Tag?
2: Lotte gibt bis zu 20 Liter Milch. Das reicht für uns. So, das wäre geschafft. Gut hast du es gemacht. Aus dir wird wirklich eine richtige Bäuerin. Was ist denn los, Junge?
1: Oh, du siehst ja aus. Oh, was hast du da?
2: Was machst du denn im Schweinentrog? Oh. David, komm, ich zieh dich von hier raus. Opa.
1: Oh Mann, ey, du ein Tollpatsch, ey. Oh.
4: Jetzt hör auf zu lachen, Johanna.
1: Ich kann nicht, du müsstest dich mal im Spiegel sehen. Ich sitze zum Tod lachen.
2: Wie ist denn das passiert, Junge?
4: Ich wollte mir nur die Fäden ein bisschen näher anschauen. Ja, und dann habe ich mich wieder zu weit rübergebeugt.
1: Oh.
4: Da kam die Sau angelaufen. Hat mir Heimraum
1: wieder zu weit drüber gebeugt. Du Duffy, du siehst aus wie ein Ferkel im Großformat.
2: Er sieht nicht nur aus wie ein Ferkel. Er düftet auch genau.
1: Erst wärst du in den See und dann in Schwein.
4: Da wäre mir der See aber lieber.
2: Jetzt aber ab ins Haus. Ich denke, wir müssen dich noch gründlich abwischen.
4: Ich glaube, ich werde erst mal ein paar Tage jetzt nach Schwein
2: gehen. Das stimmt.
1: Mal sehen, was Oma dazu sagt.
2: Vielleicht wird David noch heute Nacht draußen schlafen müssen.
1: Bei den Schweinen?
4: Nee.

0: Oma, das Frühstück war mal wieder ausgezeichnet.
1: Ja, danke, Oma. Wenn da noch nicht ständig dieser eigenartige Geruch wäre, ich weiß nicht, woher der kommt.
2: Jetzt hast du noch was zu lachen, Schwester. Aber warte ab, du kriegst auch noch deine Lektion in diesen Ferien.
3: Richtig so, David. Lass dich nicht ärgern.
1: Oh, ich mach doch nur Spaß. Nur ich glaube, bei diesem Gestank vertreibt David dir alle Kunden, Opa. Du wirst heute nichts verkaufen.
2: Ich will aber nicht zu Hause bleiben.
0: Na lass mal, David. Auf dem Markt stinkt's nach allerhand. Da fällt dieser bisschen Schweingestank gar nicht so großartig auf.
1: Ja, da hast du aber Glück gehabt, David.
3: Wir sprühen dir gleich ein bisschen Lavendelwasser aufs Hemd und schon ist alles halb so schlimm.
0: So, jetzt müssen wir aber los. Die Eier von heute Morgen müssen noch gut verpackt werden, damit sie auch heile auf dem Markt ankommen. Johanna, du kannst das mal gut machen.
1: Ist gut, Opa.
3: Komm, ich zeig dir, wo die Eierschachteln sind, Johanna.
0: Und du, David, kommst mit mir nach draußen. Hilf mir mal, diesen Klapptisch und diese gelbe Tasche auf den Anhänger zu laden.
2: Was ist denn da drin, Opa?
0: Das ist das Wichtigste von allem. Lass dich überraschen. Naja, so, ich denke, wir haben jetzt alles. Ach nein, diese Marmeladekiste muss noch mit.
2: Frische Erdbeermarmelade.
3: Und hier sind die Eier.
0: Wunderbar, jetzt aber alle Mann, aufsteigen.
2: Oh ja.
1: So. Kommst du nicht mit Oma?
3: Nein, Kind. Heute seid ihr ja da, um Opa zu helfen. Und mir ist es auch ganz lieb so. Von dem ganzen Gedränge und Geschrei kriege ich nämlich Kopfweh.
0: Ja, mach dir mal ruhig einen schönen Vormittag. Du hast es dir verdient, Liebste. Wir sind erst spät Nachmittag zurück. Auf Wiedersehen.
1: Wiedersehen, Oma. Bis später.
3: Wiedersehen und viel Spaß.
1: Den werden wir haben.

0: wie gefällt es euch, mit dem Traktor zu fahren?
1: Ich hätte nie gedacht, dass es so lustig sein kann. Ich dachte immer, Trecker sind so langsam, so dass es bestimmt langweilig ist, mit ihnen zu fahren. Aber das stimmt ja gar nicht. Es macht einen Riesenspaß.
0: Und was denn mit dir, David? Du sagst ja gar nichts mehr, seitdem wir von zu Hause weggefahren sind.
2: Werden wir wirklich erst spät Nachmittag nach Hause kommen, Opa?
0: Ja, meistens wird es so. 4, 5 Uhr, bis man alles abgebaut hat und dann zurück ist. Wieso? Hast du schon Heimweh, mein Junge? Soll ich dich denn wieder zu Oma zurückbringen?
1: David, was ist denn los?
2: Ja, ich... Wenn wir erst um 4 Uhr zu Hause sind, bis dahin bin ich schon verhungert.
0: Ach, so. Das ist dein Problem. Da kann ich ja dir helfen. David, siehst du da hinten den großen braunen Korb?
2: Ja.
0: Soll ich dir verraten, was da drin ist?
1: Ich weiß es, ich habe es gesehen. Speckbrote.
0: Marmorkuchen.
1: Kartoffelsalat.
0: Und hartgekochte Eier.
1: Und wenn die nicht reichen, dann haben wir noch jede Menge rohe Eier dabei.
0: Na, da kannst du wieder lachen, mein Junge David. Jetzt, wo du weißt, dass du nicht verhungern brauchst.
2: Ja, jetzt geht's mir schon wieder gut. Und Traktorfahren ist auch ganz lustig.
1: Und weißt du, was ich noch mit habe, David?
2: Hä? Was denn?
1: Lavendelwasser.
2: Oh, Johanna.
1: Nur für den Fall der Fälle, falls wir doch keine Kundschaft bekommen.
0: Na, dann kann ja nichts mehr schief gehen.

Das war die Kinderstunde Sonnenstrahl von Radio Segenswelle. Schön, dass du dabei warst. Versuch auch heute mit Gottes Hilfe ein Sonnenstrahl zu sein. Ich lade dich herzlich ein, auch morgen wieder mit dabei zu sein, um wieder etwas Spannendes von Gott zu lernen. Ich lade dich ein, mitzubeten, mitzusingen und zuzuhören. Ich freue mich auf dich. Tschüss, bis morgen.

Es folgt eine Lesung aus dem Buch Lebe mit Gott im Blick, chronisch gesegnet, von Liane und Daniel Wagner, erschienen bei Binti. Finanzielle Versorgung. Im Gespräch mit meiner Sachbearbeiterin für die Lohnfortzahlung bemerke ich: Krank sein macht arm. Diese Tatsache ist leider wahr. Wenn du schon länger krank bist oder auch eine längere Zeit deines Lebens arbeitsunfähig warst, hast du es am eigenen Leib erfahren. Es ist frustrierend, wenn die Krankheitskosten steigen und die Einnahmen sinken. Löblich, wer bei Zeiten etwas auf die hohe Kante gelegt hat. Doch die größten Ersparnisse sind alsbald aufgebraucht. Wie gehst du mit deinen Finanzen um? Hat Gottes Reich darin noch ein Budget? In einer Predigt über den Umgang mit Geld sagte der Redner: Wir sollten nicht überlegen, wie viel geben wir Gott ab, sondern wie viel von Gottes Geld dürfen wir behalten? Herausfordernde Worte, insbesondere dann, wenn deine Spende nicht aus dem Überfluss heraus, sondern aus einem Mangel an Gott gegeben wird. Das Schärflein der Witwe, von dem meine heutige Bibellese handelte, bewegt mich. Vergleiche Markus Kapitel 12, Vers 41 bis 44. Auf dem Arbeitsblatt, Aufgabe 41. Gottes Wort gebraucht häufig das Prinzip von Saat und Ernte, auch im Zusammenhang mit dem Geben. Vergleiche 2. Korinther 9, Vers 6 bis 9. Malachi 3, Vers 10 ist mir oft ein Ansporn, großzügig zu geben. Bringt den Zehnten ganz in das Vorratshaus, damit Speise in meinem Haus sei, und prüft mich doch dadurch, spricht der Herr der Herrscharen, ob ich euch nicht die Fenster des Himmels öffnen und euch Segen in überreicher Fülle herabschütten werde. Auf dem Arbeitsblatt, Aufgabe 42. Während ich an diesem Buch arbeite, klingelt das Telefon. Ich zögere kurz, ob ich mich unterbrechen lassen soll, und greife dann doch zum Hörer. Eine ältere Schwester unserer Gemeinde ruft an und erkundigt sich nach dem Wohlergehen, um auch konkreter für uns beten zu können. Das ist sehr ermutigend. Ganz nebenbei erzählt sie mir von ihrem jetzigen Alltag und von längst vergangenen Tagen, der Zeit, die sie in den Staaten zugebracht hat, um als KIB-Mitarbeiterin ausgebildet zu werden. Sie lobt die Gastfreundschaft der Amerikaner. Dann schwärmt sie regelrecht vom Himmel, denn es geht hier langsam dem Ende zu, ihr fortschreitendes Alter und ihre instabiler werdende Gesundheit beschreibend. Ich erfahre auch, dass sie nur mit 88 Jahren noch begeistert Klavierunterricht nimmt und endlich Zeit dafür hat. Sie erzählt mir, dass Gott sich nicht schenken lässt. Wenn wir ihn zu unserem Anliegen machen, dann belohnt er es schon hier und in der ewigen Herrlichkeit erst recht. Es bewegt mich und lässt mich an die Worte aus dem Buch Prediger, Kapitel 11, Vers 1 bis 6, denken. Aufgabe 43 auf dem Arbeitsblatt. In meine Bibel habe ich unter das Kapitel »Lieber zu viel geben als zu wenig« notiert. Sicher, es braucht auch beim Spenden einen kühlen Kopf und noch mehr ein freudiges Herz. Glaubst du, dass Gott dich mit allem Nötigen versorgen kann? Als ich in 4. Mose 11, Vers 21 bis 23 lese, wie Mose mit Gott über das Verlangen des Volkes nach Fleisch ringt, werde ich beschämt über meinen eigenen Unglauben und mein begrenztes Vertrauen in Gottes Macht. Gott reagiert auf das Jammern des Volkes und sichert ihnen einen Monat lang so viel Fleisch zu, dass sie dessen überdrüssig werden. Moses Reaktion hätte auch meine sein können. Und Mose sprach: 600.000 Mann Fußvolk sind es, in deren Mitte ich bin. Und du sprichst, ich will ihnen Fleisch geben, dass sie einen Monat lang zu essen haben? Kann man so viele Schafe und Rinder schlachten, dass es für sie genug ist? Oder kann man alle Fische des Meeres einfangen?
dass es für sie genug ist? Verse 21 und 22. Mose rechnete menschlich. Würden alle Fische des Meeres für so viele Esser ausreichen? Wer soll diese Masse an Menschen satt bekommen? Gott erwiderte. Der Herr aber sprach zu Mose, ist denn die Hand des Herrn zu kurz? Jetzt sollst du sehen, ob mein Wort vor dir eintreffen wird oder nicht. Vers 23. Natürlich, der Geber aller Gaben, der Schöpfer des Universums, der Herr aller Mächte, braucht nicht einmal den Finger zu rühren, und es geschieht. Ein Wort aus seinem Mund genügt und alles tritt augenblicklich in Bewegung, ihm untertan, bereit, seinen Willen zu erfüllen. Dem Herrn gehört die Erde und was sie erfüllt, der Erdkreis und seine Bewohner. Psalm 24, Vers 1. Als Kinder Gottes wissen wir, dass die Hand des Herrn niemals zu kurz ist. Glauben wir seinem Wort? Dass Gott mich nicht nur geistlich segnet, sondern auch in materiellen Dingen treu versorgt, ist ein kostbares Geschenk seiner Gnade. Ein Spendenaufruf in der Gemeinde, die offensichtlichen Nöte anderer und eine persönliche Notlage können uns in finanzielle Bedrängnis bringen. Niemand kann überall helfen, die Ressourcen sind begrenzt. Hast du erlebt, dass das, was in Maleachi 3, Vers 10 steht, sich in deinem Leben erfüllt? Ich habe Dürrezeiten vor Augen, wo wir Gott baten, unseren Mangel zu füllen. Und ich weiß noch gut, wie er heraushalf. Da erinnerten sich Menschen plötzlich daran, dass sie uns etwas schuldeten. Aus dem Nichts wurden irgendwelche Rückerstattungen fällig. Ich erhielt einen Tankgutschein auf der Arbeit geschenkt. Es öffnete sich eine Tür für einen hilfreichen Nebenerwerb. Gott hat viele Wege, um zu helfen. Gott nimmt es ernst, wenn wir sein Wort ernst nehmen. In Jesu Namen möchte ich dir Mut machen, beständig zu geben, so wenig es auch sein mag. Gott sieht dich und wird es dir reichlich vergelten. Ebenso will ich dich auffordern, wenn Gott es dir aufs Herz legt, auch andere um Hilfe zu bitten. Jeder erlebt zu unterschiedlichen Zeiten Verschiedenes. Vielleicht hast du früher viel geben können und anderen oft geholfen. Möglicherweise ist es jetzt für deine Mitmenschen an der Zeit, dir unterstützend unter die Arme zu greifen, immer im Hinterkopf behaltend, was ihr einem dieser meiner geringsten Brüder getan habt, das habt ihr mir getan. Matthäus 25, Vers 40. Gott nimmt es persönlich, wenn wir uns um seine Leute kümmern. Mein Gott aber wird allen euren Mangel ausfüllen, nach seinem Reichtum in Herrlichkeit, in Christus Jesus. Unserem Gott und Vater aber sei die Ehre von Ewigkeit zu Ewigkeit. Amen. Philipper 4, Vers 19 und 20. Im Folgenden wenden wir uns scheinbar banalen Dingen des Alltags zu. Und doch darf ich gerade darin Gottes Segen entdecken. Solche kleinen, ganz praktischen Beispiele können eine wertvolle Investition in Lebensqualität und Entlastung sein. Falls du beim Weiterlesen dieses Buches auf Ideen stößt, die du gerne umsetzen würdest, die aber aktuell noch nicht leisten kannst, findest du hier einige Anregungen. Geschenkideen bewusst kommunizieren. Wirst du zu Geburtstagen oder zu Weihnachten nach deinen Wünschen gefragt? Vielleicht kannst du künftig ganz konkret etwas nennen, das dir im Alltag wirklich weiterhilft. Praktische Unterstützung aus der Gemeinde. Auch in der Gemeinde erkundigen sich Geschwister manchmal, womit sie dir eine Freude machen können. Das müssen nicht immer Blumen oder Pralinen sein. Vielleicht gibt es etwas Nützliches oder Erleichterndes, das du dir in einem passenden Rahmen wünschen könntest. Kleine Beträge zurücklegen. Wer regelmäßig, sei es wöchentlich oder monatlich, einen kleinen Betrag spart, schafft sich mit der Zeit Spielraum für sinnvolle Anschaffungen. Auch wenn der Betrag gering erscheint, ist er ein guter Anfang. Und die Vorfreude wächst mit Blick auf das Ziel. Pflegeberatung in Anspruch nehmen.
Falls du einen Pflegegrad hast, lohnt sich eine Pflegeberatung.

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0: Es ist 5 Uhr und 30 Minuten.
1: Heute möchte ich einmal erklären, warum Jesus sterben musste. Es gab für ihn und für Gott und für uns keinen Weg an diesem Schicksal vorbei. Was machte nun den Tod Jesu so zwingend notwendig? Erstens die Heiligkeit Gottes. Heiligkeit ist ein ethisches Prinzip der göttlichen Natur. Es bedeutet rein und ohne Sünde, aber auch abgesondert von allem Profanen und absolut gerecht. Die Heiligkeit Gottes verlangt, dass Sünde bestraft wird. Heiligkeit ist ein verzehrendes Feuer für alle Ungerechtigkeit. Gott kann unsere Sünde nicht vergeben, ohne sie zu bestrafen. Und die Strafe für irgendeine Sünde ist der Tod. Als Jesus unsere Schuld und Sünde auf sich nahm, da musste er auch die Strafe dafür tragen, und die Strafe war der Tod. Gottes Heiligkeit also verlangte den Tod Jesu, seines geliebten Sohnes. Zweitens, die Liebe Gottes machte den Tod Jesu erforderlich. Im vielleicht bekanntesten Vers der Bibel heißt es: So sehr hat Gott die Welt geliebt, dass er seinen einzigen Sohn gab, damit alle, die an ihn glauben, nicht verloren werden, sondern das ewige Leben haben. Hier wird ausgesagt, dass Gott die Welt liebte. Das heißt die Menschen, seine Schöpfung. Er wollte nicht, dass sie für ewig verloren gehen. Darum musste er Jesus, seinen Sohn, opfern, der allein unsere Strafe tragen konnte. Natürlich liebte Gott auch seinen Sohn, und bestimmt war es für ihn ein großer Konflikt, wen er verlieren wollte, die Menschheit oder seinen eigenen Sohn. Ein wichtiger Faktor, der Jesu Sterben nötig machte, war Gottes Liebe zu den Menschen. Drittens, die Sünde des Menschen machte Jesu Tod erforderlich. Nur wer wirklich versteht, was Sünde ist, der kann auch die Notwendigkeit eines Erlösers für uns verstehen. Sünde ist nicht nur eine Beleidigung unserer Mitmenschen, nicht nur eine menschliche Schwäche oder eine leichte moralische Erkrankung, sondern sie ist schmutzige Rebellion und Feindschaft gegen Gott. Sie verdient Gottes Zorn und die Verdammnis als Strafe. Nur wenn wir das verstehen, sehen wir auch die Notwendigkeit des Todes Christi zu unserer Erlösung. Nur wenn wir die Sünde so sehen, wie Gott sie sieht, dann erkennen wir die außerordentliche Notwendigkeit eines Erlösers für uns. Viertens, ein letzter Grund, der die Notwendigkeit des Sterbens Jesu erläutert, sind die biblischen Prophetien. Jesu Sterben an unserer Stadt war schon lange vor dem Sündenfall von Gott geplant und beschlossen. Immer wieder durch die Jahrtausende hatte Gott das Kommen eines Erlösers angekündigt. Er hatte auch durch das ganze Alte Testament anhand der Opfergesetze und der Opfer veranschaulicht, wie nach seinem Verständnis eine Versöhnung und Erlösung des Menschen möglich sei. Als Jesus kam und auf dieser Erde wandelte, da war ihm bewusst, dass er den Tod am Kreuz würde sterben müssen. Er kannte die Prophetien und wusste, dass sie sich alle erfüllen mussten. Darum konnte er diesem Ereignis in Ruhe entgegensehen. Darum konnte er auch zu seinen Jüngern davon sprechen. Er wusste, dass er so sterben würde, weil Gottes Wort es vorausgesagt hatte. Wir Christen glauben, dass der Tod Jesu Christi notwendig war. Sonst hätte Gott nicht seinem geliebten und wesensgleichen Sohn solche Leiden und Schmerzen, solch einen grausamen Tod widerfahren lassen. Und wenn da nicht ein hohes Ziel für eine dringende Notwendigkeit gewesen wäre, hätte Jesus auch mit allem Recht in seiner himmlischen Wohnung bleiben können, ohne durch diese bittere Erfahrung zu gehen. Unsere Sünde und Verlorenheit machte Jesu Tod erforderlich. Gottes Heiligkeit, seine Liebe zu den verlorenen Menschen und seine hohen Ziele mit uns machten Jesu Tod erforderlich. Könntest du doch auch verstehen, lieber Freund, was Jesu Sterben für dich persönlich bedeutet, und könntest du ihm doch mit Worten und Werken in deinem ganzen Leben dafür danken.

0: Es ist 6 Uhr.
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0: Herzlich willkommen in der Bücherstube von Radio Segenswelle. Mein Name ist Heinrich Tövs und ich arbeite bei dem Christlichen Missionsverlag in Bielefeld. Bei mir zu Gast ist heute Angelika Neufeld, die uns gleich ein Kinderbuch vorstellen wird. Der Titel des Buches lautet Lina und die Muschel. Hallo Angelika, erzähl uns doch bitte, worum geht es in diesem Buch?
1: Hallo, in dem Buch Lina und die Muschel geht es um die kleine Evangeline Dirks, die mit ihren Eltern auf Sumatra als Missionarskind gelebt hat. Sie wurde dort auch geboren und hat halt die ersten Jahre ihres Lebens auf Sumatra verbracht. Irgendwann ist die Familie dann nach Hause gereist. Und auf dieser Reise erlebt sie verschiedene Sachen und vor allem ein Erlebnis, das sehr ihr Leben dann beeinflusst. Sie hat gar nicht aus böser Absicht oder so, aber sie hat eine Muschel gestohlen, weil sie hatte die gerade in der Hand und dann hat der Muschelhändler die Kinder alle vertrieben. Und das war sowieso ihre Lieblingsmuschel. Sie fand das auch gar nicht so schlimm, dass sie die dann hatte. Aber diese Geschichte hat sie nicht losgelassen. Sie hat sich jahrelang mit dieser Schuld gequält, dass sie diese Muschel gestohlen hat. Und ganz am Ende des Buches kann sie dann ihre Schuld bereinigen und bekehrt sich dann.
0: Okay, wann war das? Welchem Jahrhundert oder welchem Jahr?
1: Das war im Jahr 1881, als Lina mit ihrer Familie dann wieder nach Europa zurückgereist ist.
0: Und wie haben deine Kinder auf diese Geschichte reagiert?
1: Also, ich hatte so das Gefühl, für meine Großen ist es einfach eine interessante Geschichte. Mein Dritter ist ein bisschen sensibel, der hat sehr, sehr mit Lina mitgelitten und hatte mit ihr zusammen ein richtig schlechtes Gewissen die ganze Zeit. Also er sagte immer, das Buch ist so schrecklich. Aber ich finde das total gut, wenn Kinder solche Geschichten hören, weil ja auch am Ende die Lösung gezeigt wird und wie man seine Schuld wieder loswerden kann, auch wenn man sie vielleicht vor Menschen gar nicht mehr bereinigen kann, so wie Lina, die einfach irgendwo auf der Reise irgendeinen Händler da beklaut hat. Und ich finde das total wichtig, dass Kinder dann vielleicht auch mal mitleiden und wissen aber auch, wie dann die Endlösung ist.
0: Kann man durch so eine Geschichte auch gut auf das Thema Stehlen überhaupt zu sprechen kommen? Also ist ja auch wichtig, dass die Kinder das lernen, ja, dass das nicht in Ordnung ist, selbst wenn es Kleinigkeiten sind.
1: Ja, das kann man schon, das stimmt. Aber ich bin der Überzeugung, dass das sowieso alle Eltern mehr oder weniger ihren Kindern versuchen beizubringen, nicht zu stehlen. Man kann das Buch dazu sehr gut nutzen, weil man auch die Folgen dann davon von diesem Diebstahl merkt, dass diese Lina einfach jahrelang wirklich sich damit gequält hat und das einfach in ihrem Herzen immer wieder aufgeploppt ist und sie, dass es sie einfach daran gehindert hat, ein unbeschwertes Leben zu führen.
0: Also primär steht im Buch dann die Botschaft des Evangeliums und der Vergebung, Befreiung von der Schuld im Vordergrund, richtig?
1: Ja, ich finde schon. Also ich finde, man kann das Buch auch nutzen, wenn man irgendwie vielleicht spürt, dass ein Kind sich mit irgendwas quält, vor allem. Wenn man irgendwie merkt, das hat immer irgendwie was oder wenn man, man merkt es ja auch nicht immer unbedingt, aber vielleicht auch, wenn ein Kind zu einem kommt und sich bekehren will, dann weiß man auf jeden Fall, okay, vielleicht ist da noch irgendwas im Hintergrund, was noch bereinigt werden muss, dass man das auf jeden Fall anspricht und dem Kind dabei hilft, diese Schuld loszuwerden.
0: Vielen Dank für das Gespräch und die Zeit, die du dir genommen hast, uns das Buch vorzustellen. 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
1: Spielstand hier 3:0. Nach einer kurzen Pause sind wir wieder da.
2: Unternimmst du etwas, um Versuchungen auszuweichen?
3: Okay, ich drehe einfach den Kopf weg. Stellst du auf stumm?
4: Ist es schon wieder diese Werbung?
3: Genau. Sag mir, wann ich wieder hinsehen kann.
4: Oh Mann. Noch nicht gucken?
2: Wenn weise Menschen einer Versuchung ausgesetzt sind, zögern sie nicht lange und fragen sich, was sie tun sollen. Sie gehen ihr aus dem Weg.
3: Also eigentlich ist mir dieses Spiel gar nicht so wichtig. Komm, wir schalten aus und machen was anderes.
4: Wirklich?
3: Ja, sicher.
2: Wenn die Versuchung kommt, müssen wir das tun, was Josef tat, als die Frau seines Chefs versuchte, ihn zu verführen. Und sie erwischte ihn bei seinem Kleid und sprach: Schlafe bei mir. Aber er ließ das Kleid in ihrer Hand und floh und lief zum Hause hinaus. Er floh aus dem Haus. Er weigerte sich der Sünde auch nur eine Minute nachzugeben. Wenn die nächste Versuchung vor deinen Augen auftaucht, denke an Josef und gehe so schnell wie möglich auf Abstand.
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5: 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Freiheit von Babylon. Hör mir zu, Sippe Jakobs und Israel, das ich berufen habe. Ich bin es. Ich bin der Erste und der Letzte. Meine Hand hat die Erde gegründet. Meine Rechte hat den Himmel ausgespannt. Sie entstanden auf meinen Zuruf hin. Kommt alle her und hört. Wer von den Göttern hat euch das jemals angekündigt? Der, den der Herr lieb hat, wird seinen Willen an Babylon ausführen, seine Macht wird ihn an den Chaldäern ausrichten. Das ist mein Entschluss. Ich habe ihn berufen, ich habe ihn kommen lassen und sein Plan wird gelingen. Kommt näher und hört zu. Ich habe von Anfang an nie im Verborgenen geredet. Von Beginn der Geschehnisse an war ich dabei. Und jetzt hat mich der allmächtige Herr gesandt und mir seinen Geist gegeben. Der Herr, dein Erlöser, der Heilige Israels, spricht: Ich bin der Herr, dein Gott, der dich lehrt, was dir nützt, und dir den Weg zeigt, den du gehen sollst. Hättest du doch auf meine Gebote geachtet, dann hättest du im Glück schwimmen können, und Gerechtigkeit hätte dich überflutet wie die Wellen des Meeres. Du wärst zahlreich geworden wie der Sand und hättest so viele Nachkommen, wie es Sandkörner gibt. Dein Name wäre von mir nicht vernichtet oder getilgt worden. Verlasst Babel, eilt fort von den Chaldäern, erzählt davon mit Jubelrufen, tragt es in alle Welt hinaus und sprecht: Der Herr hat seinen Diener, das Volk Israel, befreit. Sie litten keinen Durst, als er sie durch die Wüste führte. Er ließ Wasser aus den Felsen fließen, er teilte den Fels und Wasser sprudelte hervor. Für die Bösen aber gibt es keinen Frieden, spricht der Herr. Der Auftrag des Dieners Gottes. Hört mir zu, ihr Küstenbewohner, merkt auf, ihr fernen Völker. Der Herr hat mich von meiner Geburt an berufen. Im Mutterleib hat er mich beim Namen gerufen. Er hat meinen Mund zu einem scharfen Schwert gemacht. Im Schatten seiner Hand hat er mich verborgen. Er hat mich zu einem scharfen Pfeil gemacht, den er in seinem Köcher aufbewahrt. Er sagte zu mir: Du bist mein Diener, Israel, und durch dich will ich mich verherrlichen. Ich antwortete: Aber alles, was ich tue, scheint mir nutzlos. All meine Anstrengung war umsonst und vergeblich. Doch es ist die Sache meines Herrn, meine Mühe zu verantworten. Er wird mir Gelingen schenken. Und jetzt spricht der Herr, er, der mich im Mutterleib zu seinem Diener geformt hat, dass ich Jakob zu ihm zurückführe und Israel bei ihm versammle. Für ihn bin ich wertvoll, Mein Gott ist meine Kraft. Er sagte, es genügt nicht, dass du mein Diener bist, nur um die Stämme Israels wieder aufzurichten und Israel zur Umkehr zu führen. Ich mache dich auch zum Licht für die Völker und zur Rettung für die ganze Welt. Dies sagt der Herr, der Erlöser und Heilige Israels, zu demjenigen, der von den Menschen verachtet und von den Heiden verabscheut wird, zu dem Mann, der ein Diener von Tyrannen ist. Könige werden es sehen und anerkennen, Fürsten werden es beobachten und sich niederwerfen, weil der Herr seine Treue erwies, indem er dich erwählte. Verheißung der Wiederherstellung Israels. Dies sagt der Herr. Zur Zeit der Gnade habe ich dich erhört. Am Tag der Rettung habe ich dir geholfen. Ich habe dich dazu geschaffen und bestimmt, ein Bund für das Volk zu sein, das Land aufzurichten und das verödete Erbe neu zu verteilen. Durch dich lasse ich allen Gefangenen sagen, kommt heraus, und denen im Dunkeln, kommt hervor. Sie werden am Weg und auf ehemals unfruchtbaren Hügeln weiden, sie werden nicht mehr hungern und keinen Durst mehr haben. Die sengende Sonne und die heißen Wüstenwinde werden ihnen nichts anhaben. Ihr Erbarmer wird sie leiten und an frisches Wasser führen. Ich werde alle meine Berge mit Straßen versehen und meine Wege ebnen. Siehe, sie kommen aus weiter Ferne herbei, einige aus dem Norden und Westen und einige aus dem Land der Siniter. Jauchze, Himmel, freue dich, Erde, jubelt, ihr Berge. Denn der Herr hat sein Volk getröstet und sich seiner Elenden erbarmt. Doch Zion sagt, der Herr hat mich verlassen, der Herr hat mich vergessen. Kann eine Mutter etwa ihren Säugling vergessen? Fühlt sie etwa nicht mit dem Kind, das sie geboren hat? Selbst wenn sie es vergessen würde, vergesse ich dich nicht. Sieh, ich habe dich in meine Handflächen gezeichnet. Das Bild deiner Mauern habe ich immer vor Augen. Deine Erbauer eilen herbei und alle, die auf deine Zerstörung und Vernichtung aus sind, ziehen fort. Sieh dich um, sie sammeln sich alle, um zu dir zurückzukommen. So wahr ich lebe, verspricht der Herr, wirst du sie alle wie ein Schmuckstück tragen und dir wie Brautschmuck anlegen. Dein verwüstetes, verödetes und zerstörtes Land wird dir wegen der riesigen Einwohnerzahl zu eng werden, und die, die dich vernichtet haben, werden weit weg sein. Deine Kinder, die dir genommen worden waren, werden zu dir sagen, »Mir ist es hier zu eng, mach mir Platz, damit ich hier wohnen kann.« Dann fragst du dich, »Wer hat sie mir geschenkt? Ich war doch kinderlos und unfruchtbar, verschleppt und verstoßen. Ich bin ganz allein hier zurückgeblieben. Wer hat sie aufgezogen? Woher kommen sie?« Dies sagt Gott, der Herr. Gib acht, ich gebe den Völkern mit meiner Hand ein Zeichen. Ich gebe den Nationen einen Fingerzeig, dass sie dir deine Söhne auf ihren Armen und deine Töchter auf ihren Schultern herbeitragen. Könige werden deine Betreuer und Königinnen deine Ammen sein. Sie werden sich tief vor dir verneigen und dir den Staub von den Füßen lecken. Dann erkennst du, dass ich der Herr bin, auf den man hoffen darf, ohne enttäuscht zu werden. Lässt sich ein Starker die Beute entreißen? Können ihm die Gerechten, die er im Gewahrsam hält, entfliehen? Der Herr antwortet, auch die Gefangenen eines Starken können ihm weggenommen werden, und die Beute eines Mächtigen kann entkommen. Ich selbst werde die bekämpfen, die gegen dich streiten, und ich werde deine Kinder retten. Ich füttere deine Peiniger mit ihrem eigenen Fleisch. Sie sollen sich mit ihrem eigenen Blut betrinken, wie mit jungem Wein. Die ganze Welt wird dann erkennen, dass ich, der Herr, dein Heiland bin und dass der mächtige Jakobs dein Erlöser ist. Der Herr spricht, wo ist die Scheidungsurkunde, mit der ich eure Mutter fortgeschickt haben soll? An welchen von meinen Gläubigern soll ich euch verkauft haben? Nein, ihr wurdet vielmehr wegen eurer Sünden verkauft, und auch eure Mutter wurde wegen eurer Missetaten fortgeschickt. Warum war niemand da, als ich kam? Und weshalb antwortete mir niemand, als ich rief? Ist mein Arm etwa zu kurz, um zu erlösen? Oder fehlt es mir an Kraft, um zu befreien? Bedenke, dass ich dem Meer befehlen kann, auszutrocknen. Ich kann Flüsse in Wüsten verwandeln, sodass die Fische aus Wassermangel verfaulen und vor Durst sterben. Ich kleide den Himmel in Dunkelheit und ziehe ihm ein Trauergewand an. Der gehorsame Gottesknecht. Gott, der Herr, hat mir die Zunge eines Jüngers gegeben, damit ich weiß, wie ich den Müden ermutigen kann. Morgen für morgen öffnet er mir das Ohr, damit ich höre, wie ein Jünger hört. Gott, der Herr, hat mir das Ohr geöffnet, und ich lehnte mich nicht auf und habe mich gestellt. Ich habe meinen Rücken denen entgegengehalten, die mich schlugen, und meine Wangen denen, die mir den Bart ausrissen. Ich habe mein Gesicht nicht vor Hohn und Speichel verborgen. Doch Gott, der Herr, wird mir helfen. Darum werde ich nicht beschämt dastehen. Deshalb habe ich mein Gesicht gehärtet wie einen Kieselstein. Ich weiß, dass ich nicht blamiert dastehen werde. Er, durch den mir Gerechtigkeit widerfährt, ist mir nahe. Wer will sich mit mir anlegen? Lasst uns zusammen vortreten. Wer will mein Ankläger sein? Er soll sich zeigen. Seht, Gott, der Herr, hilft mir. Wer will mich für schuldig erklären? Sie werden alle vernichtet werden wie alte Kleider, die von Motten zerfressen wurden. Wer von euch hat Ehrfurcht vor dem Herrn und hört auf die Stimme seines Dieners? Wer ohne Licht in der Dunkelheit lebt, der vertraue auf den Namen des Herrn und verlasse sich auf seinen Gott. Alle, die sich ein Feuer anzünden und mit Brandpfeilen ausstatten, sollen in ihr eigenes Feuer laufen und ihre eigenen Brandpfeile zu spüren bekommen. Dafür werde ich sorgen. Ihr werdet Qualen erleiden. Aus der Übersetzung Das Buch lesen wir aus dem Epheserbrief, Kapitel 4, die Verse 17 bis 32. Altes Leben, neues Leben. Das ist nun meine Hauptaussage, und das möchte ich feierlich bestätigen mit Berufung auf Jesus, den Herrn. Ihr sollt euer Leben nicht mehr so führen, wie es die Völker tun, die Gott nicht kennen. Ihr Verstand ist mit nichtigen Dingen erfüllt. Ihr Denken ist von Dunkelheit umhüllt. Sie sind entfremdet vom Leben, das aus Gott entspringt, durch die Unwissenheit, die in ihnen herrscht, durch die Verhärtung ihres Herzens. Sie sind abgestumpft und haben sich selbst der Ausschweifung hingegeben, sodass sie jede nur erdenkliche Unreinheit praktizieren und sind dabei von Habgier besessen. Doch ihr habt den Messias nicht so kennengelernt. Ihr habt doch von ihm gehört und seid in ihm unterwiesen worden, so wie es der Wahrheit entspricht. In Jesus sollt ihr den alten Menschen, also die alte Lebensweise, ablegen. Die richtet sich ja selbst zugrunde durch die trügerischen Begehrlichkeiten. Und ihr sollt euch in eurem Geist und Sinn erneuern lassen. Das könnt ihr, weil ihr den neuen Menschen angezogen habt, der in Gerechtigkeit und in Heiligkeit erschaffen ist, die beide aus der Wahrheit kommen. Neues Verhalten einüben. Wendet euch also von jeglicher Täuschung ab und sprecht die Wahrheit, jeder und jede mit euren Mitmenschen. Denn schließlich gehören wir ja wie die Glieder eines einzigen Körpers zusammen. Wenn euch Zorn erfasst, dann verhaltet euch so, dass ihr dabei keine Schuld auf euch ladet. Noch vor dem Sonnenuntergang soll euer Zorn zu Ende kommen. Und gebt auch dem Zerstörer keinen Raum. Wer gestohlen hat, der soll nicht mehr stehlen. Stattdessen soll er sich anstrengen und sich durch seine eigenen Hände Arbeit Güter erwerben, damit er dadurch etwas hat, was er dem abgeben kann, der in einer Notlage steckt. Kein einziges faules Wort soll aus eurem Mund herauskommen, sondern wenn etwas gut ist und andere stärken und aufbauen kann, je nachdem, was gerade angemessen und gut ist, das soll er sagen, damit es denen, die zuhören, etwas von Gottes freundlicher Zuwendung weitergibt. Bereitet dem Heiligen Geist Gottes keinen Grund zur Trauer. Denn durch ihn, den Gottesgeist, seid ihr ja mit dem Siegel versehen, dass ihr zu Gott gehört. Und dieses Siegel bleibt auf euch bis zu dem Tag, wo Gottes Erlösung sich ganz entfalten wird. Weit entfernt von euch soll jede Art von Bitterkeit sein. Genauso auch Wut, Zorn, Geschrei und zerstörerisches Gerede und jede Art von Bosheit. Seid zueinander gütig, voller herzlicher Anteilnahme und vergebt einander großzügig. Denn auch Gott hat euch ja durch den Messias mit seiner Gnade beschenkt. Aus Psalm 69 lesen wir die Verse 1 bis 18 aus der Übersetzung Das Buch. Ein Gebet in auswegloser Lage. Für den Musiker, auf die Melodie Lotusblüten von David. Hilf mir, Gott, denn das Wasser steht mir bis zum Hals. Eingesunken bin ich in tiefem Schlamm und finde keinen festen Grund. Ich bin in die tiefsten Wasser geraten, ja, die Fluten überschwemmen mich. Ganz erschöpft bin ich vom Rufen, rau ist meine Kehle und matt sind meine Augen. Ich warte doch schon so lange auf meinen Gott. Zahlreicher als die Haare auf meinem Kopf sind die, die mich ohne Grund hassen. Stark sind sie, die mich vernichten wollen, Feinde ohne Grund. Was ich gar nicht geraubt habe, soll ich zurückgeben. Gott, du kennst ja meinen Unverstand und meine Verfehlungen sind nicht verborgen vor dir. Die, die auf dich hoffen, sollen nicht durch mich beschämt werden. Herr, Herr, der die Heere befehligt. Die, die nach dir fragen, sollen nicht durch mich entehrt werden, du Gott Israels. Denn wegen dir werde ich verspottet und Schamröte steigt mir ins Gesicht. Entfremdet bin ich von meinen Verwandten, ja, selbst meine Geschwister kennen mich nicht mehr. Denn Eifer für deinen Tempel hat mich fast aufgefressen, und der Spott derer, die dich verachten, hat mich getroffen. Selbst als ich weinte und fastete, brachte mir das nichts als Hohn und Spott. Und als ich mich in Sack und Asche hüllte, machten sie ihre Witze über mich. Die Leute, die am Stadttor sitzen, verhöhnen mich, und die Trunkenbolde stimmen Spottlieder über mich an. Doch mein Gebet richtet sich an dich, Herr, jetzt, da die richtige Zeit ist. Gott, antworte mir doch in deiner großen Freundlichkeit, in deiner zuverlässigen Hilfe. Reiß mich doch heraus aus dem Sumpf, damit ich nicht untergehe, damit ich gerettet werde vor denen, die mich hassen, und vor den Abgründen im Wasser. Ja, die Wasserfluten sollen mich nicht fortreißen und die Abgründe mich nicht verschlingen. Ja, der Wasserstrudel mich nicht in seinem Schlund begraben. Antworte mir, Herr, denn groß ist deine Güte, in deiner großen Barmherzigkeit wende dich mir zu. Ja, verbirg deine Gegenwart nicht vor deinem Diener, denn ich bin sehr bedrängt. Antworte mir schnell. Aus der Übersetzung Neues Leben lesen wir aus Sprüche Kapitel 24 noch die Verse 5 und 6. Ein weiser Mann ist mächtiger als ein Starker. Und ein Mann, der Erkenntnis hat, ist stärker als einer, der große Kraft hat. Deshalb zieh nicht in den Krieg, ohne zuvor weisen Rat einzuholen. Der Sieg hängt von der Zahl der Ratgeber ab.

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1: Ich begrüße Sie zu einer weiteren Folge der Sendereihe Durch die Bibel. Herzlich willkommen dazu. Diesmal stehen aus dem alttestamentlichen Buch Esra die Kapitel 5 und 6 auf dem Programm. Sie erinnern sich? Ganz am Schluss der vorigen Sendung stand die traurige Mitteilung, dass die Israeliten mit dem Wiederaufbau des Tempels aufhören mussten, kaum dass sie das Fundament fertiggestellt hatten. Alles hatte so hoffnungsfroh begonnen. Die Israeliten, die sich seit Jahrzehnten in babylonischer Gefangenschaft befanden, erhielten eines Tages vom persischen König Kyros die Erlaubnis, in ihre Heimat Juda zurückzukehren. In Jerusalem sollten sie sich vor allem um den Wiederaufbau des Tempels kümmern, der unter dem babylonischen König Nebukadnezar zerstört worden war. Zuerst wagten sich nur knapp 50.000 von den Israeliten, die Reise zurück in die alte Heimat anzutreten. Zuerst kümmerten sie sich offenbar darum, selbst ein Dach über den Kopf zu bekommen. Denn unzählige Häuser in Jerusalem und Umgebung lagen ja in Trümmern, seit das Gebiet von Juda den Babyloniern zum Opfer gefallen war. Doch dann errichteten die heimgekehrten Israeliten an alter Stelle in Jerusalem einen Brandopferaltar und sorgten dafür, dass hier wieder regelmäßig Opfer dargebracht wurden. Dann wurde beschlossen, mit dem Wiederaufbau des Tempels zu beginnen. Baumaterial wurde herangeschafft und Handwerker wurden angeworben. Als schließlich das Fundament für den neuen Tempel fertig war, sahen viele schon ein prachtvolles Gebäude vor sich stehen. Doch dann gab es plötzlich von verschiedenen Seiten Widerstand. Einerseits gegen den Wiederaufbau des Tempels, andererseits auch gegen den geplanten Wiederaufbau der Stadt Jerusalem und insbesondere der Stadtmauer. Einigen Verwaltungsbeamten aus Persien gelang es tatsächlich, das persische Königshaus gegen die jüdischen Heimkehrer aufzubringen. Und so kamen die Bauarbeiten am Tempel zum Erliegen, noch bevor sie richtig begonnen hatten. Ich kann mir gut vorstellen, wie entmutigt die Israeliten waren. Schließlich hatte Gott ihnen auf verschiedene Weise zu verstehen gegeben, dass dieses Bauprojekt letztlich sein Bauprojekt sei und dass er ihnen gutes Gelingen schenken werde. Und nun das. Wahrscheinlich dauerte es nicht lange, bis die Ersten mit dem Gedanken spielten, wieder nach Babylon zurückzukehren. In dieser Hinsicht gleichen sie übrigens vielen Christen von heute, die meinen, dass sie gewissen Schwierigkeiten durch einen Ortswechsel aus dem Weg gehen könnten. Gelegentlich funktioniert das sogar. Aber häufig stellen die Betreffenden fest, dass sie nach dem Wechsel in eine andere Gemeinde dort auf ähnliche Schwierigkeiten stoßen. Was daran liegen mag, dass eben keine Ortsgemeinde perfekt ist, oder aber die unzufriedenen Personen selbst sind das Problem. Die Israeliten, die nach dem plötzlichen Baustopp nicht wissen, wie es weitergehen soll, bekommen schließlich Unterstützung von Gott. Er stellt ihnen die Propheten Haggai und Sacharja an die Seite. Im Buch Esra, ganz am Anfang von Kapitel 5, wird berichtet: Es weissagten aber die Propheten Haggai und Sacharja, der Sohn Idos, den Juden, die in Juda und Jerusalem wohnten, im Namen des Gottes Israels, der über ihnen war. Wenn Sie, liebe Hörer, genügend Zeit dafür haben, lohnt es sich sehr, begleitend zum Buch Esra auch die beiden Bücher der Propheten Haggai und Sacharja zu lesen. Eben weil sie genau in jene Situation hineinsprechen, die im Buch Esra wie in einem historischen Bericht geschildert wird. Auch die alttestamentlichen Bücher Daniel und Esther enthalten viele Informationen, die die Lektüre des Esra und auch des Nehemia-Buches noch interessanter machen. Die Aufgabe von Haggai und Sacharja besteht vor allem darin, die heimgekehrten Israeliten zu ermutigen, damit sie an den Plänen zum Wiederaufbau des Tempels und der Stadt Jerusalem festhalten. Natürlich wissen sie, dass der persische König Kyros nicht nur mündlich, sondern sogar auch schriftlich zugesagt hatte, dass dieser Wiederaufbau stattfinden kann. Mehr noch, nach seinen Worten hatte Gott ihm sogar persönlich befohlen, für den Wiederaufbau zu sorgen. Doch inzwischen saß ja nicht mehr Kyros auf dem persischen Thron, sondern sein Nachfolger Darius. Und was konnten die Propheten Haggai und Zacharia schon ausrichten gegen einen mächtigen Herrscher? Interessant finde ich, dass Haggai und Zacharia beide dasselbe Ziel vor Augen haben, obwohl sie doch selbst zwei völlig unterschiedliche Charaktere sind. Haggai ist ein sehr nüchterner Typ, der mit beiden Beinen fest im Leben steht. Ein Mann, auf den Verlass ist, der nicht aus einem Bauchgefühl heraus handelt, sondern nach Tatsachen fragt. Wahrscheinlich läuft er den ganzen Tag mit einer Messschnur und einem Senkblei herum, um zu überprüfen, ob auf der Baustelle des Tempels genau genug gearbeitet wird. Als Prophet redet er den Leuten ins Gewissen, rüttelt sie auf, nimmt kein Blatt vor den Mund. Solche Leute sind nicht unbedingt beliebt beim Volk. Zacharia dagegen weiß mit einer Messschnur wahrscheinlich gar nichts anzufangen. Er ist eher der verträumte Typ und versteht es, die Herzen der Menschen zu berühren. Gott schenkt ihm großartige Visionen, die er in beschreibende Worte zu fassen versucht. Sowohl Haggai als auch Zacharia sollen die Israeliten ermutigen, wobei Haggai wohl eher eine gewisse Führungsrolle übernimmt. In den Versen 2-4 unseres Bibeltextes wird weiter berichtet: Da machten sich auf Serubbabel, der Sohn Shealtiels, und Jeschua, der Sohn Josadaks, und fingen an, das Haus Gottes zu Jerusalem aufzubauen, und mit ihnen die Propheten Gottes, die sie stärkten. Zu der Zeit kam zu ihnen Tattenai, der Statthalter des Gebietes jenseits des Euphrat, und Shetarbosnai und ihre Genossen und sprachen: Wer hat euch befohlen, dies Haus aufzubauen und diese Mauern zu errichten? Dann sagten sie zu ihnen: Wie heißen die Männer, die diesen Bau aufführen? Der persische Statthalter und die Beamten, die sich im Auftrag ihres Königs in Jerusalem aufhalten, passen natürlich auf wie die Schießhunde. Sobald die Bauarbeiten für den Tempel wieder aufgenommen werden, sind sie zur Stelle und poltern los. Was fällt euch eigentlich ein? Unser König hat einen Baustopp verhängt und ihr setzt euch einfach darüber hinweg? Tja, die Nichtbeachtung des königlichen Baustopps. Wie sollen sich die Israeliten dafür rechtfertigen? Würde es etwas bringen, diesen Leuten etwas von Gott zu erzählen und dass er im Grunde derjenige ist, der den Wiederaufbau des Tempels vorantreibt? Ich habe den Eindruck, dass ein Wort des Apostels Paulus auch in dieser Situation zutrifft. Paulus hat einmal gesagt: Der natürliche Mensch vernimmt nichts vom Geist Gottes. Es ist ihm eine Torheit und er kann es nicht erkennen, denn es muss geistlich beurteilt werden. Und in den Sprüchen Salomos ist der Ratschlag zu finden: Antworte dem Toren nicht nach seiner Torheit, dass du ihm nicht gleich wirst. Also, die einzige Rechtfertigung, die die Israeliten hätten vorbringen können, nämlich, dass Gott den Weiterbau des Tempels wünscht, wäre vom persischen Statthalter und den Beamten niemals akzeptiert worden. Und deshalb bauen die Israeliten offenbar einfach weiter. In Vers 5 unseres Bibeltextes wird berichtet: Aber das Auge ihres Gottes war über den Ältesten der Juden, so daß ihnen nicht gewehrt wurde, bis man den Bericht an Darius gelangen ließ und darüber ein Brief käme. Die Herrschaften von der persischen Bauaufsicht sind innerlich bestimmt am Kochen. So eine Frechheit, sich einfach über die Anordnung ihrer Majestät hinwegzusetzen. Und schließlich wird man sich einig: Wir müssen Darius, den amtierenden König, benachrichtigen. Er soll entscheiden, was nun zu tun ist. Weiter ab Vers 6. Und dies ist die Abschrift des Briefes Tattenais, des Statthalters jenseits des Euphrat, und Shetarbosnais und ihrer Genossen, der Beamten, die jenseits des Euphrat waren, an den König Darius. Die Botschaft, die sie ihm sandten, lautete: Dem König Darius allen Frieden. Es sei dem König kundgetan, dass wir ins jüdische Land gekommen sind, zu dem Hause des großen Gottes. Dies baute man mit behauenen Steinen und legte Balken in die Wände. Und die Arbeit ging unter ihrer Hand frisch vonstatten. Wir aber haben die Ältesten gefragt und zu ihnen gesagt: Wer hat euch befohlen, dies Haus zu bauen und diese Mauern zu errichten? Auch fragten wir, wie sie hießen, damit wir es dir kundtäten,

römischen König weitergeleitet. In dem Brief an ihn wird nun geschildert, was rund 70 Jahre zuvor passiert ist und wie die Israeliten in die babylonische Gefangenschaft geraten sind. Ich lese weiter ab Vers 12. Aber als unsere Väter den Gott des Himmels erzürnten, gab er sie in die Hand Nebukadnezars, des Königs von Babel, des Chaldeas. Der zerstörte dies Haus und führte das Volk weg nach Babel. Aber im ersten Jahr des Kyros, des Königs von Babel, befahl der König Kyros, dies Haus Gottes wieder zu bauen. Auch die goldenen und silbernen Geräte im Hause Gottes, die Nebukadnezar aus dem Tempel zu Jerusalem genommen und in den Tempel zu Babel gebracht hatte, nahm der König Kyros aus dem Tempel zu Babel und gab sie zu Sheshbazar, den er zum Statthalter einsetzte, und sprach zu ihm, »Nimm diese Geräte, zieh hin und bringe sie in den Tempel zu Jerusalem, und das Haus Gottes soll gebaut werden an seiner früheren Stätte.« Da kam jener Sheshbazar und legte den Grund zum Haus Gottes zu Jerusalem. Seit der Zeit baut man, und es ist noch nicht vollendet. Gefällt es nun dem König, gemeint ist König Darius, so lasse er in Babel im Schatzhaus des Königs suchen, ob es von dem König Kyros, also dem Vorgänger des Darius, befohlen sei, das Haus Gottes zu Jerusalem wieder aufzubauen, und man sende uns des Königs Meinung darüber. Soweit also der Brief an den persischen König Darius, verfasst vom persischen Statthalter in Jerusalem und von einigen Beamten. Die Tatsache, dass sie die Ausführungen der Israeliten absolut korrekt wiedergeben, scheint mir ein Hinweis darauf zu sein, dass sie diesen Ausführungen keinen Glauben schenken. Warum sollte es dem früheren König Kyros ein Herzensanliegen gewesen sein, dass die Israeliten wieder einen Tempel bekommen? Und wenn es dazu angeblich einen königlichen Erlass gegeben hat, warum weiß König Darius nichts davon, sondern hat seinerseits einen Baustopp verhängt? Ich bin mir ziemlich sicher, dass der persische Statthalter in Jerusalem den Brief an König Darius mit einem süffisanten Lächeln zur Post gegeben hat. Mit Spannung wartet er auf eine Rückantwort, die für die Israeliten sicher einem Donnerwetter gleichkommen wird. Bevor wir das sechste Kapitel erreichen, möchte ich Sie kurz darauf hinweisen, wie sehr sich doch die objektive Situation, in der sich ein Mensch gerade befindet, von dem unterscheiden kann, wie er diese Situation persönlich erlebt. Objektiv gesehen sind die Israeliten in einer wirklich guten Situation. Denn mit viel Gottvertrauen haben sie sich in ihre alte Heimat aufgemacht, um in Jerusalem einen neuen Tempel zu errichten. Und ganz offensichtlich wird ihr Vorhaben von Gott auch unterstützt. Was kann es eigentlich Schöneres geben, als mit dieser Gewissheit ans Werk zu gehen? Wenn es da nur nicht diese Widerstände von Seiten des persischen Statthalters und seiner Leute gäbe. Die machen den Israeliten wirklich das Leben schwer und nehmen ihnen wohl ein Stück weit auch die Freude an der Arbeit. Ich halte es für wichtig, diese Widersprüchlichkeit auch im eigenen Leben zu erkennen. Denn wie oft schon habe ich selbst gezweifelt, ob Gott mir diese oder jene Aufgabe tatsächlich zugewiesen hat, weil nach meinem eigenen Empfinden so viel schiefläuft. Überall stoße ich auf Widerstände, die mir die Lust an der Sache rauben. Doch bevor ich mich enttäuscht zurückziehe, sollte ich mir die Frage stellen, ob Gott mein Handeln nicht trotzdem segnet. Einfach, weil ich aus seiner Sicht genau den richtigen Platz, den er für mich vorgesehen hat, einnehme. Für die Israeliten ist nun der Zeitpunkt gekommen, an dem wieder Hoffnung besteht, dass sich die äußeren Gegebenheiten bald zum Besseren wenden. Nachdem Darius den Brief seines Statthalters erhalten hat, lässt er nach dem königlichen Dekret seines Vorgängers Kyros suchen, auf das sich die Israeliten ja berufen haben. In den ersten Versen von Kapitel 6 wird berichtet, »Da befahl der König Darius, dass man in Babel, in den Schatzhäusern, in denen die Bücher aufbewahrt wurden, nachforschen sollte. Da fand man in der Festung Achmeta, die in Medien liegt, eine Schriftrolle, auf der geschrieben stand, Aufzeichnung. Im ersten Jahr des Königs Kyros befahl der König Kyros, das Haus Gottes in Jerusalem wieder aufzubauen, als eine Stätte, an der man opfert, und seinen Grund zu legen.
seine Höhe

60 Ellen und seine Breite auch 60 Ellen und 3 Schichten von behauenen Steinen und 1 Schicht von Holz. Und die Mittel sollen vom Hause des Königs gegeben werden. Auch soll man zurückgeben die goldenen und silbernen Geräte des Hauses Gottes, die Nebukadnezar aus dem Tempel zu Jerusalem weggenommen und nach Babel gebracht hat. Man soll sie zurückbringen in dem Tempel zu Jerusalem an ihre Stätte im Hause Gottes. Na, bitteschön, jetzt haben wir es also schwarz auf weiß. Die Israeliten bestehen zu Recht darauf, den Bau des Tempels fortsetzen zu dürfen. König Darius hätte ihnen das nicht verbieten sollen. Während er selbst anscheinend einsichtig ist, dürften sich die persischen Beamten in Jerusalem und der Statthalter ziemlich blamiert vorgekommen sein. König Darius teilt ihnen mit, ich lese weiter ab Vers 6, »So haltet euch nun fern von dieser Sache, du, Tattenai, Statthalter jenseits des Euphrat, und Scheter Bosnai mit euren Genossen, ihr Beamten, die ihr jenseits des Euphrat seid. Lasst sie arbeiten am Hause Gottes, damit der Statthalter der Juden und ihre Ältesten das Haus Gottes an seiner früheren Stätte wieder aufbauen.« Die Antwort des Königs gibt den Israeliten also freie Hand für die Fortsetzung der Bauarbeiten. Aber es wird auch deutlich, dass es offenbar zur Politik von König Kyros gehörte, die verschiedenen Kulte in seinem Reich nicht auszulöschen oder zu unterdrücken, sondern sie im Gegenteil zu fördern. Möglicherweise, um sich damit die Sympathie der unterschiedlichen Volksgruppen zu sichern. König Darius hält an dieser Praxis fest und schreibt deshalb an den Statthalter und die Beamten in Jerusalem, weiter ab Vers 8, »Auch ist von mir befohlen worden, was ihr den Ältesten der Juden darreichen sollt, um das Haus Gottes zu bauen, nämlich, dass man aus des Königs Schatz von dem, was einkommt aus der Landschaft jenseits des Euphrat, mit Sorgfalt nehme und gebe den Leuten regelmäßig, was sie bedürfen. Und was sie bedürfen, an Stieren, Widdern und Lämmern zum Brandopfer für den Gott des Himmels, an Weizen, Salz, Wein und Öl nach dem Wort der Priester in Jerusalem, das soll man ihnen täglich geben, und es soll nicht lässig geschehen, damit sie opfern zum lieblichen Geruch dem Gott des Himmels und bitten für das Leben des Königs und seiner Söhne. Im Gegenzug für die materielle Unterstützung werden die Israeliten also dazu verpflichtet, für das Wohlergehen der königlichen Familie zu beten. Die Zuwendungen aus der Staatskasse sozusagen für den Bau des Tempels würde ich eigentlich als eine sehr fragwürdige Angelegenheit betrachten. Doch in diesem Fall deutet alles darauf hin, dass Gott die ganze Sache so regeln wird, dass es nicht zu einem unguten Abhängigkeitsverhältnis kommt. Vielmehr sind der ehemalige König Kyros und sein Nachfolger Darius Werkzeuge in Gottes Hand. Ich lese nun weiter ab Vers 11. König Darius beendet seinen Brief, indem er den Empfängern Schlimmes androht für den Fall, dass sie sich seinen Anordnungen widersetzen. Er schreibt, »Ferner wird von mir befohlen, wenn irgendjemand diesen Erlass übertritt, so soll ein Balken aus seinem Haus herausgerissen und er daran aufrecht angeschlagen werden, und sein Haus soll um seiner Tat willen zum Schutthaufen gemacht werden. Der Gott aber, der seinen Namen dort wohnen lässt, bringe jeden König um und jedes Volk, das seine Hand ausreckt, diesen Erlass zu übertreten und das Haus Gottes in Jerusalem zu zerstören. Ich, Darius, habe diesen Befehl gegeben, damit er sorgfältig befolgt wird.« Damit endet der Brief, und weiter wird ab Vers 13 berichtet, »Da taten Tattenai, der Statthalter jenseits des Euphrat, und Schetabosnai und ihre Genossen sorgfältig nach dem, was der König Darius ihnen befohlen hatte. Und die Ältesten der Juden bauten, und es ging vonstatten durch die Weissagung der Propheten Haggai und Zacharja, des Sohnes Idos, und sie bauten und vollendeten es nach dem Befehl des Gottes Israels und nach dem Befehl des Kyros, Darius und Artasaster, der Könige von Persien, und sie vollendeten das Haus bis zum 3. Tage des Monats Adar im 6. Jahr der Herrschaft des Königs Darius. Und die Israeliten, die Priester, die Leviten und die anderen, die aus der Gefangenschaft zurückgekommen waren,
hielten die Einweihung des Hauses Gottes mit Freuden. Soweit die Verse 13 bis 16. Die Aufzählung im zuletzt vorgelesenen Vers 16 scheint mir besonders interessant zu sein, obwohl man dieses Detail nur allzu leicht überliest. Zu denen, die an der Einweihung des Tempels teilnehmen, gehören laut Bibeltext einerseits die Priester, die Leviten und die anderen, die aus der Gefangenschaft zurückgekommen waren, aber auch, und sie werden als Erste genannt, die Israeliten. Meine Vermutung ist, dass es sich hierbei um die Nachkommen jener Israeliten handelt, die in früherer Zeit zum Nordreich Israel gehörten. Das Nordreich Israel hatte sich ja einst vom Südreich Juda abgespalten. Zeitweise war es sogar zu bewaffneten Auseinandersetzungen zwischen diesen beiden Teilreichen gekommen. Jetzt aber, so jedenfalls meine Vermutung, kamen auch Leute aus dem ehemaligen Nordreich nach Jerusalem, um gemeinsam mit denen aus dem ehemaligen Südreich die Fertigstellung des Tempels zu feiern. Und was nun ab Vers 17 geschildert wird, enthält tatsächlich einige Hinweise darauf, dass Vertreter aus allen 12 Stämmen Israels gemeinsam diesen denkwürdigen Tag begehen. Es wird berichtet, und sie opferten zur Einweihung des Hauses Gottes 100 Stiere, 200 Widder, 400 Lämmer und zum Sündopfer für ganz Israel 12 Ziegenböcke nach der Zahl der Stämme Israels und bestellten die Priester nach ihren Abteilungen und die Leviten nach ihren Ordnungen zum Dienst am Hause Gottes in Jerusalem, wie es im Buch des Mose geschrieben steht. Soweit der Bericht über die feierliche Einweihung des Tempels. Ein paar Wochen später folgt die Feier des ersten Passafestes nach der Fertigstellung des Tempels. Hören Sie dazu die Verse 19 bis 22. Und die, die aus der Gefangenschaft zurückgekommen waren, hielten Passa am 14. Tage des ersten Monats. Denn die Leviten hatten sich gereinigt, Mann für Mann, so dass sie alle rein waren, und schlachteten das Passa für alle, die aus der Gefangenschaft zurückgekommen waren, und für ihre Brüder, die Priester, und für sich. Und es aßen das Passa die Israeliten, die aus der Gefangenschaft zurückgekommen waren, und alle, die sich zu ihnen abgesondert hatten von der Unreinheit der Heiden im Lande, um den Herrn, den Gott Israels, zu suchen. Und sie hielten das Fest der ungesäuerten Brote 7 Tage lang mit Freuden. Denn der Herr hatte sie fröhlich gemacht und das Herz des Königs von Assur ihnen zugewandt, damit sie gestärkt würden zur Arbeit am Hause des Gottes, der Gott Israels ist. Zunächst noch eine Anmerkung zu Vers 21. Am Passamahl nahmen einerseits die heimgekehrten Israeliten teil, andererseits aber auch, Zitat, alle, die sich zu ihnen abgesondert hatten von der Unreinheit der Heiden im Lande, um den Herrn, den Gott Israels, zu suchen. Mit den Heiden dürften Fremde gemeint sein, die von den Assyrern im früheren Nordreich angesiedelt wurden. Natürlich hatten diese auch ihre heidnischen Kulte mitgebracht, so dass es wohl teilweise zu einer religiösen Vermischung gekommen war. Die Voraussetzung, um nun am Passamahl teilnehmen zu dürfen, war eine klare Distanzierung von allem Heidnischen. Und zu guter Letzt noch eine Anmerkung zu Vers 22. Da mag es manchen verwundern, dass hier plötzlich der König von Assur genannt wird, dessen Herz sich den Israeliten zugewandt habe. Damit ist niemand anderes gemeint als der persische König Darius. Denn zu seinem Herrschaftsgebiet gehört längst auch das frühere Assyrische Reich, das seinerseits zuvor das Ende des Nordreiches Israel eingeläutet hatte. Die politischen Verhältnisse sind also einem ständigen Wandel unterworfen. Aber der Gott Israels, der einzig wahre und lebendige Gott, bleibt immer derselbe. Knapp 50.000 Juden sind unter der Führung von Serubbabel bisher nach Jerusalem und in die umliegenden Dörfer und Städte zurückgekehrt. 50.000 von wahrscheinlich ein paar Millionen Israeliten, die nun freiwillig weiterhin im babylonischen Exil leben. In Kapitel 7 des Esra-Buches wird berichtet, wie sich eine weitere Gruppe von Juden auf den Weg nach Jerusalem macht, angeführt von Esra,
dem Namensgeber des Esra-Buches. Ich lade Sie herzlich zur nächsten Folge der Sendereihe Durch die Bibel ein. Bis dahin, auf Wiederhören und Gottes Segen mit Ihnen.

0: ist 7 Uhr und 30 Minuten. 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
1: Bei der Gerichtsverhandlung gegen den Apostel Paulus wurden verschiedene Fehler begangen. Darüber wollen wir heute sprechen. Wir lesen dazu Apostelgeschichte Kapitel 23 ab Vers 12 bis zum Vers 22 nach der Guten Nachricht Bibel. Also Apostelgeschichte 23 Vers 12. Am nächsten Morgen taten sich eine Anzahl Juden zu einem Anschlag gegen Paulus zusammen. Sie schworen, nichts zu essen und zu trinken, bis sie ihn umgebracht hätten. Mehr als 40 Männer beteiligten sich an dieser Verschwörung. Sie gingen zu den führenden Priestern und den Ratsältesten und weihten sie ein. Wir haben feierlich geschworen, nichts zu essen und zu trinken, bis wir Paulus getötet haben. Geht also jetzt im Namen des ganzen jüdischen Rates zum Kommandanten und fordert ihn auf, euch Paulus noch einmal vorzuführen. Ihr wolltet seinen Fall noch genauer untersuchen. Wir halten uns dann bereit und bringen ihn um, noch bevor er hier eintrifft. Aber ein Neffe von Paulus, der Sohn seiner Schwester, hörte von dem geplanten Anschlag. Er ging in die Kaserne und erzählte Paulus davon. Der rief einen von den Hauptleuten und sagte zu ihm, »Bring diesen jungen Mann zum Kommandanten, er hat eine wichtige Nachricht für ihn.« Der Hauptmann brachte ihn zum Kommandanten und sagte, »Der Gefangene Paulus hat mich rufen lassen und mich gebeten, diesen jungen Mann zu dir zu führen. Er soll eine wichtige Nachricht für dich haben.« Der Kommandant nahm den jungen Mann beiseite und fragte ihn, »Was hast du mir zu berichten?« Da erzählte er, »Die Juden wollen dich bitten, Paulus morgen noch einmal vor ihren Rat zu bringen, damit sie ihn noch genauer verhören können. Aber du darfst ihnen nicht glauben.« Denn mehr als 40 Männer planen einen Anschlag. Sie alle haben geschworen, erst wieder zu essen und zu trinken, wenn sie Paulus getötet haben. Sie halten sich bereit und warten nur darauf, dass du ihn herausführen lässt. Der Kommandant sagte, »Verrate keinem, dass du mir davon erzählt hast.« Dann ließ er den jungen Mann gehen. Soweit unser Text aus der Guten Nachricht Bibel. Apostelgeschichte, Kapitel 23, Vers 12 bis 22. Was würdest du tun, wenn dir jemand Unrecht zugefügt hat? Sagen wir einmal, du hast einen Verkehrsunfall gehabt. Dein Auto ist sehr stark beschädigt und du selber warst verletzt. Die Schuldfrage ist nicht ganz klar, aber du bist der festen Überzeugung, dass der andere diesen Unfall verschuldet und verursacht hat. Natürlich geht die Sache vor Gericht. Das Gericht ist ja die staatliche Einrichtung, die die Schuldfrage klären soll. Es kommt zur Verhandlung. Du musst deinen Standpunkt erklären, der andere legt seine Version dar und es werden Zeugen gehört. Schließlich befindet dich das Gericht für schuldig, verurteilt dich zu einer hohen Geldstrafe. Du bist empört. Einmal hat der andere, der mit in den Unfall verwickelt war, deiner Meinung nach die Sache falsch dargestellt. Und zum anderen haben dich die Richter scheinbar gar nicht richtig angehört und verstanden. Was nun? Es ist dir sofort klar, die Sache muss in die zweite Instanz. Du musst Berufung einlegen. Aber auch da fällt das Urteil nicht anders aus. Nach deiner Meinung ist das Recht gebeugt worden. Der Schuldige ist frei ausgegangen und der Unschuldige ist bestraft worden. Eine große Wut und Enttäuschung bleibt zurück. Wenn du könntest, würdest du jetzt gerne selbst zur Gerechtigkeit greifen. Du möchtest dich rächen, dem anderen heimzahlen, was er dir angetan hat, ihm auch einen Schaden zufügen, damit er mal weiß, wie das ist. Viele unfreundliche Gedanken und Wünsche gehen einem dann so durch den Kopf. Und ähnlich war es wohl auch bei den Juden, die den Apostel Paulus verurteilen wollten. In ihren Augen war Paulus ein Aufrührer, ein Gesetzesbrecher, ein Verräter des Judentums, der großen Schaden anrichtete und verurteilt werden müsse. Aber vor dem römischen Richter wurde Paulus nicht für schuldig befunden. Das ärgerte sie alle schrecklich. Ohne Zweifel schimpften sie auf diese unfähigen römischen Gerichte, auf das fehlende Verständnis und mangelnde Sachkenntnis der Richter und auf die Hinterlist des Angeklagten. Eine offizielle Verurteilung des Paulus nach den Wünschen der führenden Juden war nun nicht zu erwarten. Es gab keinen Rechtsweg mehr, um den Apostel aus dem Weg zu schaffen. Also mussten die Juden zur Selbsthilfe greifen. 40 Mann, die es mit den Priestern und Schriftgelehrten in Israel hielten, machten eine Verschwörung. Sie wollten Paulus umbringen. Wenn das Gericht nicht in der Lage war, diesen Mann zu bestrafen, dann wollten sie es selbst in die Hand nehmen. Die Sache war ihnen sehr ernst und ziemlich eilig. Sie schworen, nichts eher zu essen und zu trinken, bis Paulus tot war. Sie weihten den jüdischen Gerichtshof in ihre Pläne ein und erbaten sich ein wenig Unterstützung bei der Ausführung. Irgendwie, durch einen Neffen des Paulus, kam die Verschwörung jedoch ans Licht. Der römische Stadtkommandant erfuhr davon und ließ Paulus aus der Stadt schaffen, bevor die Juden es überhaupt merkten. So wurde der Apostel noch einmal aus einer sehr gefährlichen Situation gerettet. Doch wir fragen uns, war es richtig, was diese Verschwörer taten? Ohne Frage waren sie sehr von ihrem Recht und der Schuld des Paulus überzeugt. Aber rechtfertigt die persönliche Überzeugung allein einen Gewaltakt? Sicherlich waren die Verschwörer auch der festen Meinung, etwas Gutes zu tun. Paulus war in ihren Augen ein gefährlicher Mensch, der Schaden unter dem Volk anrichten könnte. Ihn zu töten oder zu beseitigen, würde ein Segen fürs ganze Volk sein. Aber auch in diesem Punkt können wir die Verschwörer nicht unterstützen. Auch wenn ihre Absicht noch so gut zu sein schien und wenn sie selbst noch so fest der Meinung waren, etwas Gutes zu tun, sie waren im Irrtum, sie lagen verkehrt. Und genauso kann es heute vielen Leuten gehen, die selbst das Recht in die Hand nehmen wollen und Strafe anwenden wollen, wo es andere nach ihrer Meinung versäumt haben. Was die Verschwörer hier im Fall Pauli taten, war Sünde. Es war verkehrt und Unrecht. Und dafür gibt es sogar einige Gründe. Erstens, die Verschwörer gegen Paulus waren im Unrecht, weil sie einen unschuldigen Menschen töten wollten. Es ist wahr, dass der Apostel Paulus für den jüdischen Gerichtshof und die religiösen Leiter des Volkes ein Dorn im Auge war. Nicht nur war er ein erfolgreicher Mann, von dem man in der ganzen Welt sprach und der vielleicht berühmter war als die hochverehrten Priester, sondern seine Gegenwart und Rede war ihnen sehr unbequem. Bei den Aktivitäten des Paulus ging es ja immer wieder um die Bedeutung Jesu Christi. Paulus stellte ihn als den Sohn Gottes, den Messias, dar. Sie aber, die Richter im jüdischen Hohen Rat, hatten Jesus jedoch als Verführer und Gottesläster erklärt und verurteilen lassen. Sie wollten jetzt die Affäre vergessen und nicht mehr daran erinnert werden. Die Predigten des Paulus waren ihnen unangenehm. Sie kamen ins Zweifeln über ihr Urteil. Ihr Gewissen wurde unruhig. Sie standen in der Gefahr, ihre Glaubwürdigkeit und Ehre zu verlieren. Deshalb war ihnen Paulus ein Ärgernis. Deshalb sollte er aus der Welt geschafft werden. Es war unmöglich, ihm ein Verbrechen nachzuweisen, aber sie konnten Paulus nicht mehr objektiv sehen. Sie waren bereit, einen unschuldigen, aufrichtigen Mann zu töten, weil er ihnen unbequem und ein Stachel im Gewissen war. Es ist immer verkehrt, einen Menschen anzugreifen oder richten zu wollen, nur weil er uns unbequem ist und uns vielleicht an unsere eigenen Sünden und Fehler erinnert. Zweitens, die Verschwörer hatten Unrecht, weil sie sich vom Hass leiten ließen. Es ging ihnen weniger darum, ihrem Volk zu helfen oder der Gerechtigkeit zum Sieg zu verhelfen, als vielmehr darum, einen verhassten Menschen zu beseitigen. Der Hass machte sie blind. Er ließ sie im Recht erscheinen und nur Schlechtes und Gefahr bei Paulus erkennen. Der Hass ist ein sehr starkes Gefühl. Er wird zu einer Macht im Leben des Menschen, der ihn einlässt. Der Hass entwickelt sich zu einem Ungeheuer, das uns beherrscht und zu den schlimmsten Taten treibt. Hüte dich vor dem Hass. Wenn du merkst, dass da Hass in deinem Herzen ist und sich breit macht, dann geh damit zu Gott. Schäme dich nicht, bekenne diese Sünde und übergib sie Gott, lass dich befreien, bevor es zu spät ist. Drittens, die Verschwörer waren im Unrecht, weil sie dem objektiven Gericht oder Richtspruch nicht glauben wollten. Sie hatten Vorurteile gegen Paulus. Deshalb konnten sie weder der Verteidigungsrede zuhören, noch den Urteilsspruch annehmen. Für sie gab es nur eins, die Todesstrafe. Vorurteile haben schon manch einem das Leben gekostet. Und immer wieder sind wir in der Gefahr, uns vorschnelle Urteile zu bilden. Das geschieht in der Politik, in der Religion und auf anderen Gebieten. Eine ungenaue, gefärbte Information im Fernsehen hat schon viele sonst ruhige und besonnene Bürger beeinflusst. Sie haben sich vorschnell ein Urteil über die Situation in einem anderen Land gebildet. Sie haben bestimmte Regierungen oder Völker verurteilt, ohne wirklich genügend Basis zu haben. Wenn dann einer kommt und die Sache der Wahrheit gemäß anders zeigt, dann können sie nicht mehr von ihrem Vorurteil loskommen. Das ist ein großes Problem unserer Tage und eine schwerwiegende Folge der Massenmedien. Bleibe offen für die Wahrheit und bilde dir nicht zu schnell vernichtende Urteile über andere. Die Verschwörer, die Paulus umbringen wollten, handelten verkehrt, weil sie sich vom Hass leiten ließen, weil sie dem Richtspruch des römischen Richters nicht glauben wollten, und sie handelten verkehrt, weil sie die Autoritäten nicht anerkennen wollten. Zwischen Juden und Römern herrschte immer ein kleiner Machtkampf. Zwar war Israel militärisch besiegt und besetzt, aber die jüdischen Priester und Schriftgelehrten übten doch noch einen großen Einfluss im Volk aus. Zwar waren ihnen die Flügel sehr beschnitten worden, aber doch versuchten sie, ihre Rechte und Position immer weiter auszudehnen. Die Verschwörer wollten Paulus umbringen, weil sie das Urteil der römischen Richter nicht anerkennen wollten. Damit rebellierten sie eigentlich gegen die Autorität. Nun ist es immer wieder die Frage, wie weit wir uns unter die Autorität einer Regierung oder einer Firma oder auch in Schule und Familie zu beugen haben. Wir zitieren da immer wieder die Gewaltherrschaft Hitlers, und immer wieder wurden Leute verurteilt, die in einem blinden Gehorsam gegenüber dem Machthaber alles taten, was dieser befahl oder wünschte. Die Entscheidung, wie weit man sich einer Autorität zu beugen hat, ist vielleicht nicht immer leicht, aber manchmal sieht es so aus, als ob wir heute ins andere Extrem gegangen sind und grundsätzlich keine Autorität mehr anerkennen wollen. Wir zweifeln die Entscheidungen der Regierung an, wir kritisieren und protestieren, wo es oftmals nur um Meinungen geht. Es gibt nur eine Ausnahme, wo wir einer Autorität gegenüber den Gehorsam verweigern dürfen. Und das ist, wenn gefordert wird, ein Gebot Gottes zu übertreten. Da gilt dann, was die Bibel sagt: Du sollst Gott mehr gehorchen als den Menschen. Aber wir müssen in diesem Fall auch bereit sein, die Konsequenzen auf uns zu nehmen. Das heißt, die Strafe des Staates hinzunehmen. Es ist sonst aber nicht richtig, sich den Autoritäten zu widersetzen. Auch die Regierungen sind von Gott eingesetzt und sind eine Autorität, die wir zu respektieren haben. Wer Vorgesetzte, Autoritäten oder Regierungen verachtet oder angreift, der ist auch gegen Gott und wahrscheinlich erkennt er auch nicht die göttliche Autorität an. Fünftens, die Verschwörer taten Unrecht, weil sie sich Recht und Gericht anmaßten, das ihnen nicht zustand. Damit griffen sie in das Amt und die Verantwortung anderer ein. Wie würdest du dich fühlen, wenn jemand Entscheidungen trifft, die eigentlich in deinen Aufgabenbereich fallen? Du würdest empört sein und das nicht so ohne weiteres geschehen lassen. Aber sind wir nicht auch oft so, wenn es um Gottes Belange geht? Wir spielen uns auch oft als Richter auf und meinen, wir müssen diese und jene Leute strafen, weil sie sich uns gegenüber falsch benommen haben. Dabei ist Gott der Richter. Er wird Sünde bestrafen, wenn es an der Zeit ist. Das hat er sich vorbehalten und nur er kann es auch in rechter Weise tun. Die Bibel sagt: Mein ist die Rache, spricht der Herr. Und damit können wir unsere Rache ruhig in seiner Hand lassen. Wir brauchen uns nicht zu rächen, sondern treten dieses vermeintliche Recht willig an Gott ab. Wir überlassen ihm das Gericht auch über die Bosheiten, die unsere Bekannten oder Verwandten uns zugefügt haben. Wo der Mensch der Richter sein will, da gibt es viel Unheil und nie endende Probleme und Leid. Verschwörungen anzetteln und zur Selbsthilfe in Sachen Recht greifen, ist immer gefährlich und ist immer mit Sünde verbunden. Verschwörer, die mit Gewalt umgehen und selbstständig irgendwo das Recht aufrichten wollen, sind nicht unter dem Segen Gottes, sondern sündigen und richten viel Unheil an. Das wollen wir aus dieser Geschichte lernen. Wir beten noch. Herr, manchmal möchten wir selbst eingreifen und Recht schaffen, wo unserer Meinung nach Unrecht geschehen ist und die Gerechtigkeit gebeugt wurde. Vergib uns, wo wir es schon getan haben, und hilf uns bitte, sanftmütig zu sein und dir nicht das Recht der Rache und Strafe aus der Hand zu nehmen. Amen.

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0: und Peter Bergmann. Margarete Ebersold hatte am 20. September Geburtstag. Liebe Margarete, ich wünsche dir in deinem 40. Lebensjahr viele freudige, gesegnete Stunden. Lass dieses Jahr für dich ein besonderes Jahr sein. Deine Tante.

Behüt dich Gott auf allen Wegen. Sei er dir immer, immer nah. Er wird dir seinen Segen geben, den brauchen ich und du, nicht wahr? Behüt dich Gott am Abend und am Morgen, am Tage und bei dunkler Nacht. Bring ihm doch alle deine Sorgen. Sein Aug ist über dir und wacht. Behüt dich Gott, drei kurze, wichtige Worte. Wie gerne hören wir die doch. Egal an welchem weiten Orte. Der Herr behütet und beschützt dich auch. Behüt dich Gott an Leib und Seele. In Vaterhände lege deinen Tag. Er wird dir Kraft und Segen geben, wird führen dich auch durch die dunkle Nacht. Behüt euch Gott, das ist mein Wunsch für alle. Behüte euch der gnädige und der liebe Gott. Auch dir, mein Freund, will ich es sagen. Gott ist dir nah in jeder Not.

behüt dich Gott auf allen deinen Wegen. Sei er dir immer, immer nah. Er wird dir seinen Segen geben. Den brauchen ich und du, nicht wahr? Behüt dich Gott, drei kurze, wichtige Worte.

0: Am 22. September hatte Elisabeth Warkentin aus Frankenthal Geburtstag. Liebe Nichte Elisabeth, ich wünsche dir zu deinem 37. Geburtstag alles Gute, Gottes Segen und Gesundheit für das kommende Lebensjahr.
1: Psalm 139, die Verse 1 bis 5. Dem Chorleiter von David, ein Psalm. Herr, du hast mich erforscht und erkannt. Du kennst mein Sitzen und mein Aufstehen. Du verstehst mein Trachten von fern. Mein Wandeln und mein Liegen, du prüfst es. Mit allen meinen Wegen bist du vertraut. Denn das Wort ist noch nicht auf meiner Zunge. Siehe, Herr, du weißt es genau. Von hinten und von vorn hast du mich umschlossen. Du hast deine Hand auf mich gelegt.
0: Ihre Tante wünscht Elisabeth das Lied »Vergiss nicht zu danken dem ewigen Herrn«.

0: Auch Sophia Thiessen hatte am 22. September Geburtstag. Ihr Ehemann Nick wünscht ihr Nehemia 8, Vers 10. Darum seid nicht bekümmert, denn die Freude am Herrn ist eure Stärke.
1: Liebe Sophia, zu deinem 22. Geburtstag wünsche ich dir viel Kraft und Gottes Segen. Ich habe dich lieb. Von deinem Ehemann Nick.

0: Lili Vogt aus Neuwied hatte am 23. September Geburtstag. Liebe Tante Lili, ich wünsche dir zu deinem 88. Geburtstag Gottes Segen, Gesundheit, Kraft und Mut. Der Herr ist immer bei dir und hält dich an seiner Hand. Von Irene.
1: Vertraue Gott. Vertraue ihm. Lass doch dein Sorgen. Das Sorgen bringt dich nicht voran. Leg hin in Gottes Hände deinen Morgen, dann wirst du ruhig und geborgen sein. Vertraue ihm, befiehl du deine Wege, dem Schöpfer, welcher über alles herrscht. Er wird bestimmt dir seinen Segen geben. Vertraue ihm und glaube immer fest. Vertraue ihm, nicht nur in Freude, vertraue ihm in Leid und Schwierigkeit. Gott möchte dein Vertrauen haben, so wie ein Kind dem Vater voll vertraut. Auch wenn es dunkel wird in deinem Leben, vertraue ihm. Er bringt dich sicher durch. Er lässt dich nicht allein auf deinen Wegen. Er wird es niemals, niemals tun. Vertraue ihm. Halt dich an Gott ganz feste. In Leid, in Trübsal und in Schwierigkeit. Das ist für uns das Allerbeste. Gott zu vertrauen zu jeder Zeit.

0: Am 24. September hatte Nelly Isaac aus Schieder Geburtstag. Wir gratulieren ihr von Herzen zu ihrem Geburtstag und wünschen ihr, möge Gott sie in ihrem weiteren Leben reich segnen, ihr seine Nähe immer wieder vor Augen führen und sie mit Freude und Zuversicht beschenken. Deine Anni, Lydia und Mariella, Onkel Jakob und Tante Erika Nickel, Tante Lili Reimer und Tante Käthe Friesen.
1: Psalm 55, Vers 23. Wirf auf den Herrn deine Last, und er wird dich erhalten. Er wird für ewig nicht zulassen, dass der Gerechte wankt.

0: Jolien Repsch aus Niederbreitbach hatte am 25. September Geburtstag. Die Tante wünscht Gottes Segen für das neue Lebensjahr und viele gesegnete Stunden im Kreis der Lieben.
1: Ich schaue zurück aufs letzte Jahr und viel Erinnerung kommt auf. Nicht immer es hier einfach war, doch schaue dankbar ich hinauf. So oft enttäuscht, doch Gott war treu. Wie oft hab dieses Ich erlebt. Er zeigte seine Lieb aufs Neu. Davon hat oft mein Herz gebebt. So oft gefreut, es kam von ihm, denn er erfüllte stets mein Herz. Die Freud hat er mir gern geliehen, selbst in dem allergrößten Schmerz. So oft gebetet zu dem Herrn, er hat aus Gnaden es gehört. Gemeinschaft hatte ich mit ihm und nichts hat uns darin gestört. So oft er redete mit mir und seine Stimme gab mir Mut, auch wenn verzweifelt ich war hier. Es ging mit ihm mir wieder gut. So viel erlebt hab ich mit Gott, nicht alles wiedergeben kann, ob durch die Freude oder Not, mein Gott ja immer bei mir war.

0: Maria Wanke gratuliert Larissa Wanke aus Pfedelbach zum 77. Geburtstag, den sie am 25. September beging.
1: Psalm 18, die Verse 2 bis 3. Ich will dich von Herzen lieben, o Herr, meine Stärke. Der Herr ist mein Fels, meine Burg und mein Retter. Mein Gott ist mein Fels, in dem ich mich berge, mein Schild und das Horn meines Heils, meine sichere Festung.

0: Elli Dück und Simon Liebenau aus Frankenthal haben beide am 26. September Geburtstag. Eure Tante wünscht euch Gesundheit, Kraft für eure Aufgaben und viele glückliche Jahre im Kreise der Familie.
1: Psalm 23. Ein Psalm von David. Der Herr ist mein Hirte, mir wird nichts mangeln. Er lagert mich auf grünen Auen, er führt mich zu stillen Wassern. Er erquickt meine Seele, er leitet mich in Pfaden der Gerechtigkeit um seines Namens willen. Auch wenn ich wandere im Tal des Todesschattens, fürchte ich kein Unheil, denn du bist bei mir. Dein Stecken und dein Stab, sie trösten mich. Du bereitest vor mir einen Tisch angesichts meiner Feinde. Du hast mein Haupt mit Öl gesalbt, mein Becher fließt über. Nur Güte und Gnade werden mir folgen alle Tage meines Lebens, und ich kehre zurück ins Haus.

0: Frieda Tövs aus Engelskirchen ist heute am 26. September 73 Jahre alt geworden. Der Seniorenkreis der Gemeinde Berstig wünscht ihr Gottes Segen, die nötige Gesundheit und alles Gute im neuen Lebensjahr.
1: Psalm 71, Vers 3. Sei mir ein Fels zur Wohnung, zu dem ich kommen kann. Du hast geboten, mich zu retten, denn mein Fels und meine Burg bist du.

0: Die Kinder Emily, Nathan, Elias, Thalia, Gabrian, Anna-Marie, Lenora, Ella May, Makayla und Avia grüßen ihre Eltern, Paul und Nelly Rempel, und wünschen ihnen zum 22. Hochzeitstag Gottes reichen Segen und alles erdenklich Gute.
1: 1. Korinther 13, Verse 4 bis 8. Die Liebe ist langmütig. Die Liebe ist gütig. Sie neidet nicht. Die Liebe tut nicht groß. Sie bläht sich nicht auf. Sie benimmt sich nicht unanständig. Sie sucht nicht das Ihre. Sie lässt sich nicht erbittern. Sie rechnet Böses nicht zu. Sie freut sich nicht über die Ungerechtigkeit, sondern sie freut sich mit der Wahrheit. Sie erträgt alles. Sie glaubt alles. Sie hofft alles. Sie erduldet alles. Die Liebe vergeht niemals, seien es aber Weissagungen, sie werden weggetan werden. Seien es Sprachen, sie werden aufhören. Sei es Erkenntnis, sie wird weggetan werden.

0: Das waren die Grüße und Segenswünsche für diese Ausgabe der Sendung Wunschbox von Radio Segenswelle.
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26. September. Dann spuckten sie ihn an, nahmen ihm den Stock wieder weg und schlugen ihn damit auf den Kopf. Matthäus Kapitel 27, Vers 30. Eine Andacht von Markus Majonika. Jens. Als ich etwa 10 Jahre alt war, hatte ich einen Klassenkameraden, nennen wir ihn Jens. Wie das so ist, kommen Jungs in diesem Alter schon einmal auf dumme Ideen. So fingen wir in einer Pause an, uns gegenseitig anzuspucken. Irgendwann konzentrierte sich die Spuckattacke auf Jens. Ich weiß bis heute nicht, was uns damals geritten hat. Jens machte gute Miene zum bösen Spiel und schützte sich mit seiner Jacke vor dem fliegenden Speichel. Dann ging der Schulalltag zu Ende. Am Nachmittag allerdings erreichte mich der Anruf des Vaters von Jens. Er hatte von dem bösen Spaß erfahren und er war zu Recht zutiefst erbost über die Ehrverletzung seines Sohnes. Wie könnt ihr nur? Gott sei Dank konnten wir das Ganze damals klären und ins Reine bringen. Als Vater kann ich diese Wut heute gut nachempfinden. Ich weiß nicht, wie ich reagierte, wenn meinem Sohn solch eine Schmähung widerführe. Nun sehen wir in dem Tagesvers, hier wird ebenfalls ein Mensch angespuckt. Es ist Jesus Christus. Noch viel mehr als aus unserer schlimmen Aktion im Kindergarten spricht aus diesem Anspucken Spott und Verachtung. Auch Jesus Christus hat einen Vater. Es ist der lebendige Gott. Versuchen wir einmal, nur ganz kurz, uns in das Herz des göttlichen Vaters hineinzuversetzen. Er sieht, wie erbärmliche Menschen seinen geliebten Sohn aufs Übelste behandeln. Welche Reaktion hätten wir erwartet? Dass Gott hier nicht eingreift, lässt nicht an seiner Liebe zu seinem Sohn zweifeln. Sowohl für Jesus als auch für seinen Vater war es klar, dass Jesus diesen Weg gehen musste, um uns Menschen, Gottes Feinde, mit Gott zu versöhnen. Dass Gott hier nicht eingreift, macht vielmehr deutlich, dass er uns Menschen liebt und dafür auch seinen Sohn nicht verschont. Frage: Wie hätten Sie als Vater oder Mutter reagiert? Tipp: Wenn Gott uns so liebt, können wir nicht gleichgültig bleiben. Bibellese, Römer Kapitel 8, Verse 31 bis 35. Was sollen wir nun hierzu sagen? Wenn Gott für uns ist, wer ist gegen uns? Er, der doch seinen eigenen Sohn nicht verschont, sondern ihn für uns alle hingegeben hat, wie wird er uns mit ihm nicht auch alles schenken? Wer wird gegen Gottes Auserwählte Anklage erheben? Gott ist es, der rechtfertigt. Wer ist da, der verdammt? Christus Jesus ist es, der gestorben, ja noch mehr, der auferweckt, der auch zu Rechten Gottes ist, der sich auch für uns verwendet. Wer wird uns scheiden von der Liebe Christi? Bedrängnis oder Angst oder Verfolgung oder Hungersnot oder Blöße oder Gefahr oder Schwert?

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Stell dir vor, du bist irgendwo im Urlaub, in den Alpen unterwegs, auf einer schönen Wanderung. Wunderschön, aber anspruchsvoll. Jetzt wird aber die Zeit knapp, weil es mittlerweile dunkel wird. Der Weg vor dir, der ist schmal und mit vielen Abzweigungen. Und du hast auch schon beim Hellen gemerkt, diese kleinen Abzweigungen können manchmal sehr harmlos aussehen, aber so manches Mal führen sie an gefährliche Steilhänge oder Klippen. Und wegen der Dunkelheit hältst du eine Lampe in der Hand. Sie leuchtet dir den Weg aus, aber nicht ganz bis zum Ziel, aber doch so weit, dass du den nächsten Schritt sicher gehen kannst. Frage an dich. Würdest du leichtfertig ohne Lampe weitergehen? Mal eben nach links springen, mal nach rechts springen, mal vor, zurück, mal einen Handstand, mal einen Salto. Ich wette nicht. Du würdest aufmerksam auf den gefährlichen Weg achten, jede Wegmarkierung total ernst nehmen und die Lampe ganz bewusst einsetzen, richtig? Und so ähnlich ist unser Leben heute. Wir leben in einer Welt voller Ablenkungen, Selbstbestimmung, Einflüsse, die uns leicht von Gottes Weg abbringen können. Und wir stehen in der Gefahr, dass wir unsere Zeit vergeuden können, dass wir Gottes Prioritäten aus den Augen verlieren können. Und deshalb brauchen wir eine Lampe. Ihr kennt den Bibelvers aus Psalm 119, Vers 105. Sehr gut, ich höre schon, da hat es sofort geklingelt. Dein Wort ist meines Fußes Leuchte und ein Licht auf meinem Wege. Und genau eine solche Situation spricht Paulus hier mit unserem Predigttext, Epheser 5, die Verse 15 bis 20. Und Paulus ruft hier die Gemeinde auf, in einer bösen Zeit nicht unachtsam zu leben, sondern weise zu wandeln. Gottes Willen zu verstehen und sich vom Heiligen Geist leiten zu lassen. Und der Titel der Predigt lautet auch deshalb, lebe weise in einer bösen Zeit. Wir lesen dazu Gottes Wort aus Epheser 5, Vers 15 bis 20. Seht nun darauf, wie ihr mit Sorgfalt wandelt, nicht als Unweise, sondern als Weise. Und kauft die Zeit aus, denn die Tage sind böse. Darum seid nicht unverständig, sondern seid verständig, was der Wille des Herrn ist. Und berauscht euch nicht mit Wein, was Ausschweifung ist, sondern werdet voll Geistes und redet zueinander mit Psalmen und Lobgesängen und geistlichen Liedern. Singt und spielt dem Herrn in eurem Herzen. Sagt allezeit Gott dem Vater Dank für alles in dem Namen unseres Herrn Jesus Christus. Ich beginne mit dem ersten Predigtpunkt, den ich überschrieben habe mit Lebe aufmerksam in einer bösen Zeit. Ja, Paulus beginnt hier diesen Abschnitt mit einem sehr praktischen Aufruf. So seht nun sorgfältig darauf, wie ihr wandelt. Genau wie ein Wanderer im Dunkeln sehr aufmerksam auf seinen Weg achtet, so sollen auch wir unseren Lebenswandel ganz bewusst prüfen. Wir haben im Textabschnitt davor, also in der letzten Predigt, davon gehört, dass wir als Kinder des Lichtes wandeln sollen. Und wenn du nun von dem Licht Gottes geleitet werden möchtest, dann bedeutet es auch, dass du dieses Licht ständig vor Augen haben musst. Aber das ist in einer gefallenen Welt kein gemütlicher Spaziergang. Der Brief des Paulus, der ging an die Christen in der Stadt Ephesus.
Und die sahen sich dort einer Menge von Ablenkungen und Irrungen gegenüber. Da war zum Beispiel dieser ganze Rummel um den ephesischen Tempel der Artemis, der ja eines der antiken sieben Weltwundern war. Diese vielen Prozessionen, die Opfer, die magischen Praktiken und das ganze Weltbild, das dem Glauben an Christus total widersprach. Ja, die Epheser, sie waren versucht, in ihrer traditionellen Welt, in ihrem Zauberkult weiterzuleben, weil es ja alle um sie herum taten. Aber in Apostelgeschichte 19, da lesen wir, dass die Epheser aber ganz konsequent alle ihren Zaubereibücher zusammensammelten und sie verbrannten. Ja, die Epheser hatten weitere Herausforderungen in ihrer Stadt, in ihrer Umgebung. Die sexuelle Unmoral umgab sie überall. Trunkenheit, ein ausschweifender Lebensstil. Die Welt um sie herum, sie bat so viele Versuchungen, dass sie in der Nichtigkeit ihres Sinnes leben könnten und dass sie sich von vielen leeren Worten einfach verführen lassen könnten. Und deshalb ermahnt Paulus diese Geschwister eindringlich, ganz genau darauf zu achten, wie sie leben. Ja, sie sollten ihren Lebenswandel ständig in einer beständig in einer Prüfung haben. Ganz sorgfältig hinschauen, mit äußerster Genauigkeit. Ja, diese Sorgfalt, sie sollte ihren ganzen Lebenswandel bestimmen. Ein vorsichtiges Handeln sollte es sein, bei dem jeder Schritt bewusst im Lichtkegel gewählt wird. Wohlgewählte Schritte aufgrund weiser Entscheidungen, geprägt von der Weisheit Gottes, statt von der Mehrheitskultur um sie herum. Ja, schon in Vers 10, da sagte Paulus ihnen, prüft also, was der Wille des Herrn sei oder was dem Herrn wohlgefällig ist. Und uns geht es doch heute genauso. Die Welt ist unserem Gott immer noch fern und will meist Gegenteiliges zu ihm. Die Menschen neigen immer noch dazu, Gottes Willen zu ignorieren, ihre Zeit für sich selbst zu vergeuden und ihre Erfüllung aus allen möglichen Quellen außerhalb von Gott zu suchen. Du kannst heute als Christ ganz leicht unweise sein, da voll reintappen und dich mitreißen lassen. Oder aber weise sein, ein von Gottes Weisheit geprägter und geleiteter Mensch sein. Geleitet von einer Weisheit, die sich grundlegend

das das Evangelium widerspiegelt. Ein Leben, das sichtbar macht, dass du zu der Gemeinde Jesu gehörst. Ein Leben in der Liebe. Ein Leben in Einheit, in Heiligkeit und das sich völlig von deinem selbstzentrierten früheren Leben unterscheidet. Weisheit ist tatsächlich das, was das neue Leben in Christus kennzeichnet. Es zeigt, dass Christen unter der Herrschaft Gottes leben. Und dieses Leben unter der Herrschaft Gottes äußert sich in praktischer Heiligung, in der vollen Hingabe an ihren Herrn. Herr Paulus sagt hier in Vers 16, die Tage sind böse. Also böse im Sinne von moralisch, verdreht, abgekehrt von Gott und auf dem Weg der Bosheit. Und du lebst in so einer Welt, in einer Welt, die das Gute hasst, leider das Böse liebt und überall anpreist. Und deshalb ist Weisheit für dich und für mich so vonnöten, damit wir die Zeit auskaufen können. Damit wir jede Gelegenheit, die Gott gibt, ihn zu ehren, auch nutzen. An jedem Tag die Möglichkeiten zum Gehorsam gegenüber Gott nicht ungenutzt lassen. Ja, Gott möchte, dass seine Gemeinde das Lob seiner Herrlichkeit widerspiegelt. Das haben wir in Epheser 1 gelesen. Gott möchte auch, dass in seiner Gemeinde die Einheit in Christus sichtbar wird. Das haben wir in Epheser 2 gelesen. Gott möchte, dass das ganze Universum seine Weisheit in der Gemeinde zu sehen bekommt. Das haben wir in Epheser 3 gelesen. Und in Epheser 4 möchte Gott, dass wir geistlich wachsen und Christus ähnlich werden. Und um diese Ziele zu erreichen, gibt Gott jedem von uns zahlreiche Gelegenheiten, Tag für Tag seine Weisheit anzuwenden und im Gehorsam ihm gegenüber zu handeln. Paulus nennt genau das die Zeit auskaufen. Du kaufst quasi die Zeit zum Preis deiner Gemütlichkeit aus einem bösen Kontext heraus. Ja, du entreißt diesen bösen Kontext die Zeit und verwendest sie für Gottes Ziele. Statt dir selbst zu dienen, dienst du Gott. Und das ist ein geistlicher Kampf. Ganz bewusst eine Gegenmentalität zu leben. Absichtlich eine ganz andere Lebensart, von Gott geprägt zu sein, zu Gott hingewandt leben, bewusst innerhalb seines Reiches. Hier trägt jeder Christ die Verantwortung für seinen Lebensstil. Entweder unweise zu sein und seine Lebenszeit außerhalb von Gottes Zielen zu verschwenden, oder im Gehorsam gegenüber der Schrift jede Gelegenheit zu nutzen, Gott zu ehren. Wisst ihr, was der größte Feind eines Christen hier ist? Das ist die geistliche Nachlässigkeit. Ein gedankenloses Leben. Deshalb möchte ich dich aufrufen, dass du deinen Glauben in Taten sichtbar werden lässt. In Taten, die von Gottes Weisheit gewirkt sind, dass du nicht einfach passiv auf bessere Zeiten wartest. Es ist wichtig, dass du Gemeinschaft mit Gott und mit seinem Wort hast, damit du diese Weisheit bekommst, damit du weise wirst. Ich musste an Mose denken, der im Psalm 90, Vers 12 sagt, lehre uns unsere Tage richtig zählen oder lehre uns bedenken, dass wir sterben müssen, damit wir ein weises Herz erlangen. Ich glaube, das ist ein gutes Gebet für jeden von uns. Herr Paulus hat uns hier in diesen Versen 15 und 16 zur Aufmerksamkeit aufgerufen. Wir sollen sorgfältig darauf achten, wie wir leben und die Zeit

auskaufen, weil die Tage böse sind. Und deshalb stellt sich jetzt die Frage, wie können wir in so einer Welt überhaupt weise leben? Genau hier setzt Vers 17 an, womit wir zum zweiten Predigtpunkt kommen. Und er heißt, darum verstehe Gottes Willen und lass dich vom Geist leiten. Darum seid nicht unverständig, sondern seid verständig, was der Wille des Herrn ist. Und berauscht euch nicht mit Wein, was Ausschweifung ist, sondern werdet voll Geistes. Kommen wir noch einmal auf den gefährlichen Weg des Wanderers zu sprechen. Seine Lampe, sie erhält ihm den Weg ausreichend genug, dass er erkennen kann, was der richtige Weg ist, ja, und wo er besser nicht hintreten sollte. Sie gibt ihm die Möglichkeit, zwischen richtig und falsch zu entscheiden. Ohne Lampe sonst könnte der nächste Schritt in den Abgrund führen. Damit du als Kind Gottes weise leben und alle Gelegenheiten nutzen kannst, richtig nutzen kannst, musst du den richtigen Weg erst einmal zu sehen bekommen, um ihn dann von dem Falschen zu unterscheiden. Das geht nur, wenn du den geoffenbarten Willen Gottes auch verstehst. Dich also intensiv mit Gottes Wort beschäftigst und ihn kennenlernst. Aber allein das Wissen, das reicht hier nicht. Den richtigen Weg wirst du nur dann einschlagen, wenn du auch noch einsichtig bist. Also wenn du dir deine eigene geistliche Position von Gottes Wort zeigen lässt und Wegweisung daraus annimmst. Wenn du Gottes Willen voll akzeptierst. Wir wissen, Gottes Wort ist lebendig und kräftig und wirksam. Das ist es, was dir persönlich Gottes Perspektive auf dein Leben offenbart. Gott zeigt dir seinen Willen. Und welchen Willen zeigt er dir? Den, den er geoffenbart hat. Er zeigt dir seinen Willen in Bezug auf Heiligkeit, in Bezug auf deine Liebe als eine Grundhaltung im Leben, in Bezug auf die Einheit der Gemeinde, in Bezug auf deine Reinheit, in Bezug auf deine Abhängigkeit von ihm, aber auch in Bezug auf den Wandel im Licht und der Weisheit, in Bezug auf dein Zeugnis gegenüber der Welt. Und wenn Paulus hier darüber spricht, verständig in Gottes Willen zu sein, dann geht es nicht in erster Linie um solche Dinge wie Beruf oder Heirat oder Wohnort, sondern um das geoffenbarte Evangelium. Das sollst du erkennen und danach leben. Und das ist hier auch wieder ein lebender Prozess, im Verstehen von Gottes Willen zu bleiben, nicht zuzulassen, einen törichten Lebenswandel zu entwickeln. Wenn du dich zu Gott gewendet hast, wenn du dich zu Gott bekehrt hast, wenn du eine Wiedergeburt erlebt hast, dann nicht mehr oberflächlich weiterzuleben. Die geistliche Reife, sie zeigt sich unter anderem darin, Gottes Gedanken immer besser zu verstehen und im praktischen Leben natürlich gehorsam danach zu handeln. Denn Gottes Wille ist ja in Christus offenbart und im Evangelium zugänglich gemacht. Wenn du das erkennen willst, musst du die Schrift lesen. Ja, damit du Gottes Weisheit bekommst und verständig wirst, musst du fortwährend von Gottes Geist in sein Wort geleitet werden. Wir kennen diesen Begriff aus dem Alten Testament, von der Weisheit. Ja, und da steht, dass die Weisheit mit der Furcht des Herrn beginnt. Dann zeigt sie sich in einem Leben nach Gottes Ordnung. Im Neuen Testament, da haben wir Jesus Christus,
der selbst als die Weisheit Gottes offenbart wird. Ja, genauso wie Hesekiel 36, das wir in der Lesung schon hatten. Diese ganzen Verheißungen, sie münden in Christus, gehen in ihm in Erfüllung. In Christus wird die Weisheit auf den Punkt gebracht. In Christus erfüllen sich die ganzen Zusagen Gottes. Und wenn du diese Weisheit Gottes verstehen willst, musst du Christus verstehen. In ihm erkennst du Gottes Willen, erkennst du Gottes Heilsplan. Ich muss aber sagen, das jetzt hat allerdings eine praktische Konsequenz. Denn Weisheit ist am Ende nicht einfach nur eine bloße Lebensführung, die irgendwie klug ist, sondern ein Leben in Übereinstimmung mit Gottes offenbarten Willen in Christus. Sehr gute geistliche Erkenntnis muss auch zu einem entsprechenden Leben führen, zu praktischem Handeln. Und diese Konsequenz, die bringt Paulus zu einem interessanten Vergleich in Vers 18, den ich hier mit einer Frage einleiten möchte. Was beherrscht dich? Der Wein oder der Geist? Nochmal zum Sacken lassen. Was beherrscht dich? Der Wein oder der Geist? Tja, beide haben die Eigenschaft, Kontrolle auszuüben, wenn wir uns voll auf sie einlassen. Allerdings geht diese Beherrschung in völlig verschiedene Richtungen. Ja, der Wein, übermäßigen Konsum, der führt zum Verlust deiner Körperkontrolle und erzeugt Zügellosigkeit. Der Geist Gottes, wenn du dich also dem Wirken von Gottes Wort aussetzt, das führt dich zur Kontrolle deines Fleisches und zur Unterordnung unter Gott. Paulus schreibt diesen Brief an die Epheser, die in einer Stadt wohnten in Kleinasien, in der damals ganz besonders stark der Dionysos-Kult herrschte. Und bei diesem Kult, da galt der Weinrausch als eine religiöse Ekstase. Okay, auch wenn wir heute nicht mehr denselben Götzendienst hier um uns herum haben, bleibt die Versuchung dieselbe. Und vor diesem Hintergrund muss ich sagen, gewinnt Paulus Gegenüberstellung hier besonders irgendwie an Schärfe. Denn was er damit sagt, heißt Geistlichkeit entsteht nicht durch berauschende Erfahrungen, sondern durch das Wirken des Heiligen Geistes. Paulus nennt hier den Wein stellvertretend für alle berauschenden Mittel, für alle Begierden, ja für die Herrschaft des Fleisches im Allgemeinen, die immer wieder widergöttliches Leben zur Folge hat. Ausschweifung, Zügellosigkeit, also ein verschwenderisches, haltloses Leben, ein Verhalten, das die Vernunft ausblendet und voll auf Gefühle basiert. Das ist übrigens ein Traum der Menschheit schon seit jeher. Man bezeichnet das der Traum nach dem oder der Wunsch nach dem freien Willen. Sich frei, ohne Einfluss entscheiden und entfalten zu können. Sich nicht nach Vernunftsregeln anderer richten zu müssen. Aber diese angestrebte Freiheit ist ein Trugschluss. Denn letztendlich werden doch alle Menschen von etwas beherrscht. Entweder leben sie nach dem Fleisch, was sie Freiheit bezeichnen, und sind unter der Herrschaft der Sünde. Oder sie leben nach dem Geist und sind unter der Herrschaft Gottes. Und Paulus warnt hier die Christen in Ephesus eindringlich davor, sich vor dem Einfluss dieser beherrschenden Begierden auszusetzen.
Sie sollen stattdessen voll Geistes werden, sich also vom Geist Gottes beherrschen lassen. Und das bedeutet auch heute noch für dich als Christ, dass du dein Leben im Herrschaftsbereich des Geistes führen sollst. Das ist ein fortwährender Prozess, sich immer wieder unter die Leitung des Wortes Gottes zu stellen, unter die Quelle der Weisheit. Nimm das wirklich ernst. Das ist elementar für deinen geistlichen Kampf, für deinen Kampf des Glaubens. Ja, es ist der Heilige Geist, der unser Verständnis für Gottes Wort öffnet und uns dazu führt, ihm dann auch gehorsam zu sein. In der Parallelstelle in Kolosser 3, Vers 16 und 17, da beschreibt Paulus etwas Ähnliches. Er bringt ähnliche Ergebnisse einer Ursache. Er bringt auch die Ergebnisse Singen, Danken, Unterordnung, genauso wie auch hier in Epheser 5. Nur sagt er, dass die Quelle dafür ist, lasst das Wort Christi reichlich unter uns wohnen, unter euch wohnen. Und hier in Epheser sagt er, werdet voll Geistes. Und dann kommen diese gleichen Dinge. Man kann also sagen, Geist erfüllt ist Schrift erfüllt. Es stellt sich nicht die Frage, wie viel Geist hast du, sondern wie sehr bestimmt dich der Geist. Geisterfüllung führt nicht zum Chaos, sondern zu Weisheit. Nicht zu Ekstase, sondern zu Christuszentriertheit. Geisterfüllung bedeutet nämlich, unter die Herrschaft Christi zu kommen. Denn der Geist verherrlicht sich niemals selbst. Ja, gemäß Johannes 16, Vers 14, dann richtet er den Christen immer auf Christus aus. So, die Verse 17 und 18 sagen dir also, wenn du weise leben möchtest, sollst du nicht mehr von den Begierden, nicht von einer Kultur, auch nicht von berauschenden Einflüssen, sondern von Gottes Geist geleitet werden. Und in den nächsten Versen 19 und 20, da geht Paulus darauf ein, wie dieses geisterfüllte Leben praktisch aussieht. Das wollen wir uns im nächsten Predigtpunkt näher anschauen. Ich habe diesen Predigtpunkt überschrieben mit Zeige die Früchte eines geisterfüllten Lebens. Da heißt es, redet zueinander im Psalmen und Lobgesängen und geistlichen Liedern und singt und spielt dem Herrn in eurem Herzen. Sagt allezeit Gott dem Vater Dank für alles in dem Namen unseres Herrn Jesus Christus. Ja, ein weises Leben, das eben aus der fortwährenden Erfüllung mit dem Heiligen Geist entsteht, das zeigt sich vor allem in geistlicher Gemeinschaft, in der Anbetung Gottes und in der Dankbarkeit. Und ich füge jetzt noch einen vierten Punkt hinzu, der eigentlich erst in der nächsten Predigt kommt, in Vers 21 steht, und in der gegenseitigen Unterordnung. Das ist es, wie Gott sich eine funktionierende Gemeinde vorstellt. Wenn wir durch seinen Geist von seinem Wort erfüllt sind, dann sollen wir das zum Ausdruck bringen, indem wir einander Psalmen, Loblieder und geistliche Lieder zusprechen. Also zum Beispiel im Gottesdienst singen und musizieren. Damit erbauen wir uns gegenseitig und loben unseren Gott. Ja, dieses zueinander reden, das spricht von einer gemeinsamen Kommunikation vor Gott, einem gemeinsamen Anbeten vor Gott, einem gemeinsamen Anbeten Gottes. Man kann sagen, der Gesang von Christen ist ein Dienst aneinander, weil man damit einander erbaut und Gottes Lob zuruft. Und gleichzeitig ist Gesang auch Lehre. Denn die Gemeinde verkündet sich im Gesang gegenseitig die Weisheit des Evangeliums.
Das ist wirklich ein ernstzunehmender Verkündigungsdienst. Das ist keine Unterhaltung. Man kann nämlich durch gute Lieder gute Lehre verbreiten oder mit manchen Liedern auch Irrlehre oder Verwirrung anstiften. Wir wissen das. Wie schön ist es, wenn Predigt und Lieder dasselbe lehren. Zwei Dienste, dieselbe Verkündigung. Herr Paulus zeigt hier auf, dass wahrer Gottesdienst im Herzen beginnt. Allein die äußere Form huldigt Gott nicht. Gott sagt durch den Propheten Jesaja zu seinem Volk, Jesaja 29, Vers 13 und 14, weil sich dieses Volk mit seinem Mund mir naht und mich mit seinen Lippen ehrt, während es doch sein Herz fern von mir hält und ihre Furcht vor mir nur angelerntes Menschengebot ist, siehe, so will auch ich künftig mit diesem Volk wundersam, ja überaus wundersam und verwunderlich umgehen. Und die Weisheit seiner Weisen soll zunichte werden und der Verstand seiner Verständigen unauffindbar sein. Wenn du also mit deinen Geschwistern im Herrn zum Lob Gottes anstimmst, wenn du Lieder und Psalmen zur geistlichen Erbauung singst, dann hat das nur dann seinen Wert, wenn es von Herzen kommt. Gottes Anspruch an seine Gemeinde ist es, dass sie ihn von ganzem Herzen, mit ihrer ganzen Seele, mit ihrem ganzen Denken und mit ihrer ganzen Kraft lieben. Und das wird zum Ausdruck kommen, wenn sie von seinem Geist erfüllt ist. Wenn sie sich mit Gottes offenbartem Willen in Christus übereinstimmend weise lebt. Wenn Gottes Kinder sich an allen möglichen Orten dieser Erde versammeln, dann wird Gottes Ehre groß gemacht, wenn sie ihm singen und spielen. Und das in ihrem Herzen. Das, was Paulus hier beschreibt, das ist keine private Frömmigkeit, sondern das gemeinsame Leben der Gemeinde. Ich möchte dir sagen, wenn du dich also Christ nennst, wenn du bekennst, wiedergeborenes Kind Gottes zu sein, dann schweige nicht. Singe laut mit anderen darüber. Rede mit anderen darüber. Erzähl anderen dein Lob Gottes. Hab von Herzen Gemeinschaft mit anderen über Gottes Wort. Das ist das, was Gott sehen möchte, weshalb er seine Gemeinde mit seinem Geist füllt. Aber noch etwas weiteres gehört hier in Vers 20 zum Vollgeisteswerden. Es ist die Dankbarkeit. Auffällig ist hier, dass Paulus den Dank nicht als so eine gelegentliche Reaktion auf schöne Erfahrungen beschreibt, sondern als eine beständige Lebenshaltung. Der Heilige Geist richtet deinen Blick immer wieder auf Gottes Gnade. Und wenn du erkennst, was Gott dir in Christus geschenkt hat, dann findest du auch in schwierigen Situationen Grund zum Danken. Und deshalb ist die Dankbarkeit, man kann sagen, eines der deutlichsten Kennzeichen eines geisterfüllten Christen. Ein Mensch, der ständig klagt, murrt, unzufrieden ist, steht kaum unter der Herrschaft des Geistes. Denn die Klagen richten sich auf das, was einem fehlt, wogegen die Dankbarkeit den Blick auf das richtet, was Gott einem bereits geschenkt hat. Ja, Dankbarkeit ist nicht in erster Linie eine Emotion, sondern eine geistliche Haltung, eine Disziplin, die aus dem Vertrauen auf Gottes Güte und Vorsehung wächst. Der Theologe Martin Lloyd-Jones, der brachte es einmal treffend auf den Punkt, er sagte, die Dankbarkeit ist der Prüfstein geistlicher Gesundheit. Undankbarkeit ist häufig ein Zeichen geistlicher Schwäche. Die Dankbarkeit wird aus dir heraussprudeln, wenn du gefüllt bist
durch Gottes Geist, durch Gottes Wort, wenn du in seiner Nähe bist, wenn du gefüllt bist mit ihm. Wenn Paulus hier sagt, sag Dank alle Zeit für alles, dann meint er damit aber nicht, dass Christen das Böse gutheißen oder irgendwie das Leid verharmlosen sollten. Ja, zum Beispiel sind Krankheiten, Sünde, Ungerechtigkeit niemals an sich gut. Aber Christen dürfen in allen Umständen danken, weil sie wissen, dass ihr himmlischer Vater auch das Schwere in seiner souveränen Hand hält und es zum Guten der Seinen gebraucht. Römer 8, Vers 28. Und der Dank von Kindern Gottes hat auch eine ganz klare Richtung. Der Dank gilt Gott, dem Vater. Und es geschieht im Namen unseres Herrn Jesus Christus. Die Danksagung gründet also auf Jesus Christus. Und wir danken Gott nicht einfach nur, weil unser Leben immer leicht ist, sondern weil Christus uns erlöst hat, uns mit Gott versöhnt hat und uns den Zugang zum Vater eröffnet hat. Und deshalb ist das Evangelium die allertiefste Quelle von christlicher Dankbarkeit. Tja, ein vom Heiligen Geist erfülltes Herz wird nicht vollkommen sorgenfrei sein, aber es wird immer mehr von einer dankbaren Haltung geprägt sein, weil es auf Gottes Gnade blickt und nicht so sehr auf die wechselnden Umstände des Lebens. Ich möchte diesen Abschnitt hier beenden mit einer Frage. Woran erkennst du, was dein Herz füllt? Vielleicht weniger an dem, worüber du dich freust, sondern mehr an dem, worüber du häufig klagst. Oder wofür du Gott dankst. Ja, wenn wir uns den ganzen Bibeltext der heutigen Predigt anschauen, dann können wir feststellen, dass dieser Text nicht Menschen anspricht, die durch eigene Leistung Gott gefallen wollen, sondern Menschen, die bereits durch Christus zu Gottes Volk gehören und jetzt entsprechend leben sollen. Ich greife nochmal vier Dinge auf, die wir hier aus dem Text gelernt haben. Das erste ist, Gottes Wille ist offenbart. Christen müssen nicht im Dunkeln tappen, sondern sie dürfen Gottes Willen in Christus und in der Schrift erkennen. Zweitens, Weisheit ist etwas Geistliches. Die wahre Weisheit besteht nämlich darin, Gottes Perspektive zu übernehmen und danach zu handeln. Das dritte, dein alltägliches Leben, dein christliches Leben, dein Leben vor Gott ist geistgewirkt. Denn ein heiliger Lebenswandel, er entsteht nicht aus deiner menschlichen Anstrengung, sondern aus der fortwährenden Wirkung des Heiligen Geistes, der dir immer wieder Gottes Wort öffnet, immer weiter öffnet und in deinem Leben reflektiert. Und der vierte Punkt, die Geisterfüllung zeigt sich praktisch, indem wir als Gemeinde Lobpreis, Dankbarkeit und gegenseitige Erbauung leben. Denn das sind die konkreten Früchte eines vom Geist geprägten Lebens. Ja, so wie die Christen in Ephesus in einer bösen Zeit weise und geistgeleitet leben sollten, so ist auch die Gemeinde heute dazu berufen, ihren Alltag unter die Herrschaft Jesu Christi und unter die Leitung des Heiligen Geistes zu stellen. Wir brauchen diese geistgewirkte Gemeinschaft, wo Anbetung, Dankbarkeit und auch gegenseitige Ermutigung sichtbar ist. Erinnert euch an den Wanderer vom Anfang? Der Wanderer war in der Dunkelheit unterwegs. Ja, der Weg war nicht immer klar zu erkennen, aber die Abzweigungen wirkten manchmal harmlos. Aber an seiner Hand war eine Lampe, die ihm den nächsten Schritt zeigte. Und so ist das auch in unserem Leben.
Wir leben in einer Welt, die Paulus böse Tage nennt. Ja, viele Wege scheinen attraktiv zu sein, aber nicht jeder Weg führt zu Gottes Ziel. Und deshalb brauchen wir diese Orientierung. Und Gottes Wort ist es, was uns den Weg zeigt. Es ist nicht einfach nur eine reine Information, sondern sie ist die Leuchte unseren Fußes und das Licht für unseren Weg. Und wenn wir unseren Bibeltext, Epheser 5, 15 bis 20, ernst nehmen, dann leben wir nicht mehr planlos in dem Dunkeln, sondern achten sorgfältig auf unseren Wandel, nutzen die Zeit, verstehen Gottes Willen und lassen uns vom Heiligen Geist leiten. Und so gehen wir Schritt für Schritt im Licht von Gottes Wort. Darum lautet mein Aufruf zum Ende: Lebe weise in einer dunklen Welt und nutze die Lampe. Lass uns noch einmal stille werden zum Gebet. Danke, himmlischer Vater, dass du uns herausgeholt hast aus der Finsternis und hast uns in das Reich des Lichtes deines Sohnes gestellt. Aber nicht nur das, sondern für unseren regelmäßigen Alltag, für unser tägliches Nachfolgen, gibst du uns Licht durch dein Wort. Und das gibst du uns, indem du uns den Heiligen Geist ins Herz gibst, der uns dein Wort öffnet, dass wir es verstehen, dass wir ermutigt werden, dir zu folgen, ja, wodurch wir weise werden, verständig werden, was dein Wille ist. Herr, du öffnest uns durch deinen guten Heiligen Geist das, was wir brauchen für unseren Alltag, um ein Leben in Heiligkeit, in Reinheit zu leben, um in Anbetung, im Lobpreis einander zu dienen, dir große Ehre zu geben. Herr Jesus, wir wollen dir danken dafür und bitten, dass du uns Gnade schenkst, dass es bei uns mehr und mehr den Alltag erfüllt und sich mehr und mehr realisiert. Amen.

Es ist 9 Uhr und 47 Minuten. 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

0: Es ist 10 Uhr.
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2: Hi und herzlich willkommen zu einer neuen Folge von Deep Talk. Schön, dass du dabei bist. Ich freue mich richtig drüber. Und mein Name ist Tina. Ich darf hier bei Radio Segenswelle vollzeitig arbeiten und freue mich sehr über deine Unterstützung, sei es Gebet oder auch finanziell, dass du uns unterstützt und wo du auch helfen kannst, indem du Kommentare schreibst. Also sei fleißig, schreib gern was drunter. Das trägt nämlich auch dazu bei, dass noch mehr Menschen diese Inhalte hören. Das hat was mit dem Algorithmus zu tun. Also sei herzlich eingeladen, schreib was drunter, empfiehl Leuten die Sendung weiter. Wir haben nämlich, und jetzt komme ich zu der spannenden Stelle, einen richtig spannenden Gast wieder dabei. Und ich will vorab schon mal was verraten. Also so als Host muss ich mich natürlich auch mit den Gästen befassen und habe es diesmal sehr schlau gemacht, habe die Kinder gefragt. Und die Kinder sprechen über ihren Vater folgendermaßen. Die sagen, für uns ist das so der weiseste und gottesfürchtigste Mann, den wir kennen, so wie Salomo fast. Und das ist krass, so eine Aussage. Wenn du jetzt gespannt bist, wer das ist, komm mit, sei dabei. Ja, willkommen, Eduard. Ja, ganz, ganz heftig, was deine Kinder sagen. Das ist ein starkes Zeugnis. Ich freue mich darüber. Und vielleicht kannst du ein bisschen mehr dazu sagen, wer du bist. Also deinen ganzen Namen, dann vielleicht auch, was du so in deiner Freizeit gern machst. Alles das, was du uns jetzt mal mitteilen willst.
3: Ja, ich heiße Eduard Löwen, bin jetzt 52 Jahre alt, war lange Zeit ohne Gott unterwegs. Also die Hälfte meines Lebens war ich ohne Gott und die andere Hälfte bin ich jetzt gläubig, bin bekehrt. Ich war ein überzeugter Atheist und ich wusste eins genau, dass es Gott nicht gibt. Bis zum Tag der Bekehrung wusste ich, dass es Gott nicht gibt und dann hat Gott eingegriffen. Ja, und dann hat sich so einiges bei mir geändert im Leben. Bin selbstständiger Steuerberater und war jetzt eine Zeit lang auch Ältester, über 13 Jahre. Habe 5 eigene Kinder und 3 Schwiegerkinder und 3 Enkelkinder. Mhm. Genau, vielleicht ganz kurz dazu.
2: Genau, deine Ehefrau hast du, glaube ich, noch nicht erwähnt, ne?
3: Ja, die war bis jetzt noch hier, die ist jetzt gerade unterwegs, genau. Ich freue mich sehr. Einerseits schade, dass sie jetzt nicht mitmacht, aber... Genau, ich kann sie sehr gut verstehen. Ja, wir sind jetzt wirklich 32 Jahre verheiratet, sehr glücklich verheiratet und jedes Jahr ist die Ehe schöner.
2: Wow, schön zu hören, dass das auch so wächst, ne? Dass nicht nur der Anfang schön ist. Man sagt ja oft so, die Hochzeit der schönste Tag des Lebens, aber hoffentlich nicht, denn danach soll es ja auch schön werden.
3: Ja, wirklich erst nach dem, tatsächlich wurde es immer besser nach der Bekehrung. Mhm. Ja, angefangen haben wir ohne Glauben, aber danach.
2: Ja, also sehr interessant, du hast auch schon gesagt, du warst überzeugter Atheist. Ja. Das heißt, du hattest sehr viele Argumente gegen den Glauben eigentlich. Genau. Nimm uns mal gerne mit so in die Jugendjahre, dann vielleicht auch so ein bisschen, wie ihr euch dann kennengelernt habt. Und dann aber natürlich das ganz Wichtige, wie ihr zum Glauben gekommen seid.
3: Ja, wir sind ja beide aufgewachsen in Oldenburg, in Nachbardörfern, haben uns dort aber nie kennengelernt. Meine Frau war dann 2 Jahre früher in Deutschland, also schon mit 13. Und ich kam mit 15 Jahren nach Deutschland und sie wohnte in Bielefeld, ich in Minden. Genau, ich habe dann versucht, den Deutschen zu beweisen, dass die Russen oder die Russlanddeutschen auch nicht dumm sind. Und meine Mutter hat mich dann aufs Gymnasium geschickt. Ich war dann der erste Aussiedler auf dem Gymnasium.
2: Wow, war das so richtig deine Devise? So, ich will es beweisen?
3: Ja, genau. Ich war in Russland, war ich meistens so einer von 2 Besten in der Schule. Und dann wollte ich das den Deutschen auch beweisen, dass es hier auch möglich ist. Genau, gleich am ersten Tag kam ich dann zur Schule und musste dann eine Klausur schreiben, aber das war dann ziemlich einfach, das war Mathe. Das war dann für mich sehr einfach, konnte ich gut beweisen, dass wir gut sind, aber in Deutsch gab es, so eine schlechte Note gab es für mich gar nicht, so schlecht, wie ich Deutsch konnte. Ne? Mhm. Genau, aber habe dann mit der Zeit irgendwann mal Abitur gemacht und ich habe sehr stark auf meinen Verstand gebaut und auf meine Logik, habe sehr stark an Evolution geglaubt. Meine Mutter war Lehrerin und für uns war klar, es gibt nicht Gott. Ne? Und,
2: also für deine Eltern auch? Also du bist auch gar nicht christlich erzogen?
3: Genau, wir sind nicht christlich erzogen worden. Wir sind erzogen worden, dass Gott etwas ist für Menschen, die die schwach sind, die vielleicht keinen Sinn im Leben haben, die nicht selber nicht zustande bringen, die brauchen Gott, ne? Und dann haben mich immer wieder versucht, Menschen zu überzeugen, dass es Gott gibt, und ich hatte immer bessere Argumente und bessere Überzeugungen. Jedes Mal nach jeder Diskussion bin ich eigentlich gestärkt rausgegangen. Krass. Und ich fühlte mich gestärkt, dass es Gott nicht gibt. Ja, und dann hat Gott irgendwann eingegriffen. Wir haben dann geheiratet. Meine Frau ist aus dem christlichen Elternhaus, weil sie kommt aus dem Dorf Kanzerowka. Dort waren sehr viele Christen. Und sie war dann auch ihre Kindheit und Jugendzeit hat sie dann in der Kirche verbracht, ganz anders als ich. Und wir haben uns aber tatsächlich dann kennengelernt in der Mitte zwischen Minden und Bielefeld in Löhne. Da gab es eine Diskothek.
2: Ah, okay.
3: Und dort auf dem Parkplatz haben wir uns kennengelernt in der Disco. Also weit weg von Gott, wenn man so möchte, ja.
2: Mhm.
3: Genau, und dann waren wir verheiratet und wir haben ja auch schon sehr bald einen Sohn gehabt, den Nico, und sehr glücklich verheiratet.
2: Ihr habt ja schon geheiratet, als du noch in der Schule warst.
3: Ja,
2: richtig?
3: Genau.
2: Also auch sehr früh, eigentlich so für Leute, die gar nicht so mit Gott unterwegs sind, auch ungewöhnlich.
3: Ja, in der 12. Klasse, 12. Jahrgangsstufe. Ich war dann schon 20. Mit 20 habe ich geheiratet. Genau, ich musste zurückgestuft werden, damit ich das Gymnasium, das Abitur schaffe. Und kurz vor dem Abitur bin ich dann Papa geworden. Also Vater, ich musste dann nach der Abiturprüfung, habe ich dann abgesagt. Ich habe gesagt, ich muss mal kurz zum Kreißsaal. Meine Frau entbindet gerade, und dann habe ich die nachgeschrieben. Und so war ich in der Abi-Zeitschrift, stand ich dann als der Vater der Jahrgangsstufe. Ja, genau. Ich war damals immer der Älteste bei uns in der Klasse, und später war ich auch wirklich auch der Älteste in der Gemeinde.
2: No.
3: Vielleicht so ein Wortspiel.
2: Ja.
3: Ja, und so haben wir geheiratet, schon sehr jung und sehr arm. Wir haben dann ein Zimmer gelebt bei uns, bei unseren Eltern, genau.
2: Warum war es dir wichtig zu heiraten, obwohl du jetzt gar nicht so mit Gott unterwegs warst?
3: Ich weiß es gar nicht, warum das wichtig war. Ich habe mich verliebt und das war selbstverständlich, dass man heiratet. So.
2: Okay.
3: Das war,
2: und ihr wart euch auch schon sicher, ja, wir wollen wirklich das Leben gemeinsam dann teilen.
3: Ja, das war ganz klar. Wir hatten noch nicht lange überlegt, ob man irgendwie die Familie versorgen kann. Das hat Gott dann alles nachher gemacht.
2: Mhm.
3: Aber ich sag jetzt Gott, ne, obwohl wir das versucht selber haben.
2: Ja.
3: Ja, und nachdem wir uns dann einige Jahre dann zusammen gelebt haben, gab es dann bei uns eine Krise in der Ehe nach einigen Jahren. Und ich möchte jetzt nicht so viel über die Krise erzählen, aber ich möchte eins erzählen, wer wirklich unsere Ehe gerettet hat, ist Gott. Und durch diese Ehekrise haben wir tatsächlich, das hat mich tatsächlich näher zu Gott gebracht.
2: Mhm.
3: Wir haben dann öfters mit Anna gesprochen, auch im Auto, und ich habe dann immer versucht zu beweisen, dass es Gott nicht gibt. Und ich hatte immer bessere Argumente als sie. Und sie hat nur gesagt, und es gibt Gott doch. Und das war für mich so interessant, ne? Wie man auf einer Ebene argumentieren kann, die gar nicht von der Logik ist, ne?
2: Mhm.
3: Ja, und eines Tages dann haben wir uns verabredet, zur Kirche zu gehen. Am Sonntag, wir sind zwischendurch dann zur Kirche gegangen. Sehr selten, und ich habe nur gedacht, naja, ich habe dann meiner Frau mir einen Gefallen getan.
2: Mhm.
3: Und ich habe gedacht, naja, zu dieser Kirche werde ich nie gehen, das ist eine Sekte. Und wenn wir wirklich mal zum Glauben kommen sollten, wenn es wirklich mal kommen sollte, dann werden wir ganz bestimmt nicht zu dieser Sekte gehen. Und Gott hat scheinbar Humor. Später wurde ich dann in dieser Sekte Ältester. Ich sage jetzt mal Sekte, ne? Die Mennonitengemeinde in Minden. Und ich liebe die Gemeinde, wir sind immer noch da, in der gleichen Gemeinde. Sehr gerne. Ja, und an diesem Morgen, Sonntagmorgen, sind wir dann aufgestanden, oder ich bin aufgestanden. Und das war für mich das Schlimmste am Wochenende, ja. Und wenn man zur Kirche gehen muss, das war das ganze Wochenende, das war ja dann verdorben.
2: Oh, wow.
3: Dann bin ich aufgestanden, aber meine Frau wollte dann nicht aufstehen. Sie wollte dann nicht mehr zur Kirche, und dann war ich böse, weil für mich war der Sonntag sowieso gelaufen. Hab ich gesagt, so, jetzt stehen wir auf, jetzt gehen wir zur Kirche. Dann sind wir alle zusammen zur Kirche gegangen. Und dann gab es drei Predigten, und alle drei Predigten haben von Sünde gesprochen. Und ich habe mich dann ganz oben versteckt, irgendwo wir haben so einen Balkon ganz weit, ich weiß nicht, ob du das kennst, ganz oben, weit hinten, wo mich keiner sieht, keiner hört, aber das Wort hat mich dort erreicht. Und nach der zweiten Predigt bin ich dann runtergegangen, weil ich gar nicht wusste, was mit mir passiert. Das Herz war so zusammengedrückt, und ich habe es überhaupt nicht verstanden. Ich war ja ein Atheist, ne? Ich habe ja nicht an Gott geglaubt. Und dann kam ich runter und stand dort im Flur, und ich fand das so erbärmlich, wenn Männer weinen. Das war für mich so schlimm, so eine Schwäche. Und jetzt stand ich dort im Flur, hab geweint, ne? Und ich wusste nicht, was so und was los war. Ja, und dann war die dritte Predigt zu Ende. Und dann kam die Prediger runter. Und meine Frau, da war dann auch schon bei mir. Und dann sind wir zusammen im Predigerzimmer gegangen. Und ein paar Minuten später standen wir schon auf den Knien und haben gebetet. Und dann habe ich Gott angebetet, indem ich mich gar nicht glaubte. Vorher. Und dann plötzlich war ich bekehrt und stand auf und ich wusste, es gibt Gott. Und ich wusste, dass Gott alles geschaffen hat. Mein ganzer Kopf war voller Argumente gegen Gott. Ich hatte nur Argumente für Evolution, aber mein Herz wusste, Gott hat alles geschaffen. Mhm. Einige Zeit danach, als wir dann, wir haben uns jedes Wochenende getroffen mit einem Freund. Wir haben uns übrigens zusammenbekehrt, ne, mit meiner Frau. Ne?
2: Das ist auch voll die Gnade.
3: Voll die Gnade, ja. Und wir haben jedes Wochenende, ich glaube fast jedes Wochenende waren alle Freunde bei uns. Und wir haben sehr viel Party gemacht und wir waren irgendwo meistens die Anführer. Und wir waren dann die Ersten, die verheiratet waren oder, ja genau, ein Kind hatten. Und dann sind die anderen Freunde, wir hatten eine große Clique, das waren irgendwie 20, 30 Personen. Die waren dann meistens bei uns am Wochenende, dann haben wir meistens Alkohol getrunken. Und dann kam die Bekehrung und dann kamen sie wieder zu uns. Und dann haben sie plötzlich gemerkt, wie anders das ist, ne? Und die wollten immer wissen, was denn passiert ist. Und irgendwann sagte ein Mann zu mir, oder ein Freund zu mir, als wir dann draußen standen, sagte er, die haben dir eine Gehirnwäsche verpasst. Und ich habe gesagt, das stimmt. Aber nicht sie, sondern Gott. Genau. Und dann war ich plötzlich gläubig.
2: Wow, also das ist so heftig, wie Gott einfach wirkt. Also das kann man ja auch gar nicht beschreiben, aber er ist derjenige, der einen ja auch ziehen muss.
3: Ja.
2: Und wo er dann die Gnade gibt, dass man ihn plötzlich erkennt.
3: Ja.
2: Und das, obwohl du so viele Argumente gegen ihn quasi hattest.
3: Ja.
2: Ja, wenn man so Christ wird, dann ändert sich auch viel im Leben. Ein bisschen hast du uns schon berichtet. Jetzt das mit dem Alkohol oder mit den Freunden, das wurde dann natürlich auch anders.
3: Ja.
2: Und du hattest auch vorher tatsächlich so den Traum, selbstständig zu werden. Das hat sich dann auch erstmal irgendwie erledigt. Warum war das so?
3: Na, ich wollte dann auch selbstständig werden, weil ich hatte immer ein Ziel. Ich wollte selbstständig werden, damit ich viel Geld verdiene. Ich wollte unbedingt reich werden und ich wollte Macht haben. Ich hatte vom Typ, vom Charakter war ich so, dass ich nicht ausstehen konnte, wenn mir jemand was gesagt hat. Und hatte dann, glaube ich, um die 16 verschiedene Ferienjobs gehabt. Weil immer wieder, bis der Chef das erste Mal sich geäußert hat und irgendwas gesagt hat, dann habe ich gekündigt, bin dann weggegangen.
2: Oh.
3: Ich habe aber wirklich alles Mögliche gemacht. Vom Pflastern bis, also McDonald's gearbeitet. Ich war überall. Ich weiß gar nicht, was ich nicht gemacht habe. Ja, und deswegen wollte ich unbedingt Chef werden und ich wollte viel Geld verdienen. Vielleicht hat das damit zu tun gehabt, dass wir sehr arm waren. Vielleicht hat das damit zu tun, dass mein bester Freund, dass der geheiratet hat. Dann haben wir auch Geld zusammengelegt und ich konnte nicht. Vielleicht deswegen, vielleicht war es auch einfach Geldgier. Aber auf jeden Fall wollte ich sehr reich werden und habe mich sehr bemüht und habe versucht, mich zu erkundigen, ne? Wo kann man viel Geld verdienen und so weiter. Und dann hatte ich einen Nachbarn, der war Steuerberater und mein Vater, auf den habe ich sehr gehört, der hat mir dann empfohlen, was ich machen soll. Und der hat gesagt, mach irgendwas mit Geld, sagt er, Geld wird es immer geben. Ich wollte eigentlich gerne was mit Physik machen. Ich hatte Physik und Mathe Leistungskurs und Informatik. Das war meine Leidenschaft. Aber mein Vater meinte, mach irgendwas mit Geld, das gibt's immer. Und gut, dann habe ich gesagt, mein Nachbar ist Steuerberater, das mache ich doch mal. Das kann man, da kann man viel Geld verdienen. Und das war dann mein Ziel. Ich habe mich dann bei meinen Nachbarn erkundigt und der hat mir dann den Weg gezeigt und habe gesagt, gut, das mache ich. Und der hat

Und ich sollte bei ihm einsteigen und ich hatte sehr, sehr guten Gewinnversprechen gehabt und ich habe gesagt, okay, das ist bestimmt das, was Gott will, dann kann ich ja viel Geld verdienen, kann viel spenden. Und dann hatte ich den Vertrag schon zu Hause und ich war noch nicht mal getauft, war ein paar Monate bekehrt. Und dann habe ich den gesehen und dann habe ich überlegt, soll ich das machen nicht? Und ich kannte nicht die Bibel. Ja, für mich war dann die erste Zeit, wo ich dann mit der Bibel zum Gottesdienst gegangen bin, dann haben die vorhin erzählt, schlag mal auf, Altes Testament, Neues Testament, ja, was ist das, ne? Kapitel und Vers, was ist ein Vers, was ist ein Kapitel? Und dann habe ich gebetet in dieser Zeit, wo ich nichts kannte, habe gefragt, Gott, was soll ich denn machen? Und dann hat Gott mir gezeigt, die Bibelstelle, wo es heißt, zieht nicht an einem Joch mit Ungläubigen. Viele werten das ja auf eine Hochzeit, auf eine Ehe, und das ist ja auch wahrscheinlich der Normalfall. Also für mich war das die Antwort damals, ich soll das mit ihm nicht zusammen machen. Und dann habe ich das abgelehnt, meinem damaligen Chef, und habe gesagt, ich kann nicht. Und dann, warum nicht? Na, weil die Bibel das sagt. Und dann war der so böse und dann hat er gesagt, dann werde ich jetzt alles Mögliche tun, damit du die Steuerberaterprüfung nicht schaffst. Weil ich sollte mich ein ganzes Jahr vorbereiten. Der hatte Kurse gebucht und, nee, 3 Monate Kurse gebucht. Der wollte unbedingt, dass ich die Steuerberaterprüfung schaffe. Und dann hat er gesagt, ich werde jetzt alles Mögliche tun, damit du die nicht schaffst. Und jetzt hatte ich eine Möglichkeit, ne? Auf der einen Seite war die Möglichkeit, jetzt einen guten Job zu haben und viel Geld zu verdienen. Und die andere Möglichkeit war, er würde mir die Steuerberaterprüfung nicht die Möglichkeit schenken, die zu machen. Aber er hat auch gesagt, er wird mich kündigen. Das heißt, ich werde joblos. Und er wollte eigentlich meine Schulden vom Finanzamt übernehmen, wenn ich bei ihm bleibe. Und die würden jetzt auch bei mir bleiben. Das heißt, ich hatte eine Alternative, entweder viel Geld verdienen oder ich wäre arbeitslos mit einem kleinen Kind und hätte Schulden. Und mir fehlt manchmal diese Naivität, diesen Glauben, ne? Diese kindliche Naivität. Und ich habe damals gesagt, na gut, dann ist es so, ne? So wie Gott will, ne? Aber ich wusste nicht, was Gott will. Und dann habe ich mir ein Buch bestellt und dann habe mit einem Buch mich vorbereitet auf die Steuerberaterprüfung. Aber die Durchfallquote ist sehr hoch. Die ist, glaube ich weiß nicht genau, ich glaube, die ist bei 80% irgendwie so. Und dann habe ich dann halt die, und ich wusste, er wird mir zu der Steuerberaterprüfung nicht freigeben. Und er wollte mich testen, ob ich mich dann krank schreibe, weil er wusste, dass ich jetzt Christ bin. Und ich habe gedacht, nee, das werde ich nicht machen. Also wenn er freigibt, dann bin ich vorbereitet, wenn nicht, dann nicht. Ja, und dann rückte die Zeit aber näher und dann hat Gott ihn belohnt mit ganz, ganz viel Arbeit. Und er konnte mich nicht kündigen und ich habe meine Arbeit treu weitergemacht und dann hat er mich nicht gekündigt. Und aus irgendeinem Grund hat er dann plötzlich, kurz vor meiner Prüfung, hat er dann mir 18 Tage Intensivlehrgang sogar noch geschenkt. Und das war genau die Zeit, wo weißt du, diesen New York-Anschlag, die Twin Towers, genau in der Zeit, wo ich mich vorbereitet habe, da gab's, in der Pause gab es dann diese Sendung, wo dann, genau, 2001 war das, ja. Ja, jetzt war ich dort und erzählte das dann an alle, erzählen, wie lange sie sich vorbereitet haben, ne? Und ich habe gesagt, ich habe mich eigentlich nur mit einem Buch vorbereitet. Und dann haben sie alle gesagt, was machst du denn hier? Du hast keine Chance zu bestehen. Und vom Typ bin ich so, ich bin sehr zielstrebig. Das heißt, wenn ich ein Ziel vor Augen habe, dann verfolge ich das, bis ich das habe. Und jetzt habe ich das aber gesagt, weil ich nicht wusste, was Gott will, habe ich das in der Kanzlei überall erzählt. Ich werde nur ein einziges Mal versuchen. Und wenn Gott will, werde ich bestehen. Und wenn Gott nicht will, dann ist gut. Und ich habe es komplett in Gottes Hand gegeben. Naja, jetzt war die Prüfung dort eigentlich unmöglich zu bestehen, ne? Das ging gar nicht, das war überhaupt nicht. Und jetzt hat Gott mir vorher Übungen gezeigt, die nach einer Prüfung vorkam. Er hat mich genau darauf vorbereitet. Und ich habe mich echt gewundert, wie Gott das führt, ne? Ich habe bestanden, aber weil er das wollte. Und als dann die Prüfung vorbei war, dann habe ich gefragt, Gott, und was nun? Weil ich wollte jetzt einfach wissen, was nun, ne? Was will Gott jetzt eigentlich? Weil der Sinn im Leben, Geld zu verdienen, war jetzt nicht mehr da. Und ich habe Gott einfach gefragt, was nun? Und mein Chef, der hatte jetzt nicht mehr den Partner. Also, der wollte mich als Partner haben. Und dann hat er mich jetzt in seine Filiale geschickt nach Stadthagen. Ich sage immer nach Sibirien geschickt von Wien. Und da bin ich ganz lange immer dorthin gefahren. Und dann passierte eigentlich was Schlimmes für mich, was Schlimmes. Dann habe ich eine Chefin bekommen. Ich bin ja ganz anders erzogen worden, ne, aus Plattdeutscher, ne? Die Männer haben das Sagen. Jetzt habe ich eine Chefin bekommen, die nur ein paar Jahre älter war als ich. Und jetzt musste ich mich jemand unterordnen, die eine Frau war und die noch nicht mal so viel älter war als ich. Und das war für mich schlimm. Und dann hat Gott mich so lange gebrochen. Und ich muss wirklich sagen, das war eine wirklich gute Chefin. Das war eine sehr, sehr gute Chefin, ne?

0: Aber Gott hat an mir so lange gearbeitet, bis ich so weit war, wo ich gesagt habe, ist gut. Ich will nicht mehr selbstständig werden. Mein Traum von der Selbstständigkeit, ich gebe das jetzt komplett auf, weil ich merke, Gott will was anderes. Und ich bleibe jetzt hier und ich unterordne mich ihr. Und wirklich, ich hatte eine sehr gute Zeit dort in Stadthagen. Frau Winkelhake hieß sie, also eine sehr, sehr gute. Genau, ich habe sehr gut genossen, das war ein sehr gutes Team. Und als Gott mein Wunsch gebrochen hat, den Wunsch nach Reichtum und den Wunsch nach Macht, dann hat Gott die Tür aufgemacht.
1: Ja, weil vielleicht kennen dich auch einige. Du bist ja dann auch selbstständig geworden.
0: Ja.
1: Schlussendlich später, wie hat Gott dich denn dann berufen?
0: Ja, das kam dann so, dass immer wieder christliche Werke mich angefragt haben, gemeinnützige Werke mich angefragt haben, um Hilfe gebeten. Und du musst dir das vorstellen, als Steuerberater darfst du das nicht einfach, also du darfst nicht einfach nebenbei steuerliche Hilfe leisten. Das ist so ähnlich wie Arzt, ne? Arzt ist ein geschützter Beruf. Und man darf seinen Angehörigen helfen, aber nicht Fremden. Und jetzt konnte ich den gemeinnützigen Werken nicht helfen. Und jetzt habe ich dann meinen Chef gefragt, ob wir sie irgendwie betreuen können. Und der hat das kategorisch untersagt. Und naja, seine Strategie war anders, ne? Er wollte Unternehmen betreuen, ist sehr verständlich. Aber dann habe ich Gott gefragt, was soll ich denn jetzt machen? Ne? Also da gibt es eine Anfrage, ich muss ihnen helfen, aber ich darf nicht, als Angestellter darf ich nicht. Und dann habe ich Gott gefragt, was ich machen soll. Und dann, weil wir längere Zeit gebetet haben, da rief meine Frau in der Kanzlei an und sagt, hier gibt es eine Anzeige bei Vergessen Altar. Ich weiß nicht, ob du die kennst, die Zeitschrift. Und die suchen einen christlichen Steuerberater. Und das ist ja nichts Besonderes, ne? Diese Anzeige. Aber für mich war das eine Antwort. Für mich war das eine klare Antwort. Ich habe dann, bin da direkt auf die Knie gefallen und habe Gott gedankt. Und habe dann was ganz menschlich gesehen Dummes gemacht. Ich habe dann zum Jahresmitte, zum 1. Juli, habe ich dann meine Angestellten-Tätigkeit beendet. Also als Steuerberater macht man das nicht. Am Steuerberater hast du die erste Jahreshälfte sehr viel zu tun. Aber in der zweiten Jahreshälfte gibt es nicht viel zu tun, ja. Da ist dann meistens eine Flaute. Aber ich wusste Gott, dass Gott will das. Und hat dann die Selbstständigkeit aufgegeben. Und auf der grünen Wiese, ne? Normal, das macht man nicht. Das würde ich niemandem raten. Man kauft eine Kanzlei oder, aber du kannst doch nicht einfach jetzt, du hast Schulden und du hast dann keinen Job, du hast keine Aufträge und du machst dich jetzt einfach selbstständig. Was ist das, ne? Ich habe dann einfach im Glauben gehandelt und hatte 3 oder 4 Monate später hatte ich schon 2 Angestellte und ganz viel Arbeit. Und da staunen wir einfach, wie Gott führt, ne?
1: Ja, du hast es, glaube ich, so ein bisschen schon erwähnt zwischen den Zeilen, aber kannst du noch mal genauer eure Ausrichtung dann nennen? Also was dann euer Fokus war?
0: Ja, angefangen war das damals tatsächlich mit den christlichen Werken. Hab dann auch immer wieder auch verschiedene Unternehmer betreut und so weiter, konnte viel Zeugnis erzählen. Hab dann die Chance dann immer wieder genutzt, auch in persönlichen Gesprächen, weil mein damaliger Chef, der mit dem es halt nicht geklappt hat, ne? Der hat dann immer gesagt, wir sind wie Seelsorger, ne? Wie Psychiater, ne? Also wer sein Portemonnaie öffnet, der öffnet auch seine Seele. Und er sagt immer, ein Steuerberater weiß eigentlich viel mehr als die eigene Ehefrau. Sagt er, ne? Aber bei uns ist es wirklich so, wenn jemand dir Vertrauen schenkt und dein Portemonnaie öffnet und zeigt, was er verdient, der erzählt dir auch ganz oft viele persönliche Sachen, privaten Sachen. Und so konnten wir das sehr stark auch immer wieder verbinden mit Seelsorge. Aber die eigentliche Vision, die richtige Ausrichtung, die kam ja etwas später. Ich weiß nicht, ob ich das später erzählen soll oder.
1: Okay, dann würde ich jetzt mal sagen, du hast mir vorab gesagt, dass deine Mitarbeiter richtig gern zur Arbeit kommen. Die
0: Ja.
1: können das Wochenende schon fast nicht abwarten, dass die Montag wieder zur Arbeit dürfen.
0: Ja.
1: Woran liegt das?
0: Ja, die glauben das meistens nicht. Also wenn wir Bewerbungsgespräche haben, die glauben, wenn ich dann sage, du, unsere Mitarbeiter sind so, die können nicht abwarten. Und jetzt habe ich gerade einen neuen Mitarbeiter, der jetzt im März, der April begonnen hat bei uns. Und der sagte das, glaube ich, vor 2 Wochen sagte er, er hat sich ganzen Sonntag schon gefreut, dass er Montag arbeiten kann. Ich sage, siehst du, jetzt ist es bei dir auch soweit. Ja, ich weiß nicht, womit das zusammenhängt. Ich glaube, das hat nicht nur damit zu tun, dass wir ein sehr starkes und sehr gutes Team sind. Also wir arbeiten sehr gerne zusammen. Wir machen regelmäßig Gebetsgemeinschaften. Also im Grunde genommen haben wir so einen kleinen Hauskreis bei uns. Mittwoch ist es ja dann so, dass wir eine Besprechung haben und dann haben wir eine Andacht und Gebetsgemeinschaften der Lange. Wir haben ganz viele Gebetskärtchen. Und dann gibt es gemeinsames Mittagessen. Und wir genießen das wirklich sehr miteinander. Aber ich glaube, der Schwerpunkt ist, dass wir eine Arbeit haben mit einem Sinn. Dass wir wirklich hingehen Und für uns ist es mehr als ein Job. Für uns ist es so, wir arbeiten im Reich Gottes mit dir. Mhm. Ich meine, ihr könnt das ja jetzt so gut nachvollziehen, ne? Oder? Das ist ja hier ähnlich, ne?
1: Ja.
0: Genau, und das ist bei uns auch so. Wir machen das sehr gerne. Wir haben viel mit Gemeinden zu tun, mit Missionswerken, mit christlichen Schulen, mit Sozialwerken. Also das ist wirklich sehr schön zu sehen, dass es nicht primär geht darum, Vermögen zu vermehren bei jemanden, sondern damit das Reich Gottes gebaut wird in Deutschland. Mhm. Und das ist unser Sinn, unser Antrieb, unsere Leidenschaft.
1: Ja, sehr gut. Aber ihr habt Mittwoch nicht nur dann diese Gebetsgemeinschaften und so weiter, sondern die Mitarbeiter haben auch eine Aufgabe, die sie jede Woche machen müssen quasi, oder?
0: Ja.
1: Magst du das auch nochmal?
0: Du sprichst von dem 1%, ne?
1: Ja.
0: Ja, das hat wahrscheinlich irgendwas mit meinem Charakter zu tun, schätze ich mal. Oder damit zu tun, dass ich schon immer nicht nur Steuerberater war, auch Unternehmensberater war. Und ich habe da sehr viele Bücher gelesen und habe dann zwischendurch auch halt die Bibel studiert. Ne? Was sagt die Bibel zu Unternehmer? Ja, unter anderem habe ich irgendwann mal so ein Buch gehört oder gelesen, 1%. Und dieses 1%-Regelung, das kommt, meine ich, aus Japan. Und ich meine, Toyota hat das, meine ich, entwickelt. Und die Mitarbeiter haben dort sehr stark mitgearbeitet. Und das gab ständige Optimierung. Und im Grunde genommen keine große, sondern es war immer nur um 1% Optimierung. Das merkt man gar nicht, ne? Das ist so wenig, dass man es gar nicht merkt. Aber wenn die Summe das macht, ne? Wenn diese 1% jede Woche kommt und nicht nur von einem Chef kommt, sondern von Mitarbeiter kommt, dann macht das sehr viel aus.
1: Ja.
0: Und wenn die Mitarbeiter merken, sie machen Vorschläge und die sind vielleicht nur ganz geringfügig, vielleicht ist es nur eine neue Sortierung von Bücherregal, ne? Mhm. Oder nur neue Ablagesysteme oder wie auch immer. Aber das hilft uns, Fehler zu vermeiden, das hilft uns, Qualität zu steigern, das hilft uns, effektiver zu beraten, besser zu beraten. Das motiviert uns selber, aber wir lernen voneinander. Mhm. Und dieses 1%, wenn das jede Woche kommt, ja, wir sind schon meistens gespannt, was wir voneinander lernen können.
1: Das finde ich voll heftig, als du das erzählt hast. Ich war so, boah, das setzt einen ja unter Druck, aber irgendwie, also du sagst, es läuft gut, ne?
0: Ja.
1: Und das ist richtig schön und wirklich, wie du sagst, dann im Endeffekt sehr viel Prozent.
0: Ja, na, das Ziel, weißt du, das Ziel war eigentlich, wir sind ja in einem Beruf, wo ständig sich was geändert, ne? Mhm. Wir müssen ja ständig lernen. Mhm. Und mir war wichtig, dass wir immer irgendwelche Seminare schauen oder Webinare uns angucken und uns fortbilden. Aber was bringt, wenn du einen Haken dran machst, dass du sagst, ich habe ein Seminar jetzt mir angeschaut, aber was lernen wir daraus, ne? Also mir ging es immer um die Anwendung. Mhm. Das ist genauso wie in der Predigt, ne?
1: Ja.
0: Also was bringt eine Stunde Predigt, wenn ich nichts mitnehme, ne? Mhm. Und hier ging es einfach darum, ne? Wenn du dieses 1% hast, dann ist mir das egal, ob du jetzt eine Stunde Seminar angeschaut hast oder nur eine Seite im Buch gelesen hast. Mhm. Es geht darum, was können wir mitnehmen?
1: Ja, richtig gut.
0: In der Praxis.
1: Du hast mir auch erzählt, dass ihr eigentlich keine Mahnung schreibt und auch nicht gerichtlich vorgeht. Warum macht ihr das oder wie läuft das so?
0: Ja, das hat damit zu tun, dass es einen Zeitpunkt gab, wo wir die Firma Gott übergeben haben. Irgendwann muss ich das verstehen. Ich habe mir am Anfang viel Sorgen gemacht, ne? Da fehlte das Geld. Das hat damit zu tun gehabt, als wir angefangen haben mit der Selbstständigkeit. Dann habe ich versucht, die Firmenrechnung zu schreiben und die gemeinnützige Werke kostenlos zu beraten. Und das ging dann so lange, bis ich fast pleite gegangen bin. Also das war wirklich so, wir hatten alle unsere finanziellen Ersparnisse aufgebraucht und jetzt stand ich kurz davor, das Auto zu verkaufen und ich habe überlegt, wie mache ich das denn, wie komme ich dann zur Arbeit, ja? Weil ich wollte gerne den gemeinnützigen Werken kostenlos helfen. Ich hatte dann Mitarbeiter, die Mitarbeiter habe ich ja bezahlt, aber den gemeinnützigen Werken, den christlichen gemeinnützigen Werken nichts berechnet. Und dann hat ein Bibelschullehrer, dann habe ich mit ihm gesprochen, gefragt, was ich denn jetzt machen muss. Mhm. Und dann hat er mir empfohlen, vielleicht doch Rechnungen zu schreiben. Vielleicht auch angemessen, es muss ja nicht, also es können ja angemessene Rechnungen sein, nicht übertrieben, aber damit man diese Arbeit machen kann. Mhm. Nun, es war am Anfang aber so schwierig, als wir zu der Zeit gab es Kinderzuschlag, ich weiß nicht, du kennst es wahrscheinlich nicht. Als wir dann beantragt haben, Kinderzuschlag für unsere Kinder, dann haben wir eine Ablehnung bekommen, nicht weil wir zu viel verdient haben, sondern zu wenig. Wir sollten Hartz IV beantragen, als selbstständiger Steuerberater.
1: Boah. Heftig.
0: Ja, und deswegen, und dann kam der Zeitpunkt, wo wir dann angefangen, Rechnung zu schreiben, auch in christliche Werke. Aber die eigentliche Anspannung kam ab dem Augenblick, wo ich die Firma Gott übergeben habe. Weil ich mir immer Sorgen, am Anfang des Monats habe ich überlegt, wie kriege ich jetzt wieder die 10.000 Euro, damit ich die Gehälter bezahlen kann. Und dann kam der Zeitpunkt, wo ich einfach gesagt habe, Gott, das ist deine Firma. Du hast mich hier reingestellt. Das sind deine Mandanten. Und das sind deine Mitarbeiter. Ich bin nur dein Angestellter. So, und dann habe das Gott abgegeben. Und seitdem konnte ich ruhig schlafen. Mhm. Und seitdem funktioniert das.
1: Boah.
0: Seitdem haben wir keine Sorgen mehr gehabt. Und deswegen ist es nur schlussfolgernd richtig, dass ich keine Meinung schreibe. Warum soll ich das machen? Mhm. Ist ja nicht meine Firma. Das Einzige, was wir machen, wir beklagen uns bei Gott, ne? Unsere offene Postenliste heißt eine Gebetsliste. Mhm. Und dann beten wir für unsere säumigen Zahler. Und das hat ja immer einen Grund, ja. Die säumigen Zahler, die haben ja einen Grund, warum sie nicht zahlen. Mhm. Manchmal liegt das an uns, dass wir vielleicht nicht gut beraten haben. Dann sind sie vielleicht mit uns unzufrieden. Dann bitten wir Gott zu zeigen, wo wir was nachbessern müssen. Manchmal liegt es ja an ihnen, dass sie finanzielle Schwierigkeiten haben. Dann bitten wir, dass Gott ihnen hilft. Es geht hier um wirklich, wirkliche Hilfe. Mhm. Vielleicht haben sie persönliche Schwierigkeiten. Manchmal haben sie es nur vergessen. Mhm. Aber es funktioniert wunderbar. Wow. Und ganz oft sagt Gott dann so, und jetzt vergiss es und schreib es ab und dann machen wir es. Mhm. Dann streichen wir es einfach aus unserer Liste und dann ist gut.
1: Wow.
0: Ist ja nicht unser, ne? Das ist ja, Gott gibt uns das und dann fragen wir Gott, wohin damit, mit dem Geld, ne? Mhm. Wem sollen wir schenken, wem nicht und bei wem sollen wir verzichten?
1: Mhm.
0: Und so machen wir das dann.
1: Boah, richtig außergewöhnlich, würde ich sagen. Jetzt nicht Standard, so wie andere das machen würden, aber auf jeden Fall mit Gott dahinter, das hört man voll raus.
0: Ja, sehr gute Erfahrung haben wir damit gemacht.
1: Ja, voll
0: kann ich nur empfehlen.
1: Richtig gut. Ja, mit dir haben wir jetzt quasi auch einen Experten rund um Geld hier sitzen. Deswegen habe ich auch so ein paar Fragen so zu Geld und Christsein und so weiter mitgebracht. Mhm. Also man hat ja schon gehört, als du dich bekehrt hast, war das für dich so direkt so, dieses Ziel, reich zu werden, war gar nicht mehr so präsent. Vielleicht geht es aber nicht jedem Christen so. Manche haben das vielleicht gar nicht so vor Augen. Mhm. Warum denkst du, warnt die Bibel so oft vor Geldgier, Habgier? Also das macht Gott ja nicht ohne Grund, sondern es ist scheinbar irgendwie ein Problem.
0: Mhm.
1: Was würdest du sagen?
0: Ja, als ich denn mich bekehrt habe, dann habe ich Geld nicht geliebt, sondern gehasst. Und ich habe mich wirklich so sehr gewünscht, irgendwo auf einer Insel zu leben, wo es kein Geld gibt. Habe ich Apostelgeschichte 2 gelesen, wo die erste Gemeinde alles zusammen hatte und so weiter. Ich habe gedacht, Mensch, wo gibt's das? Nur wo die Christen einfach zusammenleben und kein Geld haben. Aber scheinbar gibt's das jetzt so nicht oder ich habe auf jeden Fall nichts gefunden. Ja, und ich weiß nicht, Gott hat manchmal, also mit mir hat Gott echt Humor manchmal. Und dann hat Gott mir einen Auftrag gegeben, dass ich in ganz vielen Gemeinden unterwegs war, gerade mit Thema Geld.
1: Mhm.
0: Und da muss man sich ja beschäftigen damit, ne?
1: Ja.
0: Mit dem Thema, was einem jetzt nicht mehr so lieb ist.
1: Mhm.
0: Da muss man sich beschäftigen. Und ich habe das einfach gemerkt, wie viel Gott davon warnt. Das ist, wie viel Jesus warnt vor Geld hier. Gott spricht viel mehr über Geld und Reichtum als über Glaube und Gebet zusammen. Also das ist so heftig, wie sehr die Warnung ist. Und manchmal habe ich Themen gehabt in Gemeinden und habe dann vorher Umfragen gemacht. Und bevor ich dann dahin gekommen bin. Und die Umfragen heißt, ob ich denn reich werden möchte, ne? Und sowas. Und ich habe festgestellt, dass der Trend in den Gemeinden eigentlich fast genauso ist wie in der Welt.
1: Boah.
0: Der Wunsch, reich zu werden. Dass es gar nicht so viel anders ist.
1: Mhm.
0: Ja, aber dadurch, dass ich die Mandanten kennengelernt habe, die sehr gut anfangen. Und manche, die fangen dann an mit der Selbstständigkeit, weil sie mehr Zeit haben wollen für die Gemeinde. Weil sie mehr Geld verdienen wollen zum Spenden. Und die fangen so brennend an, weil sie nicht schwarz arbeiten wollen. Und nach einigen Jahren merkst du, dass sie so viel Aufträge haben, dass sie immer seltener zum Gottesdienst gehen, immer weniger Bibel lesen, plötzlich nicht mehr den Zehnten zahlen. Und du merkst einfach, wie das Geld sie voll im Griff hat. Und das habe ich so oft aus sehr nah erlebt, ne? Ich sehe ja die Zahlen, ich mache hier die Buchführung.
1: Ja.
0: Ich sehe, was sie verdienen. Und ich merke die Entwicklung. Und das tut mir wirklich weh und das ist einer der Motive, warum wir zum Beispiel immer wieder Unternehmertreffen machen und warum wir zum Beispiel dieses Netzwerk jetzt auch starten wollen, Glorium, also dass das Netzwerk ist für Unternehmer. Das Ziel ist es, sich zu verbinden, damit wir gemeinsam Gott ehren können mit dem Unternehmen.
1: Ja, sehr gut.
0: Aber die Gefahr ist einfach groß, ja.
1: Ja, darauf kommen wir später nochmal zu sprechen auf jeden Fall. Aber ich glaube, ja, das Schlimmste ist letzten Endes, dass man halt dann ganz von Gott weggezogen wird, ne? Weil das Geld einen so sehr im Besitz nimmt, oder?
0: Ja, leider. Leider. Und wir haben das dann immer wieder auch genutzt, die Gespräche. Aber ja, man braucht schon die persönliche Beziehung dazu, ne?
1: Mhm.
0: Und ganz oft hat das auch damit zu tun, dass die Unternehmer sehr einsam sind. Also ich liebe die Unternehmer, die Christen, wirklich. Ich habe so ein Herz für sie. Sie sind oft einsam, weil sie oft so wenige sind in der Gemeinde. Und sie sind oft so missverstanden.
1: Okay.
0: Und manchmal, sobald du Unternehmer bist, wird ihnen unterstellt, dass sie reich sind und dass sie nur Geld wollen und so weiter. Und schon gehen manche auf Distanz.
1: Mhm.
0: Und sie haben dann oft ihre Schwierigkeiten, aber fühlen sich nicht verstanden. Aber sie werden dann isoliert, ne? Oder fühlen sich isoliert. Und das ist mir dann so ein Herzensanliegen, dass sie füreinander, dass man füreinander da ist, gemeinsam betet und einander ermutigt, den Weg mit Gott zu gehen.
1: Ne? Ja. Sehr stark. Du hast auch kurz angesprochen, also dass die Leute dann teilweise keine Schwarzarbeit machen wollen, deswegen sich selbstständig machen und so weiter. Was denkst du denn zum Thema Christ und Steuern, so Schwarzarbeit, ist das legitim?
0: Ja, also da sind wir eigentlich, das kommunizieren wir auch sehr offen mit unseren Mandanten und ich habe auch schon einige Mandanten gekündigt deswegen. Ich weiß nicht, ob ich jetzt alle gekündigt habe, die schwarz arbeiten. Vielleicht sind manche auch einfach dabei, die es mir nicht erzählen, ne? Wo ich es nicht erfahre. Ja, das weiß ich nicht. Aber sie kennen meine Einstellung und ich kann sie, menschlich gesehen, kann ich sie voll verstehen. Okay. Menschlich gesehen ist unser Steuersystem dermaßen überreizt. Das ist teilweise, wenn ich berechne, was Unternehmer bezahlen, das ist so heftig, wenn man Gewinn hat, zum Beispiel 80.000 bis 100.000 Gewinn, dann zahlen manche Unternehmer mit Steuern, Gewerbesteuer, Einkommensteuer, Umsatzsteuer, da kommen die Krankenversicherung, Pflegeversicherung, Rentenversicherung. Und wenn die ganze Versicherung dazu kommt, wenn nach der Zehnte dazu kommt, dann bleiben manchmal nur 15% über von dem, was sie bezahlen. Und ich verstehe sie's, dass sie dann manchmal sagen, sie machen das ohne Rechnung, menschlich gesehen. Aber biblisch gesehen kann ich es nicht verstehen, weil Gott sagt ganz klar, tu es nicht. Und für mich ist das eine Sache, wo der Segen dran hängt. Und ich finde das voll gefährlich, wenn man doch schwarz arbeitet, weil man setzt so viel aufs Spiel, man setzt den Segen aufs Spiel, das wäre nämlich viel zu gefährlich, das zu machen.
1: Ja, also würdest du ausdrücklich davor warnen?
0: Auf
1: und sagen,
0: jeden Fall.
1: Gott sagt nein dazu, okay. Weil ich glaube, das ist auch gar nicht immer so klar. Also man versucht dann ja immer so auch ein bisschen Lücken zu finden oder so, aber.
0: Ich erzähle dir mal was Lustiges gerade. Ich war jetzt vor einiger Zeit, jetzt überlege ich gerade, wie oft ich erzählen kann. Das wird überall ausgestrahlt.
1: Wir sind nur unter uns hier.
0: Also ich war im Ausland, ich sage das nur so, ne? Ich präzisiere das jetzt nur nicht. Und da gab es so ein Unternehmerseminar mit Ehepaaren. Und dann haben wir ganz viele Themen gehabt für Ehepaare, für Unternehmer. Und unter anderem habe ich nur ganz kurz ein Thema gehabt, was Steuern betrifft. Römer 13, ne? Und so weiter. Und ich habe denen auch gesagt, es geht hier nicht um deutsches Steuerrecht. Ich möchte euch nicht erzählen, wie es in Deutschland ist, das Steuerrecht. Und ich will das nicht erzählen, wie es hier ist, ja? Weil ich kenne ja das Steuerrecht nicht. Aber ich weiß, wenn Gott das schreibt in Römer 13, dass wir die Steuern zahlen müssen, dann meint Gott das universell, ne? Und das ist eine Wahrheit, die immer gültig ist und auch jedem Land gültig ist. Und weil die Pause schon kurz davor war, habe ich das Thema sehr kurz gemacht und habe nur gesagt, ich weiß, die meisten wollen das gar nicht hören, aber ich lese das Wort einfach mal durch. Und wenn ihr streiten wollt, dann streitet bitte nicht mit mir, sondern streitet mit Gott und sagt, bei uns geht das aber nicht, aber klärt das bitte mit Gott, ne? Nicht mit mir, er hat ja das geschrieben.
1: Ja.
0: Und dann war die Pause da und dann wollte ich eigentlich Kaffee holen, bin aber gar nicht durchgekommen. Da gab es eine ganze Runde von Unternehmern, die waren so aufgeregt und haben so intensiv gesprochen. Und ich habe da nur zugehört und die haben versucht, mich zu überzeugen, dass es da nicht funktioniert. Funktioniert vielleicht in Deutschland, ne, Steuern zu zahlen, aber hier funktioniert das nicht. Man kann nicht überleben so. Und das haben sie versucht beizubringen. Und irgendwann sagte der eine, naja, du hast ja gesagt, wir sollen mit ihnen nicht diskutieren. Aber weißt du, wenn das hier so kocht, dann muss es einfach raus, sagt er. Sagt, ja, klärt das mit Gott, sagt ihm, sein Wort ist nicht mehr, passt nicht mehr für uns hier im Land, nicht in diesem Jahr, und versucht das mit ihm zu klären.
1: Wow, ja, also eindeutig, wirklich, und ja. Vielleicht auch für hier jemanden, der es hört und vielleicht auch überführt wird, die Möglichkeit zur Korrektur ist immer noch da, ne?
0: Ja, ich möchte aber wirklich empfehlen, dass diejenigen, die es machen, ich kenne auch einige, die es wirklich machen, und einige von denen, auf jeden Fall mindestens eine war schon bei dir hier zu Gast, die werden sehr gesegnet. Also es ist nicht so, Gott hat nicht nur Geld für Steuern zahlen, sondern Gott hat viel, viel mehr. Viel, viel mehr, als sie brauchen. Und seine Schaufel ist immer viel größer als unser kleiner Spaten. Ne? Das heißt, das Geld, was wir zahlen, auch dem Finanzamt und so weiter, Gott hat mehr. Wirklich. Und wir werden nicht arm dadurch.
1: Amen. Ja, sehr gut. Und da komme ich auch direkt zu einer Geschichte aus deinem Leben. Und zwar, als du ganz frisch bekehrt warst, du hast ja schon gesagt, du wusstest fast nichts aus der Bibel, was sind Kapitel und so weiter und so fort. Und dann hast du auch irgendwann zum ersten Mal irgendwie gehört, dass man den Zehnten geben soll. Kannst du uns da mit reinnehmen in diese Geschichte?
0: Ja, da war ich tatsächlich noch nicht mal getauft.
1: Ah, okay.
0: Ich war dann auf der Evangelisation, damals war ich noch Ordner, das erste Mal auf der Evangelisation und bei dem Gelist Wilhelm Pals. Ich weiß nicht, ob er das Thema, wie ausführlich er das behandelt hat, aber er hat das kurz erwähnt. Und dann habe ich gesagt, gut, dann müssen wir das machen. Aber das war nicht einfach so dahingesagt. Wir hatten zu der Zeit, ich war ja frisch verheiratet, ne? Ich habe hier studiert, das heißt, sehr wenig Geld war dort und ich war schon Vater, ne? Und wir hatten eine Wohnung. Das heißt, ich war zwar beim Finanzamt, wir haben da so eine Ausbildungsvergütung bekommen, aber es war sehr, sehr knapp. Und das war so knapp, dass es, ich habe ein Haushaltsbuch geführt und ich jede Zahl aufgeschrieben und jeden Monat fehlten mir D-Mark, ne? Ja, genau, D-Mark. Zu der Zeit war es D-Mark. 200, 300 D-Mark fehlten mir jeden Monat. Mhm. Und ich habe jeden Monat geliehen bei meinen Eltern Geld. Und zu der Zeit kommt die Botschaft, dass ich den Zehnten geben muss. Und wie gesagt, mir fehlt manchmal diese kindliche Naivität, ne, dieser kindliche Glaube. Und dann habe ich gesagt, gut, dann mache ich den mal, machen wir das. Und ab dem Monat, wo wir das gemacht haben, den Zehnten gegeben, ab dem Monat haben wir nicht mehr Schulden aufnehmen müssen. Und ab dem Monat haben wir angefangen zurückzuzahlen, obwohl ich nicht mehr bekommen habe. Und ich habe das aufgeschrieben im Haushaltsbuch, aber ich kann es immer noch nicht nachvollziehen. Das ist die Mathematik Gottes, die ist so heftig. Mhm. Ich habe ja noch mehrere Erlebnisse gehabt mit dem Zehnten, aber auch wieder, wo Gott einfach mein Verstand völlig ausschaltet und sagt, glaub mir, ne?
1: Du meinst jetzt das mit dem im Unternehmertum schon?
0: Ja, genau.
1: Erzähl uns die Geschichte auch gern.
0: Ja, das war ja so, dass ich dann öfters eingeladen bin, mit dem Zehnten in verschiedenen Gemeinden zu predigen und ich predige über das Thema sehr gerne. Ich glaube, die meisten Ältesten predigen vielleicht nicht so gerne darüber, weil manchmal ist man ja freigestellt und dann klingt das so ein bisschen, wenn man den Zehnten das Thema dann, ne, das ist so, es ist immer besser, wenn jemand anders das macht.
1: Ja.
0: Und deswegen nehme ich die sehr gerne ein, die Einladung, weil ich weiß, dass es wirklich ein Segen ist. Und man kann sich das so gut merken, ne? Malachi 3, Vers 10, gibt dem dreieinigen Gott den Zehnten, ne?
1: Du hast das damals bei uns in der Gemeinde gesagt und seitdem habe ich mir das gemerkt. Richtig krass. Ja. Also voll gut.
0: Ja. Und dann wird er die Fenster des Segens auftun und Segen herabschäden in Fülle, ne? Also das ist so heftig. Ja, und jetzt stand ich davor. Ich weiß gar nicht. Vielleicht war das sogar, weiß gar nicht. War ich vielleicht sogar zu euch eingeladen nach Detmold? Kann es vielleicht sein. Und dann war ich kurz davor und dann habe ich Gott dann gefragt. Ich versuche das Thema dann nicht einfach so zu übernehmen, sondern ich bete das dann durch. Und dann habe ich dann Gott gefragt, weil immer wieder fragt man, ist von Bruder oder von Nette, ne? Vielleicht kennst du die Frage.
1: Ja,
0: ne?
1: Ja, ja.
0: Und dann habe ich Gott gefragt, na was denn, ne? Wovon? Und dann hat Gott mir irgendwann mal gezeigt, dass es nicht nur vom Bruder ist, sondern eigentlich sogar, beim Unternehmer würde man sagen, vom Umsatz. Von dem ganz, ganz oben, alles was reinkommt, bevor die Kosten alle abgezogen werden. Also in der Bibel heißt es dann ja vom Ernte, was reinkommt, den Zehnten geben. Mhm. Und dann hat Gott mir das so deutlich gezeigt und das habe ich bis dahin nicht gemacht, weil ich fühlte mich eigentlich schon an jemand, der sehr viel gibt und einer, der sich schon auf die Schulter klopft, ne, sehr vorbildhaft. Ich habe dann schon 15-20% vom Gewinn gegeben, fühlte mich schon jemand sehr vorbildhaft. Und dann auf einmal sagt Gott, jetzt nicht vom Gewinn, sondern von Umsatz.
1: Vielleicht kannst du das einmal kurz vorrechnen, was das bedeutet,
0: ja,
1: so in kleinen
0: Zahlen. Ja, bei Unternehmer ist es ja so, Umsatz bedeutet, dass was reinkommt. Zum Beispiel 10.000 Euro kommen rein und dann werden alle Kosten abgezogen für Miete, für Personal und dann werden zum Beispiel 8.000 Euro abgezogen. Dann hat man vielleicht 2.000 Euro Gewinn über von den 10.000. Und von diesen 2.000 Euro Gewinn habe ich dann immer den Zehnten gegeben. Und jetzt hat Gott gesagt, nicht von 2.000 Euro Gewinn, sondern von dem, was da oben ist, also von den 10.000. Und habe ich gesagt, Gott, wie? Das ist doch viel mehr, als wir für uns persönlich brauchen, ne? Für uns zum Leben. Wir können doch nicht so viel abgeben. Und das war gerade im Oktober und du weißt ja, als Steuerberater hat man im Herbst nicht so viel zu tun. Mhm. Und der November war für uns immer der schwierigste Monat. Und November war meistens der Monat, wo wir Verluste gemacht haben. Das heißt, da gab es keinen Zehnten, ne? Vom Verlust gibt man ja, von Minus ist 10% immer noch null. Mhm. Und jetzt sagt Gott plötzlich vom Umsatz. Und ich habe Gott gesagt, wie soll das gehen? Wenn ich da Verlust habe, wie funktioniert das? Ich habe das Geld nicht. Und dann hatte ich nur zwei Möglichkeiten. Entweder muss ich absagen, die Einladung zum Zehnten hier. Ich meine, das war damals Detmold,
1: oh,
0: ich glaube,
1: wow.
0: Das war eure Gemeinde.
1: Cool.
0: Und ich habe so gerungen. Ich habe gedacht, soll ich jetzt absagen, das Thema oder nicht? Oder ich musste gehorsam sein. Und dann habe ich gesagt, gut, dann bin ich jetzt gehorsam. Gott, auf deine Verantwortung, ist ja nicht meine Firma, ne? Und ich habe gesagt, Gott, wenn du die Firma ruinieren willst und zumachen willst, ist ja deins, ne? Dann machst du es, ne? Und dann habe ich das gemacht und dann war ich hier bei der Predigt und dann war ich wieder zu Hause, dann ging ja Zeit vorbei und dann habe ich den Monat November abgeschlossen und dann habe ich versucht, das zu verstehen mit meinem Verstand. Dann war dieser Monat November der beste Monat der Firmengeschichte. Also noch nie in den ganzen Jahrzehnten der Firma, wo die existiert hat, hatte ich so viel Geld reinbekommen. Und ich habe das versucht nachzuvollziehen, aber du kriegst das, man kriegt das mit seinem Verstand nicht hin. Wo Gott einfach sagt, siehst du, ich kann besser rechnen als du.
1: Boah, krass.
0: Ja. Und seitdem machen wir das so und Gott bleibt dir nie, nie, nie etwas schuldig.
1: Hm. Boah, man merkt immer wieder so, du bist voll der Verstandmensch und ja. Gott nimmt dich da immer wieder so auf die Schippe.
0: Und wie, nicht nur Verstand, ich bin auch sehr zielstrebig, also ich setze mir auch Ziele. Mhm. Es gab ja auch die Zeit, das kommt ja das Thema vielleicht noch mit der Lebensbalance, ne? Mhm. Wo ich meine Lebensziele gesetzt habe, 7-Jahresziele, Jahresziele, Monatsziele und versucht habe zu leben. Und auch da hat Gott einen Stich durchgemacht, aber bei Gelegenheit.
1: Gut, kommen wir drauf, weil du hast gerade erwähnt nämlich, dass immer wieder diese Frage kommt, soll ich vom Brutto oder Netto spenden, jetzt so als Privatperson vielleicht. Mhm. Du hast da so eine Standardantwort, kannst du uns die nochmal mitgeben?
0: Ja. Manche wissen ja nicht genau, was Brutto Netto ist, ne?
1: Okay, ja.
0: Meine Tochter hat mir das erklärt, sagt, das ist ganz einfach. Brutto heißt brutal viel und Netto heißt nett so viel. Also das ist das, was weniger ist Netto, ne? Mhm. Und manche, die können ja sehr gut rechnen. Die nehmen ja nicht nur Netto, sondern die nehmen dann erst Miete, wird dann abgezogen und dann Lebensmittel. Und was am Ende des Monats noch über ist, das ist dann ihr Netto und davon wird dann eine Zehnte gegeben. Aber sie tun mir einfach wirklich leid, weil letztendlich betrügen sie sich selbst. Sie betrügen Gott. Gott hat genug. Gott hat alles, ne? Im Grunde genommen geht's hier nur um Vertrauen. Und ich habe das einfach gemerkt, wie wunderbar das ist, einen Vertrauensschritt zu gehen. Mhm. Wirklich Glaubensschritte zu gehen und einfach zu sagen, wag es doch mal. Weil bei Gott, es gibt nur eine einzige Stelle in der Bibel, wo Gott sagt, prüf mich. Und das ist beim Zehnten. Prüf mich, sagt Gott, ob ich nicht die Fenster des Himmels aufmachen werde und euch Segen herabschütten fülle. Ich sag, prüf doch Gott, tu es mal. Und deswegen frage ich immer dann, willst du Brutto Segen oder willst du Netto Segen? Ne? Im Grunde genommen ist das die Antwort.
1: Ja, richtig.
0: Letztendlich muss jeder selbst entscheiden. Aber
1: ja, aber auch mit dem Bibelvers, also wenn er wirklich steht, prüf mich. Und ja. Da können wir Gott auch beim Wort nehmen, das ist ja. Schon richtig, richtig stark.
0: Weil normalerweise prüft ja Gott uns, ja. Psalm 139, er prüft unser Herz, er zeigt uns. Aber hier sagt Gott, prüf mich. Das ist schon erstaunlich.
1: Boah, richtig gut, da so mitgenommen zu werden. Und dann habe ich auch direkt noch eine nächste Frage zu dem Ganzen. Was würdest du sagen auf die Frage hin, darf ein Christ reich werden?
0: Ich würde dir am liebsten zitieren eine Bibelstelle, wo es heißt, nein, das ist eine Sünde. Ich würde dir am liebsten auch eine Stelle zitieren wollen, wo es heißt, du darfst doch keine Schulden haben. Aber beides habe ich nicht von der Bibel. Ich glaube, Gott ist souverän. Es gibt, das Alte Testament ist ja sehr stark davon, vermittelt ja die Botschaft, dass Segen bedeutet Reichtum. Das nehmen wir sehr stark aus dem Alten Testament. Und es gibt ja auch diese Lehre des Wohlstandsevangeliums, ne? Wo es heißt, also wenn du fromm bist, dann bist du reich. Ich finde das eine sehr gefährliche Lehre. Aber ich finde die andere Lehre auch gefährlich, wenn man sagt, wenn du arm bist, dann bist du fromm. Oder dass man das verknüpft. Ich glaube, Gott ist nicht so. Vom Neuen Testament verstehe ich das eher so, dass Gott uns eine Verwalteraufgabe gibt. Und den manchen gibt er mehr zum Verwalten, den anderen weniger zu verwalten. Und ich glaube aber auch für die meisten von uns ist es echt gefährlich, viel zu haben. Das glaube ich schon. Und ich glaube, da manche, die versuchen unbedingt mehr zu verdienen und die es nicht hinkriegen, ich glaube, die sollten das einfach vielleicht mitnehmen. Du, es ist vielleicht ein Segen. Verstehst du? Es ist vielleicht für dich einfach ein Segen, weil Gott kennt deine Zukunft. Gott weiß, wie gefährlich das für dich ist. Und sein Ziel ist, dass du im Himmel kommst, ne? Sein Ziel ist nicht, dass du hier reich wirst. Und dass man das einfach aus Gottes Hand auch nimmt. Und ich verstehe das von der Bibel, verstehe ich das so, es ist nicht eine Sünde, viel Geld zu verdienen. Es ist eine Sünde, viel Geld zu besitzen. Also nicht abzugeben. Weil Gott will uns viel geben, nach 2. Korinther 8, 2. Korinther 9, gibt Gott uns Geld, damit wir Segenskanäle werden für andere. Und je mehr du gibst, umso mehr gibt Gott. Das ist erstaunlich bei den Menschen, die viel geben, die bekommen immer mehr. Und die sind so Verteiler, ne? Aber es ist gefährlich, wenn man das für sich behält, dann fängt das an zu stinken.
1: Ja.
0: Deswegen. Und das kann für unser Glaubensleben echt gefährlich sein. Finde ich. Also von der Bibel her, aber auch von dem, was ich erfahren habe.
1: Ja. Gut, ich würde an der Stelle so ein bisschen das Geldthema abrunden. Wir kommen noch hin und wieder natürlich immer wieder drauf zu sprechen, aber jetzt würde ich mal eine Frage zum Zeitgeist stellen. Und zwar, wo siehst du so Tendenzen, wo der Zeitgeist uns irgendwie negativ beeinflussen könnte?
0: Na, zum jetzigen Zeitpunkt, glaube ich, sind das die Medien, ne? Die uns sehr stark negativ beeinflussen können. Die können auch eine starke Chance sein für uns, finde ich. Also das, was ihr zum Beispiel macht, das ist ja was Wunderbares, ne? Aber ich glaube, die können uns auch unglaublich gefangen nehmen, die Medien. Und die Unterhaltung, ne? Dazu neigen wir sehr stark. Und ich merke das auch zum Beispiel, wenn man mit, also jetzt als Ältester, als ich jetzt die Zeit als Ältester war, viele Seelsorgegespräche hatte, über 90%, ich würde mal sagen, über 95% aller Seelsorgefälle hat meistens damit zu tun mit der stillen Zeit, die nicht mehr da ist. Und wenn man dann fragt, du, wie ist es, sieht's bei dir aus mit der stillen Zeit? Und wenn ich dann frage, naja, nicht mehr so oft, ich sag, dann versuche ich das schon so wenig wie möglich anzusetzen. Ich sag, klappt es dann noch einmal in der Woche? Na, nicht immer. Und dann weiß ich schon, die stille Zeit ist so runter, ne? Und ganz oft sagen die, aber wann? Und dann erzählen wir, gehen wir ganz praktisch durch. Wann sollen wir die stille Zeit machen? Morgens bin ich müde, dann die Arbeit und dann dies und das. Und sie begründen mir 100%, dass es zeitlich nicht möglich ist. Aber die Bildschirmzeit auf dem Handy, die verrät, da gibt's 5 bis 6 Stunden oder noch mehr, die irgendwo hineingeflossen sind, ne? Mhm. Und ich glaube, das kann ein unglaublich tolles Werkzeug sein, das Handy. Ich will das gar nicht verteufeln. Aber es ist eine unglaublich große Gefahr auch für uns, finde ich.
1: Mhm. Ja. Du selber als Unternehmer hast ja auch Social Media hin und wieder genutzt, oder vielleicht kannst du uns mal sagen, wofür du es so genutzt hast.
0: Ja, also ich glaube, wenn Paulus heute leben würde, ich glaube schon, dass er auch Social Media nutzen würde, um das Evangelium zu verbreiten. Und es gibt ja gute Möglichkeiten, ob das jetzt ein WhatsApp-Status ist, ne, wo man Verse vielleicht weitergeben kann. Oder ich mache das öfters bei LinkedIn, dass ich verschiedene Beiträge mache. Und zwar habe ich dir erzählt, dass ich mal die Bibel studiert habe, was die Bibel den Unternehmer zu sagen hat. Ich hatte dann 3,5 Jahre studiert. Ich dachte, ich würde ein paar Monate durch sein. Ich hätte mir dann so ein paar Sachen aufgeschrieben, Thema Geld, Thema Zeit und so weiter. Und nach über 3 Jahren war ich dann fertig. Und dann waren das über 640 DIN A4 Seiten vollgeschrieben, was die Bibel den Unternehmer zu sagen hat. Immer nur ein Vers und kurzen Gedanken. Und ich habe festgestellt, die Bibel hat uns so viel zu sagen. Und jetzt gebe ich immer diese Impulse halt, mal bei LinkedIn, mal bei Telegram hatte ich früher gemacht, immer weiter. Ich hoffe, dass es manche Ermutigung ist, für manche Ermahnung ist, aber hoffentlich mit dem Ziel, dass wir einmal gemeinsam im Himmel sind.
1: Mhm. Hast du daraus auch mal ein Thema gemacht? Also so für Unternehmer oder so? Aus deinen Studien, sage ich mal.
0: Ja, immer wieder. Ich habe das gerne genutzt beim Unternehmertreff, dass wir diese Unternehmertreff gemacht haben. Mhm. Zur Zeit, als ich Ältester war, war es etwas schwierig zeitlich. Mhm. Aber immer wieder auch eingeladen. Also es gibt verschiedene Orte in Deutschland, wo ich eingeladen war, mit verschiedenen Themen. Aber auch im Ausland zwischendurch. Mhm. Meistens auf Plattdeutsch.
1: Okay, also die Möglichkeit gibt es auch. Meine nächste Frage wäre nämlich, wenn hier jetzt jemand zuhört und denkt, boah, das wäre mal was, wo wir auch mehr Infos bräuchten oder gerne mal ein Thema hätten, könnte man dich auch einladen?
0: Ja, auf verschiedene Themen. Es gibt ja auch Themen für Ehepaare sehr schön, ne? Gerade zum Beispiel Lebensbalance. Ne? Mhm. Wie kriegt man unter einen Hut die Gemeinde, das Unternehmen und die Familie? Ne? Mhm. Das ist ja oft so. Man ist ja als Unternehmer nicht alleine, sondern als Unternehmer ist der Ehepartner dabei, die Kinder dabei, sie leiden ja oder fiebern mit oder wie auch immer, alle zusammen. Ne?
1: Ja. Okay, also das wären so Themen, also Lebensbalance, dann
0: Umgang mit Geld, verschiedenes, vor allem die Beziehung zu Gott, das ist.
1: Okay, sehr gut.
0: Vielleicht kurz zum Gedanken, also es ging ja darum, warum ich überhaupt dazu kam. Als die Unternehmer zu mir kamen, als Mandanten, und dann haben wir diese Besprechung gehabt, Bilanzbesprechung. Und dann kannst du ihnen entweder nur sagen, du beleuchtest ja das vergangene Jahr, und dann war es entweder sehr gut, das Jahr, das bedeutet, sie mussten Steuern nachzahlen. Oder sie waren es nicht, das war nicht so gut. Ne? Also im Grunde genommen sagt ein Unternehmer, zum Steuerberater und zum Zahnarzt gehe ich genauso ungern. Und das hat mich dann zum Nachdenken gebracht, wo ich gesagt habe, ich will ihnen ja eine gute Botschaft mitgeben. Mhm. Und dann habe ich gesagt, gut, dann gucken wir jetzt nicht die Vergangenheit, wir schauen uns die Zukunft an. Und habe gesagt, wir machen nicht nur Steuerberatung, wir machen Unternehmensberatung. Und habe angefangen, sehr viele Bücher zu lesen, Unternehmensberatungsbücher zu lesen. Und dann irgendwann hat Gott mir gezeigt, und was ist mit dem Bestseller? Mit der Bibel? Du hast ja gar nicht gefragt, was der Bestseller sagt. Und dann habe ich angefangen zu fragen, Gott, was will denn der Bestseller? Und dann habe ich gesagt, was will Gott mir sagen? Mhm. Ich habe das erstmal nur für mich gelernt. Und natürlich mit dem Ziel, wie kann ich meine Unternehmer erfolgreich machen? Weil wenn sie erfolgreich sind, dann geht es auch mir gut, richtig? Mhm. Wenn sie ihre Rechnung bezahlen können, dann können sie auch mir meine Rechnung bezahlen. Mhm. Und zum Schluss habe ich verstanden, was wirklich Erfolg ist. Das hat mich wirklich zum Nachdenken, weil mein Ziel war zu studieren, wie kann das Unternehmen erfolgreich sein, so richtig erfolgreich. Und zum Schluss habe ich verstanden, wie Gott Erfolg sieht.
1: Okay, willst du uns da ganz kurz vielleicht?
0: Ja. Mich bewegt das sehr stark und das ist auch dieses das Ziel für das neue Netzwerk Glorium. Mich bewegt das sehr stark, Matthäus 25, das Beispiel mit den Talenten, wo Jesus wiederkommt und dann müssen sie Rechenschaft abgeben. Und jeder gibt dann die Talente und er gibt die Jesus zurück. Und dann sagt Jesus, das hast du gut gemacht, du treuer Knecht. Und das ist Erfolg. Erfolg ist, glaube ich, wenn wir das himmlische Ziel erreichen und wenn wir später von Gott gelobt werden.
1: Boah, das wird so schön.
0: Ja, das finde ich der Erfolg.
1: Ja, ja, da können wir noch drauf hinfiebern.

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1: Schön, dass du heute dabei warst. 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Wir würden uns da sehr drüber freuen. 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Wir wünschen dir noch eine gesegnete Woche mit den Worten aus Kolosser 3, Vers 17. Und was immer ihr tut, in Wort oder Werk, das tut alles im Namen des Herrn Jesus und dankt Gott dem Vater durch ihn.

0: Es ist 11 Uhr.
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2: Wir gehen nochmal zu 2. Korinther 10. 2. Korinther 10, ein Text, der leider sehr selten richtig verstanden wird. 2. Korinther 10 und Vers 3. Da heißt es, denn obgleich wir im Fleisch wandeln, so kämpfen wir doch nicht nach Art des Fleisches. 2. Korinther 10, 3. Was Paulus hier meint ist, dass wir im Fleisch wandeln. Er spricht nicht davon, dass wir sündigen, sondern einfach, dass wir Menschen sind, dass wir in einem menschlichen Körper leben. Das heißt es hier. Wir sind menschlich, aber wir tragen unsere Kämpfe nicht mit menschlichen Waffen aus. Wir greifen nicht zu einem physischen Schwert. Ja? Wir sind menschlich und wir tragen unsere Kämpfe nicht mit menschlichen Waffen aus, denn die Waffen unserer Kriegsführung sind nicht fleischlich. Und rate mal was? Wenn wir nicht fleischlich sind, müssen wir was sein? Geistlich, okay? Wenn sie nicht körperlich, fleischlich und menschlich sind, müssen diese Waffen geistlich sein. Und deshalb ist das genau dieselbe Sache. Es bedeutet Kriegsführung mit einer geistlichen Waffe. Und er fährt fort, denn die Waffe unseres Kampfes sind nicht fleischlich, sondern mächtig durch Gott. Dadurch neigen wir wieder zur Interpretation als geistliche Waffe, die vom Heiligen Geist bereitgestellt wird. Okay, versteht ihr das? In dieser Darstellung ist sie jedoch mehr als nur ein Dolch, sie ist mehr als nur ein kleines Schwert. Sie ist eine Waffe, die mächtig genug ist, um Festungen zu zerstören. Und das dort verwendete Wort bedeutet genau das, eine massive Festung aus Stein. Wir greifen diese Festung nicht mit menschlichen Waffen an, sondern mit Waffen, die nicht einmal Bestandteil des Fleisches sind, sondern deren Quelle und Macht göttlich sind. Hinzufolge zerstören wir Spekulationen und alle hochtrabenden Dinge, die gegen die Erkenntnis Gottes angewandt werden. Nun, was sind diese Festungen, die wir angreifen? Es sind Spekulationen und Vernunftschlüsse. Logismos im Griechischen, Ideen, Theorien, Ansichten, jede Lüge, alles, was gegen Gott gerichtet ist, jedes Konzept, jede Idee und jede Theorie, Ansicht, Religion oder auch Philosophie, die gegen die Erkenntnis Gottes vorgebracht wird. In diesem Sinn sehen wir also die offensive Macht der geistlichen Wahrheit. Die Waffe ist eindeutig die Wahrheit. Wisst ihr warum? Weil die einzige Sache, die Irrtümer verdrängt, was ist? Die Wahrheit. Der einzige Weg, Lügen und Täuschung zum Einsturz zu bringen, diese Ideologien, die gegen Gott gerichteten Konzepte und jeden Gedanken gefangen zu nehmen zum Gehorsam gegen Christus, besteht in der Wahrheit. Nichts anderes. So einfach ist das. Und die findet ihr wo? Wenn nicht im Wort Gottes, wo wollt ihr sie finden? Wollt ihr euch die aus den Fingern saugen? Sie steht im Wort Gottes. Das Wort Gottes ist also eine respekteinflößende Waffe, die wir haben. Und wir erweitern die Vorstellung dieser Waffe und gehen von dem Abschnitt in Epheser 6 zu diesem über. Und wir sehen, wie diese große Macht dieser Waffe die ganze Festung zum Einsturz bringen wird. Und das sind in diesem Fall menschliche Festungen, in denen Menschen gefangen sind. Das sind falsche, verdammende Ideologien. Ich dachte heute Morgen, als wir über die Mormonen gesprochen haben, wie kann man sowas glauben? Leute, die Leute sind gefangen in Mormonentum oder bei den Zeugen Jehovas. Die sind gefangen in diesen Irrlehren. Und wie kann diese Festung zerstört werden als mit der Wahrheit? Wir kommen mit der Wahrheit und die Wahrheit zerstört diese Ideologien, diese verdammten Ideologien gegen Gott gerichteten Ansichten. Wir nutzen also diese geistliche Waffe. Insbesondere die Wahrheit, die immer in Gottes Wort steckt und die gegen Gott gerichteten Lügen zu zerstören. Und dann jeden Gedanken zum Gehorsam gegen Christus zu bringen. Unsere Waffe in diesem Sinne, und jetzt könnt ihr auch zurückgehen zu Epheser 6. Unsere Waffe in diesem Sinne ist eine geistliche Waffe. Und sie ist das Wort Gottes. Unsere Waffe ist die Wahrheit und wir haben ein geistliches Schwert, das uns vom Heiligen Geist gegeben wurde. Und Leute, glaubt mir, es ist eine furchteinflößende Waffe. Sie ist mächtig. Unser Schwert wurde nicht von Menschen mit einem Amboss geschmiedet oder in irdischen Feuern gehärtet. Es ist eine Waffe göttlichen Ursprungs, die uns vom Geist Gottes gegeben wurde, um uns als ein mächtiges und effektives Werkzeug zu dienen, dass wir gegen alles einsetzen können, was uns von der Wahrheit ablenken will. Fleischliche Waffen sind, Leute, in so einem Kampf völlig nutzlos. Völlig nutzlos. Nun, ich hoffe, das haben wir verstanden. Noch einmal, was ist das? Es ist das Wort Gottes, das laut Hebräerbrief schärfer ist als jedes andere Schwert. Und es ist in sich ein zweischneidiges Schwert. Egal, mit welcher Seite man es verwendet, es ist lebendig und wirkt sich dynamisch, effektiv und durchdringt. Und es urteilt, Hebräer 4,12 sagt, da ist das Wort Krino, das wird für Urteilen verwendet. Und niemand kann sich der Macht dieses Schwertes letztendlich entziehen. Das ist unmöglich. Gott wird richten mit seinem Wort. Es ist also eine offensive Waffe und gleichzeitig ist es auch eine defensive Waffe. Sie wird gegen die Hiebe von Satan verwendet. Und wir kämpfen damit nicht nur, um die Wahrheit in der Festung der Täuschung voranzutreiben und die Menschen zur Wahrheit zu führen, sondern eben auch, um uns selbst verteidigen zu können. Jedes andere Teil der Rüstung deckt einen bestimmten Körperteil ab. Der Schild deckt den ganzen Körper ab, wenn wir uns dahinter ducken. Und das Schwert ist ebenso. Es ist eine sehr allgemeine Waffe. Und an jeder Stelle kann man sich eigentlich mit dieser Waffe verteidigen. Egal, wo wir angegriffen werden, wir können dieses Schwert dort einsetzen. Nun, was sagt uns das? Nun, es sagt uns, dass unsere Verteidigung darin bestehen wird, die Wahrheit zu kennen. Oder? Nochmals, es nützt nichts, wenn ihr eine Bibel zu Hause im Schrank habt und sie auch immer mit rumschleppt und sagt, oh, ich habe auch eine Bibel, toll. Nein, wir müssen die Wahrheit kennen. Es bringt euch nichts, die Wahrheit in Lederform oder in Buchform herumzutragen. Um zu dem zu kommen, worüber wir reden, hier geht es um einen Dolch, der auf bestimmte Weise eingesetzt werden muss. Ihr könnt nicht einfach nur eure Bibel aufnehmen und sie in der Luft herumschwingen und meinen, damit effektiv zu sein. Sie ist nicht irgendein großes, breites Schwert. Sie muss präzise eingesetzt werden. Wenn ihr in einem Nahkampf verwickelt seid, könnt ihr auf viele Stellen einstechen und nichts bewirken, bis ihr mit dem Dolch genau den Punkt trefft, der erforderlich ist, damit ihr euch selbst verteidigen oder eine tödliche Wunde beibringen könnt. Die Waffe muss sehr genau, präzise eingesetzt werden. Mit ihr dringen wir in das Reich der Finsternis ein und verteidigen wir uns. Und wenn Satan uns angreift, wenn wir gewisse Bereiche biblischer Wahrheit nicht kennen, Leute, dann sind wir in diesen Bereichen wehrlos. Und der Feind findet es sehr schnell raus. Er kann gut beobachten. Es ist immer wieder erstaunlich, wie viele Menschen, die nach ihren Aussagen behaupten, schon lange Christen zu sein, einfache Fragen über gewisse Wahrheiten stellen, die in der Bibel ganz eindeutig sind und von denen sie absolut keine Kenntnis haben. Das ist erschütternd. Das ist wirklich sehr erschütternd. Deshalb sind diese Menschen verwundbar und schutzlos in diesem Punkt der Unwissenheit. Nun, wenn ihr in das Reich der Finsternis vordringt und die Finsternis durchdringt, dann solltet ihr besser die Wahrheit von Gottes Wort kennen, damit ihr den Täuschungen des Satans widerstehen könnt. Satan ist raffiniert, er ist gerissen, er verfügt über sehr listige Kunstgriffe, heißt es hier ja auch, in Vers 11. Satan mag es nicht, wenn eine Gemeinde über die Wahrheit aufgeklärt wird. Er liebt Gemeinde, die hopsen und tanzen und was nicht alles. Ja, ich habe gesagt, wir könnten Gemeinde leicht voll machen. Ja, lass uns Bauchtanz einführen hier und dann kommt, die Gemeinde wird schnell voll werden. Aber er liebt solche Gemeinden nicht, die in der Wahrheit gelehrt werden. Satan will nicht, dass ihr alles wisst, was ihr über das Wort Gottes wissen müsst und darüber, was Gott erwartet. Satan will nicht, dass ihr alles versteht, was die Schrift lehrt, weil er nicht will, dass ihr euch gegen seine Täuschungen verteidigen könnt. Das ist ihm ein Ärgernis. Aber wenn ihr herausfindet, was die Schrift lehrt, seid ihr wie ein geistlicher junger Mann, der den Bösen überwunden hat, weil ihr stark im Wort seid und den Bösen überwunden habt, sagt Johannes in seinem Johannesbrief. Wenn ihr aber nicht wisst, was die Schrift lehrt, seid ihr sehr leicht verwundbar. Und es ist so traurig, dass es so viele Menschen gibt, die über so wichtige Dinge verwirrt sind, über Fragen der Heiligkeit, weil sie die Schrift nicht studiert haben oder gar die Schrift anzweifeln. Ist sie nun Gottes Wort? Was ist daran falsch? Was ist nicht falsch? Du bist auf jeden Fall verwundbar. Übrigens, um diese Auffassung der Genauigkeit der notwendigen Präzision zu unterstützen, mit der wir uns hier verteidigen und mit der wir angreifen, möchte ich eure Aufmerksamkeit auf den Begriff lenken, der hier für ein Wort in Wort Gottes verwendet wird. Es handelt sich hierbei nicht um Logos. Logos ist ein Wort, das uns allen vertraut ist. Es ist eher eine Art generischer Begriff, ein vielleicht etwas weit gefasster Begriff. Das hier verwendete Wort ist Rhema. Und Rhema bedeutet eine spezifische Äußerung, eine spezifische Aussage. Wir können uns nur selbst gegen die Angriffe Satans in bestimmten Bereichen schützen, wenn wir die spezifischen Aussagen der Schrift kennen, die uns in diesem bestimmten Punkt schützen. Wir können die Lügen und Täuschungen nur angreifen. Wir können die gefangenen Seelen nur befreien, wenn wir die spezifischen Lehren der Schrift kennen, die für jene Täuschung gelten. Es ist die spezifische Anwendung der richtigen Schriftstelle, der göttliche Grundsatz, der im speziellen Fall gilt. Nun, es ist meine Aufgabe als euer Hirtenlehrer, und ihr müsst das auch tun, Grundsätze aus dem Text zu extrahieren, herauszuholen, aus jedem beliebigen Text die Wahrheit, die in diesem Text gelehrt wird, einfach herauszuholen. Und in diesem Grundsatz muss ich dann in der ganzen Schrift verfolgen und ihn untermauern. Ich habe das heute getan, indem ich euch über die Autorität und die Irrtumslosigkeit der Schrift erzählt habe, damit ihr diesen Grundsatz im Kopf habt. Er ist ein Teil eures Waffendepots. Und glaubt mir, wenn es Bereiche gibt, in denen ihr euch nicht auskennt, dann wird Satan jene Bereiche auswählen und ihr werdet dort, genau dort, an der Stelle, werdet ihr wehrlos sein. Oder wenn ihr angreift, werdet ihr unbrauchbar sein, um jemanden von eben diesen Fehler zu befreien. Und deshalb werden wir in 2. Timotheus 2,15 angewiesen, eifrig zu sein, uns Gott bewährt zu erweisen als Arbeiter, die sich nicht zu schämen brauchen und das Wort der Wahrheit was? Recht teilen, Recht schneiden. Wir sollen die Schrift durchforsten, durchsuchen, und um zu erfahren, was darin wirklich gelehrt wird. Und wie tun wir das? Und ich glaube, vielleicht können uns da ein paar praktische Vorschläge helfen. Erstens, und das hört sich äußerst elementar an, lest die Bibel. Wir müssen die Bibel lesen. Ja, ja, das weiß ich auch. Ja, tu es dann auch. Lies die Bibel. John Wesley war jeden Morgen von 4 bis 5 Uhr wach. Und sein Biograf sagt, er habe die Bibel in 5 Sprachen gelesen. Und das führe ich nur ein, um euch ein schlechtes Gewissen einzuflößen, aber hey. Dieser Einsatz stammt aus einer inneren Motivation. Deshalb sollen wir die Bibel lesen. Ja? Es gibt einige Voraussetzungen, um die Schrift wirklich zu verdauen. Erstens müsst ihr wiedergeboren sein, denn der natürliche Mensch, wisst ihr schon, versteht die Dinge Gottes nicht. Zweitens müsst ihr einen Hunger, ein Verlangen verspüren, wie ein Baby nach Milch. Und wir haben genug Babys als Anschauungsmaterial in unserer Gemeinde. Wir wissen genau, was das bedeutet, besonders aus der Grosjean-Familie. Die sind immer hungrig. Es erfordert sorgfältig, wie bei den Beröhren in der Apostelgeschichte 17, die Schrift zu studieren, ob es sich so verhält. Und es erfordert Reinheit. Das heißt, wir müssen ein heiliges, reines

Leute, wir legen die Schrift aus. Wir wollen sie verstehen, wir wollen sie dann anwenden und dann lehren. Wenn wir sie verstanden haben, dann wollen wir sie lehren. Die Bibel will verstanden werden. Darauf kommt es an. Wir müssen verstehen, was da drin steht. Das bedeutet es, die Schrift auszulegen, tief zu graben, und ihr müsst sie korrekt auslegen. Und das erfordert nun, ich schätze, 95% Schweiß, vielleicht 5% Inspiration. Und ein weiterer Teil der Disziplin besteht darin, die Schrift in Beziehung zu setzen. Und das ist so hilfreich, wenn ihr die Schrift mit anderen Schriftstellen vergleicht, ohne gleich in einem bestimmten ungeistlichen Biblizismus zu verfallen und euch die Schriftstellen um die Ohren schlagt und den Kontext nicht verlässt. Leute, die Bibel ist eine Sinfonie und der Heilige Geist ist der Dirigent. Jedes Instrument wurde zum Orchester gebracht, damit es seine Note spielen kann, wie der große Dirigent es wünscht. Und alles zusammen ergibt ein großes, vereintes Ganzes. Die Bibel ist nicht ein Buch von zusammengewürfelten Orakeln, wo wir mal hier einen Vers rauspicken und da einen rauspicken. Denkt über die Bibel nach. Meditiert darüber, lehnt euch zurück und sinnt intensiv darüber nach. Erweitert sie in euren Gedanken, schenkt ihrer Wahrheit in Ruhe Aufmerksamkeit. Nicht nur in der S-Bahn, auf dem Weg zur Arbeit, wo du kaum ein Wort verstehen kannst, wenn einer zu dir redet. Macht es in Ruhe. Und das Nützlichste, was ihr vielleicht jemals tun werdet, besteht darin, die Schrift zu lehren. Wenn ihr sie lernt und dann weitergebt, Leute, glaubt mir, aus Erfahrung kann ich euch das sagen, alles, was ihr lehrt, das behaltet ihr auch. Ihr lest sie, ihr legt sie aus, setzt sie mit sich selbst in Beziehung, denkt über ihre Wahrheiten nach, lasst sie tief in eurem Verstand einsenken, wendet sie auf euch selbst an und lehrt sie. All das wird euch in die Lage versetzen, das Schwert effektiv einzusetzen. Die ganze Waffenrüstung Gottes anzulegen, ist letzten Endes nichts anderes, als die Fähigkeit, das Wort Gottes effektiv zu nutzen. Ist nichts anderes. Kann man auch so sagen. Wenn wir uns das alles sparen können, aber wir haben jetzt eine anschauliche Analogie, ein Bild. In gewisser Weise ist die ganze Waffenrüstung Gottes ein Bild für Christus, Jesus Christus. Und das ist es wirklich. Es ist ein Bild von Jesus Christus. Er ist die Wahrheit. Er sagt, ich bin der Weg, die Wahrheit und das Leben. Er ist unsere Gerechtigkeit, 2. Korinther 5, 21. Er ist unser Frieden, Epheser 2, 14. Es ist sein Glaube an seinen Vater und sein Gehorsam gegenüber dem Willen seines Vaters, weil er seinem Vater vertraute, der ihn bis an das Kreuz führte. Und so löschte er durch den Schild des Glaubens alle feurigen Pfeile des Bösen aus. Deshalb war er der Anfänger und Vollender des Glaubens, weil er uns das vorgelebt hat. Es ist der Grund, warum wir die Hoffnung des Heils haben. Es ist unser Heil und er ist das fleischgewordene, lebendige Wort Gottes. Wenn ihr also letztendlich Christus annehmt, erhaltet ihr damit die Waffenrüstung. Paulus sagt, zieht sie an, Römer 13, kennt ihr die Stelle? Die Verse 11 bis 14, folgende Worte, zieht den Herrn Jesus Christus an. Das hört sich ein bisschen mystisch an, oder? Zieht den Herrn Jesus Christus an. Aber genau das ist es, was wir tun sollen. Legt die Sünde ab. Legt die Waffen des Lichts an, indem ihr den Herrn Jesus Christus anlegt. So einfach ist es. Die Christusähnlichkeit wird zu unserem Vorbild, zu dem Modell, dem wir folgen sollen. Er selbst, unser Herr Jesus Christus, benutzte das Wort, um sich zu verteidigen. War es nicht so? Und weil es so schön ist, gehen wir da jetzt nochmal hin zu Matthäus 4. Auch in Lukas 4 finden wir das, als er in der Wüste versucht wurde. Jedes Mal, als Satan angriff, womit antwortete Jesus? Mit der Schrift. Mit genau der richtigen Schriftstelle. Nicht nur einfach irgendeinen Vers rausgezogen oder aus seinem Gedächtnis gerufen, sondern genau mit der passenden, präzisen Antwort hat er geantwortet. Mit der Schrift, die jeweilige Versuchung zunichte machte. Es lohnt sich immer wieder, das in Matthäus 4 anzuschauen und deshalb wollen wir das kurz noch einmal tun. Satan kommt in Vers 3. Wenn du Gottes Sohn bist, so sprich, dass diese Steine Brot werden.

0: Die Versuchung bestand darin, Gott ungehorsam zu sein, Autorität zu übernehmen, Gottes Pläne zu missachten und seine eigenen Wünsche zu befriedigen. Nun, er verdiente es. Wenn du der Sohn Gottes bist, warum solltest du hungrig sein? Warum solltest du 40 Tage und 40 Nächte ohne Essen durchhalten müssen? Verschaffe dir Befriedigung. Du hast ein Recht darauf. Ja, hört sich gut an, oder? Wenn jemand das sagt, hey, du hast ein Recht darauf, mach das doch. Nun, wenn Jesus einem Prediger des Wohlstandsevangeliums gefolgt wäre, hätte er das wahrscheinlich getan. Ja? Er hat gesagt, oh, alles nehmen, was ich kriege. Ne? Aber wir wissen, er war gehorsam. Stattdessen aber antwortete er mit einem Zitat aus 5. Mose. Er sagt, es steht geschrieben, der Mensch lebt nicht vom Brot allein, sondern von jedem Wort, das aus dem Mund Gottes hervorgeht. Ich tue, was Gott sagt, was mein Vater sagt. Und zwar nur das und nichts anderes. Nun, wenn du der Sohn Gottes bist, stürze dich hinab. Weitere Versuchung. Führte ihn auf die Zinne des Tempels. Enthält das Alte Testament nicht eine Verheißung, dass die Engel dich schützen werden? Nein, Satan kannte sich gut aus. Er kann das mit einigen von uns aufnehmen. Jesus sagt zu ihm und zitierte auch hier 5. Mose. Wiederum steht geschrieben, du sollst den Herrn, deinen Gott, nicht versuchen. Daraufhin führte Satan ihn auf einen hohen Berg, zeigte ihm alle Reiche der Welt und ihre Herrlichkeit, die eines Tages alle ihm gehören würden. Er sagt, ich gebe sie dir jetzt. Du kannst es jetzt haben. Bloß nicht warten. Du kannst das Kreuz umgehen. Was sagt Jesus? Weiche Satan. Denn es steht geschrieben, du sollst den Herrn, deinen Gott, anbeten und ihm allein dienen. Christus war komplett gerüstet gegen Satan und schwang das Schwert des Geistes und nutzte den präzisen, genauen Text für die jeweilige Versuchung. Er hätte ja sonst was anführen können, aber er hat genau den richtigen Text angewendet. Ein christliches Leben zu führen bedeutet also einfach, so weit wie möglich Christus ähnlich zu werden. Und das ist eine tägliche Aufgabe, wie ihr wisst. Wir sind nie wirklich außerhalb der Reichweite von Satans Kunstgriffen. Es gibt nie wirklich eine Zeit, in der wir unsere Rüstung ablegen. Wir lassen sie die ganze Zeit an und die Rüstung, die wir momentan nicht tragen, kann sofort zur Verteidigung oder zum Angriff ergriffen werden. Deshalb ist es auch so gut, das Wort Gottes in sich selbst zu haben. Ich behalte dein Wort in meinem Herzen, auf dass ich nicht wieder dich sündige. Parat! Ja? Wenn du dein Schwert erst suchen musst, sag, oh, Moment mal, ich komme gleich, warte mal gerade. Geht nicht. Muss parat sein. Und noch ein paar abschließende Gedanken. Dann lasse ich euch gehen. Ich habe mich bereits schon auf 2. Timotheus 3 bezogen. Ich möchte kurz dorthin zurückgehen, 2. Timotheus 3. Und euch daran erinnern, was das Wort Gottes tut. Hier werden 5 Dinge aufgeführt, 2. Timotheus 3. Das erste ist die Errettung. In Vers 15. Weil du von Kind an die heiligen Schriften kennst, welche die Kraft haben, dich weise zu machen zur Errettung durch den Glauben, der in Christus Jesus ist. Deshalb wird die Bibel laut Philipper 2, 16 das Wort des Lebens genannt. Hey, Wort des Lebens. Wir haben ein paar Leute von Wort des Lebens hier. Weil sie geistliches Leben gibt. Johannes 5, 24. Wer mein Wort hört und dem glaubt, der mich gesandt, der hat was. Der hat ewiges Leben. Johannes 6, 63. Die Worte, die ich zu euch rede, sind Geist und Leben. Oder Johannes 20, 31. Diese aber sind geschrieben, die Zeichen, die Johannes aufführt in seinem Evangelium, damit ihr glaubt, dass Jesus der Christus ist und damit ihr durch den Glauben Leben habt in seinem Namen. Oder auch die bekannte Stelle aus Römer 10, Vers 17. Demnach kommt der Glaube aus der Verkündigung, die Verkündigung aber durch das Wort Gottes. Oder Epheser 5, 26. Gereinigt durch das Wasserbad im Wort. Und ich liebe, wie ihr alle auch, 1. Thessalonicher 2, Vers 13. Was Paulus den Thessalonikern schreibt. Darum danken wir auch Gott unablässig, dass ihr, als ihr das von uns verkündigte Wort Gottes empfangen habt, es nicht als Menschenwort aufgenommen habt, sondern als das, was es in Wahrheit ist, als Gottes Wort, das auch wirksam ist in euch, die ihr gläubig seid. Leute, das Wort kann retten. Wir sind wiedergeboren, 1. Petrus 1, durch das Wort der Wahrheit. Es ist also das Wort, das die Macht hat, zu erretten. Und nachdem wir also errettet wurden, was tut das Wort dann? Vers 16 im 2. Timotheus 3, ein sehr bekannter Vers. Alle Schrift ist von Gott eingegeben und nützlich zur Belehrung. Jetzt kommt die Belehrung. Der Gehalt ist die göttliche Wahrheit, nach der wir leben. Das ist der Schatz der biblischen Wahrheit, die Offenbarung Gottes an den Menschen. Das Wort Gottes ist auch nützlich zur Überführung, zur Widerlegung. Ich hoffe, dass einige überführt seid von euch, dass ihr anfangt, mehr in der Bibel zu lesen und in der Bibel zu forschen. Es ist zur Widerlegung, zur Rechtweisung, zur Überzeugung, zur Ermahnung. Und hier geht es darum, Fehler und Sünde offenzulegen. Und das Wort hat also diese positive Wirkung, Wahrheit und fundierte Lehre, die lehrt und heiligt, an den Tag zu bringen. Gleichzeitig scheidet sie, wie wir in Hebräer 4, Vers 12 gesehen haben. Das ist verbunden mit der Korrektur, die die Kehrseite und Abhilfe der Zurechtweisung ist. Ihr beginnt mit Zurechtweisung und geht dann zur Korrektur über, um die Dinge richtig zu machen, um es in die richtige Richtung zu senden. Epanotosis heißt es im Griechischen. Es bedeutet, jemanden wieder aufzurichten, jemanden wieder gründlich in eine aufrechte Position zu bringen. Das Wort kommt also und es rettet. Das Wort kommt und begründet die Wahrheit der biblischen Lehre und es scheidet das Wort und zerbricht und erschüttert den Gläubigen, der unter die Macht des Wortes kommt, beziehungsweise den Ungläubigen, dass er gläubig wird. Und dann stellt es den Gläubigen wieder her und bringt ihn zu einer aufrechten Position. Und dann erzieht es in der Gerechtigkeit. Paideia, da kommt, glaube ich, Pädagoge auch her. Ja, Paideia hat was mit Kindererziehung zu tun, denen man hilft, reif zu werden. Und das ist die positive Seite der Korrektur. Das also ist die Macht von Gottes Wort, für uns in unserem eigenen Leben sein Werk zu verrichten und durch unser Leben anderer Leben zu beeinflussen. Christus ist das Vorbild. Die Waffenrüstung anzuziehen bedeutet, Christus anzuziehen, ihm ähnlich zu werden. Nun, ich glaube, dabei werden wir es heute Morgen belassen. Eine weitere Lektion, mit der wir uns nächsten Sonntag beschäftigen werden, so Gott will, ist die Stellung, die das Gebet bei all dem spielt. Denn in Vers 18 heißt es, indem ihr zu jeder Zeit betet mit allem Gebet und Flehen im Geist. Wir werden darüber reden, was das bedeutet. Denn es ist entscheidend, sich, selbst wenn wir die Waffenrüstung Gottes anziehen, nicht auf uns selbst zu verlassen, sondern im Gebet bringen wir zum Ausdruck, dass wir Gott brauchen und dass wir uns auf seinen Geist verlassen.
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1: Spielstand hier 3:0. Nach einer kurzen Pause sind wir wieder da.
2: Unternimmst du etwas, um Versuchungen auszuweichen?
3: Okay, ich drehe einfach den Kopf weg. Stellst du auf stumm?
4: Ist es schon wieder diese Werbung?
3: Genau. Sag mir, wann ich wieder hinsehen kann.
4: Oh Mann. Noch nicht gucken?
2: Wenn weise Menschen einer Versuchung ausgesetzt sind, zögern sie nicht lange und fragen sich, was sie tun sollen. Sie gehen ihr aus dem Weg.
3: Also eigentlich ist mir dieses Spiel gar nicht so wichtig. Komm, wir schalten aus und machen was anderes.
4: Wirklich?
3: Ja, sicher.
2: Wenn die Versuchung kommt, müssen wir das tun, was Josef tat, als die Frau seines Chefs versuchte, ihn zu verführen. Und sie erwischte ihn bei seinem Kleid und sprach: Schlafe bei mir. Aber er ließ das Kleid in ihrer Hand und floh und lief zum Hause hinaus. Er floh aus dem Haus. Er weigerte sich, der Sünde auch nur eine Minute nachzugeben. Wenn die nächste Versuchung vor deinen Augen auftaucht, denke an Josef und gehe so schnell wie möglich auf Abstand.
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26. September. Dann spuckten sie ihn an, nahmen ihm den Stock wieder weg und schlugen ihn damit auf den Kopf. Matthäus Kapitel 27, Vers 30. Eine Andacht von Markus Majonika. Jens. Als ich etwa 10 Jahre alt war, hatte ich einen Klassenkameraden, nennen wir ihn Jens. Wie das so ist, kommen Jungs in diesem Alter schon einmal auf dumme Ideen. So fingen wir in einer Pause an, uns gegenseitig anzuspucken. Irgendwann konzentrierte sich die Spuckattacke auf Jens. Ich weiß bis heute nicht, was uns damals geritten hat. Jens machte gute Miene zum bösen Spiel und schützte sich mit seiner Jacke vor dem fliegenden Speichel. Dann ging der Schulalltag zu Ende. Am Nachmittag allerdings erreichte mich der Anruf des Vaters von Jens. Er hatte von dem bösen Spaß erfahren und er war zu Recht zutiefst erbost über die Ehrverletzung seines Sohnes. Wie könnt ihr nur? Gott sei Dank konnten wir das Ganze damals klären und ins Reine bringen. Als Vater kann ich diese Wut heute gut nachempfinden. Ich weiß nicht, wie ich reagierte, wenn meinem Sohn solch eine Schmähung widerführe. Nun sehen wir in dem Tagesvers, hier wird ebenfalls ein Mensch angespuckt. Es ist Jesus Christus. Noch viel mehr als aus unserer schlimmen Aktion im Kindergarten spricht aus diesem Anspucken Spott und Verachtung. Auch Jesus Christus hat einen Vater. Es ist der lebendige Gott. Versuchen wir einmal, nur ganz kurz, uns in das Herz des göttlichen Vaters hineinzuversetzen. Er sieht, wie erbärmliche Menschen seinen geliebten Sohn aufs Übelste behandeln. Welche Reaktion hätten wir erwartet? Dass Gott hier nicht eingreift, lässt nicht an seiner Liebe zu seinem Sohn zweifeln. Sowohl für Jesus als auch für seinen Vater war es klar, dass Jesus diesen Weg gehen musste, um uns Menschen, Gottes Feinde, mit Gott zu versöhnen. Dass Gott hier nicht eingreift, macht vielmehr deutlich, dass er uns Menschen liebt und dafür auch seinen Sohn nicht verschont. Frage: Wie hätten Sie als Vater oder Mutter reagiert? Tipp: Wenn Gott uns so liebt, können wir nicht gleichgültig bleiben. Bibellese: Römer Kapitel 8, Verse 31 bis 35. Was sollen wir nun hierzu sagen? Wenn Gott für uns ist, wer ist gegen uns? Er, der doch seinen eigenen Sohn nicht verschont, sondern ihn für uns alle hingegeben hat, wie wird er uns mit ihm nicht auch alles schenken? Wer wird gegen Gottes Auserwählte Anklage erheben? Gott ist es, der rechtfertigt. Wer ist da, der verdammt? Christus Jesus ist es, der gestorben, ja noch mehr, der auferweckt, der auch zu Rechten Gottes ist, der sich auch für uns verwendet. Wer wird uns scheiden von der Liebe Christi? Bedrängnis oder Angst oder Verfolgung oder Hungersnot oder Blöße oder Gefahr oder Schwert?

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Stell dir vor, du bist irgendwo im Urlaub in den Alpen unterwegs auf einer schönen Wanderung. Wunderschön, aber anspruchsvoll. Jetzt wird aber die Zeit knapp, weil es mittlerweile dunkel wird. Der Weg vor dir, der ist schmal und mit vielen Abzweigungen. Und du hast auch schon beim Hellen gemerkt, diese kleinen Abzweigungen können manchmal sehr harmlos aussehen, aber so manches Mal führen sie an gefährliche Steilhänge oder Klippen. Und wegen der Dunkelheit hältst du eine Lampe in der Hand. Sie leuchtet dir den Weg aus, aber nicht ganz bis zum Ziel, aber doch so weit, dass du den nächsten Schritt sicher gehen kannst. Frage an dich. Würdest du leichtfertig ohne Lampe weitergehen? Mal eben nach links springen, mal nach rechts springen, mal vor, zurück, mal einen Handstand, mal einen Salto. Ich wette nicht. Du würdest aufmerksam auf den gefährlichen Weg achten, jede Wegmarkierung total ernst nehmen und die Lampe ganz bewusst einsetzen, richtig? Und so ähnlich ist unser Leben heute. Wir leben in einer Welt voller Ablenkungen, Selbstbestimmung, Einflüsse, die uns leicht von Gottes Weg abbringen können. Und wir stehen in der Gefahr, dass wir unsere Zeit vergeuden können, dass wir Gottes Prioritäten aus den Augen verlieren können. Und deshalb brauchen wir eine Lampe. Ihr kennt den Bibelvers aus Psalm 119, Vers 105. Sehr gut, ich höre schon, da hat es sofort geklingelt. Dein Wort ist meines Fußes Leuchte und ein Licht auf meinem Wege. Und genau eine solche Situation spricht Paulus hier mit unserem Predigttext, Epheser 5, die Verse 15 bis 20. Und Paulus ruft hier die Gemeinde auf, in einer bösen Zeit nicht unachtsam zu leben, sondern weise zu wandeln. Gottes Willen zu verstehen und sich vom Heiligen Geist leiten zu lassen. Und der Titel der Predigt lautet auch deshalb, lebe weise in einer bösen Zeit. Wir lesen dazu Gottes Wort aus Epheser 5, Vers 15 bis 20. Seht nun darauf, wie ihr mit Sorgfalt wandelt, nicht als Unweise, sondern als Weise. Und kauft die Zeit aus, denn die Tage sind böse. Darum seid nicht unverständig, sondern seid verständig, was der Wille des Herrn ist. Und berauscht euch nicht mit Wein, was Ausschweifung ist, sondern werdet voll Geistes und redet zueinander mit Psalmen und Lobgesängen und geistlichen Liedern. Singt und spielt dem Herrn in eurem Herzen. Sagt allezeit Gott dem Vater Dank für alles in dem Namen unseres Herrn Jesus Christus. Ich beginne mit dem ersten Predigtpunkt, den ich überschrieben habe mit Lebe aufmerksam in einer bösen Zeit. Ja, Paulus beginnt hier diesen Abschnitt mit einem sehr praktischen Aufruf. So seht nun sorgfältig darauf, wie ihr wandelt. Genau wie ein Wanderer im Dunkeln sehr aufmerksam auf seinen Weg achtet, so sollen auch wir unseren Lebenswandel ganz bewusst prüfen. Wir haben im Textabschnitt davor, also in der letzten Predigt, davon gehört, dass wir als Kinder des Lichtes wandeln sollen. Und wenn du nun von dem Licht Gottes geleitet werden möchtest, dann bedeutet es auch, dass du dieses Licht ständig vor Augen haben musst. Aber das ist in einer gefallenen Welt kein gemütlicher Spaziergang. Der Brief des Paulus, der ging an die Christen in der Stadt Ephesus und die sahen sich
dort einer Menge von Ablenkungen und Irrungen gegenüber. Da war zum Beispiel dieser ganze Rummel um den ephesischen Tempel der Artemis, der ja eines der antiken sieben Weltwundern war. Diese vielen Prozessionen, die Opfer, die magischen Praktiken und das ganze Weltbild, das dem Glauben an Christus total widersprach. Ja, die Epheser, sie waren versucht, in ihrer traditionellen Welt, in ihrem Zauberkult weiterzuleben, weil es ja alle um sie herum taten. Aber in Apostelgeschichte 19, da lesen wir, dass die Epheser aber ganz konsequent alle ihren Zaubereibücher zusammensammelten und sie verbrannten. Ja, die Epheser hatten weitere Herausforderungen in ihrer Stadt, in ihrer Umgebung. Die sexuelle Unmoral umgab sie überall. Trunkenheit, ein ausschweifender Lebensstil. Die Welt um sie herum, sie bat so viele Versuchungen, dass sie in der Nichtigkeit ihres Sinnes leben könnten und dass sie sich von vielen leeren Worten einfach verführen lassen könnten. Und deshalb ermahnt Paulus diese Geschwister eindringlich, ganz genau darauf zu achten, wie sie leben. Ja, sie sollten ihren Lebenswandel ständig in einer beständig in einer Prüfung haben. Ganz sorgfältig hinschauen. Mit äußerster Genauigkeit. Ja, diese Sorgfalt, sie sollte ihren ganzen Lebenswandel bestimmen. Ein vorsichtiges Handeln sollte es sein, bei dem jeder Schritt bewusst im Lichtkegel gewählt wird. Wohlgewählte Schritte aufgrund weiser Entscheidungen, geprägt von der Weisheit Gottes, statt von der Mehrheitskultur um sie herum. Ja, schon in Vers 10, da sagte Paulus ihnen, prüft also, was der Wille des Herrn sei oder was dem Herrn wohlgefällig ist. Und uns geht es doch heute genauso. Die Welt ist unserem Gott immer noch fern und will meist Gegenteiliges zu ihm. Die Menschen neigen immer noch dazu, Gottes Willen zu ignorieren, ihre Zeit für sich selbst zu vergeuden und ihre Erfüllung aus allen möglichen Quellen außerhalb von Gott zu suchen. Du kannst heute als Christ ganz leicht unweise sein, da voll reintappen und dich mitreißen lassen. Oder aber weise sein, ein von Gottes Weisheit geprägter und geleiteter Mensch sein. Geleitet von einer Weisheit, die sich grundlegend von der Klugheit dieser Welt unterscheidet. Weil die Klugheit dieser Welt menschzentriert und egoistisch ist, aber die Weisheit Gottes Christuszentriert und auf Gottes Ehre ausgerichtet. Gottes Weisheit oder die wahre Weisheit, die du hier anwenden darfst und sollst, sie besteht darin, Gottes Perspektive zu übernehmen und danach zu handeln. Ein Leben in der Weisheit charakterisiert den würdigen Wandel eines erlösten Kindes Gottes. Es ist dann ein Leben, das das Evangelium widerspiegelt. Ein Leben, das sichtbar macht, dass du zu der Gemeinde Jesu gehörst. Ein Leben in der Liebe. Ein Leben in Einheit, in Heiligkeit und das sich völlig von deinem selbstzentrierten früheren Leben unterscheidet. Weisheit ist tatsächlich das, was das neue Leben in Christus kennzeichnet. Es zeigt, dass Christen unter der Herrschaft Gottes leben. Und dieses Leben unter der Herrschaft Gottes äußert sich in praktischer Heiligung, in der vollen Hingabe an ihren Herrn. Herr Paulus sagt hier in Vers 16, die Tage sind böse. Also böse im Sinne von moralisch verdreht,
abgekehrt von Gott und auf dem Weg der Bosheit. Und du lebst in so einer Welt, in einer Welt, die das Gute hasst, leider das Böse liebt und überall anpreist. Und deshalb ist Weisheit für dich und für mich so vonnöten, damit wir die Zeit auskaufen können. Damit wir jede Gelegenheit, die Gott gibt, ihn zu ehren, auch nutzen. An jedem Tag die Möglichkeiten zum Gehorsam gegenüber Gott nicht ungenutzt lassen. Ja, Gott möchte, dass seine Gemeinde das Lob seiner Herrlichkeit widerspiegelt. Das haben wir in Epheser 1 gelesen. Gott möchte auch, dass in seiner Gemeinde die Einheit in Christus sichtbar wird. Das haben wir in Epheser 2 gelesen. Gott möchte, dass das ganze Universum seine Weisheit in der Gemeinde zu sehen bekommt. Das haben wir in Epheser 3 gelesen. Und in Epheser 4 möchte Gott, dass wir geistlich wachsen und Christus ähnlich werden. Und um diese Ziele zu erreichen, gibt Gott jedem von uns zahlreiche Gelegenheiten,

Gegenmentalität zu leben. Absichtlich eine ganz andere Lebensart. Von Gott geprägt zu sein, zu Gott hingewandt leben, bewusst innerhalb seines Reiches. Hier trägt jeder Christ die Verantwortung für seinen Lebensstil. Entweder unweise zu sein und seine Lebenszeit außerhalb von Gottes Zielen zu verschwenden, oder im Gehorsam gegenüber der Schrift jede Gelegenheit zu nutzen, Gott zu ehren. Wisst ihr, was der größte Feind eines Christen hier ist? Das ist die geistliche Nachlässigkeit. Ein gedankenloses Leben. Deshalb möchte ich dich aufrufen, dass du deinen Glauben in Taten sichtbar werden lässt. In Taten, die von Gottes Weisheit gewirkt sind. Dass du nicht einfach passiv auf bessere Zeiten wartest. Es ist wichtig, dass du Gemeinschaft mit Gott und mit seinem Wort hast, damit du diese Weisheit bekommst, damit du weise wirst. Ich musste an Mose denken, der im Psalm 90, Vers 12 sagt, lehre uns unsere Tage richtig zählen oder lehre uns bedenken, dass wir sterben müssen, damit wir ein weises Herz erlangen. Ich glaube, das ist ein gutes Gebet für jeden von uns. Herr Paulus hat uns hier in diesen Versen 15 und 16 zur Aufmerksamkeit aufgerufen. Wir sollen sorgfältig darauf achten, wie wir leben und die Zeit auskaufen, weil die Tage böse sind. Und deshalb stellt sich jetzt die Frage, wie können wir in so einer Welt überhaupt weise leben? Und genau hier setzt Vers 17 an, womit wir zum zweiten Predigtpunkt kommen. Und er heißt, darum verstehe Gottes Willen und lass dich vom Geist leiten. Darum seid nicht unverständig, sondern seid verständig, was der Wille des Herrn ist. Und berauscht euch nicht mit Wein, was Ausschweifung ist, sondern werdet voll Geistes. Kommen wir noch einmal auf den gefährlichen Weg des Wanderers zu sprechen. Seine Lampe, sie erhält ihm den Weg ausreichend genug, dass er erkennen kann, was der richtige Weg ist, ja, und wo er besser nicht hintreten sollte. Sie gibt ihm die Möglichkeit, zwischen richtig und falsch zu entscheiden. Ohne Lampe sonst könnte der nächste Schritt in den Abgrund führen. Damit du als Kind Gottes weise leben und alle Gelegenheiten nutzen kannst, richtig nutzen kannst, musst du den richtigen Weg erst einmal zu sehen bekommen, um ihn dann von dem Falschen zu unterscheiden. Das geht nur, wenn du den geoffenbarten Willen Gottes auch verstehst. Dich also intensiv mit Gottes Wort beschäftigst und ihn kennenlernst. Aber allein das Wissen, das reicht hier nicht. Den richtigen Weg wirst du nur dann einschlagen, wenn du auch noch einsichtig bist. Also wenn du dir deine eigene geistliche Position von Gottes Wort zeigen lässt und Wegweisung daraus annimmst. Wenn du Gottes Willen voll akzeptierst. Wir wissen, Gottes Wort ist lebendig und kräftig. Und wirksam. Das ist es, was dir persönlich Gottes Perspektive auf dein Leben offenbart. Gott zeigt dir seinen Willen. Und welchen Willen zeigt er dir? Den, den er geoffenbart hat. Er zeigt dir seinen Willen in Bezug auf Heiligkeit. In Bezug auf deine Liebe als eine Grundhaltung im Leben. In Bezug auf die Einheit der Gemeinde, in Bezug auf deine Reinheit, in Bezug auf deine Abhängigkeit von ihm, aber auch in Bezug auf den Wandel im Licht und der Weisheit.
Bezug auf

dein Zeugnis gegenüber der Welt? Und wenn Paulus hier darüber spricht, verständig in Gottes Willen zu sein, dann geht es nicht in erster Linie um solche Dinge wie Beruf oder Heirat oder Wohnort, sondern um das geoffenbarte Evangelium. Das sollst du erkennen und danach leben. Und das ist hier auch wieder ein lebender Prozess, im Verstehen von Gottes Willen zu bleiben, nicht zuzulassen, einen törichten Lebenswandel zu entwickeln. Wenn du dich zu Gott gewendet hast, wenn du dich zu Gott bekehrt hast, wenn du eine Wiedergeburt erlebt hast, dann nicht mehr oberflächlich weiterzuleben. Die geistliche Reife, sie zeigt sich unter anderem darin, Gottes Gedanken immer besser zu verstehen und im praktischen Leben natürlich gehorsam danach zu handeln. Denn Gottes Wille ist ja in Christus offenbart und im Evangelium zugänglich gemacht. Wenn du das erkennen willst, musst du die Schrift lesen. Ja, damit du Gottes Weisheit bekommst und verständig wirst, musst du fortwährend von Gottes Geist in sein Wort geleitet werden. Wir kennen diesen Begriff aus dem Alten Testament, von der Weisheit. Ja, und da steht, dass die Weisheit mit der Furcht des Herrn beginnt. Dann zeigt sie sich in einem Leben nach Gottes Ordnung. Im Neuen Testament, da haben wir Jesus Christus, der selbst als die Weisheit Gottes offenbart wird. Ja, genauso wie Hesekiel 36, das wir in der Lesung schon hatten. Diese ganzen Verheißungen, sie münden in Christus, gehen in ihm in Erfüllung. In Christus wird die Weisheit auf den Punkt gebracht. In Christus erfüllen sich die ganzen Zusagen Gottes. Und wenn du diese Weisheit Gottes verstehen willst, musst du Christus verstehen. In ihm erkennst du Gottes Willen, erkennst du Gottes Heilsplan. Ich muss aber sagen, das jetzt hat allerdings eine praktische Konsequenz. Denn Weisheit ist am Ende nicht einfach nur eine bloße Lebensführung, die irgendwie klug ist, sondern ein Leben in Übereinstimmung mit Gottes offenbarten Willen in Christus. Sehr gute geistliche Erkenntnis muss auch zu einem entsprechenden Leben führen, zu praktischem Handeln. Und diese Konsequenz, die bringt Paulus zu einem interessanten Vergleich in Vers 18, den ich hier mit einer Frage einleiten möchte. Was beherrscht dich? Der Wein oder der Geist? Nochmal zum Sacken lassen. Was beherrscht dich? Der Wein oder der Geist? Tja, beide haben die Eigenschaft, Kontrolle auszuüben, wenn wir uns voll auf sie einlassen. Allerdings geht diese Beherrschung in völlig verschiedene Richtungen. Ja, der Wein, übermäßigen Konsum, der führt zum Verlust deiner Körperkontrolle und erzeugt Zügellosigkeit. Der Geist Gottes, wenn du dich also dem Wirken von Gottes Wort aussetzt, das führt dich zur Kontrolle deines Fleisches und zur Unterordnung unter Gott. Paulus schreibt diesen Brief an die Epheser, die in einer Stadt wohnten in Kleinasien, in der damals ganz besonders stark der Dionysos-Kult herrschte. Und bei diesem Kult, da galt der Weinrausch als eine religiöse Ekstase. Okay, auch wenn wir heute nicht mehr denselben Götzendienst hier um uns herum haben, bleibt die Versuchung dieselbe. Und vor diesem Hintergrund muss ich sagen, gewinnt Paulus' Gegenüberstellung hier besonders irgendwie an Schärfe.
Denn was er damit sagt, heißt Geistlichkeit entsteht nicht durch berauschende Erfahrungen, sondern durch das Wirken des Heiligen Geistes. Paulus nennt hier den Wein stellvertretend für alle berauschenden Mittel, für alle Begierden, ja für die Herrschaft des Fleisches im Allgemeinen, die immer wieder widergöttliches Leben zur Folge hat. Ausschweifung, Zügellosigkeit, also ein verschwenderisches, haltloses Leben, ein Verhalten, das die Vernunft ausblendet und voll auf Gefühle basiert. Das ist übrigens ein Traum der Menschheit schon seit jeher. Man bezeichnet das der Traum nach dem oder der Wunsch nach dem freien Willen. Sich frei, ohne Einfluss entscheiden und entfalten zu können. Sich nicht nach Vernunftsregeln anderer richten zu müssen. Aber diese angestrebte Freiheit ist ein Trugschluss. Denn letztendlich werden doch alle Menschen von etwas beherrscht. Entweder leben sie nach dem Fleisch, was sie Freiheit bezeichnen, und sind unter der Herrschaft der Sünde. Oder sie leben nach dem Geist und sind unter der Herrschaft Gottes. Und Paulus warnt hier die Christen in Ephesus eindringlich davor, sich vor dem Einfluss dieser beherrschenden Begierden auszusetzen. Sie sollen stattdessen voll Geistes werden, sich also vom Geist Gottes beherrschen lassen. Und das bedeutet auch heute noch für dich als Christ, dass du dein Leben im Herrschaftsbereich des Geistes führen sollst. Das ist ein fortwährender Prozess, sich immer wieder unter die Leitung des Wortes Gottes zu stellen, unter die Quelle der Weisheit. Nimm das wirklich ernst. Das ist elementar für deinen geistlichen Kampf, für deinen Kampf des Glaubens. Ja, es ist der Heilige Geist, der unser Verständnis für Gottes Wort öffnet und uns dazu führt, ihm dann auch gehorsam zu sein. In der Parallelstelle in Kolosser 3, Vers 16 und 17, da beschreibt Paulus etwas Ähnliches. Er bringt ähnliche Ergebnisse einer Ursache. Er bringt auch die Ergebnisse Singen, Danken, Unterordnung, genauso wie auch hier in Epheser 5. Nur sagt er, dass die Quelle dafür ist, lasst das Wort Christi reichlich unter uns wohnen, unter euch wohnen. Und hier in Epheser sagt er, werdet voll Geistes. Und dann kommen diese gleichen Dinge. Man kann also sagen, Geist erfüllt ist Schrift erfüllt. Es stellt sich nicht die Frage, wie viel Geist hast du, sondern wie sehr bestimmt dich der Geist. Geisterfüllung führt nicht zum Chaos, sondern zu Weisheit. Nicht zu Ekstase, sondern zu Christuszentriertheit. Geisterfüllung bedeutet nämlich, unter die Herrschaft Christi zu kommen. Denn der Geist verherrlicht sich niemals selbst. Ja, gemäß Johannes 16, Vers 14, dann richtet er den Christen immer auf Christus aus. So, die Verse 17 und 18 sagen dir also, wenn du weise leben möchtest, sollst du nicht mehr von den Begierden, nicht von einer Kultur, auch nicht von berauschenden Einflüssen, sondern von Gottes Geist geleitet werden. Und in den nächsten Versen 19 und 20, da geht Paulus darauf ein, wie dieses geisterfüllte Leben praktisch aussieht. Das wollen wir uns im nächsten Predigtpunkt näher anschauen. Ich habe diesen Predigtpunkt überschrieben mit Zeige die Früchte eines geisterfüllten Lebens.
Da heißt es, redet zueinander in Psalmen und Lobgesängen und geistlichen Liedern und singt und spielt dem Herrn in eurem Herzen. Sagt allezeit Gott, dem Vater, Dank für alles in dem Namen unseres Herrn Jesus Christus. Ja, ein weises Leben, das eben aus der fortwährenden Erfüllung mit dem Heiligen Geist entsteht, das zeigt sich vor allem in geistlicher Gemeinschaft, in der Anbetung Gottes und in der Dankbarkeit. Und ich füge jetzt noch einen vierten Punkt hinzu, der eigentlich erst in der nächsten Predigt kommt, in Vers 21 steht, und in der gegenseitigen Unterordnung. Das ist es, wie Gott sich eine funktionierende Gemeinde vorstellt. Wenn wir durch seinen Geist von seinem Wort erfüllt sind, dann sollen wir das zum Ausdruck bringen, indem wir einander Psalmen, Loblieder und geistliche Lieder zusprechen. Also zum Beispiel im Gottesdienst singen und musizieren. Damit erbauen wir uns gegenseitig und loben unseren Gott. Ja, dieses Zueinanderreden, das spricht von einer gemeinsamen Kommunikation vor Gott, einem gemeinsamen Anbeten vor Gott, einem gemeinsamen Anbeten Gottes. Man kann sagen, der Gesang von Christen ist ein Dienst aneinander, weil man damit einander erbaut und Gottes Lob zuruft. Und gleichzeitig ist Gesang auch Lehre, denn die Gemeinde verkündet sich im Gesang gegenseitig die Weisheit des Evangeliums. Das ist wirklich ein ernstzunehmender Verkündigungsdienst. Das ist keine Unterhaltung. Man kann nämlich durch gute Lieder gute Lehre verbreiten oder mit manchen Liedern auch Irrlehre oder Verwirrung anstiften. Wir wissen das, wie schön ist es, wenn Predigt und Lieder dasselbe lehren. Zwei Dienste, dieselbe Verkündigung. Herr Paulus zeigt hier auf, dass wahrer Gottesdienst im Herzen beginnt. Allein die äußere Form huldigt Gott nicht. Gott sagt durch den Propheten Jesaja zu seinem Volk, Jesaja 29, Vers 13 und 14, weil sich dieses Volk mit seinem Mund mir naht und mich mit seinen Lippen ehrt, während es doch sein Herz fern von mir hält und ihre Furcht vor mir nur angelerntes Menschengebot ist, siehe, so will auch ich künftig mit diesem Volk wundersam, ja überaus wundersam und verwunderlich umgehen. Und die Weisheit seiner Weisen soll zunichte werden und der Verstand seiner Verständigen unauffindbar sein. Wenn du also mit deinen Geschwistern im Herrn zum Lob Gottes anstimmst, wenn du Lieder und Psalmen zur geistlichen Erbauung singst, dann hat das nur dann seinen Wert, wenn es von Herzen kommt. Gottes Anspruch an seine Gemeinde ist es, dass sie ihn von ganzem Herzen, mit ihrer ganzen Seele, mit ihrem ganzen Denken und mit ihrer ganzen Kraft lieben. Und das wird zum Ausdruck kommen, wenn sie von seinem Geist erfüllt ist. Wenn sie sich mit Gottes offenbartem Willen in Christus übereinstimmend weise lebt. Wenn Gottes Kinder sich an allen möglichen Orten dieser Erde versammeln, dann wird Gottes Ehre groß gemacht, wenn sie ihm singen und spielen. Und das in ihrem Herzen. Das, was Paulus hier beschreibt, das ist keine private Frömmigkeit, sondern das gemeinsame Leben der Gemeinde. Ich möchte dir sagen, wenn du dich also Christ nennst, wenn du bekennst, wiedergeborenes Kind Gottes zu sein, dann schweige nicht. Singe laut mit anderen darüber. Rede mit anderen darüber. Erzähl anderen dein Lob Gottes. Hab von Herzen Gemeinschaft mit anderen über Gottes Wort. Das ist das, was Gott sehen möchte
weshalb er seine Gemeinde mit seinem Geist füllt. Aber noch etwas weiteres gehört hier in Vers 20 zum Vollgeisteswerden. Es ist die Dankbarkeit. Auffällig ist hier, dass Paulus den Dank nicht als so eine gelegentliche Reaktion auf schöne Erfahrungen beschreibt, sondern als eine beständige Lebenshaltung. Der Heilige Geist richtet deinen Blick immer wieder auf Gottes Gnade. Und wenn du erkennst, was Gott dir in Christus geschenkt hat, dann findest du auch in schwierigen Situationen Grund zum Danken. Und deshalb ist die Dankbarkeit, man kann sagen, eines der deutlichsten Kennzeichen eines geisterfüllten Christen. Ein Mensch, der ständig klagt, murrt, unzufrieden ist, steht kaum unter der Herrschaft des Geistes. Denn die Klagen richten sich auf das, was einem fehlt, wogegen die Dankbarkeit den Blick auf das richtet, was Gott einem bereits geschenkt hat. Ja, Dankbarkeit ist nicht in erster Linie eine Emotion, sondern eine geistliche Haltung, eine Disziplin, die aus dem Vertrauen auf Gottes Güte und Vorsehung wächst. Der Theologe Martin Lloyd-Jones, der brachte es einmal treffend auf den Punkt, er sagte, die Dankbarkeit ist der Prüfstein geistlicher Gesundheit. Undankbarkeit ist häufig ein Zeichen geistlicher Schwäche. Die Dankbarkeit wird aus dir heraussprudeln, wenn du gefüllt bist durch Gottes Geist, durch Gottes Wort, wenn du in seiner Nähe bist, wenn du gefüllt bist mit ihm. Wenn Paulus hier sagt, sag Dank alle Zeit für alles, dann meint er damit aber nicht, dass Christen das Böse gutheißen oder irgendwie das Leid verharmlosen sollten. Ja, zum Beispiel sind Krankheiten, Sünde, Ungerechtigkeit niemals an sich gut. Aber Christen dürfen in allen Umständen danken, weil sie wissen, dass ihr himmlischer Vater auch das Schwere in seiner souveränen Hand hält und es zum Guten der Seinen gebraucht. Römer 8, Vers 28. Und der Dank von Kindern Gottes hat auch eine ganz klare Richtung. Der Dank gilt Gott, dem Vater. Und es geschieht im Namen unseres Herrn Jesus Christus. Die Danksagung gründet also auf Jesus Christus. Und wir danken Gott nicht einfach nur, weil unser Leben immer leicht ist, sondern weil Christus uns erlöst hat, uns mit Gott versöhnt hat und uns den Zugang zum Vater eröffnet hat. Und deshalb ist das Evangelium die allertiefste Quelle von christlicher Dankbarkeit. Tja, ein vom Heiligen Geist erfülltes Herz wird nicht vollkommen sorgenfrei sein, aber es wird immer mehr von einer dankbaren Haltung geprägt sein, weil es auf Gottes Gnade blickt und nicht so sehr auf die wechselnden Umstände des Lebens. Ich möchte diesen Abschnitt hier beenden mit einer Frage. Woran erkennst du, was dein Herz füllt? Vielleicht weniger an dem, worüber du dich freust, sondern mehr an dem, worüber du häufig klagst. Oder wofür du Gott dankst. Ja, wenn wir uns den ganzen Bibeltext der heutigen Predigt anschauen, dann können wir feststellen, dass dieser Text nicht Menschen anspricht, die durch eigene Leistung Gott gefallen wollen, sondern Menschen, die bereits durch Christus zu Gottes Volk gehören und jetzt entsprechend leben sollen. Ich greife nochmal vier Dinge auf, die wir hier aus dem Text gelernt haben. Das erste ist, Gottes Wille ist geoffenbart. Christen müssen nicht im Dunkeln tappen,
sondern sie dürfen Gottes Willen in Christus und in der Schrift erkennen. Zweitens, Weisheit ist etwas Geistliches. Die wahre Weisheit besteht nämlich darin, Gottes Perspektive zu übernehmen und danach zu handeln. Das Dritte, dein alltägliches Leben, dein christliches Leben, dein Leben vor Gott ist geistgewirkt. Denn ein heiliger Lebenswandel, er entsteht nicht aus deiner menschlichen Anstrengung, sondern aus der fortwährenden Wirkung des Heiligen Geistes, der dir immer wieder Gottes Wort öffnet, immer weiter öffnet und in deinem Leben reflektiert. Und der vierte Punkt, die Geisterfüllung zeigt sich praktisch, indem wir als Gemeinde Lobpreis, Dankbarkeit und gegenseitige Erbauung leben. Denn das sind die konkreten Früchte eines vom Geist geprägten Lebens. Ja, so wie die Christen in Ephesus in einer bösen Zeit weise und geistgeleitet leben sollten, so ist auch die Gemeinde heute dazu berufen, ihren Alltag unter die Herrschaft Jesu Christi und unter die Leitung des Heiligen Geistes zu stellen. Wir brauchen diese geistgewirkte Gemeinschaft, wo Anbetung, Dankbarkeit und auch gegenseitige Ermutigung sichtbar ist. Erinnert euch an den Wanderer vom Anfang? Der Wanderer war in der Dunkelheit unterwegs. Ja, der Weg war nicht immer klar zu erkennen, aber die Abzweigungen wirkten manchmal harmlos. Aber an seiner Hand war eine Lampe, die ihm den nächsten Schritt zeigte. Und so ist das auch in unserem Leben. Wir leben in einer Welt, die Paulus böse Tage nennt. Ja, viele Wege scheinen attraktiv zu sein, aber nicht jeder Weg führt zu Gottes Ziel. Und deshalb brauchen wir diese Orientierung. Und Gottes Wort ist es, was uns den Weg zeigt. Es ist nicht einfach nur eine reine Information, sondern sie ist die Leuchte unseren Fußes und das Licht für unseren Weg. Und wenn wir unseren Bibeltext, Epheser 5, 15 bis 20, ernst nehmen, dann leben wir nicht mehr planlos in dem Dunkeln, sondern achten sorgfältig auf unseren Wandel, nutzen die Zeit, verstehen Gottes Willen und lassen uns vom Heiligen Geist leiten. Und so gehen wir Schritt für Schritt im Licht von Gottes Wort. Darum lautet mein Aufruf zum Ende: Lebe weise in einer dunklen Welt und nutze die Lampe. Lass uns noch einmal stille werden zum Gebet. Danke, himmlischer Vater, dass du uns herausgeholt hast aus der Finsternis und hast uns in das Reich des Lichtes deines Sohnes gestellt. Aber nicht nur das, sondern für unseren regelmäßigen Alltag, für unser tägliches Nachfolgen, gibst du uns Licht durch dein Wort. Und das gibst du uns, indem du uns den Heiligen Geist ins Herz gibst, der uns dein Wort öffnet, dass wir es verstehen, dass wir ermutigt werden, dir zu folgen, ja, wodurch wir weise werden, verständig werden, was dein Wille ist. Herr, du öffnest uns durch deinen guten Heiligen Geist das, was wir brauchen für unseren Alltag, um ein Leben in Heiligkeit, in Reinheit zu leben, um in Anbetung, im Lobpreis einander zu dienen, dir große Ehre zu geben. Herr Jesus, wir wollen dir danken dafür und bitten, dass du uns Gnade schenkst, dass es bei uns mehr und mehr den Alltag erfüllt und sich mehr und mehr realisiert. Amen.

Es ist 13 Uhr und 47 Minuten. 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

Ja, einen schönen guten Abend. Ich freue mich, dass Sie wieder so vollständig hier sind wie gestern. Es war an einer Universität, da gab es einen Biologieprofessor und der war dafür bekannt, dass er immer ganz außergewöhnliche Prüfungen abhielt. Und bei der einen Prüfung sah das wie folgt aus. Er ließ in den Prüfungsraum einen Garderobenständer reinfahren und auf der Stange saßen viele Vögel. Nur das Problem war, dass man von den Vögeln nur die Füße sehen konnte, weil die Vögel mit einem Tuch abgedeckt waren. Aber die Studenten sollten nun alles schreiben, was sie von den Vögeln wussten. Also Brutpflege, in welchem Land sie leben und wie die Eier gefärbt sind, all das. Und nun wollten sie alle eine gute Note haben und so fingen sie alle an, fleißig zu schreiben. Nur einer nicht. Er sagt, das war ein Blödsinn. So kann man doch keine Prüfung machen. Und kurz entschlossen ging er nach vorne und gab ein weißes Blatt Papier bei dem Professor ab und ging zur Tür. Aber in dem Moment ruft der Professor ihn zurück und sagt, kommen Sie nochmal zurück, Sie haben vergessen, Ihren Namen raufzuschreiben. Aber in dem Moment hebt er die Hose ein wenig an und zeigt den Fuß und sagt, nun raten Sie mal, wer ich bin. Ich habe manchmal so den Eindruck, dass wir oft auch nicht wissen, wer Gott ist. Und auch, dass wir selber nicht wissen, wer wir sind. Und darum hilft uns Gott mit seinem Wort, das besser zu verstehen. Aber da kommt ja schon gleich die Frage, gibt es Gott überhaupt? Und über diese Frage, ob es Gott gibt oder nicht gibt, haben viele Menschen nachgedacht. Und schon im Altertum, in der Antike, wurde diese Frage immer wieder aufgeworfen. Und die Leute haben bestimmte Gottesbeweise formuliert. Da gibt es den sogenannten kosmologischen Gottesbeweis, wo die Leute gesagt haben, dieses riesige Universum kann ja nicht von alleine entstanden sein, das braucht einen Urheber. Das haben sie Gott genannt. Oder da gibt es den anderen Beweis, das ist der Kausalitätsbeweis, was man sagt, alles, was wir in dieser Welt sehen, hat eine Ursache und darum muss auch das gesamte System der Welt eine Ursache haben. Und so kommt man zu dem Kausalitätsbeweis für Gott. Wenn man irgendwo einen Gottesbeweis erwähnt in unserer Zeit, wird man sehr schnell die Antwort bekommen, man kann Gott überhaupt nicht beweisen. Das werden einem Theologen sagen, auch Philosophen und manchmal auch Wissenschaftler. Aber es ist nicht die Frage, ob wir das dürfen oder nicht dürfen, was die Leute uns sagen, sondern wir werden das anhand der Bibel prüfen. Und die Bibel sagt uns in Römer 1, Vers 20 und 21, dass man Gott sehr wohl beweisen kann. Und das ist genug Legitimation für uns, damit wir uns mit dieser Frage eingehend beschäftigen können. Und dort im Römerbrief heißt es, denn Gottes unsichtbares Wesen, das ist seine ewige Kraft und Gottheit, wird seit der Schöpfung der Welt ersehen auf seinen Werken, wenn man sie wahrnimmt, so dass sie keine Entschuldigung haben. Denn obwohl sie von Gott wussten, haben sie nicht als Gott gepriesen, noch ihm gedankt. Das ist eine sehr starke Formulierung, die hier im Römerbrief steht. Es heißt, sie wussten, dass ein Gott ist. Also nicht nur, dass sie es angenommen haben, sondern sie wussten hundertprozentig, diese Welt ist nicht zu erklären ohne Gott. So deutlich sagt es uns die Bibel. Wenn die Bibel uns das so deutlich formuliert, dass aus den Werken der Schöpfung hundertprozentig auf die Existenz Gottes geschlossen werden kann, dann wollen wir das heute Abend auch tun und uns mit dieser Frage beschäftigen. Der frühere Bundeskanzler Willy Brandt wurde kurz vor seinem Tode gefragt, ob er an Gott glaubt. Und daraufhin gab er folgende Antwort: Ich weiß es nicht, ob es Gott gibt. Ich lasse die Sache am besten in der Schwebe. Nun, das ist das Allerschlechteste, was man tun kann, das in der Schwebe zu lassen. Denn in dieser Frage müssen wir unbedingt in dieser Welt schon Bescheid wissen. Die Frage der Gottesbeweise hat mich auch sehr beschäftigt und ich habe selbst mal einen Beweis vorgeführt und ich habe das mal genannt, den prophetisch-mathematischen Gottesbeweis. Man kann nämlich zeigen, aufgrund der vielen Prophetien der Bibel, die sich erfüllt haben, und wenn man da eine Wahrscheinlichkeit ansetzt von 50%, also eine sehr hohe Wahrscheinlichkeit,
dann kommt man auf Zahlen, über die man staunen kann, und man kommt dabei auf das Ergebnis, hundertprozentig muss es diesen Urheber geben. Ich habe einmal darüber irgendwo gesprochen, da kam jemand auf mich zu, das ist ja sehr schön, was Sie da so ausgerechnet haben, aber wissen Sie, wenn man nicht Mathematik studiert hat, dann kann man das ja gar nicht so richtig begreifen. Gibt es nicht auch eine Möglichkeit, Gott auf andere Weise zu beweisen, sodass das jeder verstehen kann? Und das war eine sehr, sehr gute Frage, die diese Person gestellt hat. Und dann habe ich überlegt, ob es so etwas wohl gibt. Und dann bin ich zu dem Ergebnis gekommen, was ist eigentlich etwas, was jeder Mensch braucht, ohne Ausnahme. Unabhängig davon, ob er Nobelpreisträger ist oder ob er Analphabet ist oder auch ganz unabhängig vom Wohnort der Erde. Was ist das, was alle brauchen? Das ist Liebe. Und so stellt sich die Frage, kann es sein, dass Gott sich offenbart hat durch seine Liebe? Das ist ja naheliegend. Wenn die Liebe etwas ist, was jeder Mensch braucht, dann wäre ja das sehr naheliegend, dass sich Gott durch die Liebe erwiesen hat. Aber wenn wir Gott beweisen wollen, stehen wir ja vor einem ganz großen Problem. Wir können ihn nicht sehen. Niemand hat Gott gesehen. Wie wollen wir einen Gott beweisen, den wir nicht gesehen haben? Vorhin im Römerbrief haben wir bereits gelesen, dass die Schöpfung uns einen ganz großen Hinweis darauf gibt. Aber wenn wir uns die Schöpfung ansehen, dann ist sie zwiespältig. Das ist nicht eindeutig. In der Schöpfung finden wir beides, Schönheit und Hässlichkeit. Wir finden Güte und Bosheit. Wir finden Dunkelheit und Licht. Wir finden Gewalt und Sanftmut, Gefahr und Sicherheit. Und wir finden Liebe und Hass. Das kommt alles vor. Aber eines können wir durchweg feststellen in der Schöpfung. Alles, was wir sehen und beobachten und wissenschaftlich untersuchen, ist hochintelligent gemacht. Da gehört unvorstellbar viel Intelligenz dazu, so etwas zu kreieren. Das kann kein Mensch nachmachen. Das ist deutlich zu erkennen. Ich will das mal so an ein paar kleinen Beispielen deutlich machen. Die Atheisten haben früher behauptet, der Mond wäre ja etwas völlig Unsinniges. Der verursacht nur Ebbe und Flut und Überschwemmungen, also den Mond brauchten wir gar nicht. Und das ist ein deutlicher Hinweis, so meinten Atheisten, dass also hier Gott etwas Falsches gemacht hat. Heute wissen wir aufgrund von Berechnungen und Simulationen, dass der Mond unbedingt nötig ist für unsere Erde. Denn die Größe des Mondes und auch der Abstand des Mondes sind erforderlich dazu, dass unsere Erde ein Neigungswinkel von 23,5 Grad ist. Diese 23,5 Grad sind unbedingt wichtig, denn man kann zeigen durch Simulationen, dass nur dann, wenn dieser Winkel vorhanden ist als Neigungswinkel der Erdachse, nur dann lässt sich auf einer Kugel bestmöglich sie ausnutzen, um dort die Erde bewohnbar zu haben. Das lässt sich ganz präzise ausrechnen und darum kommt es darauf an, dass diese Winkelstellung auch unbedingt eingehalten wird. Und genau das tut der Mond. Und da sehen wir schon, das klingt schon sehr deutlich danach, dass das konzipiert worden ist, dass das vorher berechnet worden ist von dem Urheber, der das gemacht hat und dass er dafür gesorgt hat, dass ein Himmelskörper dort um die Erde kreist und für die Stabilität der Erdachse aufkommt. Oder etwas anderes, das Wasser hat die höchste spezifische Wärme. Kein anderer Stoff hat eine so hohe spezifische Wärme. Man kann sich fragen, warum ist das so? Das ist unbedingt nötig, nämlich wenn Wasser zum Beispiel eine kleinere spezifische Wärme hätte, dann würde durch die Sonneneinstrahlung würden sehr schnell die Ozeane verdampfen. Aber das ist ja nicht im Sinn der Sache. Und darum, und auch das soll ja auch nicht so schnell zufrieren, und aus diesem Grunde ist die spezifische Wärme des Wassers so hoch vom Schöpfer kalkuliert. Dadurch haben wir auch diese optimalen Wetterbedingungen hier auf der Erde. Und ich möchte noch ein weiteres Detail aussuchen aus der Schöpfung. Und das ist in unserem Blut vorhanden. In unserem roten Blutkörperchen, da haben wir eine ganz bestimmte chemische Verbindung, das ist das Hämoglobin.
Hämoglobin ist eine ganz wichtige Verbindung in unserem Blut, weil diese Verbindung dafür verantwortlich ist, dass die richtige Sauerstoffmenge transportiert wird zu allen Plätzen des menschlichen Körpers und dass auch das CO2, das abgegeben werden muss, transportiert werden kann und aus der Lunge dann ausgeatmet wird. Das ist eine hochkomplexe Verbindung mit 4 Ketten. Wenn man das ausrechnen sollte im Voraus per Computer durch Programme und wünscht sich eine solche Sauerstoffaufnahme, kein Computer der Welt kann das bisher berechnen. So komplex ist diese Aufgabe. Aber bei jedem Menschen funktioniert's. Und das Komplizierte daran ist weiterhin noch, dass in den ersten 3 Monaten während der Embryonalentwicklung ein ganz bestimmter Sauerstofftransport gebraucht wird. Und genau die passende Verbindung gibt es dann dort im Hämoglobin. Nach 3 Monaten ändert sich der Sauerstoffbedarf. Und was geschieht? Alle chemischen Fabriken, die dafür verantwortlich sind, um das Hämoglobin zu erzeugen, stellen die Produktion um und es wird ein neues Hämoglobin hergestellt mit dieser Eigenschaft, die dann für die nächsten 6 Monate dafür sorgt, dass Sauerstoff überall hin transportiert wird. Und dann gibt es noch einmal eine Umstellung, das ist kurz vor der Geburt. Da wird umgestellt auf das Erwachsenenhämoglobin und auch diese Umstellung funktioniert. Wenn wir jetzt einmal scharf nachdenken, können wir sagen, wenn hier ein Fehler passiert, wenn hier nicht die richtige Verbindung eingesetzt wird, das ist der absolut sichere Tod. Also schon allein an dem Beispiel Hämoglobin können wir sehen, dass diese Idee der Evolution überhaupt nicht funktionieren kann, denn die Evolution probiert ja alles aus, ob dies oder jenes geht. Hier darf man gar nichts probieren, es muss von Anfang an auf Anhieb muss es funktionieren. Und da sehen wir schon, das kann nur ein Schöpfer, der Geniales konzipiert haben. Ganz eindeutig können wir also daraus aus den Werken der Schöpfung schließen, dass hier ein genialer Urheber am Werk war. Aber gleichzeitig, ich habe vorhin schon gesagt, die Schöpfung ist doppeldeutig. Man kann das nicht alles eindeutig sehen. Es gibt Gutes und Böses. Ich kann mich noch erinnern, als ich eine Vortragsreihe in Namibia hatte, in dem früheren Deutsch-Südwestafrika. Da gibt es die Namib-Wüste und da habe ich in der Wüste einen Baum gesehen und ich wollte unbedingt diesen Baum fotografieren, weil er so außergewöhnlich anders war als die deutschen Bäume. Aber nun wusste ich, dass dort in der Wüste giftige Schlangen sind. Und jetzt stand ich vor der Wahl. Mache ich mich auf den Weg in die Wüste rein, um den Baum zu fotografieren oder bleibe ich aus Angst zurück? Und ich habe mich entschieden, doch mich zu dem Baum hinzubewegen. Aber überall, wo ein Busch war, bin ich erstmal sehr vorsichtig rangegangen und geguckt, ob da vielleicht ein Schlangenkopf rausguckt. Denn ich wusste, das kann das Leben kosten. Wenn so eine giftige Schlange mich dort beißt, dann ist die Sache mit dem Leben sehr schnell zu Ende. Und wir sehen, da gibt es in dieser Schöpfung also Dinge, die sind äußerst komplex, äußerst schwierig, sehr tödlich sogar. Und ich hatte eine andere Reise nach Australien. Und da war ich im Norden von Australien, dort am Ozean. Und es war ein heißer Sommertag, die Sonne brannte vom Himmel herunter. Und vor mir lag der Ozean mit einem wunderbaren, sonnenklaren, beschienenen Wasser. Blaues Wasser durch die Wolken, blau gefärbt. Jetzt gab es eigentlich nur noch eine einzige Idee, dort hineinzuspringen und sich abzukühlen. Aber siehe da, da stand ein riesengroßes Plakat und da stand drauf, Baden strengstens verboten. Ich denke, warum das denn? Warum verbieten die einem dann nun ins Wasser zu gehen? Aber die Begründung stand auch da, hier in diesem Wasser gibt es das giftigste Tier der Welt. Und das ist die Würfelqualle. Die Würfelqualle ist das giftigste Tier, was wir auf dieser Welt haben. Es ist 90 Mal giftiger als die Klapperschlange. Beim Menschen, wenn wir von einer Tentakel berührt werden, sind wir nach 3 Minuten bereits tot. So schnell geht das. Es ist ein hochgradiges Gift, das so unvorstellbar wirkt. Und diese Tentakeln, die haben die Eigenschaft, das Gift unvorstellbar schnell abzugeben, nämlich in einer 25.000stel Sekunde. Also nicht zu fassen. So schnell. Das ist also eine richtige Giftmaschine, kann man sagen.
Und wir sehen, sowas gibt es auch in dieser Schöpfung. Und die Wissenschaftler haben einmal zusammengetragen, wie viele Gifte es eigentlich in der Schöpfung gibt. Und wir werden es kaum für möglich halten. Es sind 20 Millionen Gifte, die in der Schöpfung auch vorhanden sind. Skorpione, Schlangen, dann die Würfelqualle, alles zusammengenommen. 20 Millionen Gifte. Jetzt kommt man natürlich ins Fragen, was ist das eigentlich? Wir reden von der guten Schöpfung und wir beobachten meistens auf den christlichen Kalendern, sind schöne Sonnenblumen abgebildet und feine Schmetterlinge. Und wir haben immer das Bild,

Gott gemacht hatte, ging kaputt. Nicht komplett, aber doch auch kaputt. Diese Schöpfung war der Vergänglichkeit unterworfen. Das heißt, auch wir vergehen, wir bleiben hier nicht immer. Wir werden älter und irgendwann sterben wir an irgendeiner Krankheit oder sonst was. Der Tod hielt Einzug in diese Welt. Wir sehen, es hat sich ganz radikal etwas geändert in dieser Welt. Es ist nicht mehr die ursprüngliche Welt, die sie war. Jetzt fragen natürlich viele Leute, wie ist das geschehen, dass diese ursprünglich sehr gute Welt ja quasi plötzlich umschaltet auf diese Welt, in der wir leben, die nicht mehr sehr gut ist. Als Informatiker kann ich mir das gut erklären, weil alle Details, die wir in unserem Körper haben und alles, was in der Schöpfung vorliegt, ist programmiert. Da gibt es ein Programm dafür, das steht in den DNS-Molekülen. Alles beruht auf Information. Nun, was hat der Schöpfer gemacht? Als der Fall kam, viele Tiere und auch viele Organe wurden einfach umprogrammiert. Es gab ein neues Programm. Nun, da Gott allmächtig ist und alles kann, braucht er keine Jahre oder Millionen Jahre, um das umzuprogrammieren. Das kann an einem Nu tun, genau wie es bei der ersten Erschaffung erst getan hat. Und so wurden diese Dinge umprogrammiert und plötzlich konnten die Schlangen Gift herstellen. Hochkomplex. Diese Gifte bei den Schlangen, die sind oft so kompliziert von der Chemie her, dass kein Chemiker in der Lage ist, die nachzubauen. Und darum müssen wir, wenn wir Gegengifte produzieren, immer von den Schlangen selbst das Gift entnehmen, sonst hätten wir diese chemische Verbindung nicht, die so unvorstellbar hochgiftig ist. Wir sehen also, Intelligenz ist überall drin und das zeigt uns an, dass da ein Schöpfer am Werk ist. Aber wenn jetzt die Menschen, die keine Bibel haben und nicht vom Sündenfall wissen, wenn die die Welt beobachten und genau hinschauen, dann sehen die diesen Mix. Es ist Gutes in der Schöpfung und es ist auch Schlechtes da. Es ist Tod da, es ist Krankheit da, es sind Gifte da. Und was sagen die Leute, wenn sie ganz unvoreingenommen darüber nachdenken? Sie sagen schon, wegen der Intelligenz, die dort installiert ist, es muss ein Gott sein. Aber jetzt wissen sie nicht, ist der Gott gut oder böse? Die haben ja keine Information darüber. Und so nehmen sie an, dass der Gott böse ist. Denn ein Gott, der Gifte macht bei den Schlangen, das den Tod zum Folge hat, so schließen sie, dann ist der Gott böse. Und wenn er böse ist, dann muss man ihn gut stimmen. Und dann bringen sie ihm Opfer. Und so ist der Opferkult entstanden, dass man alles Mögliche den Göttern opfert. Und das geht sogar so schlimm, wie ich es gehört habe von einer Religion in Nordkamerun. Da will man die Götter gut stimmen und dann werden die neugeborenen Babys den Göttern geopfert, indem man ihnen kochend heißes Wasser in den Rachen schüttet. Das überleben die nicht. Und dann sagen sie, wenn wir das den Göttern opfern, dann werden sie uns wohl gestimmt sein und wir werden eine gute Ernte bekommen. So ungefähr sieht das aus. Und wir merken also, wenn wir ganz darauf alleine abgestimmt sind, etwas über Gott zu wissen, wir kriegen über Gott gar nichts raus. Wir können nur herausfinden, dass ein sehr intelligenter Urheber am Werk gehandelt hat. Mehr können wir gar nicht rausbekommen. Und ich las ein Buch von einem Journalisten, der auch rumgerätselt hat, wer wohl Gott sein mag. Und er schreibt Folgendes. Wahrscheinlich ist Gott wie ein ins Überdimensionale und Übermenschliche gesteigerter Komikheld, ein kosmischer Superman, Batman oder Spiderman, stark, unverwüstlich, Athlet und Sheriff, ein Beschützer von Recht und Ordnung für das ganze Universum. Nicht so, da kommt man hin, wenn man über Gott nachdenkt, ohne die Bibel. Dann denkt man, dass Gott, das wäre ein Sheriff, nicht? Oder so mit Colt oder sowas ausgerüstet. Und wir merken, wir liegen völlig daneben und wir können sogar folgenden Satz formulieren. Immer dann, wenn Menschen ohne die Bibel über Gott nachdenken, wird es automatisch falsch. Das hat die ganze Menschheitsgeschichte gezeigt. Auch alle Philosophen, was sie über Gott philosophiert haben, ist prinzipiell alles falsch, wenn es nicht von der Bibel beeinflusst ist. Das können wir deutlich feststellen. Das weiß Gott auch. Und was tut er? Er tut genau das Entscheidende, denn jetzt sagt er uns, wer er ist. Da wären wir nie drauf gekommen, durch kein Nachdenken. Und darum ist es gut, wenn wir auf sein Wort achten, die Bibel, was er uns sagt. Und ich lese uns mal so einige Passagen der Bibel vor.

wo sich Gott vorstellt, wer er ist. In Jesaja 55, Vers 8 lesen wir, denn eure Gedanken sind nicht meine Gedanken und eure Wege sind nicht meine Wege. Da erfahren wir schon mal, und das, was wir von Gott denken, wie es sein sollte, wie er sich verhalten sollte, ist schon mal falsch, weil Gott andere Wege vorgesehen hat. In Johannes 3, Vers 16 erfahren wir von der großen Liebe, die Gott zu uns hat. Also hat Gott die Welt geliebt, dass er seinen eingeborenen Sohn gab, auf dass alle, die an ihn glauben, nicht verloren gehen, sondern das ewige Leben haben. Ich staune immer, dass Gott das ausdrücken kann in so einem einzigen Satz, was hier alles ausgesagt ist. Wenn Philosophen das beschreiben sollten, die würden 37 Bände brauchen und hätten immer noch nicht den Kern der Sache erfasst. Das ist gewaltig, was uns Gott sagt. Jesaja 51, Vers 6 lesen wir, mein Heil bleibt ewiglich und meine Gerechtigkeit wird nicht zerbrechen. So ein Gott ist das, er hat ein Heil, das ewig ist. Oder im Psalm 100, Vers 5 lesen wir, seine Gnade währet ewig. Und in 2. Samuel 87 lesen wir, du bist Gott und deine Worte sind Wahrheit. Das ist ja genau das, was wir suchen. Wir suchen Wahrheit. Wir wollen ja nicht betrogen werden. Die Politiker haben uns oft genug betrogen und die vielen ideologischen Systeme haben die Menschen immer wieder in die Irre geführt. Im Psalm 36, Vers 6 heißt es, Herr, deine Güte reicht, soweit der Himmel ist und deine Wahrheit, soweit die Wolken gehen. In Jeremia 31, 3, ich habe dich je und je geliebt, darum habe ich dich zu mir gezogen, aus lauter Güte. In Johannes 14, 27 lesen wir, den Frieden lasse ich euch, meinen Frieden gebe ich euch. 2. Korinther 1, Vers 3, gelobt sei Gott, der Vater der Barmherzigkeit. Und Jesaja 33, 17, deine Augen werden den König sehen in seiner Schönheit. Hier hat sich jetzt Gott vorgestellt, wer er ist. Er ist Güte in Person, er ist Barmherzigkeit in Person, er ist Liebe in Person. Und er liebt uns auch in dieser gefallenen Welt. Wir aber wissen gar nicht, was Liebe ist. Eine Schauspielerin bekannte nach ihrer beendeten Beziehung Folgendes. Nachdem die Liebe abgebrannt war, stank es nur noch nach Schwefel. Und das ist das, was man überall in den Zeitungen und sonst wo lesen kann. Dann blüht plötzlich eine Liebe auf, das flammt auf geradezu und dann plötzlich ist die Flamme erloschen, dann stinkt sie nur nach Schwefel. Hat sie recht beschrieben, so ist das. Und ein bekannter Sänger hat gesagt, ich habe so viel Geld, ich kann mir alles kaufen für mein Geld. Nur eines kann ich mir nicht kaufen, das ist echte Liebe. Hat er recht, stimmt. Der Schöpfer ist vollkommen. Und so sind wir Menschen auch auf der Suche nach Vollkommenheit. Und das kann man überall beobachten. Wenn eine Firma zum Beispiel etwas herstellt, ein Gerät oder irgendein Reinigungsmittel oder sonst was, was möchte die Firma dann am liebsten? Nun, dass der Marktanteil ansteigt. Und wenn Sie durch Werbung es erreicht haben, dass Sie vielleicht 20% Marktanteil gewonnen haben, was machen Sie dann? Zufrieden? Nein, dann wird die Werbung fortgesetzt und irgendwann haben Sie vielleicht 40% erreicht. Und Sie werden auch mit 40% Marktanteil nicht zufrieden sein, sondern werden noch mehr werben, um noch mehr Kunden dann zu gewinnen. Ganz in der Nähe von Braunschweig, wo ich wohne, gibt es das Volkswagenwerk. Und die produzieren Autos ohne Ende. 2012 haben sie, wenn man alle Autos, die sie da produziert haben, hintereinander stellt, kommen sie auf eine Länge von 38.500 Kilometern. Das ist fast einmal um den Äquator herum. So viele Autos produzieren die in einem Jahr. Jetzt würde man sagen, jetzt sind wir zufrieden. Jetzt haben wir ja eine so große Autoproduktion, jetzt ist ja endlich genug. Haben sie das gesagt? Nein! Aber dann kam der große Crash und jetzt reden sie nicht mehr davon, dass sie Weltspitze werden wollen. Aber wir sehen immer dieses Streben, das Größte, das Beste. Oder stellen wir uns einen heiratswilligen jungen Mann vor. Der sucht eine Frau. Was sucht er für eine Frau? Nun, sucht er eine, die möglichst krank ist, die auch möglichst arm ist, vielleicht sogar blind ist? Sucht er so eine Frau? Doch nicht.
Die muss attraktiv sein, die muss gut aussehen, möglichst intelligent sein. Und wenn sie eine gute Mitgift mitbringt, ist auch gut. Und manche jungen Leute machen das so. Die fertigen sich eine Liste an von 28 Punkten, sage ich mal so. Und da schreiben sie alles rein, wie diese Frau sein muss. Und wenn sie die Liste sich ansehen, dann stellen sie fest, so eine Frau gibt es gar nicht. Die haben das Seil so hochgespannt, dass das niemand erfüllen kann. Aber wir sehen immer dieses Streben nach Vollkommenheit. Und ich denke an die Fußball-Europameisterschaft. Deutschland hatte das Halbfinale erreicht, aber gegen Frankreich mit 2-0 verloren. Und dann habe ich beobachtet, als die Fußballmannschaft in München ankam, da gab es nur ein paar verkrümelte Fans, die sie begrüßt haben. Aber wie wäre es gewesen, wenn sie als Europameister nach Hause gekommen wären? Hätten sie die Straßen gesäumt und geklatscht und wer weiß was. Wir sehen, die Menschen sind auf der Suche nach Vollkommenheit und wollen alles haben, immer das Beste, wie es geht. Und wie macht Gott das? Gott macht sich auf die Suche nach uns. Er sucht uns. Das ist gut zu wissen. Und er sucht uns auch heute Abend. Er möchte uns finden. Aber Gott hat keine lange Liste von 28 Punkten, dass er sagt, diese 28 Punkte musst du erfüllt haben, sonst kann ich dich nicht annehmen. Sondern Gott sucht uns völlig bedingungslos. Du kannst so kommen, wie du bist. Das sehen wir an vielen Beispielen der Bibel. Zachäus, der kam so von seinem Zoll, der hat dann noch auf dem Baum gesessen, hat Jesus ihn runtergeholt. Er hat gar nicht gefragt danach, wie viele Punkte er mitbringen kann. Er hat ihm das Heil verkündigt und am Ende sagt Jesus ihm, heute ist diesem Hause Heil widerfahren. Gott sucht uns in barmherziger Weise, in sanftmütiger Weise, in friedlicher Weise, auf Wahrheit gegründet und Gott sucht uns, um uns ewiges Leben zu schenken. Das ist seine Eigenart, das ist in seiner Liebe begründet. Die menschliche Liebe liebt den anderen, weil er so ist, wie er ist. Bei Gott ist das anders. Die göttliche Liebe liebt den anderen, ganz gleich, wie er ist. Gott liebt dich so, wie du bist, ob du eine Glatze hast oder volle Haare oder graue Haare hast, ob du hinkst oder humpelst oder blind bist oder sonst was. Das spielt alles keine Rolle bei Gott. Er liebt dich so, wie du bist. Er liebt dich brutto. Und das ist doch gut zu wissen. Es ist einer da, der dich wirklich lieb hat. Neulich kam eine Frau zu mir in die Seelsorge und sagte, mein Problem ist, dass ich keinen Menschen habe, der mich liebt. Ich sage, das ist ja schlimm. Aber ich sage, ich kann Ihnen sagen, Gott liebt sie. Und dann hat sie den Herrn angenommen, da hat sie einen gehabt, der sie wirklich lieb hat. Gott hat uns wirklich lieb. Wenn wir nachweisen wollen, wie Gott uns geliebt hat, dann wollen wir zunächst mal denken, ob wir Menschen überhaupt wissen, was Liebe ist. Und ich habe einmal so ein bisschen nachgeschaut bei den Dichtern und Philosophen und all den möglichen Leuten, die etwas über die Liebe gesagt haben. Und hören wir uns einmal hinein in ein paar solcher Zitate. Bernard Shaw sagt, Liebe ist die einzige Sklaverei, die als Vergnügen empfunden wird. Und in einem Sprichwort sagen wir, Liebe ist die ständig variierende Mischung aus dem Glück, jemanden zu haben und aus der Angst, genau diesen jemand zu verlieren. Oder Hans Christian Andersen, der dänische Märchendichter, sagt, die Liebe ist Sehnsucht und gestillte Sehnsucht vergeht. Und Napoleon meinte, im Krieg und in der Liebe ist alles erlaubt. Und so sehen wir, wenn wir das zusammennehmen, was die Leute ausgefunden haben beim Nachdenken über die Liebe, das ist nur noch Makulatur. Das ist nicht Liebe. Wir wissen nicht, was Liebe ist. Und nun kommt Gott und sagt uns, er ist die Liebe in Person. Würden wir einen Evolutionstheoretiker fragen, was Liebe ist, der würde Folgendes sagen. In unserem Gehirn gibt es bestimmte Makromoleküle und wenn die in einer bestimmten Konzentration auftreten, dann empfinden wir das als Liebe. Aber da die Evolution prinzipiell falsch ist und gar nicht funktionieren kann, ich habe das dargestellt in dem Buch auch, Information der Schlüssel zum Leben. Da kann man zeigen, dass Evolution überhaupt nicht funktionieren kann. Weil Information gar nicht alleine in der Materie entstehen kann, aber alles auf Information beruht.
Und so kann die Liebe auch nicht alleine in der Materie entstehen, sondern die Liebe braucht einen Urheber. Und dieser Urheber der Liebe, das ist Gott selbst. Und im 1. Johannesbrief, Kapitel 4, Vers 16, da steht, Gott ist die Liebe. Er ist wesensmäßig Liebe. Das ist sein Wesen. Da steht nicht, dass Gott sagt, ich liebe dich, sondern er ist wesensmäßig Liebe. Das ist die Steigerungsform. Gott ist also Liebe in Person. Können wir uns das vorstellen? Mit diesem Gott haben wir uns zu tun und dieser Gott offenbart sich. Aber dieser Gott tut Folgendes, er bleibt nicht in seinem Himmelreich, sondern er kommt hierher auf diese Erde und besucht uns. Wenn ich mit irgendeinem im Gespräch bin, der zu irgendeiner Religion gehört, frage ich immer gleich als nächstes, ist dein Gott in diese Welt gekommen? Hat er sich mal gezeigt? Und da muss jeder in jeder Religion sagen, nein, hier ist nie ein Gott gewesen. Kein Allah hat sich hier sehen lassen, kein Krishna, kein Buddha, kein Gott hat sich hier sehen lassen. Nie ist ein Gott in diese Welt gekommen, in keiner Religion. Aber der biblische Gott, der ist gekommen. Und er hat sich offenbart. Und er ist gekommen in Jesus. Hier hat sich Gott offenbart und gezeigt, wer er ist. In Philipper 2, Verse 6 bis 7, da lesen wir, Jesus, der in göttlicher Gestalt war, hielt es nicht für einen Raub, Gott gleich zu sein, sondern entäußerte sich selbst, nahm Knechtsgestalt an und ward den Menschen gleich und der Erscheinung nach als Mensch erkannt. Unvorstellbar, was hier geschehen ist. Dieser Gott kommt in diese Welt hinein, kommt sogar als Kind, wird in eine Krippe gelegt und das Kind in der Krippe ist Gott. Gott höchstpersönlich, nicht ein Vertreter oder sonst was, sondern das ist der Sohn des lebendigen Gottes und es ist Gott selbst, der hier zu uns kommt. Und dann hat dieser Gott sich gezeigt, wer er ist. Er hat den Menschen gezeigt, dass er Vollmacht hat über alle Dinge. Er konnte jede beliebige Krankheit heilen. Er konnte Menschen aus dem Grabe rausholen. Er konnte einem Sturm gebieten und sagen, sei still. In dem Moment war Ruhe im Karton. Wir konnten sehen, das ist wirklich Gott. Und jetzt müsste man überlegen, wie müssten die Menschen sich eigentlich verhalten, wenn plötzlich Gott unter uns erscheint? Na, sie müssten doch jubeln und müssten sagen, jetzt wissen wir endlich, woher die Welt kommt. Du bist ja Gott, du hast das gemacht. Und du kannst uns auch sagen, wohin die Welt läuft und du kannst uns auch sagen, was es mit dem Tode auf sich hat. Alles kannst du uns sagen. Und was tun wir Menschen, wie reagieren wir Menschen? In Lukas 19, Vers 14 lesen wir, wir wollen nicht, dass dieser über uns herrsche. Können wir uns das vorstellen? Wir lehnen ihn ab, brauchen wir nicht. Wir leben lieber ohne dich. Von Natur aus sind wir ablehnend und das tun die meisten Menschen, das beobachten wir ja. Und Jesus beklagt das auch, dass er abgelehnt wird. Wir lesen das in Lukas 7, Vers 33 und 34. Da heißt es, Johannes der Täufer fastete oft und trank keinen Wein. Da habt ihr gesagt, der ist doch verrückt. Nun ist der Menschensohn gekommen, isst und trinkt wie jeder andere Mensch und ihr beschimpft ihn. Er ist ein Fresser und Säufer, Verbrecher und anderes Gesindel sind seine Freunde. Also was er auch tut, er wird abgelehnt. Und es sind nur wenige, die wirklich ihn annehmen. Wie würden wir Menschen reagieren bei einer solchen Situation, wo er so abgelehnt wird? Also ich persönlich würde so sagen, ich würde wieder zurückgehen in den Himmel. Die Leute wollen das ja gar nicht, dass ich ihnen helfe. Tut aber Jesus nicht. Er bleibt bei uns. Er sagt, wenn er nicht bleibt und er uns nicht erlöst, marschieren wir alle ab in die Hölle. Sind wir alle verloren. Alle Mann. Aber seine Liebe ist so stark zu uns, dass er sagt, ich setze alles daran, um die Menschen zu gewinnen. So viele ich gewinnen kann. Das will ich tun. Und so sehen wir, er legt uns ein Konzept vor, was wir Menschen noch nie kennengelernt haben. Jesus tut genau das, was er gelehrt hat. Kein Lehrer, der über diese Welt gegangen ist, hat genau das getan, was er gelehrt hat. Keiner. Da sind wir alle Heuchler.
Wir können noch so viel reden und so fromm reden, und dennoch gibt es viele Schattenseiten in unserem Leben, wo wir sagen, passt nicht. Aber Jesus war der Einzige, bei dem stimmte es vollständig überein, was er gesagt hat und wie er gelebt hat.

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1: Tina Drediger
0: und Peter Bergmann. Margarete Ebersold hatte am 20. September Geburtstag. Liebe Margarete, ich wünsche dir in deinem 40. Lebensjahr viele freudige, gesegnete Stunden. Lass dieses Jahr für dich ein besonderes Jahr sein. Deine Tante.

Behüt dich Gott auf allen Wegen. Sei er dir immer, immer nah. Er wird dir seinen Segen geben, den brauchen ich und du, nicht wahr? Behüt dich Gott am Abend und am Morgen, am Tage und bei dunkler Nacht. Bring ihm doch alle deine Sorgen. Sein Aug ist über dir und wacht. Behüt dich Gott, drei kurze, wichtige Worte. Wie gerne hören wir dir doch. Egal an welchem weiten Orte, der Herr behütet und beschützt dich auch. Behüt dich Gott an Leib und Seele. In Vaterhände lege deinen Tag. Er wird dir Kraft und Segen geben, wird führen dich auch durch die dunkle Nacht. Behüt euch Gott, das ist mein Wunsch für alle. Behüte euch der gnädige und der liebe Gott. Auch dir, mein Freund, will ich es sagen. Gott ist dir nah in jeder Not.

behüt dich Gott auf allen deinen Wegen. Sei er dir immer, immer nah. Er wird dir seinen Segen geben, den brauchen ich und du, nicht wahr? Behüt dich Gott, drei kurze, wichtige Worte.

0: Am 22. September hatte Elisabeth Warkentin aus Frankenthal Geburtstag. Liebe Nichte Elisabeth, ich wünsche dir zu deinem 37. Geburtstag alles Gute, Gottes Segen und Gesundheit für das kommende Lebensjahr.
1: Psalm 139, die Verse 1 bis 5. Dem Chorleiter von David, ein Psalm. Herr, du hast mich erforscht und erkannt. Du kennst mein Sitzen und mein Aufstehen. Du verstehst mein Trachten von fern. Mein Wandeln und mein Liegen, du prüfst es. Mit allen meinen Wegen bist du vertraut. Denn das Wort ist noch nicht auf meiner Zunge. Siehe, Herr, du weißt es genau. Von hinten und von vorn hast du mich umschlossen. Du hast deine Hand auf mich gelegt.
0: Ihre Tante wünscht Elisabeth das Lied »Vergiss nicht zu danken dem ewigen Herrn«.

0: Auch Sophia Thiessen hatte am 22. September Geburtstag. Ihr Ehemann Nick wünscht ihr Nehemia 8, Vers 10. Darum seid nicht bekümmert, denn die Freude am Herrn ist eure Stärke.
1: Liebe Sophia, zu deinem 22. Geburtstag wünsche ich dir viel Kraft und Gottes Segen. Ich habe dich lieb. Von deinem Ehemann Nick.

0: Lili Vogt aus Neuwied hatte am 23. September Geburtstag. Liebe Tante Lili, ich wünsche dir zu deinem 88. Geburtstag Gottes Segen, Gesundheit, Kraft und Mut. Der Herr ist immer bei dir und hält dich an seiner Hand. Von Irene.
1: Vertraue Gott. Vertraue ihm. Lass doch dein Sorgen. Das Sorgen bringt dich nicht voran. Leg hin in Gottes Hände deinen Morgen, dann wirst du ruhig und geborgen sein. Vertraue ihm, befiehl du deine Wege, dem Schöpfer, welcher über alles herrscht. Er wird bestimmt dir seinen Segen geben. Vertraue ihm und glaube immer fest. Vertraue ihm, nicht nur in Freude, vertraue ihm in Leid und Schwierigkeit. Gott möchte dein Vertrauen haben, so wie ein Kind dem Vater voll vertraut. Auch wenn es dunkel wird in deinem Leben, vertraue ihm. Er bringt dich sicher durch. Er lässt dich nicht allein auf deinen Wegen. Er wird es niemals, niemals tun. Vertraue ihm. Halt dich an Gott ganz feste. In Leid, in Trübsal und in Schwierigkeit. Das ist für uns das Allerbeste. Gott zu vertrauen zu jeder Zeit.

0: Am 24. September hatte Nelly Isaac aus Schieder Geburtstag. Wir gratulieren ihr von Herzen zu ihrem Geburtstag und wünschen ihr, möge Gott sie in ihrem weiteren Leben reich segnen, ihr seine Nähe immer wieder vor Augen führen und sie mit Freude und Zuversicht beschenken. Deine Annie, Lydia und Mariella, Onkel Jakob und Tante Erika Nickel, Tante Lili Reimer und Tante Käthe Friesen.
1: Psalm 55, Vers 23. Wirf auf den Herrn deine Last, und er wird dich erhalten. Er wird für ewig nicht zulassen, dass der Gerechte wankt.

0: Jolien Repsch aus Niederbreitbach hatte am 25. September Geburtstag. Die Tante wünscht Gottes Segen für das neue Lebensjahr und viele gesegnete Stunden im Kreis der Lieben.
1: Ich schaue zurück aufs letzte Jahr und viel Erinnerung kommt auf. Nicht immer es hier einfach war, doch schaue dankbar ich hinauf. So oft enttäuscht, doch Gott war treu. Wie oft hab dieses Ich erlebt. Er zeigte seine Lieb aufs Neu. Davon hat oft mein Herz gebebt. So oft gefreut, es kam von ihm. Denn er erfüllte stets mein Herz. Die Freud hat er mir gern geliehen, selbst in dem allergrößten Schmerz. So oft gebetet zu dem Herrn. Er hat aus Gnaden es gehört. Gemeinschaft hatte ich mit ihm und nichts hat uns darin gestört. So oft er redete mit mir und seine Stimme gab mir Mut, auch wenn verzweifelt ich war hier, es ging mit ihm mir wieder gut. So viel erlebt hab ich mit Gott, nicht alles wiedergeben kann, ob durch die Freude oder Not, mein Gott ja immer bei mir war.

0: Maria Wanke gratuliert Larissa Wanke aus Pfedelbach zum 77. Geburtstag, den sie am 25. September beging.
1: Psalm 18, die Verse 2 bis 3. Ich will dich von Herzen lieben, o Herr, meine Stärke. Der Herr ist mein Fels, meine Burg und mein Retter. Mein Gott ist mein Fels, in dem ich mich berge, mein Schild und das Horn meines Heils, meine sichere Festung.

0: Elli Dück und Simon Liebenau aus Frankenthal haben beide am 26. September Geburtstag. Eure Tante wünscht euch Gesundheit, Kraft für eure Aufgaben und viele glückliche Jahre im Kreise der Familie.
1: Psalm 23. Ein Psalm von David. Der Herr ist mein Hirte, mir wird nichts mangeln. Er lagert mich auf grünen Auen, er führt mich zu stillen Wassern. Er erquickt meine Seele, er leitet mich in Pfaden der Gerechtigkeit um seines Namens willen. Auch wenn ich wandere im Tal des Todesschattens, fürchte ich kein Unheil, denn du bist bei mir. Dein Stecken und dein Stab, sie trösten mich. Du bereitest vor mir einen Tisch angesichts meiner Feinde. Du hast mein Haupt mit Öl gesalbt, mein Becher fließt über. Nur Güte und Gnade werden mir folgen alle Tage meines Lebens, und ich kehre zurück ins Haus.

0: Frieda Tövs aus Engelskirchen ist heute am 26. September 73 Jahre alt geworden. Der Seniorenkreis der Gemeinde Berstig wünscht ihr Gottes Segen, die nötige Gesundheit und alles Gute im neuen Lebensjahr.
1: Psalm 71, Vers 3. Sei mir ein Fels zur Wohnung, zu dem ich kommen kann. Du hast geboten, mich zu retten, denn mein Fels und meine Burg bist du.

0: Die Kinder Emily, Nathan, Elias, Thalia, Gabrian, Anna-Marie, Lenora, Ella May, Makayla und Avia grüßen ihre Eltern, Paul und Nelly Rempel, und wünschen ihnen zum 22. Hochzeitstag Gottes reichen Segen und alles erdenklich Gute.
1: 1. Korinther 13, Verse 4 bis 8. Die Liebe ist langmütig. Die Liebe ist gütig. Sie neidet nicht. Die Liebe tut nicht groß. Sie bläht sich nicht auf. Sie benimmt sich nicht unanständig. Sie sucht nicht das Ihre. Sie lässt sich nicht erbittern. Sie rechnet Böses nicht zu. Sie freut sich nicht über die Ungerechtigkeit, sondern sie freut sich mit der Wahrheit. Sie erträgt alles. Sie glaubt alles. Sie hofft alles. Sie erduldet alles. Die Liebe vergeht niemals, seien es aber Weissagungen, sie werden weggetan werden. Seien es Sprachen, sie werden aufhören. Sei es Erkenntnis, sie wird weggetan werden.

0: Das waren die Grüße und Segenswünsche für diese Ausgabe der Sendung Wunschbox von Radio Segenswelle.
1: 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Die Nummer für WhatsApp +49 5231 500 5988. 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
1: Aber der Prophet Elisa rief einen der Prophetenjünger und sprach zu ihm:
2: Gürte deine Lenden und nimm diesen Krug mit Öl mit dir und geh hin nach Ramoth in Gilead. Und wenn du dahin kommst, wirst du dort Jehu sehen, den Sohn Josaphats, des Sohnes Nimschis. Und geh hinein und lass ihn aufstehen unter seinen Gefährten und führe ihn in die innerste Kammer und nimm den Krug mit Öl und gieß es auf sein Haupt und sprich: So sagt der Herr, ich habe dich zum König über Israel gesalbt. Und dann sollst du die Tür auftun und fliehen und nicht zögern.
1: Und der Prophetenjünger ging hin nach Ramoth in Gilead. Und als er hinkam, siehe, da saßen die Hauptleute des Heeres beisammen. Und er sprach:
3: Ich habe dir, Hauptmann, etwas zu sagen.
1: Jehu sprach:
4: Wem von uns allen?
1: Er sprach:
3: Dir, Hauptmann.
1: Da stand er auf und ging hinein. Er aber goss das Öl auf sein Haupt und sagte zu ihm:
3: So spricht der Herr, der Gott Israels. Ich habe dich zum König gesalbt über Israel, das Volk des Herrn. Und du sollst das Haus Ahabs, deines Herrn, schlagen, dass ich das Blut meiner Knechte, der Propheten und das Blut aller Knechte des Herrn räche, das die Hand Isabels vergossen hat, so dass das ganze Haus Ahab umkomme. Und ich will von Ahab ausrotten, was männlich ist, bis auf den letzten Mann in Israel. Und will das Haus Ahab machen wie das Haus Jerobeams, des Sohnes Nebats, und wie das Haus Baschas, des Sohnes Ahias. Und die Hunde sollen Isabel fressen auf dem Acker in Jezreel, und niemand soll sie begraben.
1: Und er tat die Tür auf und floh. Und als Jehu herausging zu den Leuten seines Herrn, sprach man zu ihm:
5: Steht es gut? Warum ist dieser Rasende zu dir gekommen?
1: Er sprach zu ihnen:
4: Ihr kennt doch den Mann und sein Geschwätz.
1: Sie sprachen:
5: Das ist nicht wahr. Sage es uns an.
1: Er sprach:
4: So und so hat er mit mir geredet und gesagt: So spricht der Herr, ich habe dich zum König über Israel gesalbt.
1: Da nahm jeder eilend sein Kleid und legte es vor ihn hin auf die hohen Stufen. Und sie bliesen die Posaune und riefen:
6: Jehu ist König geworden!
1: So machte Jehu, der Sohn Josaphats, des Sohnes Nimschis, gegen Joram eine Verschwörung. Joram aber hatte mit ganz Israel vor Ramoth in Gilead gelegen, wider Hazael, den König von Aram. Und der König Joram war zurückgekommen, um sich in Jezreel heilen zu lassen von den Wunden, die ihm die Aramäer geschlagen hatten, als er mit Hazael kämpfte, dem König von Aram. Und Jehu sprach:
4: Wenn ihr wollt, dann soll niemand aus der Stadt entrinnen, dass er hingehen und es in Jezreel ansagen könne.
1: Und er stieg auf seinen Wagen und fuhr nach Jezreel, denn Joram lag dort. Und Ahasja, der König von Juda, war hinabgezogen, um Joram zu besuchen. Aber der Wächter, der auf dem Turm in Jezreel stand, sah die Staubwolke, als Jehu herankam, und sprach:
7: Ich sehe eine Staubwolke.
1: Da sprach Joram:
8: Nimm einen Reiter, den sende ihnen entgegen, und lass ihn fragen: Ist's Friede?
1: Und der Reiter ritt hin ihm entgegen und sprach:
9: So sagt der König! Ist's Friede?
1: Jehu sprach:
4: Was geht dich der Friede an? Wende um, folge mir!
1: Der Wächter verkündete und sprach:
9: Der Bote ist bei ihnen angekommen und kommt nicht zurück.
1: Da sandte Joram einen zweiten Reiter. Als der zu ihnen kam, sprach er:
9: So spricht der König! Ist's Friede?
1: Jehu sprach:
4: Was geht dich der Friede an? Wende um, folge mir!
1: Das verkündete der Wächter und sprach:
9: Er ist bei ihnen angekommen und kommt nicht zurück. Und es ist ein Jagen wie das Jagen Jehus, des Sohnes Nimschis, denn er jagt, wie wenn er unsinnig wäre.
1: Da sprach Joram:
8: Spannt an!
1: und man spannte seinen Wagen an. Und sie zogen aus, Joram, der König von Israel, und Ahasja, der König von Juda, jeder auf seinem Wagen, um Jehu entgegenzufahren. Und sie trafen ihn auf dem Acker Nabots des Jesreelitas. Und als Joram Jehu sah, sprach er,
6: »Jehu, ist Friede?«
1: Er aber sprach,
10: »Was Friede? Deiner Mutter Isebel Abgötterei und ihre viele Zauberei haben noch kein Ende!«
1: Da wandte Joram um und floh und sprach zu Ahasja,
6: »Verräterei, Ahasja!«
1: Aber Jehu fasste den Bogen und schoss Joram zwischen die Arme, dass der Pfeil durch sein Herz fuhr und Joram in seinem Wagen zusammenbrach. Und Jehu sprach zu seinem Ritter Bidkar,
10: »Nimm und wirf ihn auf den Acker Nabots des Jesreelitas, denn ich denke daran, wie du mit mir auf einem Wagen seinem Vater Ahab nachfuhrst, als der Herr diese Last auf ihn legte. Fürwahr, ich will dir das Blut Nabots und seiner Kinder, das ich gestern gesehen habe, vergelten auf diesem Acker. So nimm ihn nun und wirf ihn auf den Acker nach dem Wort des Herrn.«
1: Als das Ahasja, der König von Juda, sah, floh er auf Bet-Gan zu. Jehu aber jagte ihm nach und ließ auch ihn töten auf dem Wagen. Und sie schossen auf ihn auf der Höhe von Gur, die bei Jibleam liegt. Und er floh nach Megiddo und starb dort. Und seine Männer brachten ihn nach Jerusalem und begruben ihn in seinem Grabe bei seinen Vätern in der Stadt Davids. Ahasja aber war König geworden über Juda im 11. Jahr Jorams, des Sohnes Ahabs. Und als Jehu nach Jesrael kam und Isebel das erfuhr, schminkte sie ihr Angesicht und schmückte ihr Haupt und schaute zum Fenster hinaus. Und als Jehu unter das Tor kam, sprach sie,
11: »Geht's gut, du Simri, der seinen Herrn erschlug?«
1: Und erhob sein Angesicht auf zum Fenster und sprach,
10: »Wer hält's hier mit mir?«
1: Da sahen zwei oder drei Kämmerer zu ihm heraus. Er sprach,
10: »Stürzt sie hinab!«
1: Und sie stürzten Isebel hinab, so dass die Wand und die Rosse mit ihrem Blut besprengt wurden. Und sie wurde zertreten. Und als er hineinkam und gegessen und getrunken hatte, sprach er,
10: »Seht doch nach der Verfluchten und begrabt sie, denn sie ist eines Königs Tochter.«
1: Als sie aber hingingen, um sie zu begraben, fanden sie nichts von ihr als den Schädel und die Füße und ihre Hände. Und sie kamen zurück und sagten's Jehu an. Er aber sprach,
4: »Das ist's, was der Herr geredet hat durch seinen Knecht Elia, den Tischbiter, als er sprach, auf dem Acker von Jesreel sollen die Hunde das Fleisch Isebels fressen, und der Leichnam Isebels soll wie Mist auf dem Felde sein, im Gefilde von Jesreel, dass man nicht sagen könne, das ist Isebel.«

0: Ahab aber hatte 70 Söhne in Samaria. Und Jehu schrieb Briefe und sandte sie nach Samaria, zu den Obersten der Stadt, zu den Ältesten und Vormündern der Söhne Ahabs. Die lauteten:
1: Wenn dieser Brief zu euch kommt, bei denen eures Herrn Söhne sind, und Wagen, Rosse, feste Städte und Rüstung, so seht, welcher der Beste und Geschickteste sei unter den Söhnen eures Herrn, und setzt ihn auf seines Vaters Thron und kämpft für eures Herrn Haus.
0: Sie aber fürchteten sich gar sehr und sprachen:
2: Siehe, zwei Könige konnten ihm nicht widerstehen. Wie könnten wir ihm dann widerstehen?
0: Und der Hofmeister und der Stadtvogt und die Ältesten und Vormünder sandten hin zu Jehu und ließen ihm sagen:
3: Wir sind deine Knechte. Wir wollen alles tun, was du uns sagst. Wir wollen niemand zum König machen. Tu, was dir gefällt.
0: Da schrieb er einen zweiten Brief an sie. Der lautete:
1: Wenn ihr zu mir haltet und meiner Stimme gehorcht, so nehmt die Köpfe der Söhne eures Herrn und bringt sie zu mir, morgen um diese Zeit nach Jesreel.
0: Es waren aber 70 Söhne des Königs, und die Großen der Stadt erzogen sie. Als nun der Brief zu ihnen kam, nahmen sie des Königs Söhne und töteten die 70 und legten ihre Köpfe in Körbe und schickten sie zu Jehu nach Jesreel. Und als der Bote kam und ihm sagte:
4: Sie haben die Köpfe der Söhne des Königs gebracht,
0: sprach er:
1: Legt sie in zwei Haufen vor das Tor, bis morgen.
0: Und am Morgen, als er ausging, trat er hin und sprach zu allem Volk:
1: Ihr seid ohne Schuld. Siehe, ich habe gegen meinen Herrn eine Verschwörung gemacht und ihn getötet. Wer aber hat denn diese alle erschlagen? So erkennt denn, dass kein Wort des Herrn auf die Erde gefallen ist, dass der Herr geredet hat gegen das Haus Ahab. Der Herr hat getan, wie er geredet hat durch seinen Knecht Elia.
0: So erschlug Jehu alle übrig gebliebenen vom Hause Ahab in Jesreel, alle seine Großen, seine Verwandten und seine Priester, bis nicht ein einziger übrig blieb. Und Jehu machte sich auf und zog auf Samaria zu. Aber als er unterwegs nach Bet-Eket, der Hirten, kam, da traf Jehu die Brüder Ahasjas, des Königs von Juda, und sprach:
1: Wer seid ihr?
0: Sie sprachen:
5: Wir sind Brüder Ahasjas und ziehen hin, um die Söhne des Königs und die Söhne der Königin Mutter zu grüßen.
0: Er aber sprach:
1: Ergreift sie lebendig!
0: Und sie ergriffen sie lebendig und töteten sie bei dem Brunnen von Bet-Eket, 42 Mann, und er ließ nicht einen einzigen von ihnen übrig. Und als er von dort weiterzog, traf er Jonadab, den Sohn Rechabs, der ihm begegnete. Und er grüßte ihn und sprach zu ihm:
1: Ist dein Herz aufrichtig gegen mich, wie mein Herz gegen dein Herz?
0: Jonadab sprach:
1: Ja.
0: Da sprach Jehu:
1: Wenn es so ist, dann gib mir deine Hand.
0: Und Jonadab gab ihm seine Hand. Und Jehu ließ ihn zu sich auf den Wagen steigen und sprach:
1: Komm mit mir und sieh meinen Eifer für den Herrn.
0: Und er ließ ihn mit sich fahren auf seinem Wagen. Und als er nach Samaria kam, erschlug er alles, was übrig war von Ahab in Samaria, bis er sein Haus vertilgt hatte nach dem Wort des Herrn, das er zu Elia geredet hatte. Und Jehu versammelte alles Volk und ließ ihnen sagen:
1: Ahab hat Baal wenig gedient. Jehu will ihm besser dienen. So lasst nun zu mir rufen alle Propheten Baals, die in seinem Dienst stehen, und alle seine Priester, dass man niemand vermisse. Denn ich habe ein großes Opfer, dem Baal zu bringen. Wen man vermissen wird, der soll nicht am Leben bleiben.
0: Aber Jehu tat dies mit Hinterlist, um die Diener Baals umzubringen. Und Jehu sprach:
1: Feiert dem Baal ein heiliges Fest!
0: Und sie ließen es ausrufen. Auch sandte Jehu umher in ganz Israel und ließ alle Diener Baals kommen, dass niemand übrig war, der nicht gekommen wäre. Und sie gingen in das Haus Baals, so dass das Haus Baals voll wurde an allen Enden. Da sprach er zu denen, die über die Kleiderkammer gesetzt waren:
1: Bringt allen Dienern Baals Feierkleider heraus.
0: Und sie brachten die Kleider heraus. Und Jehu ging in das Haus Baals mit Jonadab, dem Sohn Rechabs, und sprach zu den Dienern Baals:
1: Forscht und seht zu, dass hier nicht jemand unter euch sei von den Knechten des Herrn, sondern allein Baals Diener.
0: Und sie kamen hinein, um Schlachtopfer und Brandopfer darzubringen. Jehu aber stellte außen 80 Mann auf und sprach:
1: Wenn einer der Männer entrinnt, die ich in eure Hände gebe, so soll euer Leben für sein Leben sein.«
0: Als er nun die Brandopfer vollendet hatte, sprach Jehu zu der Leibwache und den Rittern,
1: »Geht hinein! Unterschlagt jedermann! Lasst niemand entkommen!«
0: Und sie schlugen sie mit der Schärfe des Schwerts. Und die Leibwache und die Ritter warfen die Leichname hinaus und drangen in das Innere des Hauses Baals und brachten hinaus die Bilder der Aschera aus dem Hause Baals und verbrannten sie und zerbrachen die Steinmale Baals samt dem Hause Baals und machten Stätten des Unrats daraus, bis auf diesen Tag. So vertilgte Jehu den Baal aus Israel. Aber von den Sünden Jerobeams, des Sohnes Nebats, der Israel sündigen machte, ließ Jehu nicht ab von den goldenen Kälbern in Bethel und in Dan. Und der Herr sprach zu Jehu,
3: »Weil du willig gewesen bist, zu tun, was mir gefallen hat, und am Hause Ahab alles getan hast, was in meinem Herzen war, sollen dir auf dem Thron Israels sitzen deine Söhne bis ins vierte Glied.«
0: Aber doch hielt Jehu nicht das Gesetz des Herrn, des Gottes Israels, dass er darin wandelte von ganzem Herzen,

0: Als aber Athalia, Ahasjas Mutter, sah, dass ihr Sohn tot war, machte sie sich auf und brachte alle aus dem königlichen Geschlecht um. Aber Josheba, die Tochter des Königs Joram, Ahasjas Schwester, nahm Joasch, den Sohn Ahasjas, und stahl ihn aus der Mitte der Söhne des Königs, die getötet wurden, und brachte ihn mit seiner Amme in die Bettenkammer und verbarg ihn vor Athalia, so dass er nicht getötet wurde. Und er war bei Josheba versteckt im Hause des Herrn, 6 Jahre lang. Athalia aber war Königin über das Land. Im 7. Jahr aber sandte Jojada hin und nahm die Hauptleute über 100 von der Garde und der Leibwache und ließ sie zu sich ins Haus des Herrn kommen und schloss einen Bund mit ihnen und nahm einen Eid von ihnen im Hause des Herrn und zeigte ihnen den Sohn des Königs und gebot ihnen:
1: »Das ist's, was ihr tun sollt. Ein Drittel von euch, die am Sabbat antretet, soll Wache halten im Haus des Königs, und ein Drittel soll Wache halten am Tor Sur und ein Drittel am Tor hinter dem Hause der Leibwache. So sollt ihr Wache halten rings um das Haus. Aber 2 Abteilungen von euch, die am Sabbat abtreten, sollen Wache halten im Hause des Herrn um den König her. Und ihr sollt euch rings um den König stellen, jeder mit seiner Waffe in der Hand. Und wer hereinkommt zwischen die Reihen, der soll sterben. Und ihr sollt um den König sein, wenn er aus- und eingeht.«
0: Und die Hauptleute über 100 taten alles, was ihnen der Priester Jojada geboten hatte, und nahmen zu sich ihre Männer, die am Sabbat antraten, mit denen, die am Sabbat abtraten, und kamen zu dem Priester Jojada. Und der Priester gab den Hauptleuten die Spieße und Schilde, die dem König David gehört hatten und in dem Hause des Herrn waren. Und die Leibwache stand, jeder mit seiner Waffe in der Hand, von der Seite des Tempels im Süden bis zur Seite im Norden, vor dem Altar und dem Tempel, rings um den König herum. Und Jojada ließ den Sohn des Königs hervortreten und setzte ihm die Krone auf und gab ihm die Ordnung, machte ihn zum König und salbte ihn. Und sie klatschten in die Hände und riefen:
2: »Es lebe der König!«
0: Und als Athalia das Geschrei des Volks hörte, das er zulief, kam sie zum Volk in das Haus des Herrn und sah. Und siehe, da stand der König an der Säule, wie es Brauch war, und die Hauptleute und die Trompeter bei dem König. Und alles Volk des Landes war fröhlich und blies die Trompeten. Athalia aber zerriss ihre Kleider und rief:
3: »Aufruhr! Aufruhr!«
0: Aber der Priester Jojada gebot den Hauptleuten über 100, die über das Heer gesetzt waren, und sprach zu ihnen:
1: »Führt sie zwischen den Reihen hinaus, und wer ihr folgt, der sterbe durchs Schwert.«
0: Denn der Priester hatte gesagt, sie sollte nicht im Hause des Herrn getötet werden. Und sie legten die Hände an Athalia, und sie ging hin den Weg, wo die Rosse zum Hause des Königs gehen, und wurde dort getötet. Und Jojada schloss einen Bund zwischen dem Herrn und dem König, samt dem Volk, dass sie des Herrn Volk sein sollten. Desgleichen auch zwischen dem König und dem Volk. Da ging alles Volk des Landes in das Haus Baals und brach seine Altäre ab, und sie zerschlugen alle seine Götzenbilder und töteten Mattan, den Priester Baals, vor den Altären. Der Priester Jojada aber bestellte die Wachen am Hause des Herrn und nahm die Hauptleute über 100 und die Garde und die Leibwache und alles Volk des Landes, und sie führten den König hinab vom Hause des Herrn und kamen durchs Tor der Leibwache zum Hause des Königs.

und er setzte sich auf den königlichen Thron. Und alles Volk des Landes war fröhlich, aber die Stadt blieb still. Athalia aber töteten sie mit dem Schwert bei des Königs Hause.

Liebe Kinder, schön, dass ihr alle da seid. Hallo und herzlich willkommen bei Sonnenstrahl, der Radiokinderstunde von Segenswelle. Mein Name ist Anita Dück und ich freue mich, dass du eingeschaltet hast und zuhörst, denn das heißt, dass du zu der Kinderstunde Sonnenstrahl gehörst. Jedes Kind unserer Kinderstunde hat die Aufgabe, ein kleiner Sonnenstrahl zu sein. Das heißt, immer freundlich, hilfsbereit und lieb zu sein. Ist das nicht eine schöne Aufgabe? Eine Aufgabe, durch die man anderen Menschen eine Freude bereitet? Ja, die Aufgabe ist schön, aber auch ziemlich schwer. Viele Menschen, Erwachsene und auch Kinder, fällt es schwer, freundlich zu sein. Es ist für einige viel einfacher, grummelig und unfreundlich zu sein. Und das ist nicht so schön. Also, lasst uns lieber frohe Kinder Gottes sein, die als kleine Sonnenstrahlen in die Welt hineinleuchten. Zum Anfang der Kinderstunde wollen wir gemeinsam beten. Wenn wir beten, dann reden wir mit unserem Vater im Himmel. Dafür werden wir ganz ruhig. Dann schließen wir die Augen und falten die Hände. Und wenn du mit dem Gebet einverstanden bist, dann sage am Ende von dem Gebet laut Amen. Jetzt wollen wir beten. Unser Vater im Himmel, ich danke dir für die Kinderstunde. Ich danke dir, dass wir als deine Kinder fröhlich und freundlich sein können. Hilf einem jeden Kind von unserer Radiokinderstunde, das auch in die Tat umzusetzen. Danke dafür, dass du die Kinder ganz besonders lieb hast. Danke, dass du gesagt hast, lass die Kinder zu mir kommen, denn ihrer ist das Himmelreich. Ich danke dir für jedes Kind, das heute zuhört. Schenke uns mit allen Kindern zusammen eine schöne, gesegnete Zeit. Amen.

0: Der Kranke am Teich Bethesda. Lisa hatte große Sorgen. Ihre Mutter war nun schon so lange krank. Die Ärzte konnten auch nicht wirklich helfen. Lisa war traurig. In der Schule erzählte sie einer Freundin davon. Und die Freundin hatte sofort einen Rat. »Warum kommst du nicht mal mit zu meiner Tante? Sie kann Karten legen.« Sie kann dir sagen, wie es mit deiner Mutter weitergeht. Das war kein guter Rat. Gott möchte nicht, dass wir bei so Dingen mitmachen. Er möchte uns selbst helfen. Wie gut, dass Lisa auch noch eine andere Freundin hatte. Und die Freundin sagte ihr, »Komm, wir beten zu Gott und bitten ihn um Hilfe.« Sie betete mit Lisa und sie sagten Gott alles. Nach dem Gebet war Lisa seit langem mal wieder glücklich. Ihre Mutter war zwar noch krank, aber sie wusste jetzt, dass Gott da ist und dass Gott ihr helfen kann, egal was passierte. Bei Gott gibt es wirklich Hilfe, aber oft suchen Menschen die Hilfe woanders. So war es auch vor vielen Jahren bei einer Gruppe von Kranken. Hier können wir vielleicht gesund werden, dachten sie. Deshalb saßen oder lagen sie um den Teich herum. Den Teich Bethesda. Es war wie in einem großen Krankenhaus, nur dass keine Ärzte da waren. Hier gab es Blinde, die nicht sehen konnten, auch Lahme, Menschen, die Schmerzen hatten, und jeder wollte gesund werden. Aber so einfach war das nicht. Ab und zu bewegte ein Engel das Wasser. Wer dann zuerst in das Wasser steigt, der wird gesund. Und jeder dachte, wenn doch nur ich der Erste sein könnte. Aber sie mussten warten. Das Wasser bewegte sich ja nur ab und zu, und niemand wusste, wann das war. Keiner traute sich, seinen Platz zu verlassen. Voller Hoffnung schauten alle auf das Wasser. Unter den Kranken am Teich Bethesda war auch ein Gelähmter. Er konnte nicht laufen. Er lag dort auf seiner Schlafmatte. Schon lange war er krank, seit 38 Jahren. Er hoffte auch, ja, hoffentlich kann ich einmal der Erste sein. Aber, ehrlich gesagt, so viel Hoffnung hatte er nicht. Er dachte bei sich, wer trägt mich denn in das Wasser? Ich kann doch nicht selber laufen. Und trotzdem versuchte er, hier Hilfe zu bekommen. Bei wem suchst du Hilfe, wenn du in Not bist? Wenn du Zahnschmerzen hast, dann gehst du natürlich zum Zahnarzt, oder? Und wenn du Ohrenschmerzen hast, zum Ohrenarzt. Man muss wissen, wo man die richtige Hilfe bekommt. Aber manchmal gibt es Dinge, da gibt es keinen Arzt für. Für Sorgen in der Schule zum Beispiel. Für ein schlechtes Gewissen. Für Streit mit den Eltern. Aber es gibt Hilfe. Du kannst mit allem zu Gott kommen. Du kannst Gott alles sagen. Gott ist allmächtig und er weiß alles und sieht alles. Er kann dir helfen und er kann dich trösten.
1: Meine Hilfe kommt vom Herrn, der Himmel und Erde gemacht hat. Psalm

0: Der Gelähmte lag also am Teich und wartete. Den ganzen Tag, die ganzen Wochen, die ganzen Monate, die ganzen Jahre. Wie viele Jahre er wohl schon hier gelegen hat? Krank war er ja schon lange. Und immer wieder kamen Menschen vorbei, die die Kranken besuchten, die Essen brachten und sie pflegten oder die einfach nur neugierig waren. Der kranke Mann am Teich Bethesda war froh darüber, denn das brachte ein wenig Abwechslung. Er sprach gern mit den Menschen, die vorüberkamen. Auch heute sprach er mit einem, der gekommen war. Der Kranke hatte ihm alles erzählt, dass er schon so lange krank war und dass sonst niemand ihm helfen konnte. »Willst du gesund werden?«, fragte plötzlich der fremde Mann. Was war das für eine Frage? Natürlich wollte der Kranke gesund werden. »Ich liege hier und warte, ob ich vielleicht mal als erstes ins Wasser komme«, erklärte er. »Natürlich will ich gesund werden. Aber ich habe niemanden, der mich dann schnell ins Wasser trägt, wenn es sich bewegt. Deshalb werde ich es wohl niemals als erstes schaffen. Immer ist ein anderer vor mir in dem Wasser.« Der Fremde sah den kranken Mann an. Er wusste, dass dieser Kranke gesund werden wollte. Denn der Fremde war kein anderer als Jesus selbst. Jesus war dorthin gekommen und erkannte die Sorgen und die Krankheiten des Mannes. Jetzt schaute er den Kranken an. »Steh auf und geh«, forderte er ihn auf. Der Kranke schaute Jesus verwundert an. Aber gleichzeitig merkte er auf einmal, dass etwas anders war. Vorsichtig versuchte er, seine Beine zu bewegen. Es klappte, es ging wirklich, er konnte sie bewegen und er konnte sogar aufstehen und er konnte laufen, rennen und hüpfen. 38 Jahre hatte er gelegen, aber jetzt in diesem Moment war er gesund. Er stand auf, wie Jesus gesagt hatte, und rollte seine Schlafmatte, die er als Bett hatte, zusammen und ging. Jetzt brauchte er kein Wasser mehr, das sich bewegte. Er brauchte hier nicht mehr hoffnungslos zu warten. Er hatte wirkliche Hilfe bei Jesus gefunden. Fröhlich ging er mit seiner Matte durch die Straßen. Er konnte gar nicht genug staunen. Aber schon kamen einige der Schriftgelehrten zu ihm. »Was tust du hier?«, schimpften sie. »Weißt du nicht, dass heute Sabbat ist? Am Sabbat darf man doch nicht arbeiten, also darfst du deine Matte auch nicht herumtragen. Das ist auch Arbeit.« Der Mann, der eben geheilt worden war, antwortete, »Ein Mann hat mich gesund gemacht und hat zu mir gesagt, steh auf und geh.« Die Schriftgelehrten wollten wissen, wer kann denn so etwas sagen? Aber der Mann, der gesund geworden war, wusste gar nicht, wer das war, der ihn gesund gemacht hatte. Er hatte nicht gewusst, dass es Jesus war. Jesus war auch nicht mehr zu sehen. Auch wenn er nicht wusste, wer ihn gesund gemacht hatte, er wollte Gott dafür danken. So ging er in den Tempel, und dort traf er Jesus wieder. Sofort lief er zu ihm und dankte ihm. »Du bist gesund geworden«, sprach Jesus zu ihm. »Aber jetzt achte darauf, dass du nicht mehr sündigst, denn das ist schlimmer als die Krankheit.« Das wollte der Mann. Er hatte Heilung erfahren, aber er wollte auch eine gute Beziehung zu Gott haben. Wenn wir sündigen, dann haben wir keine gute Beziehung zu Gott. Und das ist viel schlimmer als jede Krankheit. Aber auch da gibt es Hilfe. Jesus ist für uns gestorben, für unsere Sünden. Deshalb können wir ihn um Vergebung bitten. Und dann hilft er uns und nimmt unsere Sünden weg, sodass wir wieder eine gute Beziehung zu Gott haben können. »Sündige nicht mehr«, hatte Jesus zu dem Mann gesagt. Jesus war der, der ihn gesund gemacht hatte. Deshalb konnte er ihm auch sagen, was er tun sollte. Als der Mann die Schriftgelehrten wieder sah, ging er zu ihnen. »Jesus war es, der mich gesund gemacht hatte«, erklärte er ihnen. Der Mann freute sich. Seine Freunde und seine Familie freuten sich mit ihm. Aber die Schriftgelehrten freuten sich gar nicht. Sie waren richtig sauer auf Jesus. Wie kann er nur am Sabbat heilen? Das geht doch nicht, schimpften sie. Gott, mein Vater, tut immer Gutes, und so mache ich es auch, erwiderte Jesus. Aber die Schriftgelehrten wollten nicht verstehen. Sie wurden nur noch wütender auf Jesus. Er heilt am Sabbat und er nennt Gott seinen Vater. Das geht nicht, dachten sie immer wieder. Sie wollten ihn töten. Jesus muss weg, beschlossen sie. Aber der kranke Mann, der geheilt wurde, der dachte anders. Denn in Jesus hatte er echte, aufrichtige Hilfe erfahren. 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Jetzt hörst du, wie es weitergeht.
1: Guten Morgen, Opa.
2: Ach, hallo, ihr zwei. Ich hätte nicht gedacht, dass ihr schon jetzt hier aufkreuzt.
1: Wir haben es doch versprochen.
2: Stimmt. Und dabei bin ich heute noch ein wenig früher rausgegangen. Ich wollte doch so gerne das Eis haben.
3: Opa, du bist ganz schön listig.
2: Schade, hat nicht geklappt. Naja, jetzt müssen wir alle eine Belohnung bekommen. Oder hat Oma vielleicht verschlafen?
1: Oma? Nein, die ist schon fleißig dabei, das Frühstück zu machen.
2: Oh, dann sollten wir uns lieber beeilen.
3: Und was sollen wir machen?
2: Am besten geht Johanna mit mir zu Lotte.
1: Lotte?
2: Das ist unsere Milchkuh.
1: Ach so.
2: Und du, David, kannst schon mal die Eier aus den Nestern nehmen und dann die Schweine füttern. Das Fressen habe ich schon bereitgestellt. Du weißt ja, wie man das macht, oder?
3: Natürlich, Opa. Opa, wo sind meine Gummistiefel?
2: Die hat Oma gestern Abend sauber gemacht und auf das Regal gestellt. Und das nächste Mal müsst ihr selber daran denken. Einverstanden?
1: Ja.
2: Okay. Oh ja. So, Johanna, du nimmst dir am besten den kleinen Hocker mit.
1: Muss man beim Melken sitzen?
2: Man muss nicht, aber es ist viel einfacher.
1: Oma hat mir sogar eins von ihren Kopftüchern gegeben, Opa.
2: Na, prima. Dann siehst du ja wirklich aus wie eine richtige Bäuerin.
3: Wie wär's, wenn ich dir mit diesem Safari hier deine Haare anpinsel?
1: Lass das, David, hör auf!
2: David, geh, mach lieber deine Arbeit, bevor wir dich in den Farbtopf tauchen.
3: Ja, ich gehe jetzt schon.
2: So, Johanna, du stellst dir jetzt den Hocker neben die Kuh.
1: Wird mich die Kuh auch nicht treten oder beißen?
2: Nein, das hat unsere Lotte noch nie getan. Sie ist doch eine Melkkuh und weiß, dass sie gemolken werden muss. Und außerdem bin ja ich da. Jetzt setz dich mal. Und dann hier ist der Eimer. Den stellst du schön unter. Und dann die Hand an die Zitze und jetzt ziehen. Komm, wir machen es zusammen. Siehst du, es klappt jetzt. Ne?
1: Oh, das ist aber gar nicht einfach. Es sah immer so leicht aus, wenn du gemolken hast.
2: Wenn du es ein paar Mal gemacht hast, ist es gar nicht mehr schwer. Dann macht man es schon ganz automatisch.
1: Opa, es gibt doch Melkmaschinen, oder?
2: Ja.
1: Warum habt ihr dann keine?
2: Wir haben im Moment nur eine Kuh zu melken. Da lohnt es sich nicht, eine Maschine anzuschaffen.
1: Ach so, und wie viel Liter Milch gibt eure Kuh an einem Tag?
2: Lotte gibt bis zu 20 Liter Milch. Das reicht für uns. So, das wäre geschafft. Gut hast du es gemacht. Aus dir wird wirklich eine richtige Bäuerin. Was ist denn los, Junge?
1: Oh, du siehst ja aus. Oh, was hast du da? Oh,
2: was machst du denn im Schwanentrog? Oh. David, komm, ich zieh dich von hier raus. Opa.
1: Oh Mann, ey, du tollpatsch, ey. Oh.
4: Jetzt hör auf zu lachen, Johanna.
1: Ich kann nicht, du müsstest dich mal im Spiegel sehen. Ich sehe zum Tod lachen.
2: Wie ist denn das passiert, Junge?
4: Ich wollte mir nur die Ferkel ein bisschen näher anschauen. Ja, dann habe ich dich wieder zu weit rüber gebeugt. Da kam die Sau angelaufen. Hat mir heim
1: Raum wieder zu weit drüber gebeugt. Du darfst wie du siehst aus wie ein Ferkel im Großformat.
2: Er sieht nicht nur aus wie ein Ferkel. Er düftet auch danach.
1: Erst wärst du in den See und dann ins Schwein.
4: Da wäre mir der See aber lieber.
2: Jetzt aber ab ins Haus. Ich denke, wir müssen dich noch gründlich abwischen.
4: Ich glaube, ich werde erst mal ein paar Tage erst nach Schwein
2: gehen. Das stimmt.
1: Mal sehen, was Oma dazu sagt.
2: Vielleicht wird David noch heute Nacht draußen schlafen müssen.
1: Bei den Schweinen?
4: Nee.

0: Oma. Das Frühstück war mal wieder ausgezeichnet.
1: Ja, danke, Oma. Wenn da nur nicht ständig dieser eigenartige Geruch wäre. Ich weiß nicht, woher der kommt.
2: Jetzt hast du noch was zu lachen, Schwester. Aber warte ab. Du kriegst auch noch deine Lektion in diesen Ferien.
3: Richtig so, David. Lass dich nicht ärgern.
1: Oh, ich mach doch nur Spaß. Nur ich glaube, bei diesem Gestank vertreibt David dir alle Kunden, Opa. Du wirst heute nichts verkaufen.
2: Ich will aber nicht zu Hause bleiben.
0: Na lass mal, David. Auf dem Markt stinkt's nach allerhand. Da fällt dieser bisschen Schweingestank gar nicht so großartig auf.
1: Ja, da hast du aber Glück gehabt, David.
3: Mir sprüht er gleich ein bisschen Lavendelwasser aufs Hemd und schon ist alles halb so schlimm.
0: So, jetzt müssen wir aber los. Die Eier von heute Morgen müssen noch gut verpackt werden, damit sie auch heile auf dem Markt ankommen. Johanna, du kannst das mal gut machen.
1: Ist gut, Opa.
3: Komm, ich zeig dir, wo die Eierschachteln sind, Johanna.
0: Und du, David, kommst mit mir nach draußen. Hilf mir mal, diesen Klapptisch und diese gelbe Tasche auf den Anhänger zu laden.
2: Was ist denn da drin, Opa?
0: Das ist das Wichtigste von allem. Lass dich überraschen. Naja, so, ich denke, wir haben jetzt alles. Ach nein, diese Marmeladekiste muss noch mit.
2: Frische Erdbeermarmelade.
3: Und hier sind die Eier.
0: Wunderbar, jetzt aber alle Mann, aufsteigen.
2: Oh ja.
1: So. Kommst du nicht mit Oma?
3: Nein, Kind. Heute seid ihr ja da, um Opa zu helfen. Und mir ist es auch ganz lieb so. Von dem ganzen Gedränge und Geschrei kriege ich nämlich Kopfweh.
0: Ja, mach dir mal ruhig einen schönen Vormittag. Du hast es dir verdient, Liebste. Wir sind erst spät Nachmittag zurück. Auf Wiedersehen.
1: Wiedersehen, Oma. Bis später.
3: Wiedersehen und viel Spaß.
1: Den werden wir haben.

0: Na, wie gefällt es euch, mit dem Traktor zu fahren?
1: Ich hätte nie gedacht, dass es so lustig sein kann. Ich dachte immer, Trecker sind so langsam, so dass es bestimmt langweilig ist, mit ihnen zu fahren. Aber das stimmt ja gar nicht. Es macht einen riesen Spaß.
0: Und was denn mit dir, David? Du sagst ja gar nichts mehr, seitdem wir von zu Hause weggefahren sind.
2: Werden wir wirklich erst spät Nachmittag nach Hause kommen, Opa?
0: Ja, meistens wird es so. 4, 5 Uhr, bis man alles abgebaut hat und dann zurück ist. Wieso? Hast du schon Heimweh, mein Junge? Soll ich dich denn wieder zu Oma zurückbringen?
1: David, was ist denn los?
2: Ja, ich... Wenn wir erst um 4 Uhr zu Hause sind, bis dahin bin ich schon verhungert.
0: Ach, so. Das ist dein Problem. Da kann ich ja dir helfen. David, siehst du da hinten den großen braunen Korb?
2: Ja.
0: Soll ich dir verraten, was da drin ist?
1: Ich weiß es, ich habe es gesehen. Speckbrote.
0: Marmorkuchen.
1: Kartoffelsalat.
0: Und hartgekochte Eier.
1: Und wenn die nicht reichen, dann haben wir noch jede Menge rohe Eier dabei.
0: Na, da kannst du wieder lachen, mein Junge David. Jetzt, wo du weißt, dass du nicht verhungern brauchst.
2: Ja, jetzt geht's mir schon wieder gut. Und Traktorfahren ist auch ganz lustig.
1: Und weißt du, was ich noch mit habe, David?
2: Hä? Was denn?
1: Lavendelwasser.
2: Oh, Johanna.
1: Nur für den Fall der Fälle, falls wir doch keine Kundschaft bekommen.
0: Na, dann kann ja nichts mehr schief gehen.

Das war die Kinderstunde Sonnenstrahl von Radio Segenswelle. Schön, dass du dabei warst. Versuch auch heute mit Gottes Hilfe ein Sonnenstrahl zu sein. Ich lade dich herzlich ein, auch morgen wieder mit dabei zu sein, um wieder etwas Spannendes von Gott zu lernen. Ich lade dich ein, mitzubeten, mitzusingen und zuzuhören. Ich freue mich auf dich. Tschüss, bis morgen!

Es folgt eine Lesung aus dem Buch Lebe mit Gott im Blick, chronisch gesegnet, von Liane und Daniel Wagner, erschienen bei Binti. Finanzielle Versorgung. Im Gespräch mit meiner Sachbearbeiterin für die Lohnfortzahlung bemerke ich: Krank sein macht arm. Diese Tatsache ist leider wahr. Wenn du schon länger krank bist oder auch eine längere Zeit deines Lebens arbeitsunfähig warst, hast du es am eigenen Leib erfahren. Es ist frustrierend, wenn die Krankheitskosten steigen und die Einnahmen sinken. Löblich, wer bei Zeiten etwas auf die hohe Kante gelegt hat. Doch die größten Ersparnisse sind alsbald aufgebraucht. Wie gehst du mit deinen Finanzen um? Hat Gottes Reich darin noch ein Budget? In einer Predigt über den Umgang mit Geld sagte der Redner: Wir sollten nicht überlegen, wie viel geben wir Gott ab, sondern wie viel von Gottes Geld dürfen wir behalten? Herausfordernde Worte, insbesondere dann, wenn deine Spende nicht aus dem Überfluss heraus, sondern aus einem Mangel an Gott gegeben wird. Das Schärflein der Witwe, von dem meine heutige Bibellese handelte, bewegt mich. Vergleiche Markus Kapitel 12, Vers 41 bis 44. Auf dem Arbeitsblatt, Aufgabe 41. Gottes Wort gebraucht häufig das Prinzip von Saat und Ernte, auch im Zusammenhang mit dem Geben. Vergleiche 2. Korinther 9, Vers 6 bis 9. Malachi 3, Vers 10 ist mir oft ein Ansporn, großzügig zu geben. Bringt den Zehnten ganz in das Vorratshaus, damit Speise in meinem Haus sei, und prüft mich doch dadurch, spricht der Herr der Herrscharen, ob ich euch nicht die Fenster des Himmels öffnen und euch Segen in überreicher Fülle herabschütten werde. Auf dem Arbeitsblatt, Aufgabe 42. Während ich an diesem Buch arbeite, klingelt das Telefon. Ich zögere kurz, ob ich mich unterbrechen lassen soll, und greife dann doch zum Hörer. Eine ältere Schwester unserer Gemeinde ruft an und erkundigt sich nach dem Wohlergehen, um auch konkreter für uns beten zu können. Das ist sehr ermutigend. Ganz nebenbei erzählt sie mir von ihrem jetzigen Alltag und von längst vergangenen Tagen, der Zeit, die sie in den Staaten zugebracht hat, um als KIB-Mitarbeiterin ausgebildet zu werden. Sie lobt die Gastfreundschaft der Amerikaner. Dann schwärmt sie regelrecht vom Himmel, denn es geht hier langsam dem Ende zu, ihr fortschreitendes Alter und ihre instabiler werdende Gesundheit beschreibend. Ich erfahre auch, dass sie nur mit 88 Jahren noch begeistert Klavierunterricht nimmt und endlich Zeit dafür hat. Sie erzählt mir, dass Gott sich nicht schenken lässt. Wenn wir ihn zu unserem Anliegen machen, dann belohnt er es schon hier und in der ewigen Herrlichkeit erst recht. Es bewegt mich und lässt mich an die Worte aus dem Buch Prediger, Kapitel 11, Vers 1 bis 6, denken. Aufgabe 43 auf dem Arbeitsblatt. In meine Bibel habe ich unter das Kapitel »Lieber zu viel geben als zu wenig« notiert. Sicher, es braucht auch beim Spenden einen kühlen Kopf und noch mehr ein freudiges Herz. Glaubst du, dass Gott dich mit allem Nötigen versorgen kann? Als ich in 4. Mose 11, Vers 21 bis 23 lese, wie Mose mit Gott über das Verlangen des Volkes nach Fleisch ringt, werde ich beschämt über meinen eigenen Unglauben und mein begrenztes Vertrauen in Gottes Macht. Gott reagiert auf das Jammern des Volkes und sichert ihnen einen Monat lang so viel Fleisch zu, dass sie dessen überdrüssig werden. Moses Reaktion hätte auch meine sein können. Und Mose sprach: 600.000 Mann Fußvolk sind es, in deren Mitte ich bin. Und du sprichst, ich will ihnen Fleisch geben, dass sie einen Monat lang zu essen haben? Kann man so viele Schafe und Rinder schlachten, dass es für sie genug ist? Oder kann man alle Fische des Meeres einfangen?
dass es für sie genug ist? Verse 21 und 22. Mose rechnete menschlich. Würden alle Fische des Meeres für so viele Esser ausreichen? Wer soll diese Masse an Menschen satt bekommen? Gott erwiderte. Der Herr aber sprach zu Mose, ist denn die Hand des Herrn zu kurz? Jetzt sollst du sehen, ob mein Wort vor dir eintreffen wird oder nicht. Vers 23. Natürlich, der Geber aller Gaben, der Schöpfer des Universums, der Herr aller Mächte, braucht nicht einmal den Finger zu rühren, und es geschieht. Ein Wort aus seinem Mund genügt und alles tritt augenblicklich in Bewegung, ihm untertan, bereit, seinen Willen zu erfüllen. Dem Herrn gehört die Erde und was sie erfüllt, der Erdkreis und seine Bewohner. Psalm 24, Vers 1. Als Kinder Gottes wissen wir, dass die Hand des Herrn niemals zu kurz ist. Glauben wir seinem Wort? Dass Gott mich nicht nur geistlich segnet, sondern auch in materiellen Dingen treu versorgt, ist ein kostbares Geschenk seiner Gnade. Ein Spendenaufruf in der Gemeinde, die offensichtlichen Nöte anderer und eine persönliche Notlage können uns in finanzielle Bedrängnis bringen. Niemand kann überall helfen, die Ressourcen sind begrenzt. Hast du erlebt, dass das, was in Malachi 3, Vers 10 steht, sich in deinem Leben erfüllt? Ich habe Dürrezeiten vor Augen, wo wir Gott baten, unseren Mangel zu füllen. Und ich weiß noch gut, wie er heraushalf. Da erinnerten sich Menschen plötzlich daran, dass sie uns etwas schuldeten. Aus dem Nichts wurden irgendwelche Rückerstattungen fällig. Ich erhielt einen Tankgutschein auf der Arbeit geschenkt. Es öffnete sich eine Tür für einen hilfreichen Nebenerwerb. Gott hat viele Wege, um zu helfen. Gott nimmt es ernst, wenn wir sein Wort ernst nehmen. In Jesu Namen möchte ich dir Mut machen, beständig zu geben, so wenig es auch sein mag. Gott sieht dich und wird es dir reichlich vergelten. Ebenso will ich dich auffordern, wenn Gott es dir aufs Herz legt, auch andere um Hilfe zu bitten. Jeder erlebt zu unterschiedlichen Zeiten Verschiedenes. Vielleicht hast du früher viel geben können und anderen oft geholfen. Möglicherweise ist es jetzt für deine Mitmenschen an der Zeit, dir unterstützend unter die Arme zu greifen, immer im Hinterkopf behaltend, was ihr einem dieser meiner geringsten Brüder getan habt, das habt ihr mir getan. Matthäus 25, Vers 40. Gott nimmt es persönlich, wenn wir uns um seine Leute kümmern. Mein Gott aber wird allen euren Mangel ausfüllen, nach seinem Reichtum in Herrlichkeit, in Christus Jesus. Unserem Gott und Vater aber sei die Ehre von Ewigkeit zu Ewigkeit. Amen. Philipper 4, Vers 19 und 20. Im Folgenden wenden wir uns scheinbar banalen Dingen des Alltags zu. Und doch darf ich gerade darin Gottes Segen entdecken. Solche kleinen, ganz praktischen Beispiele können eine wertvolle Investition in Lebensqualität und Entlastung sein. Falls du beim Weiterlesen dieses Buches auf Ideen stößt, die du gerne umsetzen würdest, die aber aktuell noch nicht leisten kannst, findest du hier einige Anregungen. Geschenkideen bewusst kommunizieren. Wirst du zu Geburtstagen oder zu Weihnachten nach deinen Wünschen gefragt? Vielleicht kannst du künftig ganz konkret etwas nennen, das dir im Alltag wirklich weiterhilft. Praktische Unterstützung aus der Gemeinde. Auch in der Gemeinde erkundigen sich Geschwister manchmal, womit sie dir eine Freude machen können. Das müssen nicht immer Blumen oder Pralinen sein. Vielleicht gibt es etwas Nützliches oder Erleichterndes, das du dir in einem passenden Rahmen wünschen könntest. Kleine Beträge zurücklegen. Wer regelmäßig, sei es wöchentlich oder monatlich, einen kleinen Betrag spart, schafft sich mit der Zeit Spielraum für sinnvolle Anschaffungen. Auch wenn der Betrag gering erscheint, ist er ein guter Anfang. Und die Vorfreude wächst mit Blick auf das Ziel. Pflegeberatung in Anspruch nehmen.
Falls du einen Pflegegrad hast, lohnt sich eine Pflegeberatung. Dort erfährst du, welche finanziellen Hilfen oder Entlastungen dir vielleicht noch zustehen. Beispielsweise kann der sogenannte Entlastungsbetrag monatlich für nachbarschaftliche Hilfe genutzt werden. Etwa für jemanden, der mit dir Zeit verbringt, den Garten pflegt oder dich im Haushalt unterstützt. Je nach Bundesland gelten unterschiedliche Regelungen.

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0: 17:30 Uhr.
1: Heute möchte ich einmal erklären, warum Jesus sterben musste. Es gab für ihn und für Gott und für uns keinen Weg an diesem Schicksal vorbei. Was machte nun den Tod Jesu so zwingend notwendig? Erstens die Heiligkeit Gottes. Heiligkeit ist ein ethisches Prinzip der göttlichen Natur. Es bedeutet rein und ohne Sünde, aber auch abgesondert von allem Profanen und absolut gerecht. Die Heiligkeit Gottes verlangt, dass Sünde bestraft wird. Heiligkeit ist ein verzehrendes Feuer für alle Ungerechtigkeit. Gott kann unsere Sünde nicht vergeben, ohne sie zu bestrafen. Und die Strafe für irgendeine Sünde ist der Tod. Als Jesus unsere Schuld und Sünde auf sich nahm, da musste er auch die Strafe dafür tragen, und die Strafe war der Tod. Gottes Heiligkeit also verlangte den Tod Jesu, seines geliebten Sohnes. Zweitens, die Liebe Gottes machte den Tod Jesu erforderlich. Im vielleicht bekanntesten Vers der Bibel heißt es: So sehr hat Gott die Welt geliebt, dass er seinen einzigen Sohn gab, damit alle, die an ihn glauben, nicht verloren werden, sondern das ewige Leben haben. Hier wird ausgesagt, dass Gott die Welt liebte. Das heißt die Menschen, seine Schöpfung. Er wollte nicht, dass sie für ewig verloren gehen. Darum musste er Jesus, seinen Sohn, opfern, der allein unsere Strafe tragen konnte. Natürlich liebte Gott auch seinen Sohn, und bestimmt war es für ihn ein großer Konflikt, wen er verlieren wollte, die Menschheit oder seinen eigenen Sohn. Ein wichtiger Faktor, der Jesu Sterben nötig machte, war Gottes Liebe zu den Menschen. Drittens, die Sünde des Menschen machte Jesu Tod erforderlich. Nur wer wirklich versteht, was Sünde ist, der kann auch die Notwendigkeit eines Erlösers für uns verstehen. Sünde ist nicht nur eine Beleidigung unserer Mitmenschen, nicht nur eine menschliche Schwäche oder eine leichte moralische Erkrankung, sondern sie ist schmutzige Rebellion und Feindschaft gegen Gott. Sie verdient Gottes Zorn und die Verdammnis als Strafe. Nur wenn wir das verstehen, sehen wir auch die Notwendigkeit des Todes Christi zu unserer Erlösung. Nur wenn wir die Sünde so sehen, wie Gott sie sieht, dann erkennen wir die außerordentliche Notwendigkeit eines Erlösers für uns. Viertens, ein letzter Grund, der die Notwendigkeit des Sterbens Jesu erläutert, sind die biblischen Prophetien. Jesu Sterben an unserer Stadt war schon lange vor dem Sündenfall von Gott geplant und beschlossen. Immer wieder durch die Jahrtausende hatte Gott das Kommen eines Erlösers angekündigt. Er hatte auch durch das ganze Alte Testament anhand der Opfergesetze und der Opfer veranschaulicht, wie nach seinem Verständnis eine Versöhnung und Erlösung des Menschen möglich sei. Als Jesus kam und auf dieser Erde wandelte, da war ihm bewusst, dass er den Tod am Kreuz würde sterben müssen. Er kannte die Prophetien und wusste, dass sie sich alle erfüllen mussten. Darum konnte er diesem Ereignis in Ruhe entgegensehen. Darum konnte er auch zu seinen Jüngern davon sprechen. Er wusste, dass er so sterben würde, weil Gottes Wort es vorausgesagt hatte. Wir Christen glauben, dass der Tod Jesu Christi notwendig war. Sonst hätte Gott nicht seinem geliebten und wesensgleichen Sohn solche Leiden und Schmerzen, solch einen grausamen Tod widerfahren lassen. Und wenn da nicht ein hohes Ziel für eine dringende Notwendigkeit gewesen wäre, hätte Jesus auch mit allem Recht in seiner himmlischen Wohnung bleiben können, ohne durch diese bittere Erfahrung zu gehen. Unsere Sünde und Verlorenheit machte Jesu Tod erforderlich. Gottes Heiligkeit, seine Liebe zu den verlorenen Menschen und seine hohen Ziele mit uns machten Jesu Tod erforderlich. Könntest du doch auch verstehen, lieber Freund, was Jesu Sterben für dich persönlich bedeutet, und könntest du ihm doch mit Worten und Werken in deinem ganzen Leben dafür danken.

0: Es ist 18 Uhr.
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0: Herzlich willkommen in der Bücherstube von Radio Segenswelle. Mein Name ist Heinrich Tövs und ich arbeite bei dem Christlichen Missionsverlag in Bielefeld. Bei mir zu Gast ist heute Angelika Neufeld, die uns gleich ein Kinderbuch vorstellen wird. Der Titel des Buches lautet Lina und die Muschel. Hallo Angelika, erzähl uns doch bitte, worum geht es in diesem Buch?
1: Hallo, in dem Buch Lina und die Muschel geht es um die kleine Evangeline Dirks, die mit ihren Eltern auf Sumatra als Missionarskind gelebt hat. Sie wurde dort auch geboren und hat halt die ersten Jahre ihres Lebens auf Sumatra verbracht. Irgendwann ist die Familie dann nach Hause gereist. Und auf dieser Reise erlebt sie verschiedene Sachen und vor allem ein Erlebnis, das sehr ihr Leben dann beeinflusst. Sie hat gar nicht aus böser Absicht oder so, aber sie hat eine Muschel gestohlen, weil sie hatte die gerade in der Hand und dann hat der Muschelhändler die Kinder alle vertrieben. Und das war sowieso ihre Lieblingsmuschel. Sie fand das auch gar nicht so schlimm, dass sie die dann hatte. Aber diese Geschichte hat sie nicht losgelassen. Sie hat sich jahrelang mit dieser Schuld gequält, dass sie diese Muschel gestohlen hat. Und ganz am Ende des Buches kann sie dann ihre Schuld bereinigen und sich und bekehrt sich dann.
0: Okay, wann war das? Welchem Jahrhundert oder welchem Jahr?
1: Das war im Jahr 1881, als Lina mit ihrer Familie dann wieder nach Europa zurückgereist ist.
0: Und wie haben deine Kinder auf diese Geschichte reagiert?
1: Also, ich hatte so das Gefühl, für meine Großen ist das einfach eine interessante Geschichte. Mein Dritter ist ein bisschen sensibel, der hat sehr, sehr mit Lina mitgelitten und hatte mit ihr zusammen ein richtig schlechtes Gewissen die ganze Zeit. Also er sagte immer, das Buch ist so schrecklich. Aber ich finde das total gut, wenn Kinder solche Geschichten hören, weil ja auch am Ende die Lösung gezeigt wird und wie man seine Schuld wieder loswerden kann, auch wenn man sie vielleicht vor Menschen gar nicht mehr bereinigen kann, so wie Lina, die einfach irgendwo auf der Reise irgendeinen Händler da beklaut hat. Und ich finde das total wichtig, dass Kinder dann vielleicht auch mal mitleiden und wissen aber auch, wie dann die Endlösung ist.
0: Kann man durch so eine Geschichte auch gut auf das Thema Stehlen überhaupt zu sprechen kommen? Also ist ja auch wichtig, dass die Kinder das lernen, ja, dass das nicht in Ordnung ist, selbst wenn es Kleinigkeiten sind.
1: Ja, das kann man schon, das stimmt. Aber ich bin der Überzeugung, dass das sowieso alle Eltern mehr oder weniger ihren Kindern versuchen beizubringen, nicht zu stehlen. Man kann das Buch dazu sehr gut nutzen, weil man auch die Folgen dann von diesem Diebstahl merkt, dass diese Lina einfach jahrelang wirklich sich damit gequält hat und das einfach in ihrem Herzen immer wieder aufgeploppt ist und sie, dass es sie einfach daran gehindert hat, ein unbeschwertes Leben zu führen.
0: Also primär steht im Buch dann die Botschaft des Evangeliums und der Vergebung, Befreiung von der Schuld im Vordergrund, richtig?
1: Ja, ich finde schon. Also ich finde, man kann das Buch auch nutzen, wenn man irgendwie vielleicht spürt, dass ein Kind sich mit irgendwas quält, vor allem. Wenn man irgendwie merkt, das hat immer irgendwie was oder wenn man, man merkt es ja auch nicht immer unbedingt, aber vielleicht auch, wenn ein Kind zu einem kommt und sich bekehren will, dann weiß man auf jeden Fall, okay, vielleicht ist da noch irgendwas im Hintergrund, was noch bereinigt werden muss, dass man das auf jeden Fall anspricht und dem Kind dabei hilft, diese Schuld loszuwerden.
0: Vielen Dank für das Gespräch und die Zeit, die du dir genommen hast, uns das Buch vorzustellen. 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
1: Spielstand hier 3:0. Nach einer kurzen Pause sind wir wieder da.
2: Unternimmst du etwas, um Versuchungen auszuweichen?
3: Okay, ich drehe einfach den Kopf weg. Stellst du auf Stumm?
4: Ist es schon wieder diese Werbung?
3: Genau. Sag mir, wann ich wieder hinsehen kann.
4: Oh Mann. Noch nicht gucken?
2: Wenn weise Menschen einer Versuchung ausgesetzt sind, zögern sie nicht lange und fragen sich, was sie tun sollen. Sie gehen ihr aus dem Weg.
3: Also eigentlich ist mir dieses Spiel gar nicht so wichtig. Komm, wir schalten aus und machen was anderes.
4: Wirklich?
3: Ja, sicher.
2: Wenn die Versuchung kommt, müssen wir das tun, was Josef tat, als die Frau seines Chefs versuchte, ihn zu verführen. Und sie erwischte ihn bei seinem Kleid und sprach, «Schlafe bei mir!» Aber er ließ das Kleid in ihrer Hand und floh und lief zum Hause hinaus. Er floh aus dem Haus. Er weigerte sich, der Sünde auch nur eine Minute nachzugeben. Wenn die nächste Versuchung vor deinen Augen auftaucht, denke an Josef und gehe so schnell wie möglich auf Abstand.
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5: 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Wir lesen aus Jesaja 48, Vers 12 bis Kapitel 50, Vers 11 aus der Übersetzung Neues Leben. Freiheit von Babylon. Hör mir zu, Sippe Jakobs und Israel, das ich berufen habe. Ich bin es. Ich bin der Erste und der Letzte. Meine Hand hat die Erde gegründet. Meine Rechte hat den Himmel ausgespannt. Sie entstanden auf meinen Zuruf hin. Kommt alle her und hört. Wer von den Göttern hat euch das jemals angekündigt? Der, den der Herr lieb hat, wird seinen Willen an Babylon ausführen, seine Macht wird ihn an den Chaldäern ausrichten. Das ist mein Entschluss. Ich habe ihn berufen, ich habe ihn kommen lassen und sein Plan wird gelingen. Kommt näher und hört zu. Ich habe von Anfang an nie im Verborgenen geredet. Von Beginn der Geschehnisse an war ich dabei. Und jetzt hat mich der allmächtige Herr gesandt und mir seinen Geist gegeben. Der Herr, dein Erlöser, der Heilige Israels, spricht: Ich bin der Herr, dein Gott, der dich lehrt, was dir nützt, und dir den Weg zeigt, den du gehen sollst. Hättest du doch auf meine Gebote geachtet, dann hättest du im Glück schwimmen können, und Gerechtigkeit hätte dich überflutet wie die Wellen des Meeres. Du wärst zahlreich geworden wie der Sand und hättest so viele Nachkommen, wie es Sandkörner gibt. Dein Name wäre von mir nicht vernichtet oder getilgt worden. Verlasst Babel, eilt fort von den Chaldäern, erzählt davon mit Jubelrufen, tragt es in alle Welt hinaus und sprecht: Der Herr hat seinen Diener, das Volk Israel, befreit. Sie litten keinen Durst, als er sie durch die Wüste führte. Er ließ Wasser aus den Felsen fließen, er teilte den Fels und Wasser sprudelte hervor. Für die Bösen aber gibt es keinen Frieden, spricht der Herr. Der Auftrag des Dieners Gottes. Hört mir zu, ihr Küstenbewohner, merkt auf, ihr fernen Völker. Der Herr hat mich von meiner Geburt an berufen, im Mutterleib hat er mich beim Namen gerufen. Er hat meinen Mund zu einem scharfen Schwert gemacht. Im Schatten seiner Hand hat er mich verborgen. Er hat mich zu einem scharfen Pfeil gemacht, den er in seinem Köcher aufbewahrt. Er sagte zu mir: Du bist mein Diener, Israel, und durch dich will ich mich verherrlichen. Ich antwortete: Aber alles, was ich tue, scheint mir nutzlos. All meine Anstrengung war umsonst und vergeblich. Doch es ist die Sache meines Herrn, meine Mühe zu verantworten. Er wird mir Gelingen schenken. Und jetzt spricht der Herr, er, der mich im Mutterleib zu seinem Diener geformt hat, dass ich Jakob zu ihm zurückführe und Israel bei ihm versammle. Für ihn bin ich wertvoll, Mein Gott ist meine Kraft. Er sagte, es genügt nicht, dass du mein Diener bist, nur um die Stämme Israels wieder aufzurichten und Israel zur Umkehr zu führen. Ich mache dich auch zum Licht für die Völker und zur Rettung für die ganze Welt. Dies sagt der Herr, der Erlöser und Heilige Israels, zu demjenigen, der von den Menschen verachtet und von den Heiden verabscheut wird, zu dem Mann, der ein Diener von Tyrannen ist. Könige werden es sehen und anerkennen, Fürsten werden es beobachten und sich niederwerfen, weil der Herr seine Treue erwies, indem er dich erwählte. Verheißung der Wiederherstellung Israels. Dies sagt der Herr. Zur Zeit der Gnade habe ich dich erhört. Am Tag der Rettung habe ich dir geholfen. Ich habe dich dazu geschaffen und bestimmt, ein Bund für das Volk zu sein, das Land aufzurichten und das verödete Erbe neu zu verteilen. Durch dich lasse ich allen Gefangenen sagen, kommt heraus, und denen im Dunkeln, kommt hervor. Sie werden am Weg und auf ehemals unfruchtbaren Hügeln weiden, sie werden nicht mehr hungern und keinen Durst mehr haben. Die sengende Sonne und die heißen Wüstenwinde werden ihnen nichts anhaben. Ihr Erbarmer wird sie leiten und an frisches Wasser führen. Ich werde alle meine Berge mit Straßen versehen und meine Wege ebnen. Siehe, sie kommen aus weiter Ferne herbei, einige aus dem Norden und Westen und einige aus dem Land der Siniter. Jauchze, Himmel, freue dich, Erde, jubelt, ihr Berge. Denn der Herr hat sein Volk getröstet und sich seiner Elenden erbarmt. Doch Zion sagt, der Herr hat mich verlassen, der Herr hat mich vergessen. Kann eine Mutter etwa ihren Säugling vergessen? Fühlt sie etwa nicht mit dem Kind, das sie geboren hat? Selbst wenn sie es vergessen würde, vergesse ich dich nicht. Sieh, ich habe dich in meine Handflächen gezeichnet. Das Bild deiner Mauern habe ich immer vor Augen. Deine Erbauer eilen herbei und alle, die auf deine Zerstörung und Vernichtung aus sind, ziehen fort. Sieh dich um, sie sammeln sich alle, um zu dir zurückzukommen. So wahr ich lebe, verspricht der Herr, wirst du sie alle wie ein Schmuckstück tragen und dir wie Brautschmuck anlegen. Dein verwüstetes, verödetes und zerstörtes Land wird dir wegen der riesigen Einwohnerzahl zu eng werden, und die, die dich vernichtet haben, werden weit weg sein. Deine Kinder, die dir genommen worden waren, werden zu dir sagen, »Mir ist es hier zu eng, mach mir Platz, damit ich hier wohnen kann.« Dann fragst du dich, »Wer hat sie mir geschenkt? Ich war doch kinderlos und unfruchtbar, verschleppt und verstoßen. Ich bin ganz allein hier zurückgeblieben. Wer hat sie aufgezogen? Woher kommen sie?« Dies sagt Gott, der Herr. Gib Acht, ich gebe den Völkern mit meiner Hand ein Zeichen. Ich gebe den Nationen einen Fingerzeig, dass sie dir deine Söhne auf ihren Armen und deine Töchter auf ihren Schultern herbeitragen. Könige werden deine Betreuer und Königinnen deine Ammen sein. Sie werden sich tief vor dir verneigen und dir den Staub von den Füßen lecken. Dann erkennst du, dass ich der Herr bin, auf den man hoffen darf, ohne enttäuscht zu werden. Lässt sich ein Starker die Beute entreißen? Können ihm die Gerechten, die er im Gewahrsam hält, entfliehen? Der Herr antwortet, auch die Gefangenen eines Starken können ihm weggenommen werden, und die Beute eines Mächtigen kann entkommen. Ich selbst werde die bekämpfen, die gegen dich streiten, und ich werde deine Kinder retten. Ich füttere deine Peiniger mit ihrem eigenen Fleisch. Sie sollen sich mit ihrem eigenen Blut betrinken, wie mit jungem Wein. Die ganze Welt wird dann erkennen, dass ich, der Herr, dein Heiland bin und dass der mächtige Jakobs dein Erlöser ist. Der Herr spricht, wo ist die Scheidungsurkunde, mit der ich eure Mutter fortgeschickt haben soll? An welchen von meinen Gläubigern soll ich euch verkauft haben? Nein, ihr wurdet vielmehr wegen eurer Sünden verkauft, und auch eure Mutter wurde wegen eurer Missetaten fortgeschickt. Warum war niemand da, als ich kam? Und weshalb antwortete mir niemand, als ich rief? Ist mein Arm etwa zu kurz, um zu erlösen? Oder fehlt es mir an Kraft, um zu befreien? Bedenke, dass ich dem Meer befehlen kann, auszutrocknen. Ich kann Flüsse in Wüsten verwandeln, sodass die Fische aus Wassermangel verfaulen und vor Durst sterben. Ich kleide den Himmel in Dunkelheit und ziehe ihm ein Trauergewand an. Der gehorsame Gottesknecht. Gott, der Herr, hat mir die Zunge eines Jüngers gegeben, damit ich weiß, wie ich den Müden ermutigen kann. Morgen für morgen öffnet er mir das Ohr, damit ich höre, wie ein Jünger hört. Gott, der Herr, hat mir das Ohr geöffnet, und ich lehnte mich nicht auf und habe mich gestellt. Ich habe meinen Rücken denen entgegengehalten, die mich schlugen, und meine Wangen denen, die mir den Bart ausrissen. Ich habe mein Gesicht nicht vor Hohn und Speichel verborgen. Doch Gott, der Herr, wird mir helfen. Darum werde ich nicht beschämt dastehen. Deshalb habe ich mein Gesicht gehärtet wie einen Kieselstein. Ich weiß, dass ich nicht blamiert dastehen werde. Er, durch den mir Gerechtigkeit widerfährt, ist mir nahe. Wer will sich mit mir anlegen? Lasst uns zusammen vortreten. Wer will mein Ankläger sein? Er soll sich zeigen. Seht, Gott, der Herr, hilft mir. Wer will mich für schuldig erklären? Sie werden alle vernichtet werden wie alte Kleider, die von Motten zerfressen wurden. Wer von euch hat Ehrfurcht vor dem Herrn und hört auf die Stimme seines Dieners? Wer ohne Licht in der Dunkelheit lebt, der vertraue auf den Namen des Herrn und verlasse sich auf seinen Gott. Alle, die sich ein Feuer anzünden und mit Brandpfeilen ausstatten, sollen in ihr eigenes Feuer laufen und ihre eigenen Brandpfeile zu spüren bekommen. Dafür werde ich sorgen. Ihr werdet Qualen erleiden. Aus der Übersetzung Das Buch lesen wir aus dem Epheserbrief, Kapitel 4, die Verse 17 bis 32. Altes Leben, neues Leben. Das ist nun meine Hauptaussage, und das möchte ich feierlich bestätigen mit Berufung auf Jesus, den Herrn. Ihr sollt euer Leben nicht mehr so führen, wie es die Völker tun, die Gott nicht kennen. Ihr Verstand ist mit nichtigen Dingen erfüllt. Ihr Denken ist von Dunkelheit umhüllt. Sie sind entfremdet vom Leben, das aus Gott entspringt, durch die Unwissenheit, die in ihnen herrscht, durch die Verhärtung ihres Herzens. Sie sind abgestumpft und haben sich selbst der Ausschweifung hingegeben, sodass sie jede nur erdenkliche Unreinheit praktizieren und sind dabei von Habgier besessen. Doch ihr habt den Messias nicht so kennengelernt. Ihr habt doch von ihm gehört und seid in ihm unterwiesen worden, so wie es der Wahrheit entspricht. In Jesus sollt ihr den alten Menschen, also die alte Lebensweise, ablegen. Die richtet sich ja selbst zugrunde durch die trügerischen Begehrlichkeiten. Und ihr sollt euch in eurem Geist und Sinn erneuern lassen. Das könnt ihr, weil ihr den neuen Menschen angezogen habt, der in Gerechtigkeit und in Heiligkeit erschaffen ist, die beide aus der Wahrheit kommen. Neues Verhalten einüben. Wendet euch also von jeglicher Täuschung ab und sprecht die Wahrheit, jeder und jede mit euren Mitmenschen. Denn schließlich gehören wir ja wie die Glieder eines einzigen Körpers zusammen. Wenn euch Zorn erfasst, dann verhaltet euch so, dass ihr dabei keine Schuld auf euch ladet. Noch vor dem Sonnenuntergang soll euer Zorn zu Ende kommen. Und gebt auch dem Zerstörer keinen Raum. Wer gestohlen hat, der soll nicht mehr stehlen. Stattdessen soll er sich anstrengen und sich durch seine eigenen Hände Arbeit Güter erwerben, damit er dadurch etwas hat, was er dem abgeben kann, der in einer Notlage steckt. Kein einziges faules Wort soll aus eurem Mund herauskommen, sondern wenn etwas gut ist und andere stärken und aufbauen kann, je nachdem, was gerade angemessen und gut ist, das soll er sagen, damit es denen, die zuhören, etwas von Gottes freundlicher Zuwendung weitergibt. Bereitet dem Heiligen Geist Gottes keinen Grund zur Trauer. Denn durch ihn, den Gottesgeist, seid ihr ja mit dem Siegel versehen, dass ihr zu Gott gehört. Und dieses Siegel bleibt auf euch bis zu dem Tag, wo Gottes Erlösung sich ganz entfalten wird. Weit entfernt von euch soll jede Art von Bitterkeit sein. Genauso auch Wut, Zorn, Geschrei und zerstörerisches Gerede und jede Art von Bosheit. Seid zueinander gütig, voller herzlicher Anteilnahme und vergebt einander großzügig. Denn auch Gott hat euch ja durch den Messias mit seiner Gnade beschenkt. Aus Psalm 69 lesen wir die Verse 1 bis 18 aus der Übersetzung Das Buch. Ein Gebet in auswegloser Lage. Für den Musiker auf die Melodie Lotusblüten von David. Hilf mir, Gott, denn das Wasser steht mir bis zum Hals. Eingesunken bin ich in tiefem Schlamm und finde keinen festen Grund. Ich bin in die tiefsten Wasser geraten, ja, die Fluten überschwemmen mich. Ganz erschöpft bin ich vom Rufen, rau ist meine Kehle und matt sind meine Augen. Ich warte doch schon so lange auf meinen Gott. Zahlreicher als die Haare auf meinem Kopf sind die, die mich ohne Grund hassen. Stark sind sie, die mich vernichten wollen, Feinde ohne Grund. Was ich gar nicht geraubt habe, soll ich zurückgeben. Gott, du kennst ja meinen Unverstand und meine Verfehlungen sind nicht verborgen vor dir. Die, die auf dich hoffen, sollen nicht durch mich beschämt werden, Herr, Herr, der die Heere befehligt. Die, die nach dir fragen, sollen nicht durch mich entehrt werden, du Gott Israels. Denn wegen dir werde ich verspottet und Schamröte steigt mir ins Gesicht. Entfremdet bin ich von meinen Verwandten, ja, selbst meine Geschwister kennen mich nicht mehr. Denn Eifer für deinen Tempel hat mich fast aufgefressen, und der Spott derer, die dich verachten, hat mich getroffen. Selbst als ich weinte und fastete, brachte mir das nichts als Hohn und Spott. Und als ich mich in Sack und Asche hüllte, machten sie ihre Witze über mich. Die Leute, die am Stadttor sitzen, verhöhnen mich, und die Trunkenbolde stimmen Spottlieder über mich an. Doch mein Gebet richtet sich an dich, Herr, jetzt, da die richtige Zeit ist. Gott, antworte mir doch in deiner großen Freundlichkeit, in deiner zuverlässigen Hilfe. Reiß mich doch heraus aus dem Sumpf, damit ich nicht untergehe, damit ich gerettet werde vor denen, die mich hassen, und vor den Abgründen im Wasser. Ja, die Wasserfluten sollen mich nicht fortreißen und die Abgründe mich nicht verschlingen. Ja, der Wasserstrudel mich nicht in seinem Schlund begraben. Antworte mir, Herr, denn groß ist deine Güte, in deiner großen Barmherzigkeit wende dich mir zu. Ja, verbirg deine Gegenwart nicht vor deinem Diener, denn ich bin sehr bedrängt. Antworte mir schnell. Aus der Übersetzung Neues Leben lesen wir aus Sprüche Kapitel 24 noch die Verse 5 und 6. Ein weiser Mann ist mächtiger als ein starker. Und ein Mann, der Erkenntnis hat, ist stärker als einer, der große Kraft hat. Deshalb zieh nicht in den Krieg, ohne zuvor weisen Rat einzuholen. Der Sieg hängt von der Zahl der Ratgeber ab.

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1: Ich begrüße Sie zu einer weiteren Folge der Sendereihe Durch die Bibel. Herzlich willkommen dazu. Diesmal stehen aus dem alttestamentlichen Buch Esra die Kapitel 5 und 6 auf dem Programm. Sie erinnern sich? Ganz am Schluss der vorigen Sendung stand die traurige Mitteilung, dass die Israeliten mit dem Wiederaufbau des Tempels aufhören mussten, kaum dass sie das Fundament fertiggestellt hatten. Alles hatte so hoffnungsfroh begonnen. Die Israeliten, die sich seit Jahrzehnten in babylonischer Gefangenschaft befanden, erhielten eines Tages vom persischen König Kyros die Erlaubnis, in ihre Heimat Juda zurückzukehren. In Jerusalem sollten sie sich vor allem um den Wiederaufbau des Tempels kümmern, der unter dem babylonischen König Nebukadnezar zerstört worden war. Zuerst wagten sich nur knapp 50.000 von den Israeliten, die Reise zurück in die alte Heimat anzutreten. Zuerst kümmerten sie sich offenbar darum, selbst ein Dach über den Kopf zu bekommen. Denn unzählige Häuser in Jerusalem und Umgebung lagen ja in Trümmern, seit das Gebiet von Juda den Babyloniern zum Opfer gefallen war. Doch dann errichteten die heimgekehrten Israeliten an alter Stelle in Jerusalem einen Brandopferaltar und sorgten dafür, dass hier wieder regelmäßig Opfer dargebracht wurden. Dann wurde beschlossen, mit dem Wiederaufbau des Tempels zu beginnen. Baumaterial wurde herangeschafft und Handwerker wurden angeworben. Als schließlich das Fundament für den neuen Tempel fertig war, sahen viele schon ein prachtvolles Gebäude vor sich stehen. Doch dann gab es plötzlich von verschiedenen Seiten Widerstand. Einerseits gegen den Wiederaufbau des Tempels, andererseits auch gegen den geplanten Wiederaufbau der Stadt Jerusalem und insbesondere der Stadtmauer. Einigen Verwaltungsbeamten aus Persien gelang es tatsächlich, das persische Königshaus gegen die jüdischen Heimkehrer aufzubringen. Und so kamen die Bauarbeiten am Tempel zum Erliegen, noch bevor sie richtig begonnen hatten. Ich kann mir gut vorstellen, wie entmutigt die Israeliten waren. Schließlich hatte Gott ihnen auf verschiedene Weise zu verstehen gegeben, dass dieses Bauprojekt letztlich sein Bauprojekt sei und dass er ihnen gutes Gelingen schenken werde. Und nun das. Wahrscheinlich dauerte es nicht lange, bis die Ersten mit dem Gedanken spielten, wieder nach Babylon zurückzukehren. In dieser Hinsicht gleichen sie übrigens vielen Christen von heute, die meinen, dass sie gewissen Schwierigkeiten durch einen Ortswechsel aus dem Weg gehen könnten. Gelegentlich funktioniert das sogar. Aber häufig stellen die Betreffenden fest, dass sie nach dem Wechsel in eine andere Gemeinde dort auf ähnliche Schwierigkeiten stoßen. Was daran liegen mag, dass eben keine Ortsgemeinde perfekt ist, oder aber die unzufriedenen Personen selbst sind das Problem. Die Israeliten, die nach dem plötzlichen Baustopp nicht wissen, wie es weitergehen soll, bekommen schließlich Unterstützung von Gott. Er stellt ihnen die Propheten Haggai und Sacharja an die Seite. Im Buch Esra, ganz am Anfang von Kapitel 5, wird berichtet: Es weissagten aber die Propheten Haggai und Sacharja, der Sohn Idos, den Juden, die in Juda und Jerusalem wohnten, im Namen des Gottes Israels, der über ihnen war. Wenn Sie, liebe Hörer, genügend Zeit dafür haben, lohnt es sich sehr, begleitend zum Buch Esra auch die beiden Bücher der Propheten Haggai und Sacharja zu lesen. Eben weil sie genau in jene Situation hineinsprechen, die im Buch Esra wie in einem historischen Bericht geschildert wird. Auch die alttestamentlichen Bücher Daniel und Esther enthalten viele Informationen, die die Lektüre des Esra und auch des Nehemia-Buches noch interessanter machen. Die Aufgabe von Haggai und Sacharja besteht vor allem darin, die heimgekehrten Israeliten zu ermutigen, damit sie an den Plänen zum Wiederaufbau des Tempels und der Stadt Jerusalem festhalten. Natürlich wissen sie, dass der persische König Kyros nicht nur mündlich, sondern sogar auch schriftlich zugesagt hatte, dass dieser Wiederaufbau stattfinden kann. Mehr noch, nach seinen Worten hatte Gott ihm sogar persönlich befohlen, für den Wiederaufbau zu sorgen. Doch inzwischen saß ja nicht mehr Kyros auf dem persischen Thron, sondern sein Nachfolger Darius. Und was konnten die Propheten Haggai und Zacharja schon ausrichten gegen einen mächtigen Herrscher? Interessant finde ich, dass Haggai und Zacharja beide dasselbe Ziel vor Augen haben, obwohl sie doch selbst zwei völlig unterschiedliche Charaktere sind. Haggai ist ein sehr nüchterner Typ, der mit beiden Beinen fest im Leben steht. Ein Mann, auf den Verlass ist, der nicht aus einem Bauchgefühl heraus handelt, sondern nach Tatsachen fragt. Wahrscheinlich läuft er den ganzen Tag mit einer Messschnur und einem Senkblei herum, um zu überprüfen, ob auf der Baustelle des Tempels genau genug gearbeitet wird. Als Prophet redet er den Leuten ins Gewissen, rüttelt sie auf, nimmt kein Blatt vor den Mund. Solche Leute sind nicht unbedingt beliebt beim Volk. Zacharja dagegen weiß mit einer Messschnur wahrscheinlich gar nichts anzufangen. Er ist eher der verträumte Typ und versteht es, die Herzen der Menschen zu berühren. Gott schenkt ihm großartige Visionen, die er in beschreibende Worte zu fassen versucht. Sowohl Haggai als auch Zacharja sollen die Israeliten ermutigen, wobei Haggai wohl eher eine gewisse Führungsrolle übernimmt. In den Versen 2-4 unseres Bibeltextes wird weiter berichtet: Da machten sich auf Serubbabel, der Sohn Shealtiels, und Jeschua, der Sohn Josadaks, und fingen an, das Haus Gottes zu Jerusalem aufzubauen, und mit ihnen die Propheten Gottes, die sie stärkten. Zu der Zeit kam zu ihnen Tattenai, der Statthalter des Gebietes jenseits des Euphrat, und Shetarbosnai und ihre Genossen und sprachen: Wer hat euch befohlen, dies Haus aufzubauen und diese Mauern zu errichten? Dann sagten sie zu ihnen: Wie heißen die Männer, die diesen Bau aufführen? Der persische Statthalter und die Beamten, die sich im Auftrag ihres Königs in Jerusalem aufhalten, passen natürlich auf wie die Schießhunde. Sobald die Bauarbeiten für den Tempel wieder aufgenommen werden, sind sie zur Stelle und poltern los. Was fällt euch eigentlich ein? Unser König hat einen Baustopp verhängt und ihr setzt euch einfach darüber hinweg? Tja, die Nichtbeachtung des königlichen Baustopps. Wie sollen sich die Israeliten dafür rechtfertigen? Würde es etwas bringen, diesen Leuten etwas von Gott zu erzählen und dass er im Grunde derjenige ist, der den Wiederaufbau des Tempels vorantreibt? Ich habe den Eindruck, dass ein Wort des Apostels Paulus auch in dieser Situation zutrifft. Paulus hat einmal gesagt: Der natürliche Mensch vernimmt nichts vom Geist Gottes. Es ist ihm eine Torheit und er kann es nicht erkennen, denn es muss geistlich beurteilt werden. Und in den Sprüchen Salomos ist der Ratschlag zu finden: Antworte dem Toren nicht nach seiner Torheit, dass du ihm nicht gleich wirst. Also, die einzige Rechtfertigung, die die Israeliten hätten vorbringen können, nämlich, dass Gott den Weiterbau des Tempels wünscht, wäre vom persischen Statthalter und den Beamten niemals akzeptiert worden. Und deshalb bauen die Israeliten offenbar einfach weiter. In Vers 5 unseres Bibeltextes wird berichtet: Aber das Auge ihres Gottes war über den Ältesten der Juden, so daß ihnen nicht gewährt wurde, bis man den Bericht an Darius gelangen ließ und darüber ein Brief käme. Die Herrschaften von der persischen Bauaufsicht sind innerlich bestimmt am Kochen. So eine Frechheit, sich einfach über die Anordnung ihrer Majestät hinwegzusetzen. Und schließlich wird man sich einig: Wir müssen Darius, den amtierenden König, benachrichtigen. Er soll entscheiden, was nun zu tun ist. Weiter ab Vers 6. Und dies ist die Abschrift des Briefes Tattenais, des Statthalters jenseits des Euphrat, und Shetarbosnais und ihrer Genossen, der Beamten, die jenseits des Euphrat waren, an den König Darius. Die Botschaft, die sie ihm sandten, lautete: Dem König Darius allen Frieden. Es sei dem König kundgetan, dass wir ins jüdische Land gekommen sind, zu dem Hause des großen Gottes. Dies baute man mit behauenen Steinen und legte Balken in die Wände, und die Arbeit ging unter ihrer Hand frisch vonstatten. Wir aber haben die Ältesten gefragt und zu ihnen gesagt: Wer hat euch befohlen, dies Haus zu bauen und diese Mauern zu errichten? Auch fragten wir, wie sie hießen, damit wir es dir kundtäten, und die Namen der Männer aufschrieben, die an ihrer Spitze stehen. Sie aber gaben uns dies zur Antwort: Wir sind Knechte des Gottes des Himmels und der Erde und bauen das Haus wieder auf, das einst vor vielen Jahren hier gestanden und das ein großer König Israels gebaut und vollendet hat. Soweit die Verse 6 bis 11. Mit dem großen König Israels, der einstmals den alten Tempel gebaut und vollendet hat, ist König Salomo gemeint. Statt den Persern kurz und knapp Antwort darauf zu geben, warum sie den Baustopp des persischen Königs einfach ignorieren, haben ihnen die Israeliten offenbar einen langen historischen Vortrag gehalten. Und der wird nun brav an den persischen König weitergeleitet. In dem Brief an ihn wird nun geschildert, was rund 70 Jahre zuvor passiert ist und wie die Israeliten in die babylonische Gefangenschaft geraten sind. Ich lese weiter ab Vers 12. Aber als unsere Väter den Gott des Himmels erzürnten, gab er sie in die Hand Nebukadnezars, des Königs von Babel, des Chaldeas. Der zerstörte dies Haus und führte das Volk weg nach Babel. Aber im ersten Jahr des Kyros, des Königs von Babel, befahl der König Kyros, dies Haus Gottes wieder zu bauen. Auch die goldenen und silbernen Geräte im Hause Gottes, die Nebukadnezar aus dem Tempel zu Jerusalem genommen und in den Tempel zu Babel gebracht hatte, nahm der König Kyros aus dem Tempel zu Babel und gab sie zu Sheshbazar, den er zum Statthalter einsetzte, und sprach zu ihm: Nimm diese Geräte, zieh hin und bringe sie in den Tempel zu Jerusalem, und das Haus Gottes soll gebaut werden an seiner früheren Stätte. Da kam jener Sheshbazar und legte den Grund zum Haus Gottes zu Jerusalem. Seit der Zeit baut man, und es ist noch nicht vollendet. Gefällt es nun dem König, gemeint ist König Darius, so lasse er in Babel im Schatzhaus des Königs suchen, ob es von dem König Kyros, also dem Vorgänger des Darius, befohlen sei, das Haus Gottes zu Jerusalem wieder aufzubauen, und man sende uns des Königs Meinung darüber. Soweit also der Brief an den persischen König Darius, verfasst vom persischen Statthalter in Jerusalem und von einigen Beamten. Die Tatsache, dass sie die Ausführungen der Israeliten absolut korrekt wiedergeben, scheint mir ein Hinweis darauf zu sein, dass sie diesen Ausführungen keinen Glauben schenken. Warum sollte es dem früheren König Kyros ein Herzensanliegen gewesen sein, dass die Israeliten wieder einen Tempel bekommen? Und wenn es dazu angeblich einen königlichen Erlass gegeben hat, warum weiß König Darius nichts davon, sondern hat seinerseits einen Baustopp verhängt? Ich bin mir ziemlich sicher, dass der persische Statthalter in Jerusalem den Brief an König Darius mit einem süffisanten Lächeln zur Post gegeben hat. Mit Spannung wartet er auf eine Rückantwort, die für die Israeliten sicher einem Donnerwetter gleichkommen wird. Bevor wir das sechste Kapitel erreichen, möchte ich Sie kurz darauf hinweisen, wie sehr sich doch die objektive Situation, in der sich ein Mensch gerade befindet, von dem unterscheiden kann, wie er diese Situation persönlich erlebt. Objektiv gesehen sind die Israeliten in einer wirklich guten Situation. Denn mit viel Gottvertrauen haben sie sich in ihre alte Heimat aufgemacht, um in Jerusalem einen neuen Tempel zu errichten. Und ganz offensichtlich wird ihr Vorhaben von Gott auch unterstützt. Was kann es eigentlich Schöneres geben, als mit dieser Gewissheit ans Werk zu gehen? Wenn es da nur nicht diese Widerstände von Seiten des persischen Statthalters und seiner Leute gäbe. Die machen den Israeliten wirklich das Leben schwer und nehmen ihnen wohl ein Stück weit auch die Freude an der Arbeit. Ich halte es für wichtig, diese Widersprüchlichkeit auch im eigenen Leben zu erkennen. Denn wie oft schon habe ich selbst gezweifelt, ob Gott mir diese oder jene Aufgabe tatsächlich zugewiesen hat, weil nach meinem eigenen Empfinden so viel schiefläuft. Überall stoße ich auf Widerstände, die mir die Lust an der Sache rauben. Doch bevor ich mich enttäuscht zurückziehe, sollte ich mir die Frage stellen, ob Gott mein Handeln nicht trotzdem segnet. Einfach, weil ich aus seiner Sicht genau den richtigen Platz, den er für mich vorgesehen hat, einnehme. Für die Israeliten ist nun der Zeitpunkt gekommen, an dem wieder Hoffnung besteht, dass sich die äußeren Gegebenheiten bald zum Besseren wenden. Nachdem Darius den Brief seines Statthalters erhalten hat, lässt er nach dem königlichen Dekret seines Vorgängers Kyros suchen, auf das sich die Israeliten ja berufen haben. In den ersten Versen von Kapitel 6 wird berichtet: Da befahl der König Darius, dass man in Babel, in den Schatzhäusern, in denen die Bücher aufbewahrt wurden, nachforschen sollte. Da fand man in der Festung Achmeta, die in Medien liegt, eine Schriftrolle, auf der geschrieben stand: Aufzeichnung. Im ersten Jahr des Königs Kyros befahl der König Kyros, das Haus Gottes in Jerusalem wieder aufzubauen, als eine Stätte, an der man opfert, und seinen Grund zu legen. Seine Höhe 60 Ellen und seine Breite auch 60 Ellen und 3 Schichten von behauenen Steinen und 1 Schicht von Holz. Und die Mittel sollen vom Hause des Königs gegeben werden. Auch soll man zurückgeben die goldenen und silbernen Geräte des Hauses Gottes, die Nebukadnezar aus dem Tempel zu Jerusalem weggenommen und nach Babel gebracht hat. Man soll sie zurückbringen in den Tempel zu Jerusalem an ihre Stätte im Hause Gottes. Na, bitteschön, jetzt haben wir es also schwarz auf weiß. Die Israeliten bestehen zu Recht darauf, den Bau des Tempels fortsetzen zu dürfen. König Darius hätte ihnen das nicht verbieten sollen. Während er selbst anscheinend einsichtig ist, dürften sich die persischen Beamten in Jerusalem und der Statthalter ziemlich blamiert vorgekommen sein. König Darius teilt ihnen mit, ich lese weiter ab Vers 6, »So haltet euch nun fern von dieser Sache, du, Tattenai, Statthalter jenseits des Euphrat, und Schetar-Bosnai mit euren Genossen, ihr Beamten, die ihr jenseits des Euphrat seid. Lasst sie arbeiten am Hause Gottes, damit der Statthalter der Juden und ihre Ältesten das Haus Gottes an seiner früheren Stätte wieder aufbauen.« Die Antwort des Königs gibt den Israeliten also freie Hand für die Fortsetzung der Bauarbeiten. Aber es wird auch deutlich, dass es offenbar zur Politik von König Kyros gehörte, die verschiedenen Kulte in seinem Reich nicht auszulöschen oder zu unterdrücken, sondern sie im Gegenteil zu fördern. Möglicherweise, um sich damit die Sympathie der unterschiedlichen Volksgruppen zu sichern. König Darius hält an dieser Praxis fest und schreibt deshalb an den Statthalter und die Beamten in Jerusalem, weiter ab Vers 8, »Auch ist von mir befohlen worden, was ihr den Ältesten der Juden darreichen sollt, um das Haus Gottes zu bauen, nämlich, dass man aus des Königs Schatz von dem, was einkommt aus der Landschaft jenseits des Euphrat, mit Sorgfalt nehme und gebe den Leuten regelmäßig, was sie bedürfen. Und was sie bedürfen, an Stieren, Widdern und Lämmern zum Brandopfer für den Gott des Himmels, an Weizen, Salz, Wein und Öl nach dem Wort der Priester in Jerusalem, das soll man ihnen täglich geben, und es soll nicht lässig geschehen, damit sie opfern zum lieblichen Geruch dem Gott des Himmels und bitten für das Leben des Königs und seiner Söhne. Im Gegenzug für die materielle Unterstützung werden die Israeliten also dazu verpflichtet, für das Wohlergehen der königlichen Familie zu beten. Die Zuwendungen aus der Staatskasse sozusagen für den Bau des Tempels würde ich eigentlich als eine sehr fragwürdige Angelegenheit betrachten. Doch in diesem Fall deutet alles darauf hin, dass Gott die ganze Sache so regeln wird, dass es nicht zu einem unguten Abhängigkeitsverhältnis kommt. Vielmehr sind der ehemalige König Kyros und sein Nachfolger Darius Werkzeuge in Gottes Hand. Ich lese nun weiter ab Vers 11. König Darius beendet seinen Brief, indem er den Empfängern Schlimmes androht für den Fall, dass sie sich seinen Anordnungen widersetzen. Er schreibt: »Ferner wird von mir befohlen, wenn irgendjemand diesen Erlass übertritt, so soll ein Balken aus seinem Haus herausgerissen

die Ältesten der Juden, bauten, und es ging vonstatten durch die Weissagung der Propheten Haggai und Zacharja, des Sohnes Idos, und sie bauten und vollendeten es nach dem Befehl des Gottes Israels und nach dem Befehl des Kyros, Darius und Artasaster, der Könige von Persien, und sie vollendeten das Haus bis zum dritten Tage des Monats Adar im sechsten Jahr der Herrschaft des Königs Darius. Und die Israeliten, die Priester, die Leviten und die anderen, die aus der Gefangenschaft zurückgekommen waren, hielten die Einweihung des Hauses Gottes mit Freuden. Soweit die Verse 13 bis 16. Die Aufzählung im zuletzt vorgelesenen Vers 16 scheint mir besonders interessant zu sein, obwohl man dieses Detail nur allzu leicht überliest. Zu denen, die an der Einweihung des Tempels teilnehmen, gehören laut Bibeltext einerseits die Priester, die Leviten und die anderen, die aus der Gefangenschaft zurückgekommen waren, aber auch, und sie werden als Erste genannt, die Israeliten. Meine Vermutung ist, dass es sich hierbei um die Nachkommen jener Israeliten handelt, die in früherer Zeit zum Nordreich Israel gehörten. Das Nordreich Israel hatte sich ja einst vom Südreich Juda abgespalten. Zeitweise war es sogar zu bewaffneten Auseinandersetzungen zwischen diesen beiden Teilreichen gekommen. Jetzt aber, so jedenfalls meine Vermutung, kamen auch Leute aus dem ehemaligen Nordreich nach Jerusalem, um gemeinsam mit denen aus dem ehemaligen Südreich die Fertigstellung des Tempels zu feiern. Und was nun ab Vers 17 geschildert wird, enthält tatsächlich einige Hinweise darauf, dass Vertreter aus allen 12 Stämmen Israels gemeinsam diesen denkwürdigen Tag begehen. Es wird berichtet, und sie opferten zur Einweihung des Hauses Gottes 100 Stiere, 200 Widder, 400 Lämmer und zum Sündopfer für ganz Israel 12 Ziegenböcke nach der Zahl der Stämme Israels und bestellten die Priester nach ihren Abteilungen und die Leviten nach ihren Ordnungen zum Dienst am Hause Gottes in Jerusalem, wie es im Buch des Mose geschrieben steht. Soweit der Bericht über die feierliche Einweihung des Tempels. Ein paar Wochen später folgt die Feier des ersten Passafestes nach der Fertigstellung des Tempels. Hören Sie dazu die Verse 19 bis 22. Und die, die aus der Gefangenschaft zurückgekommen waren, hielten Passa am 14. Tage des ersten Monats. Denn die Leviten hatten sich gereinigt, Mann für Mann, so daß sie alle rein waren, und schlachteten das Passa für alle, die aus der Gefangenschaft zurückgekommen waren, und für ihre Brüder, die Priester, und für sich. Und es aßen das Passa, die Israeliten, die aus der Gefangenschaft zurückgekommen waren, und alle, die sich zu ihnen abgesondert hatten von der Unreinheit der Heiden im Lande, um den Herrn, den Gott Israels, zu suchen. Und sie hielten das Fest der ungesäuerten Brote 7 Tage lang mit Freuden. Denn der Herr hatte sie fröhlich gemacht und das Herz des Königs von Assur ihnen zugewandt, damit sie gestärkt würden zur Arbeit am Hause des Gottes, der Gott Israels ist. Zunächst noch eine Anmerkung zu Vers 21. Am Passamahl nahmen einerseits die heimgekehrten Israeliten teil, andererseits aber auch, Zitat, alle, die sich zu ihnen abgesondert hatten von der Unreinheit der Heiden im Lande, um den Herrn, den Gott Israels, zu suchen. Mit den Heiden dürften Fremde gemeint sein, die von den Assyrern im früheren Nordreich angesiedelt wurden. Natürlich hatten diese auch ihre heidnischen Kulte mitgebracht, so dass es wohl teilweise zu einer religiösen Vermischung gekommen war. Die Voraussetzung, um nun am Passamahl teilnehmen zu dürfen, war eine klare Distanzierung von allem Heidnischen. Und zu guter Letzt noch eine Anmerkung zu Vers 22. Da mag es manchen verwundern, dass hier plötzlich der König von Assur genannt wird, dessen Herz sich den Israeliten zugewandt habe. Damit ist niemand anderes gemeint als der persische König Darius. Denn zu seinem Herrschaftsgebiet gehört längst auch das frühere Assyrische Reich, das seinerseits zuvor das Ende des Nordreiches Israel eingeläutet hatte. Die politischen Verhältnisse sind also einem ständigen Wandel unterworfen.
aber der Gott Israels, der einzig wahre und lebendige Gott,

bleibt immer derselbe. Knapp 50.000 Juden sind unter der Führung von Serubbabel bisher nach Jerusalem und in die umliegenden Dörfer und Städte zurückgekehrt. 50.000 von wahrscheinlich ein paar Millionen Israeliten, die nun freiwillig weiterhin im babylonischen Exil leben. In Kapitel 7 des Esra-Buches wird berichtet, wie sich eine weitere Gruppe von Juden auf den Weg nach Jerusalem macht, angeführt von Esra, dem Namensgeber des Esra-Buches. Ich lade Sie herzlich zur nächsten Folge der Sendereihe Durch die Bibel ein. Bis dahin, auf Wiederhören und Gottes Segen mit Ihnen.

0: Es ist 19 Uhr und 30 Minuten. 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
1: Bei der Gerichtsverhandlung gegen den Apostel Paulus wurden verschiedene Fehler begangen. Darüber wollen wir heute sprechen. Wir lesen dazu Apostelgeschichte Kapitel 23, ab Vers 12 bis zum Vers 22 nach der Guten Nachricht Bibel. Also Apostelgeschichte 23, Vers 12. Am nächsten Morgen taten sich eine Anzahl Juden zu einem Anschlag gegen Paulus zusammen. Sie schworen, nichts zu essen und zu trinken, bis sie ihn umgebracht hätten. Mehr als 40 Männer beteiligten sich an dieser Verschwörung. Sie gingen zu den führenden Priestern und den Ratsältesten und weihten sie ein. Wir haben feierlich geschworen, nichts zu essen und zu trinken, bis wir Paulus getötet haben. Geht also jetzt im Namen des ganzen jüdischen Rates zum Kommandanten und fordert ihn auf, euch Paulus noch einmal vorzuführen. Ihr wolltet seinen Fall noch genauer untersuchen. Wir halten uns dann bereit und bringen ihn um, noch bevor er hier eintrifft. Aber ein Neffe von Paulus, der Sohn seiner Schwester, hörte von dem geplanten Anschlag. Er ging in die Kaserne und erzählte Paulus davon. Der rief einen von den Hauptleuten und sagte zu ihm, »Bring diesen jungen Mann zum Kommandanten, er hat eine wichtige Nachricht für ihn.« Der Hauptmann brachte ihn zum Kommandanten und sagte, »Der Gefangene Paulus hat mich rufen lassen und mich gebeten, diesen jungen Mann zu dir zu führen. Er soll eine wichtige Nachricht für dich haben.« Der Kommandant nahm den jungen Mann beiseite und fragte ihn, »Was hast du mir zu berichten?« Da erzählte er, »Die Juden wollen dich bitten, Paulus morgen noch einmal vor ihren Rat zu bringen, damit sie ihn noch genauer verhören können. Aber du darfst ihnen nicht glauben, denn mehr als 40 Männer planen einen Anschlag. Sie alle haben geschworen, erst wieder zu essen und zu trinken, wenn sie Paulus getötet haben. Sie halten sich bereit und warten nur darauf, dass du ihn herausführen lässt.« Der Kommandant sagte, »Verrate keinem, dass du mir davon erzählt hast.« Dann ließ er den jungen Mann gehen. Soweit unser Text aus der Guten Nachricht Bibel, Apostelgeschichte, Kapitel 23, Vers 12 bis 22. Was würdest du tun, wenn dir jemand Unrecht zugefügt hat? Sagen wir einmal, du hast einen Verkehrsunfall gehabt. Dein Auto ist sehr stark beschädigt und du selber warst verletzt. Die Schuldfrage ist nicht ganz klar, aber du bist der festen Überzeugung, dass der andere diesen Unfall verschuldet und verursacht hat. Natürlich geht die Sache vor Gericht. Das Gericht ist ja die staatliche Einrichtung, die die Schuldfrage klären soll. Es kommt zur Verhandlung. Du musst deinen Standpunkt erklären, der andere legt seine Version dar und es werden Zeugen gehört. Schließlich befindet dich das Gericht für schuldig, verurteilt dich zu einer hohen Geldstrafe. Du bist empört. Einmal hat der andere, der mit in den Unfall verwickelt war, deiner Meinung nach die Sache falsch dargestellt. Und zum anderen haben dich die Richter scheinbar gar nicht richtig angehört und verstanden. Was nun? Es ist dir sofort klar, die Sache muss in die zweite Instanz. Du musst Berufung einlegen. Aber auch da fällt das Urteil nicht anders aus. Nach deiner Meinung ist das Recht gebeugt worden. Der Schuldige ist frei ausgegangen und der Unschuldige ist bestraft worden. Eine große Wut und Enttäuschung bleibt zurück. Wenn du könntest, würdest du jetzt gerne selbst zur Gerechtigkeit greifen. Du möchtest dich rächen, dem anderen heimzahlen, was er dir angetan hat, ihm auch einen Schaden zufügen, damit er mal weiß, wie das ist. Viele unfreundliche Gedanken und Wünsche gehen einem dann so durch den Kopf. Und ähnlich war es wohl auch bei den Juden, die den Apostel Paulus verurteilen wollten. In ihren Augen war Paulus ein Aufrührer, ein Gesetzesbrecher, ein Verräter des Judentums, der großen Schaden anrichtete und verurteilt werden müsse. Aber vor dem römischen Richter wurde Paulus nicht für schuldig befunden. Das ärgerte sie alle schrecklich. Ohne Zweifel schimpften sie auf diese unfähigen römischen Gerichte, auf das fehlende Verständnis und mangelnde Sachkenntnis der Richter und auf die Hinterlist des Angeklagten. Eine offizielle Verurteilung des Paulus nach den Wünschen der führenden Juden war nun nicht zu erwarten. Es gab keinen Rechtsweg mehr, um den Apostel aus dem Weg zu schaffen. Also mussten die Juden zur Selbsthilfe greifen. 40 Mann, die es mit den Priestern und Schriftgelehrten in Israel hielten, machten eine Verschwörung. Sie wollten Paulus umbringen. Wenn das Gericht nicht in der Lage war, diesen Mann zu bestrafen, dann wollten sie es selbst in die Hand nehmen. Die Sache war ihnen sehr ernst und ziemlich eilig. Sie schworen, nichts eher zu essen und zu trinken, bis Paulus tot war. Sie weihten den jüdischen Gerichtshof in ihre Pläne ein und erbaten sich ein wenig Unterstützung bei der Ausführung. Irgendwie, durch einen Neffen des Paulus, kam die Verschwörung jedoch ans Licht. Der römische Stadtkommandant erfuhr davon und ließ Paulus aus der Stadt schaffen, bevor die Juden es überhaupt merkten. So wurde der Apostel noch einmal aus einer sehr gefährlichen Situation gerettet. Doch wir fragen uns, war es richtig, was diese Verschwörer taten? Ohne Frage waren sie sehr von ihrem Recht und der Schuld des Paulus überzeugt. Aber rechtfertigt die persönliche Überzeugung allein einen Gewaltakt? Sicherlich waren die Verschwörer auch der festen Meinung, etwas Gutes zu tun. Paulus war in ihren Augen ein gefährlicher Mensch, der Schaden unter dem Volk anrichten könnte. Ihn zu töten oder zu beseitigen, würde ein Segen fürs ganze Volk sein. Aber auch in diesem Punkt können wir die Verschwörer nicht unterstützen. Auch wenn ihre Absicht noch so gut zu sein schien und wenn sie selbst noch so fest der Meinung waren, etwas Gutes zu tun, sie waren im Irrtum, sie lagen verkehrt. Und genauso kann es heute vielen Leuten gehen, die selbst das Recht in die Hand nehmen wollen und Strafe anwenden wollen, wo es andere nach ihrer Meinung versäumt haben. Was die Verschwörer hier im Fall Pauli taten, war Sünde. Es war verkehrt und Unrecht. Und dafür gibt es sogar einige Gründe. Erstens, die Verschwörer gegen Paulus waren im Unrecht, weil sie einen unschuldigen Menschen töten wollten. Es ist wahr, dass der Apostel Paulus für den jüdischen Gerichtshof und die religiösen Leiter des Volkes ein Dorn im Auge war. Nicht nur war er ein erfolgreicher Mann, von dem man in der ganzen Welt sprach und der vielleicht berühmter war als die hochverehrten Priester, sondern seine Gegenwart und Rede war ihnen sehr unbequem. Bei den Aktivitäten des Paulus ging es ja immer wieder um die Bedeutung Jesu Christi. Paulus stellte ihn als den Sohn Gottes, den Messias, dar. Sie aber, die Richter im jüdischen Hohen Rat, hatten Jesus jedoch als Verführer und Gottesläster erklärt und verurteilen lassen. Sie wollten jetzt die Affäre vergessen und nicht mehr daran erinnert werden. Die Predigten des Paulus waren ihnen unangenehm. Sie kamen ins Zweifeln über ihr Urteil. Ihr Gewissen wurde unruhig. Sie standen in der Gefahr, ihre Glaubwürdigkeit und Ehre zu verlieren. Deshalb war ihnen Paulus ein Ärgernis. Deshalb sollte er aus der Welt geschafft werden. Es war unmöglich, ihm ein Verbrechen nachzuweisen, aber sie konnten Paulus nicht mehr objektiv sehen. Sie waren bereit, einen unschuldigen, aufrichtigen Mann zu töten, weil er ihnen unbequem und ein Stachel im Gewissen war. Es ist immer verkehrt, einen Menschen anzugreifen oder richten zu wollen, nur weil er uns unbequem ist und uns vielleicht an unsere eigenen Sünden und Fehler erinnert. Zweitens, die Verschwörer hatten Unrecht, weil sie sich vom Hass leiten ließen. Es ging ihnen weniger darum, ihrem Volk zu helfen oder der Gerechtigkeit zum Sieg zu verhelfen, als vielmehr darum, einen verhassten Menschen zu beseitigen. Der Hass machte sie blind. Er ließ sie im Recht erscheinen und nur Schlechtes und Gefahr bei Paulus erkennen. Der Hass ist ein sehr starkes Gefühl. Er wird zu einer Macht im Leben des Menschen, der ihn einlässt. Der Hass entwickelt sich zu einem Ungeheuer, das uns beherrscht und zu den schlimmsten Taten treibt. Hüte dich vor dem Hass. Wenn du merkst, dass da Hass in deinem Herzen ist und sich breit macht, dann geh damit zu Gott. Schäme dich nicht, bekenne diese Sünde und übergib sie Gott, lass dich befreien, bevor es zu spät ist. Drittens, die Verschwörer waren im Unrecht, weil sie dem objektiven Gericht oder Richtspruch nicht glauben wollten. Sie hatten Vorurteile gegen Paulus. Deshalb konnten sie weder der Verteidigungsrede zuhören, noch den Urteilsspruch annehmen. Für sie gab es nur eins, die Todesstrafe. Vorurteile haben schon manch einem das Leben gekostet. Und immer wieder sind wir in der Gefahr, uns vorschnelle Urteile zu bilden. Das geschieht in der Politik, in der Religion und auf anderen Gebieten. Eine ungenaue, gefärbte Information im Fernsehen hat schon viele sonst ruhige und besonnene Bürger beeinflusst. Sie haben sich vorschnell ein Urteil über die Situation in einem anderen Land gebildet. Sie haben bestimmte Regierungen oder Völker verurteilt, ohne wirklich genügend Basis zu haben. Wenn dann einer kommt und die Sache der Wahrheit gemäß anders zeigt, dann können sie nicht mehr von ihrem Vorurteil loskommen. Das ist ein großes Problem unserer Tage und eine schwerwiegende Folge der Massenmedien. Bleibe offen für die Wahrheit und bilde dir nicht zu schnell vernichtende Urteile über andere. Die Verschwörer, die Paulus umbringen wollten, handelten verkehrt, weil sie sich vom Hass leiten ließen, weil sie dem Richtspruch des römischen Richters nicht glauben wollten, und sie handelten verkehrt, weil sie die Autoritäten nicht anerkennen wollten. Zwischen Juden und Römern herrschte immer ein kleiner Machtkampf. Zwar war Israel militärisch besiegt und besetzt, aber die jüdischen Priester und Schriftgelehrten übten doch noch einen großen Einfluss im Volk aus. Zwar waren ihnen die Flügel sehr beschnitten worden, aber doch versuchten sie, ihre Rechte und Position immer weiter auszudehnen. Die Verschwörer wollten Paulus umbringen, weil sie das Urteil der römischen Richter nicht anerkennen wollten. Damit rebellierten sie eigentlich gegen die Autorität. Nun ist es immer wieder die Frage, wie weit wir uns unter die Autorität einer Regierung oder einer Firma oder auch in Schule und Familie zu beugen haben. Wir zitieren da immer wieder die Gewaltherrschaft Hitlers, und immer wieder wurden Leute verurteilt, die in einem blinden Gehorsam gegenüber dem Machthaber alles taten, was dieser befahl oder wünschte. Die Entscheidung, wie weit man sich einer Autorität zu beugen hat, ist vielleicht nicht immer leicht, aber manchmal sieht es so aus, als ob wir heute ins andere Extrem gegangen sind und grundsätzlich keine Autorität mehr anerkennen wollen. Wir zweifeln die Entscheidungen der Regierung an, wir kritisieren und protestieren, wo es oftmals nur um Meinungen geht. Es gibt nur eine Ausnahme, wo wir einer Autorität gegenüber den Gehorsam verweigern dürfen. Und das ist, wenn gefordert wird, ein Gebot Gottes zu übertreten. Da gilt dann, was die Bibel sagt: Du sollst Gott mehr gehorchen als den Menschen. Aber wir müssen in diesem Fall auch bereit sein, die Konsequenzen auf uns zu nehmen. Das heißt, die Strafe des Staates hinzunehmen. Es ist sonst aber nicht richtig, sich den Autoritäten zu widersetzen. Auch die Regierungen sind von Gott eingesetzt und sind eine Autorität, die wir zu respektieren haben. Wer Vorgesetzte, Autoritäten oder Regierungen verachtet oder angreift, der ist auch gegen Gott und wahrscheinlich erkennt er auch nicht die göttliche Autorität an. Fünftens, die Verschwörer taten Unrecht, weil sie sich Recht und Gericht anmaßten, das ihnen nicht zustand. Damit griffen sie in das Amt und die Verantwortung anderer ein. Wie würdest du dich fühlen, wenn jemand Entscheidungen trifft, die eigentlich in deinen Aufgabenbereich fallen? Du würdest empört sein und das nicht so ohne weiteres geschehen lassen. Aber sind wir nicht auch oft so, wenn es um Gottes Belange geht? Wir spielen uns auch oft als Richter auf und meinen, wir müssen diese und jene Leute strafen, weil sie sich uns gegenüber falsch benommen haben. Dabei ist Gott der Richter. Er wird Sünde bestrafen, wenn es an der Zeit ist. Das hat er sich vorbehalten und nur er kann es auch in rechter Weise tun. Die Bibel sagt: Mein ist die Rache, spricht der Herr. Und damit können wir unsere Rache ruhig in seiner Hand lassen. Wir brauchen uns nicht zu rächen, sondern treten dieses vermeintliche Recht willig an Gott ab. Wir überlassen ihm das Gericht auch über die Bosheiten, die unsere Bekannten oder Verwandten uns zugefügt haben. Wo der Mensch der Richter sein will, da gibt es viel Unheil und nie endende Probleme und Leid. Verschwörungen anzetteln und zur Selbsthilfe in Sachen Recht greifen ist immer gefährlich und ist immer mit Sünde verbunden. Verschwörer, die mit Gewalt umgehen und selbstständig irgendwo das Recht aufrichten wollen, sind nicht unter dem Segen Gottes, sondern sündigen und richten viel Unheil an. Das wollen wir aus dieser Geschichte lernen. Wir beten noch. Herr, manchmal möchten wir selbst eingreifen und Recht schaffen, wo unserer Meinung nach Unrecht geschehen ist und die Gerechtigkeit gebeugt wurde. Vergib uns, wo wir es schon getan haben, und hilf uns bitte, sanftmütig zu sein und dir nicht das Recht der Rache und Strafe aus der Hand zu nehmen. Amen.

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1: Tina Drediger
0: und Peter Bergmann. Margarete Ebersold hatte am 20. September Geburtstag. Liebe Margarete, ich wünsche dir in deinem 40. Lebensjahr viele freudige, gesegnete Stunden. Lass dieses Jahr für dich ein besonderes Jahr sein. Deine Tante.

behüt dich Gott auf allen Wegen. Sei er dir immer, immer nah. Er wird dir seinen Segen geben, den brauchen ich und du, nicht wahr? Behüt dich Gott am Abend und am Morgen, am Tage und bei dunkler Nacht. Bring ihm doch alle deine Sorgen. Sein Aug ist über dir und wacht. Behüt dich Gott, drei kurze, wichtige Worte. Wie gerne hören wir dir doch. Egal an welchem weiten Orte, der Herr behütet und beschützt dich auch. Behüt dich Gott an Leib und Seele. In Vaterhände lege deinen Tag. Er wird dir Kraft und Segen geben, wird führen dich auch durch die dunkle Nacht. Behüt euch Gott, das ist mein Wunsch für alle. Behüte euch der gnädige und der liebe Gott. Auch dir, mein Freund, will ich es sagen. Gott ist dir nah in jeder Not.

Behüt dich Gott auf allen deinen Wegen. Sei er dir immer, immer nah. Er wird dir seinen Segen geben. Den brauchen ich und du, nicht wahr? Behüt dich Gott. 3 kurze, wichtige Worte.

0: Am 22. September hatte Elisabeth Warkentin aus Frankenthal Geburtstag. Liebe Nichte Elisabeth, ich wünsche dir zu deinem 37. Geburtstag alles Gute, Gottes Segen und Gesundheit für das kommende Lebensjahr.
1: Psalm 139, die Verse 1 bis 5. Dem Chorleiter von David, ein Psalm. Herr, du hast mich erforscht und erkannt. Du kennst mein Sitzen und mein Aufstehen. Du verstehst mein Trachten von fern. Mein Wandeln und mein Liegen, du prüfst es. Mit allen meinen Wegen bist du vertraut. Denn das Wort ist noch nicht auf meiner Zunge. Siehe, Herr, du weißt es genau. Von hinten und von vorn hast du mich umschlossen. Du hast deine Hand auf mich gelegt.
0: Ihre Tante wünscht Elisabeth das Lied »Vergiss nicht zu danken dem ewigen Herrn«.

0: Auch Sophia Thiessen hatte am 22. September Geburtstag. Ihr Ehemann Nick wünscht ihr Nehemia 8, Vers 10. Darum seid nicht bekümmert, denn die Freude am Herrn ist eure Stärke.
1: Liebe Sophia, zu deinem 22. Geburtstag wünsche ich dir viel Kraft und Gottes Segen. Ich habe dich lieb. Von deinem Ehemann Nick.

0: Lilly Vogt aus Neuwied hatte am 23. September Geburtstag. Liebe Tante Lilly, ich wünsche dir zu deinem 88. Geburtstag Gottes Segen, Gesundheit, Kraft und Mut. Der Herr ist immer bei dir und hält dich an seiner Hand. Von Irene.
1: Vertraue Gott. Vertraue ihm. Lass doch dein Sorgen. Das Sorgen bringt dich nicht voran. Leg hin in Gottes Hände deinen Morgen, dann wirst du ruhig und geborgen sein. Vertraue ihm. Befiehl du deine Wege, dem Schöpfer, welcher über alles herrscht. Er wird bestimmt dir seinen Segen geben. Vertraue ihm und glaube immer fest. Vertraue ihm, nicht nur in Freude. Vertraue ihm in Leid und Schwierigkeit. Gott möchte dein Vertrauen haben, so wie ein Kind dem Vater voll vertraut. Auch wenn es dunkel wird in deinem Leben, vertraue ihm. Er bringt dich sicher durch. Er lässt dich nicht allein auf deinen Wegen. Er wird es niemals, niemals tun. Vertraue ihm, halt dich an Gott ganz feste, in Leid, in Trübsal und in Schwierigkeit. Das ist für uns das Allerbeste, Gott zu vertrauen zu jeder Zeit.

0: Am 24. September hatte Nelly Isaac aus Schieder Geburtstag. Wir gratulieren ihr von Herzen zu ihrem Geburtstag und wünschen ihr, möge Gott sie in ihrem weiteren Leben reich segnen, ihr seine Nähe immer wieder vor Augen führen und sie mit Freude und Zuversicht beschenken. Deine Anni, Lydia und Mariella, Onkel Jakob und Tante Erika Nickel, Tante Lili Reimer und Tante Käthe Friesen.
1: Psalm 55, Vers 23. Wirf auf den Herrn deine Last, und er wird dich erhalten. Er wird für ewig nicht zulassen, dass der Gerechte wankt.

0: Jolien Repsch aus Niederbreitbach hatte am 25. September Geburtstag. Die Tante wünscht Gottes Segen für das neue Lebensjahr und viele gesegnete Stunden im Kreis der Lieben.
1: Ich schaue zurück aufs letzte Jahr und viel Erinnerung kommt auf. Nicht immer es hier einfach war, doch schaue dankbar ich hinauf. So oft enttäuscht, doch Gott war treu. Wie oft hab dieses ich erlebt. Er zeigte seine Lieb aufs Neu. Davon hat oft mein Herz gebebt. So oft gefreut, es kam von ihm, denn er erfüllte stets mein Herz. Die Freud hat er mir gern geliehen, selbst in dem allergrößten Schmerz. So oft gebetet zu dem Herrn, er hat aus Gnaden es gehört. Gemeinschaft hatte ich mit ihm und nichts hat uns darin gestört. So oft er redete mit mir und seine Stimme gab mir Mut, auch wenn verzweifelt ich war hier. Es ging mit ihm mir wieder gut. So viel erlebt hab ich mit Gott, nicht alles wiedergeben kann. Ob durch die Freude oder Not, mein Gott ja immer bei mir war.

0: Maria Wanke gratuliert Larissa Wanke aus Pfedelbach zum 77. Geburtstag, den sie am 25. September beging.
1: Psalm 18, die Verse 2 bis 3. Ich will dich von Herzen lieben, o Herr, meine Stärke. Der Herr ist mein Fels, meine Burg und mein Retter. Mein Gott ist mein Fels, in dem ich mich berge, mein Schild und das Horn meines Heils, meine sichere Festung.

0: Elli Dück und Simon Liebenau aus Frankenthal haben beide am 26. September Geburtstag. Eure Tante wünscht euch Gesundheit, Kraft für eure Aufgaben und viele glückliche Jahre im Kreise der Familie.
1: Psalm 23. Ein Psalm von David. Der Herr ist mein Hirte, mir wird nichts mangeln. Er lagert mich auf grünen Auen, er führt mich zu stillen Wassern. Er erquickt meine Seele, er leitet mich in Pfaden der Gerechtigkeit um seines Namens willen. Auch wenn ich wandere im Tal des Todesschattens, fürchte ich kein Unheil, denn du bist bei mir. Dein Stecken und dein Stab, sie trösten mich. Du bereitest vor mir einen Tisch angesichts meiner Feinde. Du hast mein Haupt mit Öl gesalbt, mein Becher fließt über. Nur Güte und Gnade werden mir folgen alle Tage meines Lebens. Und ich kehre zurück ins Haus.

0: Frieda Tövs aus Engelskirchen ist heute am 26. September 73 Jahre alt geworden. Der Seniorenkreis der Gemeinde Berstig wünscht ihr Gottes Segen, die nötige Gesundheit und alles Gute im neuen Lebensjahr.
1: Psalm 71, Vers 3. Sei mir ein Fels zur Wohnung, zu dem ich kommen kann. Du hast geboten, mich zu retten, denn mein Fels und meine Burg bist du.

0: Die Kinder Emily, Nathan, Elias, Thalia, Gabrian, Anna-Marie, Lenora, Ella May, Makayla und Avia grüßen ihre Eltern, Paul und Nelly Rempel, und wünschen ihnen zum 22. Hochzeitstag Gottes reichen Segen und alles erdenklich Gute.
1: 1. Korinther 13, Verse 4 bis 8. Die Liebe ist langmütig. Die Liebe ist gütig. Sie neidet nicht. Die Liebe tut nicht groß. Sie bläht sich nicht auf. Sie benimmt sich nicht unanständig. Sie sucht nicht das Ihre. Sie lässt sich nicht erbittern. Sie rechnet Böses nicht zu. Sie freut sich nicht über die Ungerechtigkeit, sondern sie freut sich mit der Wahrheit. Sie erträgt alles. Sie glaubt alles. Sie hofft alles. Sie erduldet alles. Die Liebe vergeht niemals, seien es aber Weissagungen, sie werden weggetan werden. Seien es Sprachen, sie werden aufhören. Sei es Erkenntnis, sie wird weggetan werden.

0: Das waren die Grüße und Segenswünsche für diese Ausgabe der Sendung Wunschbox von Radio Segenswelle.
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26. September. Dann spuckten sie ihn an, nahmen ihm den Stock wieder weg und schlugen ihn damit auf den Kopf. Matthäus Kapitel 27, Vers 30. Eine Andacht von Markus Majonika. Jens. Als ich etwa 10 Jahre alt war, hatte ich einen Klassenkameraden, nennen wir ihn Jens. Wie das so ist, kommen Jungs in diesem Alter schon einmal auf dumme Ideen. So fingen wir in einer Pause an, uns gegenseitig anzuspucken. Irgendwann konzentrierte sich die Spuckattacke auf Jens. Ich weiß bis heute nicht, was uns damals geritten hat. Jens machte gute Miene zum bösen Spiel und schützte sich mit seiner Jacke vor dem fliegenden Speichel. Dann ging der Schulalltag zu Ende. Am Nachmittag allerdings erreichte mich der Anruf des Vaters von Jens. Er hatte von dem bösen Spaß erfahren. Und er war zu Recht zutiefst erbost über die Ehrverletzung seines Sohnes. Wie könnt ihr nur? Gott sei Dank konnten wir das Ganze damals klären und ins Reine bringen. Als Vater kann ich diese Wut heute gut nachempfinden. Ich weiß nicht, wie ich reagierte, wenn meinem Sohn solch eine Schmähung widerführe. Nun sehen wir in dem Tagesvers, hier wird ebenfalls ein Mensch angespuckt. Es ist Jesus Christus. Noch viel mehr als aus unserer schlimmen Aktion im Kindergarten spricht aus diesem Anspucken Spott und Verachtung. Auch Jesus Christus hat einen Vater. Es ist der lebendige Gott. Versuchen wir einmal, nur ganz kurz, uns in das Herz des göttlichen Vaters hineinzuversetzen. Er sieht, wie erbärmliche Menschen seinen geliebten Sohn aufs Übelste behandeln. Welche Reaktion hätten wir erwartet? Dass Gott hier nicht eingreift, lässt nicht an seiner Liebe zu seinem Sohn zweifeln. Sowohl für Jesus als auch für seinen Vater war es klar, dass Jesus diesen Weg gehen musste, um uns Menschen, Gottes Feinde, mit Gott zu versöhnen. Dass Gott hier nicht eingreift, macht vielmehr deutlich, dass er uns Menschen liebt und dafür auch seinen Sohn nicht verschont. Frage: Wie hätten Sie als Vater oder Mutter reagiert? Tipp: Wenn Gott uns so liebt, können wir nicht gleichgültig bleiben. Bibellese: Römer Kapitel 8, Verse 31 bis 35. Was sollen wir nun hierzu sagen? Wenn Gott für uns ist, wer ist gegen uns? Er, der doch seinen eigenen Sohn nicht verschont, sondern ihn für uns alle hingegeben hat, wie wird er uns mit ihm nicht auch alles schenken? Wer wird gegen Gottes Auserwählte Anklage erheben? Gott ist es, der rechtfertigt. Wer ist da, der verdammt? Christus Jesus ist es, der gestorben, ja noch mehr, der auferweckt, der auch zu Rechten Gottes ist, der sich auch für uns verwendet. Wer wird uns scheiden von der Liebe Christi? Bedrängnis oder Angst oder Verfolgung oder Hungersnot oder Blöße oder Gefahr oder Schwert?

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Stell dir vor, du bist irgendwo im Urlaub, in den Alpen unterwegs, auf einer schönen Wanderung. Wunderschön, aber anspruchsvoll. Jetzt wird aber die Zeit knapp, weil es mittlerweile dunkel wird. Der Weg vor dir, der ist schmal und mit vielen Abzweigungen. Und du hast auch schon beim Hellen gemerkt, diese kleinen Abzweigungen können manchmal sehr harmlos aussehen, aber so manches Mal führen sie an gefährliche Steilhänge oder Klippen. Und wegen der Dunkelheit hältst du eine Lampe in der Hand. Sie leuchtet dir den Weg aus, aber nicht ganz bis zum Ziel, aber doch so weit, dass du den nächsten Schritt sicher gehen kannst. Frage an dich. Würdest du leichtfertig ohne Lampe weitergehen? Mal eben nach links springen, mal nach rechts springen, mal vor, zurück, mal einen Handstand, mal einen Salto. Ich wette nicht. Du würdest aufmerksam auf den gefährlichen Weg achten, jede Wegmarkierung total ernst nehmen und die Lampe ganz bewusst einsetzen, richtig? Und so ähnlich ist unser Leben heute. Wir leben in einer Welt voller Ablenkungen, Selbstbestimmung, Einflüsse, die uns leicht von Gottes Weg abbringen können. Und wir stehen in der Gefahr, dass wir unsere Zeit vergeuden können, dass wir Gottes Prioritäten aus den Augen verlieren können. Und deshalb brauchen wir eine Lampe. Ihr kennt den Bibelvers aus Psalm 119, Vers 105. Sehr gut, ich höre schon, da hat es sofort geklingelt. Dein Wort ist meines Fußes Leuchte und ein Licht auf meinem Wege. Und genau eine solche Situation spricht Paulus hier mit unserem Predigttext, Epheser 5, die Verse 15 bis 20. Und Paulus ruft hier die Gemeinde auf, in einer bösen Zeit nicht unachtsam zu leben, sondern weise zu wandeln. Gottes Willen zu verstehen und sich vom Heiligen Geist leiten zu lassen. Und der Titel der Predigt lautet auch deshalb, lebe weise in einer bösen Zeit. Wir lesen dazu Gottes Wort aus Epheser 5, Vers 15 bis 20. Seht nun darauf, wie ihr mit Sorgfalt wandelt, nicht als Unweise, sondern als Weise. Und kauft die Zeit aus, denn die Tage sind böse. Darum seid nicht unverständig, sondern seid verständig, was der Wille des Herrn ist. Und berauscht euch nicht mit Wein, was Ausschweifung ist, sondern werdet voll Geistes und redet zueinander mit Psalmen und Lobgesängen und geistlichen Liedern. Singt und spielt dem Herrn in eurem Herzen. Sagt allezeit Gott, dem Vater, Dank für alles in dem Namen unseres Herrn Jesus Christus. Ich beginne mit dem ersten Predigtpunkt, den ich überschrieben habe mit Lebe aufmerksam in einer bösen Zeit. Ja, Paulus beginnt hier diesen Abschnitt mit einem sehr praktischen Aufruf. So seht nun sorgfältig darauf, wie ihr wandelt. Genau wie ein Wanderer im Dunkeln sehr aufmerksam auf seinen Weg achtet, so sollen auch wir unseren Lebenswandel ganz bewusst prüfen. Wir haben im Textabschnitt davor, also in der letzten Predigt, davon gehört, dass wir als Kinder des Lichtes wandeln sollen. Und wenn du nun von dem Licht Gottes geleitet werden möchtest, dann bedeutet es auch, dass du dieses Licht ständig vor Augen haben musst. Aber das ist in einer gefallenen Welt kein gemütlicher Spaziergang. Der Brief des Paulus, der ging an die Christen in der Stadt Ephesus.
Und die sahen sich dort einer Menge von Ablenkungen und Irrungen gegenüber. Da war zum Beispiel dieser ganze Rummel um den ephesischen Tempel der Artemis, der ja eines der antiken sieben Weltwundern war. Diese vielen Prozessionen, die Opfer, die magischen Praktiken und das ganze Weltbild, das dem Glauben an Christus total widersprach. Ja, die Epheser, sie waren versucht, in ihrer traditionellen Welt, in ihrem Zauberkult weiterzuleben, weil es ja alle um sie herum taten. Aber in Apostelgeschichte 19, da lesen wir, dass die Epheser aber ganz konsequent alle ihren Zaubereibücher zusammensammelten und sie verbrannten. Ja, die Epheser hatten weitere Herausforderungen in ihrer Stadt, in ihrer Umgebung. Die sexuelle Unmoral umgab sie überall. Trunkenheit, ein ausschweifender Lebensstil. Die Welt um sie herum, sie bat so viele Versuchungen, dass sie in der Nichtigkeit ihres Sinnes leben könnten und dass sie sich von vielen leeren Worten einfach verführen lassen könnten. Und deshalb ermahnt Paulus diese Geschwister eindringlich, ganz genau darauf zu achten, wie sie leben. Ja, sie sollten ihren Lebenswandel ständig in einer beständig in einer Prüfung haben. Ganz sorgfältig hinschauen, mit äußerster Genauigkeit. Ja, diese Sorgfalt, sie sollte ihren ganzen Lebenswandel bestimmen. Ein vorsichtiges Handeln sollte es sein, bei dem jeder Schritt bewusst im Lichtkegel gewählt wird. Wohlgewählte Schritte aufgrund weiser Entscheidungen, geprägt von der Weisheit Gottes, statt von der Mehrheitskultur um sie herum. Ja, schon in Vers 10, da sagte Paulus ihnen, prüft also, was der Wille des Herrn sei oder was dem Herrn wohlgefällig ist. Und uns geht es doch heute genauso. Die Welt ist unserem Gott immer noch fern und will meist Gegenteiliges zu ihm. Die Menschen neigen immer noch dazu, Gottes Willen zu ignorieren, ihre Zeit für sich selbst zu vergeuden und ihre Erfüllung aus allen möglichen Quellen außerhalb von Gott zu suchen. Du kannst heute als Christ ganz leicht unweise sein, da voll reintappen und dich mitreißen lassen. Oder aber weise sein, ein von Gottes Weisheit geprägter und geleiteter Mensch sein. Geleitet von einer Weisheit, die sich grundlegend von der Klugheit dieser Welt unterscheidet. Weil die Klugheit dieser Welt menschzentriert und egoistisch ist, aber die Weisheit Gottes Christuszentriert und auf Gottes Ehre ausgerichtet. Gottes Weisheit oder die wahre Weisheit, die du hier anwenden darfst und sollst, sie besteht darin, Gottes Perspektive zu übernehmen und danach zu handeln. Ein Leben in der Weisheit charakterisiert den würdigen Wandel eines erlösten Kindes Gottes. Es ist dann ein Leben, das das Evangelium widerspiegelt. Ein Leben, das sichtbar macht, dass du zu der Gemeinde Jesu gehörst. Ein Leben in der Liebe. Ein Leben in Einheit, in Heiligkeit und das sich völlig von deinem selbstzentrierten früheren Leben unterscheidet. Weisheit ist tatsächlich das, was das neue Leben in Christus kennzeichnet. Es zeigt, dass Christen unter der Herrschaft Gottes leben. Und dieses Leben unter der Herrschaft Gottes äußert sich in praktischer Heiligung, in der vollen Hingabe an ihren Herrn. Herr Paulus sagt hier in Vers 16, die Tage sind böse. Also böse im Sinne von,
moralisch verdreht, abgekehrt von Gott und auf dem Weg der Bosheit. Und du lebst in so einer Welt, in einer Welt, die das Gute hasst, leider das Böse liebt und überall anpreist. Und deshalb ist Weisheit für dich und für mich so vonnöten, damit wir die Zeit auskaufen können. Damit wir jede Gelegenheit, die Gott gibt, ihn zu ehren, auch nutzen. An jedem Tag die Möglichkeiten zum Gehorsam gegenüber Gott nicht ungenutzt lassen. Ja, Gott möchte, dass seine Gemeinde das Lob seiner Herrlichkeit widerspiegelt. Das haben wir in Epheser 1 gelesen. Gott möchte auch, dass in seiner Gemeinde die Einheit in Christus sichtbar wird. Das haben wir in Epheser 2 gelesen. Gott möchte, dass das ganze Universum seine Weisheit in der Gemeinde zu sehen bekommt. Das haben wir in Epheser 3 gelesen. Und in Epheser 4 möchte Gott, dass wir geistlich wachsen und Christus ähnlich werden. Und um diese Ziele zu erreichen, gibt Gott jedem von uns zahlreiche Gelegenheiten, Tag für Tag seine Weisheit anzuwenden und im Gehorsam ihm gegenüber zu handeln. Paulus nennt genau das die Zeit auskaufen. Du kaufst quasi die Zeit zum Preis deiner Gemütlichkeit aus einem bösen Kontext heraus. Ja, du entreißt diesen bösen Kontext die Zeit und verwendest sie für Gottes Ziele. Statt dir selbst zu dienen, dienst du Gott. Und das ist ein geistlicher Kampf. Ganz bewusst eine Gegenmentalität zu leben. Absichtlich eine ganz andere Lebensart. Von Gott geprägt zu sein, zu Gott hingewandt leben, bewusst innerhalb seines Reiches. Hier trägt jeder Christ die Verantwortung für seinen Lebensstil. Entweder unweise zu sein und seine Lebenszeit außerhalb von Gottes Zielen zu verschwenden oder im Gehorsam gegenüber der Schrift jede Gelegenheit zu nutzen, Gott zu ehren. Wisst ihr, was der größte Feind eines Christen hier ist? Das ist die geistliche Nachlässigkeit. Ein gedankenloses Leben. Deshalb möchte ich dich aufrufen, dass du deinen Glauben in Taten sichtbar werden lässt. In Taten, die von Gottes Weisheit gewirkt sind. Dass du nicht einfach passiv auf bessere Zeiten wartest. Es ist wichtig, dass du Gemeinschaft mit Gott und mit seinem Wort hast, damit du diese Weisheit bekommst, damit du weise wirst. Ich musste an Mose denken, der im Psalm 90, Vers 12 sagt, lehre uns unsere Tage richtig zählen oder lehre uns bedenken, dass wir sterben müssen, damit wir ein weises Herz erlangen. Ich glaube, das ist ein gutes Gebet für jeden von uns. Herr Paulus hat uns hier in diesen Versen 15 und 16 zur Aufmerksamkeit aufgerufen. Wir sollen sorgfältig darauf achten, wie wir leben und die Zeit auskaufen, weil die Tage böse sind. Und deshalb stellt sich jetzt die Frage, wie können wir in so einer Welt überhaupt weise leben? Und genau hier setzt Vers 17 an, womit wir zum zweiten Predigtpunkt kommen. Und er heißt, darum verstehe Gottes Willen und lass dich vom Geist leiten. Darum seid nicht unverständig, sondern seid verständig, was der Wille des Herrn ist. Und berauscht euch nicht mit Wein, was Ausschweifung ist, sondern werdet voll Geistes. Kommen wir noch einmal auf den gefährlichen Weg des Wanderers zu sprechen. Seine Lampe, er hält ihm den Weg ausreichend genug, dass er erkennen kann, was der richtige Weg ist.
ja, und wo er besser nicht hintreten sollte. Sie gibt ihm die Möglichkeit, zwischen richtig und falsch zu entscheiden. Ohne Lampe sonst könnte der nächste Schritt in den Abgrund führen. Damit du als Kind Gottes weise leben und alle Gelegenheiten nutzen kannst, richtig nutzen kannst, musst du den richtigen Weg erst einmal zu sehen bekommen, um ihn dann von dem Falschen zu unterscheiden. Das geht nur, wenn du den geoffenbarten Willen Gottes auch verstehst. Dich also intensiv mit Gottes Wort beschäftigst und ihn kennenlernst. Aber allein das Wissen, das reicht hier nicht. Den richtigen Weg wirst du nur dann einschlagen, wenn du auch noch einsichtig bist. Also wenn du dir deine eigene geistliche Position von Gottes Wort zeigen lässt und Wegweisung daraus annimmst. Wenn du Gottes Willen voll akzeptierst. Wir wissen, Gottes Wort ist lebendig und kräftig und wirksam. Das ist es, was dir persönlich Gottes Perspektive auf dein Leben offenbart. Gott zeigt dir seinen Willen. Und welchen Willen zeigt er dir? Den, den er geoffenbart hat. Er zeigt dir seinen Willen in Bezug auf Heiligkeit, in Bezug auf deine Liebe als eine Grundhaltung im Leben, in Bezug auf die Einheit der Gemeinde, in Bezug auf deine Reinheit, in Bezug auf deine Abhängigkeit von ihm, aber auch in Bezug auf den Wandel im Licht und der Weisheit. Bezug auf dein Zeugnis gegenüber der Welt. Und wenn Paulus hier darüber spricht, verständig in Gottes Willen zu sein, dann geht es nicht in erster Linie um solche Dinge wie Beruf oder Heirat oder Wohnort, sondern um das geoffenbarte Evangelium. Das sollst du erkennen und danach leben. Und das ist hier auch wieder ein lebender Prozess, im Verstehen von Gottes Willen zu bleiben, nicht zuzulassen, einen törichten Lebenswandel zu entwickeln. Wenn du dich zu Gott gewendet hast, wenn du dich zu Gott

dass du fortwährend von Gottes Wort in, von Gottes Geist in sein Wort geleitet werden. Wir kennen diesen Begriff aus dem Alten Testament, von der Weisheit. Ja, und da steht, dass die Weisheit mit der Furcht des Herrn beginnt. Dann zeigt sie sich in einem Leben nach Gottes Ordnung. Im Neuen Testament, da haben wir Jesus Christus, der selbst als die Weisheit Gottes offenbart wird. Ja, genauso wie Hesekiel 36, das wir in der Lesung schon hatten. Diese ganzen Verheißungen, sie münden in Christus, gehen in ihm in Erfüllung. In Christus wird die Weisheit auf den Punkt gebracht. In Christus erfüllen sich die ganzen Zusagen Gottes. Und wenn du diese Weisheit Gottes verstehen willst, musst du Christus verstehen. In ihm erkennst du Gottes Willen, erkennst du Gottes Heilsplan. Ich muss aber sagen, das jetzt hat allerdings eine praktische Konsequenz. Denn Weisheit ist am Ende nicht einfach nur eine bloße Lebensführung, die irgendwie klug ist, sondern ein Leben in Übereinstimmung mit Gottes offenbarten Willen in Christus. Sehr gute geistliche Erkenntnis muss auch zu einem entsprechenden Leben führen, zu praktischem Handeln. Und diese Konsequenz, die bringt Paulus zu einem interessanten Vergleich in Vers 18, den ich hier mit einer Frage einleiten möchte. Was beherrscht dich? Der Wein oder der Geist? Nochmal zum Sacken lassen. Was beherrscht dich? Der Wein oder der Geist? Tja, beide haben die Eigenschaft, Kontrolle auszuüben, wenn wir uns voll auf sie einlassen. Allerdings geht diese Beherrschung in völlig verschiedene Richtungen. Ja, der Wein, übermäßigen Konsum, der führt zum Verlust deiner Körperkontrolle und erzeugt Zügellosigkeit. Der Geist Gottes, wenn du dich also dem Wirken von Gottes Wort aussetzt, das führt dich zur Kontrolle deines Fleisches und zur Unterordnung unter Gott. Paulus schreibt diesen Brief an die Epheser, die in einer Stadt wohnten in Kleinasien, in der damals ganz besonders stark der Dionysos-Kult herrschte. Und bei diesem Kult, da galt der Weinrausch als eine religiöse Ekstase. Okay, auch wenn wir heute nicht mehr denselben Götzendienst hier um uns herum haben, bleibt die Versuchung dieselbe. Und vor diesem Hintergrund muss ich sagen, gewinnt Paulus Gegenüberstellung hier besonders irgendwie an Schärfe. Denn was er damit sagt, heißt Geistlichkeit entsteht nicht durch berauschende Erfahrungen, sondern durch das Wirken des Heiligen Geistes. Paulus nennt hier den Wein stellvertretend für alle berauschenden Mittel, für alle Begierden, ja für die Herrschaft des Fleisches im Allgemeinen, die immer wieder widergöttliches Leben zur Folge hat. Ausschweifung, Zügellosigkeit, also ein verschwenderisches, haltloses Leben, ein Verhalten, das die Vernunft ausblendet und voll auf Gefühle basiert. Das ist übrigens ein Traum der Menschheit schon seit jeher. Man bezeichnet das der Traum nach dem oder der Wunsch nach dem freien Willen. Sich frei, ohne Einfluss entscheiden und entfalten zu können. Sich nicht nach Vernunftsregeln anderer richten zu müssen. Aber diese angestrebte Freiheit ist ein Trugschluss. Denn letztendlich werden doch alle Menschen von etwas beherrscht. Entweder leben sie nach dem Fleisch, was sie Freiheit bezeichnen, und sind unter der Herrschaft der Sünde.

oder sie leben nach dem Geist und sind unter der Herrschaft Gottes. Und Paulus warnt hier die Christen in Ephesus eindringlich davor, sich vor dem Einfluss dieser beherrschenden Begierden auszusetzen. Sie sollen stattdessen voll Geistes werden, sich also vom Geist Gottes beherrschen lassen. Und das bedeutet auch heute noch für dich als Christ, dass du dein Leben im Herrschaftsbereich des Geistes führen sollst. Das ist ein fortwährender Prozess, sich immer wieder unter die Leitung des Wortes Gottes zu stellen, unter die Quelle der Weisheit. Nimm das wirklich ernst. Das ist elementar für deinen geistlichen Kampf, für deinen Kampf des Glaubens. Ja, es ist der Heilige Geist, der unser Verständnis für Gottes Wort öffnet und uns dazu führt, ihm dann auch gehorsam zu sein. In der Parallelstelle in Kolosser 3, Vers 16 und 17, da beschreibt Paulus etwas Ähnliches. Er bringt ähnliche Ergebnisse einer Ursache. Er bringt auch die Ergebnisse Singen, Danken, Unterordnung, genauso wie auch hier in Epheser 5. Nur sagt er, dass die Quelle dafür ist, lasst das Wort Christi reichlich unter uns wohnen, unter euch wohnen. Und hier in Epheser sagt er, werdet voll Geistes. Und dann kommen diese gleichen Dinge. Man kann also sagen, Geist erfüllt ist Schrift erfüllt. Es stellt sich nicht die Frage, wie viel Geist hast du, sondern wie sehr bestimmt dich der Geist. Geisterfüllung führt nicht zum Chaos, sondern zu Weisheit. Nicht zu Ekstase, sondern zu Christuszentriertheit. Geisterfüllung bedeutet nämlich, unter die Herrschaft Christi zu kommen. Denn der Geist verherrlicht sich niemals selbst. Ja, gemäß Johannes 16, Vers 14, dann richtet er den Christen immer auf Christus aus. So, die Verse 17 und 18 sagen dir also, wenn du weise leben möchtest, sollst du nicht mehr von den Begierden, nicht von einer Kultur, auch nicht von berauschenden Einflüssen, sondern von Gottes Geist geleitet werden. Und in den nächsten Versen 19 und 20, da geht Paulus darauf ein, wie dieses geisterfüllte Leben praktisch aussieht. Das wollen wir uns im nächsten Predigtpunkt näher anschauen. Ich habe diesen Predigtpunkt überschrieben mit Zeige die Früchte eines geisterfüllten Lebens. Da heißt es, redet zueinander im Psalmen und Lobgesängen und geistlichen Liedern und singt und spielt dem Herrn in eurem Herzen. Sagt allezeit Gott dem Vater Dank für alles in dem Namen unseres Herrn Jesus Christus. Ja, ein weises Leben, das eben aus der fortwährenden Erfüllung mit dem Heiligen Geist entsteht, das zeigt sich vor allem in geistlicher Gemeinschaft, in der Anbetung Gottes und in der Dankbarkeit. Und ich füge jetzt noch einen vierten Punkt hinzu, der eigentlich erst in der nächsten Predigt kommt, in Vers 21 steht, und in der gegenseitigen Unterordnung. Das ist es, wie Gott sich eine funktionierende Gemeinde vorstellt. Wenn wir durch seinen Geist von seinem Wort erfüllt sind, dann sollen wir das zum Ausdruck bringen, indem wir einander Psalmen, Loblieder und geistliche Lieder zusprechen. Also zum Beispiel im Gottesdienst singen und musizieren. Damit erbauen wir uns gegenseitig und loben unseren Gott. Ja, dieses Zueinanderreden, das spricht von einer gemeinsamen Kommunikation vor Gott, einem gemeinsamen Anbeten vor Gott, einem gemeinsamen Anbeten Gottes. Man kann sagen, der Gesang von Christen
ist ein Dienst aneinander. Weil man damit einander erbaut und Gottes Lob zuruft. Und gleichzeitig ist Gesang auch Lehre. Denn die Gemeinde verkündet sich im Gesang gegenseitig die Weisheit des Evangeliums. Das ist wirklich ein ernstzunehmender Verkündigungsdienst. Das ist keine Unterhaltung. Man kann nämlich durch gute Lieder gute Lehre verbreiten oder mit manchen Liedern auch Irrlehre oder Verwirrung anstiften. Wir wissen das, wie schön ist es, wenn Predigt und Lieder dasselbe lehren. Zwei Dienste, dieselbe Verkündigung. Herr Paulus zeigt hier auf, dass wahrer Gottesdienst im Herzen beginnt. Allein die äußere Form huldigt Gott nicht. Gott sagt durch den Propheten Jesaja zu seinem Volk, Jesaja 29, Vers 13 und 14, weil sich dieses Volk mit seinem Mund mir naht und mich mit seinen Lippen ehrt, während es doch sein Herz fern von mir hält und ihre Furcht vor mir nur angelerntes Menschengebot ist, siehe, so will auch ich künftig mit diesem Volk wundersam, ja überaus wundersam und verwunderlich umgehen. Und die Weisheit seiner Weisen soll zunichte werden und der Verstand seiner Verständigen unauffindbar sein. Wenn du also mit deinen Geschwistern im Herrn zum Lob Gottes anstimmst, wenn du Lieder und Psalmen zur geistlichen Erbauung singst, dann hat das nur dann seinen Wert, wenn es von Herzen kommt. Gottes Anspruch an seine Gemeinde ist es, dass sie ihn von ganzem Herzen, mit ihrer ganzen Seele, mit ihrem ganzen Denken und mit ihrer ganzen Kraft lieben. Und das wird zum Ausdruck kommen, wenn sie von seinem Geist erfüllt ist. Wenn sie sich mit Gottes offenbartem Willen in Christus übereinstimmend weise lebt. Wenn Gottes Kinder sich an allen möglichen Orten dieser Erde versammeln, dann wird Gottes Ehre groß gemacht, wenn sie ihm singen und spielen. Und das in ihrem Herzen. Das, was Paulus hier beschreibt, das ist keine private Frömmigkeit, sondern das gemeinsame Leben der Gemeinde. Ich möchte dir sagen, wenn du dich also Christ nennst, wenn du bekennst, wiedergeborenes Kind Gottes zu sein, dann schweige nicht. Singe laut mit anderen darüber. Rede mit anderen darüber. Erzähl anderen dein Lob Gottes. Hab von Herzen Gemeinschaft mit anderen über Gottes Wort. Das ist das, was Gott sehen möchte, weshalb er seine Gemeinde mit seinem Geist füllt. Aber noch etwas weiteres gehört hier in Vers 20 zum Vollgeisteswerden. Es ist die Dankbarkeit. Auffällig ist hier, dass Paulus den Dank nicht als so eine gelegentliche Reaktion auf schöne Erfahrungen beschreibt, sondern als eine beständige Lebenshaltung. Der Heilige Geist richtet deinen Blick immer wieder auf Gottes Gnade. Und wenn du erkennst, was Gott dir in Christus geschenkt hat, dann findest du auch in schwierigen Situationen Grund zum Danken. Und deshalb ist die Dankbarkeit, man kann sagen, eines der deutlichsten Kennzeichen eines geisterfüllten Christen. Ein Mensch, der ständig klagt, murrt, unzufrieden ist, steht kaum unter der Herrschaft des Geistes. Denn die Klagen richten sich auf das, was einem fehlt, wogegen die Dankbarkeit den Blick auf das richtet, was Gott einem bereits geschenkt hat. Ja, Dankbarkeit ist nicht in erster Linie eine Emotion, sondern eine geistliche Haltung, eine Disziplin, die aus dem Vertrauen auf Gottes Güte und Vorsehung wächst. Der Theologe Martin Lloyd-Jones, der
brachte es einmal treffend auf den Punkt. Er sagte, die Dankbarkeit ist der Prüfstein geistlicher Gesundheit. Undankbarkeit ist häufig ein Zeichen geistlicher Schwäche. Die Dankbarkeit wird aus dir heraussprudeln, wenn du gefüllt bist durch Gottes Geist, durch Gottes Wort. Wenn du in seiner Nähe bist, wenn du gefüllt bist mit ihm. Wenn Paulus hier sagt, sag Dank alle Zeit für alles, dann meint er damit aber nicht, dass Christen das Böse gutheißen oder irgendwie das Leid verharmlosen sollten. Ja, zum Beispiel sind Krankheiten, Sünde, Ungerechtigkeit niemals an sich gut. Aber Christen dürfen in allen Umständen danken, weil sie wissen, dass ihr himmlischer Vater auch das Schwere in seiner souveränen Hand hält und es zum Guten der Seinen gebraucht. Römer 8, Vers 28. Und der Dank von Kindern Gottes hat auch eine ganz klare Richtung. Der Dank gilt Gott, dem Vater. Und es geschieht im Namen unseres Herrn Jesus Christus. Die Danksagung gründet also auf Jesus Christus. Und wir danken Gott nicht einfach nur, weil unser Leben immer leicht ist, sondern weil Christus uns erlöst hat, uns mit Gott versöhnt hat und uns den Zugang zum Vater eröffnet hat. Und deshalb ist das Evangelium die allertiefste Quelle von christlicher Dankbarkeit. Tja, ein vom Heiligen Geist erfülltes Herz wird nicht vollkommen sorgenfrei sein, aber es wird immer mehr von einer dankbaren Haltung geprägt sein, weil es auf Gottes Gnade blickt und nicht so sehr auf die wechselnden Umstände des Lebens. Ich möchte diesen Abschnitt hier beenden mit einer Frage. Woran erkennst du, was dein Herz füllt? Vielleicht weniger an dem, worüber du dich freust, sondern mehr an dem, worüber du häufig klagst. Oder wofür du Gott dankst. Ja, wenn wir uns den ganzen Bibeltext der heutigen Predigt anschauen, dann können wir feststellen, dass dieser Text nicht Menschen anspricht, die durch eigene Leistung Gott gefallen wollen, sondern Menschen, die bereits durch Christus zu Gottes Volk gehören und jetzt entsprechend leben sollen. Ich greife nochmal vier Dinge auf, die wir hier aus dem Text gelernt haben. Das erste ist, Gottes Wille ist offenbart. Christen müssen nicht im Dunkeln tappen, sondern sie dürfen Gottes Willen in Christus und in der Schrift erkennen. Zweitens, Weisheit ist etwas Geistliches. Die wahre Weisheit besteht nämlich darin, Gottes Perspektive zu übernehmen und danach zu handeln. Das Dritte, dein alltägliches Leben, dein christliches Leben, dein Leben vor Gott ist geistgewirkt. Denn ein heiliger Lebenswandel, er entsteht nicht aus deiner menschlichen Anstrengung, sondern aus der fortwährenden Wirkung des Heiligen Geistes, der dir immer wieder Gottes Wort öffnet, immer weiter öffnet und in deinem Leben reflektiert. Und der vierte Punkt, die Geisterfüllung zeigt sich praktisch, indem wir als Gemeinde Lobpreis, Dankbarkeit und gegenseitige Erbauung leben. Denn das sind die konkreten Früchte eines vom Geist geprägten Lebens. Ja, so wie die Christen in Ephesus in einer bösen Zeit weise und geistgeleitet leben sollten, so ist auch die Gemeinde heute dazu berufen, ihren Alltag unter die Herrschaft Jesu Christi und unter die Leitung des Heiligen Geistes zu stellen. Wir brauchen diese geistgewirkte Gemeinschaft, wo Anbetung, Dankbarkeit und auch gegenseitige Ermutigung sichtbar ist.
Erinnert euch an den Wanderer vom Anfang? Der Wanderer war in der Dunkelheit unterwegs. Ja, der Weg war nicht immer klar zu erkennen, aber die Abzweigungen wirkten manchmal harmlos. Aber an seiner Hand war eine Lampe, die ihm den nächsten Schritt zeigte. Und so ist das auch in unserem Leben. Wir leben in einer Welt, die Paulus böse Tage nennt. Ja, viele Wege scheinen attraktiv zu sein, aber nicht jeder Weg führt zu Gottes Ziel. Und deshalb brauchen wir diese Orientierung. Und Gottes Wort ist es, was uns den Weg zeigt. Es ist nicht einfach nur eine reine Information, sondern sie ist die Leuchte unseren Fußes und das Licht für unseren Weg. Und wenn wir unseren Bibeltext, Epheser 5, 15 bis 20, ernst nehmen, dann leben wir nicht mehr planlos in dem Dunkeln, sondern achten sorgfältig auf unseren Wandel, nutzen die Zeit, verstehen Gottes Willen und lassen uns vom Heiligen Geist leiten. Und so gehen wir Schritt für Schritt im Licht von Gottes Wort. Darum lautet mein Aufruf zum Ende: Lebe weise in einer dunklen Welt und nutze die Lampe. Lass uns noch einmal stille werden zum Gebet. Danke, himmlischer Vater, dass du uns herausgeholt hast aus der Finsternis und hast uns in das Reich des Lichtes deines Sohnes gestellt. Aber nicht nur das, sondern für unseren regelmäßigen Alltag, für unser tägliches Nachfolgen, gibst du uns Licht durch dein Wort. Und das gibst du uns, indem du uns den Heiligen Geist ins Herz gibst, der uns dein Wort öffnet, dass wir es verstehen, dass wir ermutigt werden, dir zu folgen, ja, wodurch wir weise werden, verständig werden, was dein Wille ist. Herr, du öffnest uns durch deinen guten Heiligen Geist das, was wir brauchen für unseren Alltag, um ein Leben in Heiligkeit, in Reinheit zu leben, um in Anbetung, im Lobpreis einander zu dienen, dir große Ehre zu geben. Herr Jesus, wir wollen dir danken dafür und bitten, dass du uns Gnade schenkst, dass es bei uns mehr und mehr den Alltag erfüllt und sich mehr und mehr realisiert. Amen.

Es ist 21 Uhr und 47 Minuten. 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

0: Es ist 22 Uhr.
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2: Hi und herzlich willkommen zu einer neuen Folge von Deep Talk. Schön, dass du dabei bist. Ich freue mich richtig drüber. Und mein Name ist Tina. Ich darf hier bei Radio Segenswelle vollzeitig arbeiten und freue mich sehr über deine Unterstützung, sei es Gebet oder auch finanziell, dass du uns unterstützt und wo du auch helfen kannst, indem du Kommentare schreibst. Also sei fleißig, schreib gern was drunter. Das trägt nämlich auch dazu bei, dass noch mehr Menschen diese Inhalte hören. Das hat was mit dem Algorithmus zu tun. Also sei herzlich eingeladen, schreib was drunter, empfiehl Leuten die Sendung weiter. Wir haben nämlich, und jetzt komme ich zu der spannenden Stelle, einen richtig spannenden Gast wieder dabei. Und ich will vorab schon mal was verraten. Also so als Host muss ich mich natürlich auch mit den Gästen befassen und habe es diesmal sehr schlau gemacht, habe die Kinder gefragt und die Kinder sprechen über ihren Vater folgendermaßen. Die sagen, für uns ist das so der weiseste und gottesfürchtigste Mann, den wir kennen, so wie Salomo fast. Und das ist krass, so eine Aussage. Wenn du jetzt gespannt bist, wer das ist, komm mit, sei dabei. Ja, willkommen, Eduard. Ja, ganz, ganz heftig, was deine Kinder sagen. Das ist ein starkes Zeugnis. Ich freue mich darüber. Und vielleicht kannst du ein bisschen mehr dazu sagen, wer du bist. Also deinen ganzen Namen, dann vielleicht auch, was du so in deiner Freizeit gern machst. Alles das, was du uns jetzt mal mitteilen willst.
3: Ja, ich heiße Eduard Löwen, bin jetzt 52 Jahre alt, war lange Zeit ohne Gott unterwegs. Also die Hälfte meines Lebens war ich ohne Gott und die andere Hälfte bin ich jetzt gläubig, bin bekehrt. Ich war ein überzeugter Atheist und ich wusste eins genau, dass es Gott nicht gibt. Bis zum Tag der Bekehrung wusste ich, dass es Gott nicht gibt und dann hat Gott eingegriffen. Ja, und dann hat sich so einiges bei mir geändert im Leben. Bin selbstständiger Steuerberater und war jetzt eine Zeit lang auch Ältester, über 13 Jahre. Habe 5 eigene Kinder und 3 Schwiegerkinder und 3 Enkelkinder. Mhm. Genau, vielleicht ganz kurz dazu.
2: Genau, deine Ehefrau hast du, glaube ich, noch nicht erwähnt, ne?
3: Ja, die war bis jetzt noch hier, die ist jetzt gerade unterwegs, genau. Ich freue mich sehr. Einerseits schade, dass sie jetzt nicht mitmacht, aber genau, ich kann sie sehr gut verstehen. Ja, wir sind jetzt wirklich 32 Jahre verheiratet, sehr glücklich verheiratet und jedes Jahr ist die Ehe schöner.
2: Wow, schön zu hören, dass das auch so wächst, ne? Dass nicht nur der Anfang schön ist. Man sagt ja oft so, die Hochzeit der schönste Tag des Lebens, aber hoffentlich nicht, denn danach soll es ja auch schön werden.
3: Ja, wirklich erst nach dem, tatsächlich wurde es immer besser nach der Bekehrung. Mhm. Ja, angefangen haben wir ohne Glauben, aber danach.
2: Ja, also sehr interessant, du hast auch schon gesagt, du warst überzeugter Atheist. Ja. Das heißt, du hattest sehr viele Argumente gegen den Glauben eigentlich. Genau. Nimm uns mal gerne mit so in die Jugendjahre, dann vielleicht auch so ein bisschen, wie ihr euch dann kennengelernt habt. Und dann aber natürlich das ganz Wichtige, wie ihr zum Glauben gekommen seid.
3: Ja, wir sind ja beide aufgewachsen in Oldenburg, in Nachbardörfern, haben uns dort aber nie kennengelernt. Meine Frau war dann 2 Jahre früher in Deutschland, also schon mit 13. Und ich kam mit 15 Jahren nach Deutschland und sie wohnte in Bielefeld, ich in Minden. Genau, ich habe dann versucht, den Deutschen zu beweisen, dass die Russen oder die Russlanddeutschen auch nicht dumm sind. Und meine Mutter hat mich dann aufs Gymnasium geschickt. Ich war dann der erste Aussiedler auf dem Gymnasium.
2: Wow, war das so richtig deine Devise? So,
3: ja,
2: ich will es beweisen?
3: Ja, genau. Ich war in Russland, war ich meistens so einer von 2 Besten in der Schule. Und dann wollte ich das den Deutschen auch beweisen, dass es hier auch möglich ist. Genau, gleich am ersten Tag kam ich dann zur Schule und musste dann eine Klausur schreiben, aber das war dann ziemlich einfach, das war Mathe, das war dann für mich sehr einfach, konnte ich gut beweisen, dass wir gut sind, aber in Deutsch gab es, so eine schlechte Note gab es für mich gar nicht, so schlecht, wie ich Deutsch konnte. Ne? Mhm. Genau, aber habe dann mit der Zeit irgendwann mal Abitur gemacht und ich habe sehr stark auf meinen Verstand gebaut und auf meine Logik, habe sehr stark an Evolution geglaubt. Meine Mutter war Lehrerin und für uns war klar, es gibt nicht Gott. Ne? Und,
2: also für deine Eltern auch? Also du bist auch gar nicht christlich erzogen?
3: Genau, wir sind nicht christlich erzogen worden. Wir sind erzogen worden, dass Gott etwas ist für Menschen, die die schwach sind, die vielleicht keinen Sinn im Leben haben, die nicht selber nicht zustande bringen, die brauchen Gott, ne? Und dann haben mich immer wieder versucht, Menschen zu überzeugen, dass es Gott gibt, und ich hatte immer bessere Argumente und bessere Überzeugung. Jedes Mal nach jeder Diskussion bin ich eigentlich gestärkt rausgegangen. Krass. Und ich fühlte mich gestärkt, dass es Gott nicht gibt. Ja, und dann hat Gott irgendwann eingegriffen. Wir haben dann geheiratet. Meine Frau ist aus dem christlichen Elternhaus, weil sie kommt aus dem Dorf Kanzerowka. Dort waren sehr viele Christen. Und sie war dann auch ihre Kindheit und Jugendzeit hat sie dann in der Kirche verbracht, ganz anders als ich. Und wir haben uns aber tatsächlich dann kennengelernt in der Mitte zwischen Minden und Bielefeld in Löhne. Da gab es eine Diskothek.
2: Ah, okay.
3: Und dort auf dem Parkplatz haben wir uns kennengelernt in der Disco. Also weit weg von Gott, wenn man so möchte, ja.
2: Mhm.
3: Genau, und dann waren wir verheiratet und wir haben ja auch schon sehr bald einen Sohn gehabt, den Nico, und sehr glücklich verheiratet.
2: Ihr habt ja schon geheiratet, als du noch in der Schule warst.
3: Ja,
2: richtig?
3: Genau.
2: Also auch sehr früh, eigentlich so für Leute, die gar nicht so mit Gott unterwegs sind, auch ungewöhnlich.
3: Ja, in der 12. Klasse, 12. Jahrgangsstufe. Ich war dann schon 20. Mit 20 habe ich geheiratet. Genau, ich musste zurückgestuft werden, damit ich das Gymnasium, das Abitur schaffe. Und kurz vor dem Abitur bin ich dann Papa geworden, also Vater. Ich musste dann nach der Abiturprüfung, habe ich dann abgesagt. Ich habe gesagt, ich muss mal kurz zum Kreißsaal, meine Frau entbindet gerade, und dann habe ich die nachgeschrieben. Und so war ich in der Abi-Zeitschrift, stand ich dann als der Vater der Jahrgangsstufe. Ja, genau, ich war damals immer der Älteste bei uns in der Klasse und später war ich auch wirklich auch der Älteste in der Gemeinde.
2: No.
3: Vielleicht so ein Wortspiel.
2: Ja,
3: und so haben wir geheiratet, schon sehr jung und sehr arm. Wir haben dann ein Zimmer gelebt bei uns, bei unseren Eltern, genau.
2: Warum war es dir wichtig zu heiraten, obwohl du jetzt gar nicht so mit Gott unterwegs warst?
3: Ich weiß es gar nicht, warum das wichtig war. Ich habe mich verliebt und das war selbstverständlich, dass man heiratet.
2: Okay.
3: Und
2: ihr wart euch auch schon sicher, ja, wir wollen wirklich das Leben gemeinsam dann teilen.
3: Ja, das war ganz klar. Wir hatten noch nicht lange überlegt, ob man irgendwie die Familie versorgen kann. Das hat Gott dann alles nachher gemacht.
2: Mhm.
3: Aber ich sag jetzt Gott, ne, obwohl wir das versucht selber haben.
2: Ja.
3: Ja, und nachdem wir uns dann einige Jahre dann zusammen gelebt haben, gab es dann bei uns eine Krise in der Ehe nach einigen Jahren. Und ich möchte jetzt nicht so viel über die Krise erzählen, aber ich möchte eins erzählen, wer wirklich unsere Ehe gerettet hat, ist Gott. Und durch diese Ehekrise das hat mich tatsächlich näher zu Gott gebracht. Wir haben dann öfters mit Anna gesprochen, auch im Auto, und ich habe dann immer versucht zu beweisen, dass es Gott nicht gibt. Und ich hatte immer bessere Argumente als sie. Und sie hat nur gesagt, und es gibt Gott doch. Und das war für mich so interessant, ne? Wie man auf einer Ebene argumentieren kann, die gar nicht von der Logik ist, ne?
2: Mhm.
3: Ja, und eines Tages dann haben wir uns verabredet, zur Kirche zu gehen. Am Sonntag, wir sind zwischendurch dann zur Kirche gegangen. Sehr selten, und ich habe nur gedacht, naja, ich habe dann meiner Frau mir einen Gefallen getan. Und ich habe gedacht, naja, zu dieser Kirche werde ich nie gehen, das ist eine Sekte. Und wenn wir wirklich mal zum Glauben kommen sollten, wenn es wirklich mal kommen sollte, dann werden wir ganz bestimmt nicht zu dieser Sekte gehen. Und Gott hat scheinbar Humor. Später wurde ich dann in dieser Sekte Ältester. Ich sage jetzt mal Sekte, ne? Die Mennonitengemeinde in Minden. Und ich liebe die Gemeinde, wir sind immer noch da, in der gleichen Gemeinde. Sehr gerne. Ja, und an diesem Morgen, Sonntagmorgen, sind wir dann aufgestanden, oder ich bin aufgestanden. Und das war für mich das Schlimmste am Wochenende, ja. Und wenn man zur Kirche gehen muss, das war das ganze Wochenende, das war ja dann verdorben.
2: Oh, wow.
3: Dann bin ich aufgestanden, aber meine Frau wollte dann nicht aufstehen. Sie wollte dann nicht mehr zur Kirche, und dann war ich böse, weil für mich war der Sonntag sowieso gelaufen. Hab ich gesagt, so, jetzt stehen wir auf, jetzt gehen wir zur Kirche. Dann sind wir alle zusammen zur Kirche gegangen, und dann gab es drei Predigten, und alle drei Predigten haben von Sünde gesprochen. Und ich habe mich dann ganz oben versteckt, irgendwo wir haben so einen Balkon ganz weit, ich weiß nicht, ob du das kennst, ganz oben, weit hinten, wo mich keiner sieht, keiner hört, aber das Wort hat mich dort erreicht. Und nach der zweiten Predigt bin ich dann runtergegangen, weil ich gar nicht wusste, was mit mir passiert. Das Herz war so zusammengedrückt, und ich habe es überhaupt nicht verstanden. Ich war ja ein Atheist, ne? Ich habe ja nicht an Gott geglaubt. Und dann kam ich runter und stand dort im Flur, und ich fand das so erbärmlich, wenn Männer weinen. Das war für mich so schlimm, so eine Schwäche. Und jetzt stand ich dort im Flur, hab geweint, ne? Und ich wusste nicht, was so und was los war. Ja, und dann war die dritte Predigt zu Ende. Und dann kam die Prediger runter. Und meine Frau, da war dann auch schon bei mir. Und dann sind wir zusammen im Predigerzimmer gegangen. Und ein paar Minuten später standen wir schon auf den Knien und haben gebetet. Und dann habe ich Gott angebetet, indem ich mich gar nicht glaubte. Vorher. Und dann plötzlich war ich bekehrt und stand auf und ich wusste, es gibt Gott. Und ich wusste, dass Gott alles geschaffen hat. Mein ganzer Kopf war voller Argumente gegen Gott. Ich hatte nur Argumente für Evolution. Aber mein Herz wusste, Gott hat alles geschaffen. Mhm. Einige Zeit danach, als wir dann, wir haben uns jedes Wochenende getroffen mit meinen Freunden. Wir haben uns übrigens zusammengekehrt, ne, mit meiner Frau. Ne?
2: Das ist auch voll die Gnade. Voll,
3: voll die Gnade, ja. Und wir haben jedes Wochenende, ich glaube fast jedes Wochenende waren alle Freunde bei uns. Und wir haben sehr viel Party gemacht und wir waren irgendwo meistens die Anführer. Und wir waren dann die Ersten, die verheiratet waren oder, ja genau, ein Kind hatten. Und dann sind die anderen Freunde, wir hatten eine große Clique, das waren irgendwie 20, 30 Personen. Die waren dann meistens bei uns am Wochenende, dann haben wir meistens Alkohol getrunken. Und dann kam die Bekehrung und dann kamen sie wieder zu uns. Und dann haben sie plötzlich gemerkt, wie anders das ist, ne? Und die wollten immer wissen, was denn passiert ist. Und irgendwann sagte ein Mann zu mir, oder ein Freund zu mir, als wir dann draußen standen, sagte er, die haben dir eine Gehirnwäsche verpasst. Und ich habe gesagt, das stimmt. Aber nicht sie, sondern Gott. Genau. Und dann war ich plötzlich gläubig.
2: Wow, also das ist so heftig, wie Gott einfach wirkt. Also das kann man ja auch gar nicht beschreiben, aber er ist derjenige, der einen ja auch ziehen muss.
3: Ja.
2: Und wo er dann die Gnade gibt, dass man ihn plötzlich erkennt.
3: Ja.
2: Und das, obwohl du so viele Argumente gegen ihn quasi hattest.
3: Ja.
2: Ja, wenn man so Christ wird, dann ändert sich auch viel im Leben. Ein bisschen hast du uns schon berichtet. Jetzt das mit dem Alkohol oder mit den Freunden, das wurde dann natürlich auch anders.
3: Ja.
2: Und du hattest auch vorher tatsächlich so den Traum, selbstständig zu werden. Das hat sich dann auch erstmal irgendwie erledigt. Warum war das so?
3: Na, ich wollte dann auch selbstständig werden, weil ich hatte immer ein Ziel. Ich wollte selbstständig werden, damit ich viel Geld verdiene. Ich wollte unbedingt reich werden und ich wollte Macht haben. Ich hatte vom Typ, vom Charakter war ich so, dass ich nicht ausstehen konnte, wenn mir jemand was gesagt hat. Und hatte dann, glaube ich, um die 16 verschiedene Ferienjobs gehabt. Weil immer wieder, bis der Chef das erste Mal sich geäußert hat und irgendwas gesagt hat, dann habe ich gekündigt, bin dann weggegangen.
2: Oh.
3: Ich habe aber wirklich alles Mögliche gemacht. Vom Pflastern bis, also McDonald's gearbeitet. Ich war überall. Ich weiß gar nicht, was ich nicht gemacht habe. Ja, und deswegen wollte ich unbedingt Chef werden und ich wollte viel Geld verdienen. Vielleicht hat das damit zu tun gehabt, dass wir sehr arm waren. Vielleicht hat das damit zu tun, dass mein bester Freund, dass er geheiratet hat. Dann haben wir auch Geld zusammengelegt und ich konnte nicht. Vielleicht deswegen, vielleicht war es auch einfach Geldgier. Aber auf jeden Fall wollte ich sehr reich werden und habe mich sehr bemüht und habe versucht, mich zu erkundigen, ne? Wo kann man viel Geld verdienen und so weiter. Und dann hatte ich einen Nachbarn, der war Steuerberater und mein Vater, auf den habe ich sehr gehört, der hat mir dann empfohlen, was ich machen soll. Und der hat gesagt, mach irgendwas mit Geld, sagt er, Geld wird es immer geben. Ich wollte eigentlich gerne was mit Physik machen. Ich hatte Physik und Mathe Leistungskurs und Informatik. Das war meine Leidenschaft. Aber mein Vater meinte, mach irgendwas mit Geld, das gibt's immer. Und gut, dann habe ich gesagt, mein Nachbar ist Steuerberater, das mache ich doch mal. Das kann man, da kann man viel Geld verdienen. Und das war dann mein Ziel. Ich habe mich dann bei meinen Nachbarn erkundigt und der hat mir dann den Weg gezeigt und habe gesagt, gut, das mache ich. Und der hat mich dann beobachtet und hat mich dann später abgeworben vom Finanzamt, damit ich bei ihm einsteige. Und das lief alles in die gleiche Richtung. Das lief in die Richtung Selbstständigkeit. Das Ziel hatte ich vor Augen und hatte jahrelang das verfolgt. Und dann stand ich kurz vor der Steuerberaterprüfung und dann kam die Bekehrung. Dann habe ich Gott gefragt, und was nun, ne? Und ich konnte es einfach nicht erkennen, was nun. Und ich wusste nicht, wieso, weil Gott hat einen Schalter umgedreht und das ging plötzlich nicht mehr um Geld verdienen. Es ging jetzt darum, Gott zu dienen. Und das ganze Ziel war weg. Der ganze Sinn war weg. Und ich habe gedacht, was soll ich denn jetzt machen? Ja, und dann, mein Chef war aber clever, der hat dann gesagt, du sollst meinen Vertrag schon vorher unterschreiben. Ich sollte bei ihm einsteigen als Partner. Und ich sollte bei ihm einsteigen und ich hatte sehr, sehr guten Gewinnversprechen gehabt und ich habe gesagt, okay, das ist bestimmt das, was Gott will, dann kann ich ja viel Geld verdienen, kann viel spenden. Und dann hatte ich den Vertrag schon zu Hause und ich war noch nicht mal getauft, war ein paar Monate bekehrt. Und dann habe ich den gesehen und dann habe ich überlegt, soll ich das machen nicht? Und ich kannte nicht die Bibel. Ja, für mich war dann die erste Zeit, wo ich dann mit der Bibel zum Gottesdienst gegangen bin, dann haben die vorhin erzählt, schlag mal auf, Altes Testament, Neues Testament, ja, was ist das, ne? Kapitel und Vers, was ist ein Vers, was ist ein Kapitel? Mhm. Und dann habe ich gebetet in dieser Zeit, wo ich nichts kannte, habe gefragt, Gott, was soll ich denn machen? Und dann hat Gott mir gezeigt, die Bibelstelle, wo es heißt, zieht nicht an einem Joch mit Ungläubigen. Viele werten das ja auf eine Hochzeit, auf eine Ehe und das ist ja auch wahrscheinlich der Normalfall. Also für mich war das die Antwort damals, ich soll das mit ihm nicht zusammen machen. Und dann habe ich das abgelehnt, meinem damaligen Chef, und habe gesagt, ich kann nicht. Und dann, warum nicht? Na, weil die Bibel das sagt. Und dann war der so böse und hat er gesagt, dann werde ich jetzt alles Mögliche tun, damit du die Steuerberaterprüfung nicht schaffst.
2: Boah.
3: Weil ich sollte mich ein ganzes Jahr vorbereiten. Der hatte Kurse gebucht und, 3 Monate Kurse gebucht. Der wollte unbedingt, dass ich die Steuerberaterprüfung schaffe. Und dann hat er gesagt, ich werde jetzt alles Mögliche tun, damit du die nicht schaffst. Und jetzt hatte ich eine Möglichkeit, ne? Auf der einen Seite war die Möglichkeit, jetzt einen guten Job zu haben und viel Geld zu verdienen. Und die andere Möglichkeit war, er würde mir die Steuerberaterprüfung nicht die Möglichkeit schenken, die zu machen. Aber er hat auch gesagt, er wird mich kündigen. Das heißt, ich werde joblos. Und er wollte eigentlich meine Schulden vom Finanzamt übernehmen, wenn ich bei ihm bleibe. Mhm. Und die würden jetzt auch bei mir bleiben. Mhm. Das heißt, ich hatte eine Alternative, entweder viel Geld verdienen oder ich wäre arbeitslos mit einem kleinen Kind und hätte Schulden. Und mir fehlt manchmal diese Naivität, diesen Glauben, ne? Diese kindliche Naivität. Und ich habe damals gesagt, na gut, dann ist es so, ne? So wie Gott will, ne?
2: Oh.
3: Aber ich wusste nicht, was Gott will. Und dann habe ich mir ein Buch bestellt und dann habe mit einem Buch mich vorbereitet auf die Steuerberaterprüfung. Mhm. Aber die Durchfallquote ist sehr hoch. Die ist, glaube ich, ich weiß nicht genau, ich glaube, die ist bei 80% irgendwie so. Und dann habe ich dann halt und ich wusste, er wird mir zu der Steuerberaterprüfung nicht freigeben. Und er wollte mich testen, ob ich mich dann krank schreibe, weil er wusste, dass ich jetzt Christ bin. Und ich habe gedacht, nee, das werde ich nicht machen. Also wenn er freigibt, dann bin ich vorbereitet, wenn nicht, dann nicht. Ja, und dann rückte die Zeit aber näher und dann hat Gott ihn belohnt mit ganz, ganz viel Arbeit. Und da konnte er mich nicht kündigen und ich habe meine Arbeit treu weitergemacht und dann hat er mich nicht gekündigt.
2: Wow.
3: Und aus irgendeinem Grund hat er dann plötzlich, kurz vor meiner Prüfung, hat er dann mir 18 Tage Intensivlehrgang sogar noch geschenkt. Und das war genau die Zeit, wo diesen New York-Anschlag, die Twin Towers, genau in der Zeit, wo ich mich vorbereitet habe, da gab es, in der Pause gab es dann diese Sendung, wo dann, genau, 2001 war das, ja.
2: Mhm.
3: Ja, jetzt war ich dort und erzählte das dann an alle, erzählen, wie lange sie sich vorbereitet haben, ne? Und ich habe gesagt, ich habe mich eigentlich nur mit einem Buch vorbereitet. Und dann haben sie alle gesagt, was machst du denn hier? Du hast keine Chance zu bestehen. Und vom Typ bin ich so, ich bin sehr zielstrebig. Das heißt, wenn ich ein Ziel vor Augen habe, dann verfolge ich das, bis ich das habe. Und jetzt habe ich das aber gesagt, weil ich nicht wusste, was Gott will, habe ich das in der Kanzlei überall erzählt. Ich werde nur ein einziges Mal versuchen. Und wenn Gott will, werde ich bestehen. Und wenn Gott nicht will, dann ist gut. Und ich habe es komplett in Gottes Hand gegeben. Naja, jetzt war die Prüfung dort eigentlich unmöglich zu bestehen, ne? Das ging gar nicht, das war überhaupt nicht. Und jetzt hat Gott mir vorher Übungen gezeigt, die nach einer Prüfung vorkamen. Er hat mich genau darauf vorbereitet. Und ich habe mich echt gewundert, wie Gott das führt. Ne?
2: Mhm.
3: Ich habe bestanden, aber weil er das wollte.
2: Mhm.
3: Und als dann die Prüfung vorbei war, dann habe ich gefragt, Gott, und was nun? Weil ich wollte jetzt einfach wissen, was nun? Ne? Was will Gott jetzt eigentlich? Weil der Sinn im Leben, Geld zu verdienen, war jetzt nicht mehr da. Und ich habe Gott einfach gefragt, was nun? Und mein Chef, der hatte jetzt nicht mehr den Partner, also der wollte mich als Partner haben. Und dann hat er mich jetzt in seine Filiale geschickt nach Stadthagen.
2: Mhm.
3: Ich sage immer nach Sibirien geschickt. Von Wien. Und da bin ich ganz lange immer dorthin gefahren.
2: Mhm.
3: Und dann passierte eigentlich was Schlimmes. Dann habe ich eine Chefin bekommen. Ich bin ja ganz anders erzogen worden, ne? Aus Plattdeutscher, ne? Die Männer haben das Sagen. Jetzt habe ich eine Chefin bekommen, die nur ein paar Jahre älter war als ich. Und jetzt musste ich mich jemand unterordnen, die eine Frau war und die noch nicht mal so viel älter war als ich. Und das war für mich schlimm. Und dann hat Gott mich so lange gebrochen. Und ich muss wirklich sagen, das war eine wirklich gute Chefin. Das war eine sehr, sehr gute Chefin. Ne? Aber Gott hat an mir so lange gearbeitet, bis ich so weit war, wo ich gesagt habe, ist gut. Ich will nicht mehr selbstständig werden. Mein Traum von der Selbstständigkeit, ich gebe das jetzt komplett auf, weil ich merke, Gott will was anderes. Mhm. Und ich bleibe jetzt hier und ich unterordne mich ihr. Und wirklich, ich hatte eine sehr gute Zeit dort in Stadthagen. Frau Winkelhake hieß sie. Also eine sehr, sehr gute. Genau, ich habe sehr gut genossen. Das war ein sehr gutes Team. Und als Gott mein Wunsch gebrochen hat, den Wunsch nach Reichtum und den Wunsch nach Macht, dann hat Gott die Tür aufgemacht.
2: Ja, weil vielleicht kennen dich auch einige. Du bist ja dann auch selbstständig geworden.
3: Ja.
2: Schlussendlich später, wie hat Gott dich denn dann berufen?
3: Ja, das kam dann so, dass immer wieder christliche Werke mich angefragt haben, gemeinnützige Werke mich angefragt haben, um Hilfe gebeten. Und du musst dir das vorstellen, als Steuerberater darfst du das nicht einfach, also du darfst nicht einfach nebenbei steuerliche Hilfe leisten. Das ist so ähnlich wie Arzt, ne? Arzt ist ein geschützter Beruf. Und man darf seinen Angehörigen helfen, aber nicht Fremden. Mhm. Und jetzt konnte ich den gemeinnützigen Werken nicht helfen. Und jetzt habe ich dann meinen Chef gefragt, ob wir sie irgendwie betreuen können. Und der hat das kategorisch untersagt. Und naja, seine Strategie war anders, ne? Er wollte Unternehmen betreuen, ist sehr verständlich. Aber dann habe ich Gott gefragt, was soll ich denn jetzt machen? Ne? Also da gibt's eine Anfrage, ich muss ihnen helfen, aber ich darf nicht, als Angestellter darf ich nicht. Und dann habe ich Gott gefragt, was ich machen soll. Und dann, weil wir längere Zeit gebetet haben, da rief meine Frau in der Kanzlei an und sagt, hier gibt's eine Anzeige bei Vergessen Altar. Ich weiß nicht, ob du die kennst, die Zeitschrift. Und die suchen einen christlichen Steuerberater. Und das ist ja nichts Besonderes, ne? Diese Anzeige. Aber für mich war das eine Antwort. Für mich war das eine klare Antwort. Ich bin da direkt auf die Knie gefallen und habe Gott gedankt. Und habe dann was ganz menschlich gesehen Dummes gemacht. Ich habe dann zum Jahresmitte, zum 1. Juli, habe ich dann meine Angestellten-Tätigkeit beendet. Also als Steuerberater macht man das nicht. Am Steuerberater hast du die erste Jahreshälfte sehr viel zu tun. Okay. Aber in der zweiten Jahreshälfte gibt es nicht viel zu tun. Ja, da ist dann meistens eine Flaute. Aber ich wusste, Gott will das. Und hat dann die Selbstständigkeit aufgegeben. Und auf der grünen Wiese, ne? Normal, das macht man nicht. Das würde ich niemandem raten. Man kauft eine Kanzlei oder... Aber du kannst doch nicht einfach jetzt... Du hast Schulden und du hast dann keinen Job, du hast keine Aufträge und du machst dich jetzt einfach selbstständig. Was ist das, ne? Ich habe dann einfach im Glauben gehandelt und hatte 3 oder 4 Monate später hatte ich schon 2 Angestellte und ganz viel Arbeit. Und da staunen wir einfach, wie Gott führt, ne?
2: Ja, du hast es, glaube ich, so ein bisschen schon erwähnt zwischen den Zeilen, aber kannst du nochmal genauer eure Ausrichtung dann nennen? Also was dann euer Fokus war?
3: Ja, angefangen war das damals tatsächlich mit den christlichen Werken. Hab dann auch immer wieder auch verschiedene Unternehmer betreut und so weiter, konnte viel Zeugnis erzählen. Hab dann die Chance dann immer wieder genutzt, auch in persönlichen Gesprächen, weil mein damaliger Chef, der, mit dem es halt nicht geklappt hat, ne? Der hat dann immer gesagt, wir sind wie Seelsorger, ne? Wie Psychiater, ne? Also wer sein Portemonnaie öffnet, der öffnet auch seine Seele. Und der sagt immer, Steuerberater weiß eigentlich viel mehr als die eigene Ehefrau. Sagte er, ne? Aber bei uns ist es wirklich so, wenn jemand dir Vertrauen schenkt und dein Portemonnaie öffnet und zeigt, was er verdient, der erzählt dir auch ganz oft viele persönliche Sachen, privaten Sachen. Mhm. Und so konnten wir das sehr stark auch immer wieder

0: Ich glaube, das hat nicht nur damit zu tun, dass wir ein sehr starkes und sehr gutes Team sind. Also wir arbeiten sehr gerne zusammen. Wir machen regelmäßig Gebetsgemeinschaften. Also im Grunde genommen haben wir so einen kleinen Hauskreis bei uns. Mittwoch ist es ja dann so, dass wir eine Besprechung haben und dann haben wir eine Andacht und Gebetsgemeinschaft in der Lange. Wir haben ganz viele Gebetskärtchen und dann gibt es gemeinsames Mittagessen und wir genießen das wirklich sehr miteinander. Aber ich glaube, der Schwerpunkt ist, dass wir eine Arbeit haben mit einem Sinn, dass wir wirklich hingehen und für uns ist das mehr als ein Job. Für uns ist das so, wir arbeiten im Reich Gottes mit, ja? Mhm. Ich meine, ihr könnt das ja jetzt so gut nachvollziehen, oder? Das ist ja hier ähnlich, ne?
1: Ja.
0: Genau, und das ist bei uns auch so. Wir machen das sehr gerne, wir haben viel mit Gemeinden zu tun, mit Missionswerken, mit christlichen Schulen, mit Sozialwerken. Also das ist wirklich sehr schön zu sehen, dass es nicht primär geht darum, Vermögen zu vermehren bei jemanden, sondern damit das Reich Gottes gebaut wird in Deutschland. Mhm. Und das ist unser Sinn, unser Antrieb, unsere Leidenschaft.
1: Ja, sehr gut. Aber ihr habt Mittwoch nicht nur dann diese Gebetsgemeinschaften und so weiter, sondern die Mitarbeiter haben auch eine Aufgabe, die sie jede Woche machen müssen quasi, oder?
0: Ja.
1: Magst du das auch nochmal?
0: Du sprichst von dem 1%, ne?
1: Ja.
0: Ja, das hat wahrscheinlich irgendwas mit meinem Charakter zu tun, schätze ich mal. Oder damit zu tun, dass ich schon immer nicht nur Steuerberater war, auch Unternehmensberater war. Und ich habe da sehr viele Bücher gelesen und habe dann zwischendurch auch halt die Bibel studiert, ne? Was sagt die Bibel zu Unternehmer? Ja, unter anderem habe ich irgendwann mal so ein Buch gehört oder gelesen, 1%. Und dieses 1%-Regelung, das kommt, meine ich, aus Japan. Und ich meine, Toyota hat das, meine ich, entwickelt. Und die Mitarbeiter haben da sehr stark mitgearbeitet. Und das gab ständige Optimierung. Und im Grunde genommen keine große, sondern es war immer nur um 1% Optimierung. Das merkt man gar nicht, ne? Das ist so wenig, dass man es gar nicht merkt. Aber wenn die Summe das macht, ne? Wenn diese 1% jede Woche kommt und nicht nur von einem Chef kommt, sondern von Mitarbeitern kommt, dann macht das sehr viel aus.
1: Ja.
0: Und wenn die Mitarbeiter merken, sie machen Vorschläge und die sind vielleicht nur ganz geringfügig, vielleicht ist es nur eine neue Sortierung von Bücherregal, ne? Mhm. Oder eine neue Ablagesystem oder wie auch immer. Aber das hilft uns, Fehler zu vermeiden, das hilft uns, Qualität zu steigern, das hilft uns, effektiver zu beraten, besser zu beraten. Das motiviert uns selber, aber wir lernen voneinander. Mhm. Und dieses 1%, wenn das jede Woche kommt, ja, wir sind schon meistens gespannt, was wir voneinander lernen können.
1: Das finde ich voll heftig, als du das erzählt hast. Ich war so, boah, das setzt einen ja unter Druck, aber irgendwie, also du sagst, das läuft gut, ne?
0: Ja.
1: Und das ist richtig schön und wirklich, wie du sagst, dann im Endeffekt sehr viel Prozent.
0: Ja, na, das Ziel, weißt du, das Ziel war eigentlich, wir sind ja in einem Beruf, wo ständig sich was geändert, ne? Mhm. Wir müssen ja ständig lernen. Mhm. Und mir war wichtig, dass wir immer irgendwelche Seminare schauen oder Webinare uns angucken und uns fortbilden. Aber was bringt, wenn du einen Haken dran machst, dass du sagst, ich habe ein Seminar jetzt mir angeschaut, aber was lernen wir daraus, ne? Also mir ging es immer um die Anwendung. Mhm. Das ist genauso wie in der Predigt, ne?
1: Ja.
0: Also was bringt eine Stunde Predigt, wenn ich nichts mitnehme, ne? Mhm. Und hier ging es einfach darum, ne? Wenn du dieses 1% hast, dann ist mir das egal, ob du jetzt eine Stunde Seminar angeschaut hast oder nur eine Seite im Buch gelesen hast. Mhm. Es geht darum, was können wir mitnehmen?
1: Ja, richtig gut.
0: In der Praxis.
1: Du hast mir auch erzählt, dass ihr eigentlich keine Mahnung schreibt und auch nicht gerichtlich vorgeht. Warum macht ihr das oder wie läuft das so?
0: Ja, das hat damit zu tun, dass es einen Zeitpunkt gab, wo wir die Firma Gott übergeben haben. Irgendwann muss ich das verstehen. Ich habe mir am Anfang viel Sorgen gemacht, ne? Da fehlte das Geld. Das hat damit zu tun gehabt, als wir angefangen haben mit der Selbstständigkeit. Dann habe ich versucht, die Firmenrechnung zu schreiben und die gemeinnützige Werke kostenlos zu beraten. Und das ging dann so lange, bis ich fast pleite gegangen bin. Also das war wirklich so, wir hatten alle unsere finanziellen Ersparnisse aufgebraucht und jetzt stand ich kurz davor, das Auto zu verkaufen und ich habe überlegt, wie mache ich das denn, wie komme ich dann zur Arbeit, ja? Weil ich wollte gerne den gemeinnützigen Werken kostenlos helfen. Ich hatte dann Mitarbeiter, die Mitarbeiter habe ich ja bezahlt, aber den gemeinnützigen Werken, den christlichen gemeinnützigen Werken nichts berechnet. Und dann hat ein Bibelschullehrer, dann habe ich mit ihm gesprochen, gefragt, was ich denn jetzt machen muss. Mhm. Und dann hat er mir empfohlen, vielleicht doch Rechnungen zu schreiben. Vielleicht auch angemessen, es muss ja nicht, also es kann ja angemessene Rechnung sein, nicht übertrieben, aber damit man diese Arbeit machen kann. Mhm. Nun, es war am Anfang aber so schwierig, als wir zu der Zeit gab es Kinderzuschlag, ich weiß nicht, du kennst es wahrscheinlich nicht. Als wir dann beantragt haben, Kinderzuschlag für unsere Kinder, dann haben wir eine Ablehnung bekommen, nicht weil wir zu viel verdient haben, sondern zu wenig. Wir sollten Hartz IV beantragen, als selbstständiger Steuerberater.
1: Ne? Heftig.
0: Ja. Und dann kam der Zeitpunkt, wo wir dann

0: gefangen, Rechnung zu schreiben, auch in christliche Werke. Aber die eigentliche Anspannung kam ab dem Augenblick, wo ich die Firma Gott übergeben habe. Weil ich mir immer Sorgen, am Anfang des Monats habe ich überlegt, wie kriege ich jetzt wieder die 10.000 Euro, damit ich die Gehälter bezahlen kann. Und dann kam der Zeitpunkt, wo ich einfach gesagt habe, Gott, das ist deine Firma, du hast mich hier reingestellt, das sind deine Mandanten und das sind deine Mitarbeiter, ich bin nur dein Angestellter. So, und dann habe das Gott abgegeben und seitdem konnte ich ruhig schlafen. Mhm. Und seitdem funktioniert das.
1: Boah.
0: Seitdem haben wir keine Sorgen mehr gehabt. Und deswegen ist es nur schlussfolgernd richtig, dass ich keine Mahnung schreibe, warum soll ich das machen? Mhm. Ist ja nicht meine Firma. Das Einzige, was wir machen, wir beklagen uns bei Gott. Ne? Unsere offene Postenliste heißt eine Gebetsliste. Mhm. Und dann beten wir für unsere säumigen Zahler. Und das hat ja immer einen Grund, ja. Die säumigen Zahler, die haben ja einen Grund, warum sie nicht zahlen. Mhm. Manchmal liegt das an uns, dass wir vielleicht nicht gut beraten haben. Dann sind sie vielleicht mit uns unzufrieden. Dann bitten wir Gott zu zeigen, wo wir was nachbessern müssen. Manchmal liegt es ja an ihnen, dass sie finanzielle Schwierigkeiten haben. Dann bitten wir, dass Gott ihnen hilft. Es geht hier um wirklich, wirkliche Hilfe. Mhm. Vielleicht haben sie persönliche Schwierigkeiten. Manchmal haben sie es nur vergessen. Mhm. Aber es funktioniert wunderbar. Wow. Und ganz oft sagt Gott dann so, und jetzt vergiss es und schreib es ab und dann machen wir es. Mhm. Dann streichen wir es einfach aus unserer Liste und dann ist gut.
1: Wow.
0: Ist ja nicht unser, ne? Das ist ja, Gott gibt uns das und dann fragen wir Gott, wohin damit, mit dem Geld, ne? Mhm. Wem sollen wir schenken, wem nicht und bei wem sollen wir verzichten?
1: Mhm.
0: Und so machen wir das dann.
1: Boah, richtig außergewöhnlich, würde ich sagen. Jetzt nicht Standard, so wie andere das machen würden, aber auf jeden Fall mit Gott dahinter, das hört man voll raus.
0: Ja, sehr gute Erfahrung haben wir damit gemacht.
1: Ja, voll
0: Kann ich nur empfehlen.
1: Richtig gut. Ja, mit dir haben wir jetzt quasi auch einen Experten rund um Geld hier sitzen. Deswegen habe ich auch so ein paar Fragen so zu Geld und Christsein und so weiter mitgebracht. Mhm. Also man hat ja schon gehört, als du dich bekehrt hast, war das für dich so direkt so, dieses Ziel, reich zu werden, war gar nicht mehr so präsent. Vielleicht geht es aber nicht jedem Christen so. Manche haben das vielleicht gar nicht so vor Augen. Mhm. Warum denkst du, warnt die Bibel so oft vor Geldgier, Habgier? Also das macht Gott ja nicht ohne Grund, sondern es ist scheinbar irgendwie ein Problem.
0: Mhm.
1: Was würdest du sagen?
0: Ja, als ich denn mich bekehrt habe, dann habe ich Geld nicht geliebt, sondern gehasst. Und ich habe mich wirklich so sehr gewünscht, irgendwo auf einer Insel zu leben, wo es kein Geld gibt. Habe ich Apostelgeschichte 2 gelesen, wo die erste Gemeinde alles zusammen hatte und so weiter. Ich habe gedacht, Mensch, wo gibt's das? Nur wo die Christen einfach zusammenleben und kein Geld haben. Aber scheinbar gibt's das jetzt so nicht oder ich habe auf jeden Fall nichts gefunden. Ja, und ich weiß nicht, Gott hat manchmal, also mit mir hat Gott echt Humor manchmal. Und dann hat Gott mir einen Auftrag gegeben, dass ich in ganz vielen Gemeinden unterwegs war, gerade mit Thema Geld.
1: Mhm.
0: Und da muss man sich ja beschäftigen damit, ne?
1: Ja.
0: Mit dem Thema, was einem jetzt nicht mehr so lieb ist.
1: Mhm.
0: Da muss man sich beschäftigen. Und ich habe das einfach gemerkt, wie viel Gott davon warnt. Das ist, wie viel Jesus warnt vor Geld hier. Gott spricht viel mehr über Geld und Reichtum als über Glaube und Gebet zusammen. Also das ist so heftig, wie sehr die Warnung ist. Und manchmal habe ich Themen gehabt in Gemeinden und habe dann vorher Umfragen gemacht. Und bevor ich dann dahin gekommen bin. Und die Umfragen heißt, ob ich denn reich werden möchte, ne? Und sowas. Und ich habe festgestellt, dass der Trend in den Gemeinden eigentlich fast genauso ist wie in der Welt.
1: Boah.
0: Der Wunsch, reich zu werden. Dass es gar nicht so viel anders ist.
1: Mhm.
0: Ja, aber dadurch, dass ich die Mandanten kennengelernt habe, die sehr gut anfangen und manche, die fangen dann an mit der Selbstständigkeit, weil sie mehr Zeit haben wollen für die Gemeinde, weil sie mehr Geld verdienen wollen zum Spenden und die fangen so brennend an, weil sie nicht schwarz arbeiten wollen und nach einigen Jahren merkst du, dass sie so viel Aufträge haben, dass sie immer seltener zum Gottesdienst gehen, immer weniger Bibel lesen, plötzlich nicht mehr den Zehnten zahlen und du merkst einfach, wie das Geld sie voll im Griff hat. Und das habe ich so oft aus sehr nah erlebt. Ne? Ich sehe die Zahlen, ich mache hier die Buchführung,
1: ja.
0: Ich sehe, was sie verdienen und ich merke die Entwicklung. Und das tut mir wirklich weh und das ist einer der Motive, warum wir zum Beispiel immer wieder Unternehmertreffen machen und warum wir zum Beispiel dieses Netzwerk jetzt auch starten wollen, Glorium, also dass das Netzwerk ist für Unternehmer. Das Ziel ist es, sich zu verbinden, damit wir gemeinsam Gott ehren können mit dem Unternehmen.
1: Ja, sehr gut.
0: Aber die Gefahr ist einfach groß, ja.
1: Ja, darauf kommen wir später nochmal zu sprechen auf jeden Fall. Aber ich glaube, ja, das Schlimmste ist letzten Endes, dass man halt dann ganz von Gott weggezogen wird, ja, ne? Weil das Geld einen so sehr im Besitz,
0: ja,
1: nimmt, oder?
0: Ja, leider. Mhm. Leider. Und wir haben das dann immer wieder auch genutzt, die Gespräche. Aber ja, man braucht schon die persönliche Beziehung dazu, ne? Mhm. Und ganz oft hat das auch damit zu tun, dass die Unternehmer sehr einsam sind. Also ich liebe die Unternehmer, die Christen, wirklich. Ich habe so ein Herz für sie. Sie sind oft einsam, weil sie oft so wenige sind in der Gemeinde. Und sie sind oft so missverstanden. Okay. Und manchmal, sobald du Unternehmer bist, wird ihnen unterstellt, dass sie reich sind und dass sie nur Geld wollen und so weiter. Und schon gehen manche auf Distanz. Mhm. Und sie haben dann oft ihre Schwierigkeiten, aber fühlen sich nicht verstanden. Aber sie werden dann isoliert, ne? Oder fühlen sich isoliert. Und das ist mir dann so ein Herzensanliegen, dass sie füreinander, dass man füreinander da ist, gemeinsam betet und einander ermutigt, den Weg mit Gott zu gehen. Ne?
1: Mhm. Ja. Sehr stark. Du hast auch kurz angesprochen, also dass die Leute dann teilweise keine Schwarzarbeit machen wollen, deswegen sich selbstständig machen und so weiter. Mhm. Was denkst du denn zum Thema Christ und Steuern, so Schwarzarbeit? Ist es legitim?
0: Ja, also da sind wir eigentlich, das kommunizieren wir auch sehr offen mit unseren Mandanten. Und ich habe auch schon einige Mandanten gekündigt deswegen. Ich weiß nicht, ob ich jetzt alle gekündigt habe, die schwarz arbeiten. Vielleicht sind manche auch einfach dabei, die es mir nicht erzählen, ne? Wo ich es nicht erfahre. Ja, das weiß ich nicht. Mhm. Aber sie kennen meine Einstellung und ich kann sie, menschlich gesehen, kann ich sie voll verstehen. Okay. Menschlich gesehen ist unser Steuersystem dermaßen überreizt. Das ist teilweise, wenn ich berechne, was Unternehmer bezahlen, das ist so heftig, wenn man Gewinn hat, zum Beispiel 80 bis 100.000 Gewinn, dann zahlen manche Unternehmer mit Steuern, Gewerbesteuer, Einkommensteuer, Umsatzsteuer, da kommen die Krankenversicherung, Pflegeversicherung, Rentenversicherung. Und wenn die ganze Versicherung dazu kommt, wenn nach der Zehnte dazu kommt, dann bleiben manchmal nur 15% über von dem, was sie bezahlen. Und ich verstehe sie, dass sie dann manchmal sagen, sie machen das ohne Rechnung, menschlich gesehen. Mhm. Aber biblisch gesehen kann ich es nicht verstehen, weil Gott sagt ganz klar, tu es nicht. Und für mich ist das eine Sache, wo der Segen dran hängt. Und ich finde das voll gefährlich, wenn man doch schwarz arbeitet, weil man setzt so viel aufs Spiel, man setzt den Segen aufs Spiel, das wäre nämlich viel zu gefährlich, das zu machen.
1: Mhm. Ja, also würdest du ausdrücklich davor warnen?
0: Auf und sagen, jeden Fall.
1: Gott sagt nein dazu, okay. Weil ich glaube, das ist auch gar nicht immer so klar. Also man versucht dann ja immer so auch ein bisschen Lücken zu finden oder so, aber.
0: Ich erzähle dir mal was Lustiges gerade. Ich war jetzt vor einiger Zeit, jetzt überlege ich gerade, wie oft ich erzählen kann. Das wird überall ausgestrahlt.
1: Wir sind nur unter uns hier.
0: Also ich war im Ausland, ich sage das nur so, ne? Ich präzisiere das jetzt nur nicht. Mhm. Und da gab es so ein Unternehmerseminar mit Ehepaaren. Und dann haben wir ganz viele Themen gehabt für Ehepaare, für Unternehmer. Und unter anderem habe ich nur ganz kurz ein Thema gehabt, was Steuern betrifft. Mhm. Römer 13, ne? Und so weiter. Und ich habe dir noch gesagt, es geht hier nicht um deutsches Steuerrecht. Ich möchte euch nicht erzählen, wie es in Deutschland ist, das Steuerrecht. Und ich will das doch nicht erzählen, wie es hier ist, ja? Weil ich kenne ja das Steuerrecht nicht. Mhm. Aber ich weiß, wenn Gott das schreibt in Römer 13, dass wir die Steuern zahlen müssen, dann meint Gott das universell, ne? Und das ist eine Wahrheit, die immer gültig ist und auch jedem Land gültig ist. Und weil die Pause schon kurz davor war, habe ich das Thema sehr kurz gemacht und habe nur gesagt, ich weiß, die meisten wollen das gar nicht hören, aber ich lese das Wort einfach mal durch. Und wenn ihr streiten wollt, dann streitet bitte nicht mit mir, sondern streitet mit Gott und sagt, bei uns geht das aber nicht, aber klärt das bitte mit Gott, ne? Nicht mit mir, er hat ja das geschrieben.
1: Ja.
0: Und dann war die Pause da und dann wollte ich eigentlich Kaffee holen, bin aber gar nicht durchgekommen. Da gab es eine ganze Runde von Unternehmern, die waren so aufgeregt und haben so intensiv gesprochen. Und ich habe da nur zugehört und die haben versucht, mich zu überzeugen, dass es da nicht funktioniert. Funktioniert vielleicht in Deutschland, ne, Steuern zu zahlen, aber hier funktioniert das nicht, man kann nicht überleben so. Und das haben sie versucht beizubringen. Und irgendwann sagte der eine, naja, du hast ja gesagt, wir sollen mit ihnen nicht diskutieren. Aber weißt du, wenn das hier so kocht, dann muss es einfach raus, sagt er. Sag ja, klärt das mit Gott, sagt ihm, sein Wort ist nicht mehr, passt nicht mehr für uns hier im Land, nicht in diesem Jahr, und versucht das mit ihm zu klären.
1: Wow, ja, also eindeutig, wirklich. Und ja, vielleicht auch für hier jemanden, der es hört und vielleicht auch überführt wird, die Möglichkeit zur Korrektur ist immer noch da, ne?
0: Ja. Ich möchte aber wirklich empfehlen, dass diejenigen, die es machen, ich kenne auch einige, die es wirklich machen, und einige von denen, auf jeden Fall mindestens eine war schon bei dir hier zu Gast, die werden sehr gesegnet. Also es ist nicht so, Gott hat nicht nur Geld für Steuern zahlen, sondern Gott hat viel, viel mehr. Viel, viel mehr, als sie brauchen. Mhm. Und seine Schaufel ist immer viel größer als unser kleiner Spaten. Ne? Mhm. Das heißt, das Geld, was wir zahlen, auch dem Finanzamt und so weiter, Gott hat mehr. Wirklich. Und wir werden nicht arm dadurch.
1: Amen. Ja, sehr gut. Und da komme ich auch direkt zu einer Geschichte aus deinem Leben. Mhm. Und zwar, als du ganz frisch bekehrt warst, du hast ja schon gesagt, du wusstest fast nichts aus der Bibel, was sind Kapitel und so weiter, mhm, und so fort. Mhm. Und dann hast du auch irgendwann zum ersten Mal irgendwie gehört, dass man den Zehnten geben soll. Mhm. Kannst du uns da mit reinnehmen in diese Geschichte?
0: Ja, da war ich tatsächlich noch nicht mal getauft.
1: Ah, okay.
0: Ich war dann auf der Evangelisation, damals war ich noch Ordner, das erste Mal auf der Evangelisation und bei dem Gelist Wilhelm Pals. Mhm. Ich weiß nicht, ob er das Thema, wie ausführlich er das behandelt hat, aber er hat das kurz erwähnt. Und dann habe ich gesagt, gut, dann müssen wir das machen. Aber das war nicht einfach so dahingesagt. Wir hatten zu der Zeit, ich war ja frisch verheiratet, ne? Ich habe hier studiert, das heißt, sehr wenig Geld war dort und ich war schon Vater, ne? Und wir hatten eine Wohnung. Das heißt, ich war zwar beim Finanzamt, wir haben da so eine Ausbildungsvergütung bekommen, aber es war sehr, sehr knapp. Und das war so knapp, dass es. Ich habe ein Haushaltsbuch geführt und ich jede Zahl aufgeschrieben und jeden Monat fehlten mir D-Mark, ne? Ja, genau, D-Mark. Zu der Zeit war es D-Mark. 200, 300 D-Mark fehlten mir jeden Monat. Mhm. Und ich habe jeden Monat geliehen bei meinen Eltern Geld. Und zu der Zeit kommt die Botschaft, dass ich den Zehnten geben muss. Und wie gesagt, mir fehlt manchmal diese kindliche Naivität, ne? Dieser kindliche Glaube. Und dann habe ich gesagt, gut, dann mache ich den mal. Machen wir das. Und ab dem Monat, wo wir das gemacht haben, den Zehnten gegeben, ab dem Monat haben wir nicht mehr Schulden aufnehmen müssen. Und ab dem Monat haben wir angefangen zurückzuzahlen, obwohl ich nicht mehr bekommen habe. Und ich habe das aufgeschrieben, Haushaltsbuch, aber ich kann es immer noch nicht nachvollziehen. Das ist die Mathematik Gottes, die ist so heftig. Mhm. Ich habe ja noch mehrere Erlebnisse gehabt mit dem Zehnten, aber auch wieder, wo Gott einfach mein Verstand völlig ausschaltet und sagt, glaub mir, ne?
1: Du meinst jetzt das mit dem im Unternehmertum schon?
0: Ja, genau.
1: Erzähl uns die Geschichte auch gern.
0: Ja, das war ja so, dass ich dann öfters eingeladen bin, mit dem Zehnten in verschiedenen Gemeinden zu predigen und ich predige über das Thema sehr gerne. Ich glaube, die meisten Ältesten predigen vielleicht nicht so gerne darüber, weil manchmal ist man ja freigestellt und dann klingt das so ein bisschen, wenn man den Zehnten das Thema dann, ne, das ist so, es ist immer besser, wenn jemand anders das macht.
1: Ja, ja.
0: Und deswegen nehme ich die sehr gerne ein, die Einladung, weil ich weiß, dass es wirklich ein Segen ist. Und man kann sich das so gut merken, ne? Malachi 3, Vers 10, gibt dem dreieinigen Gott den Zehnten, ne?
1: Du hast das damals bei uns in der Gemeinde gesagt und seitdem habe ich mir das gemerkt. Richtig krass. Ja. Also voll gut.
0: Ja. Und dann wird er die Fenster des Segens auftun und Segen herabschäden in Fülle, ne? Also das ist so heftig. Ja, und jetzt stand ich davor, ich weiß gar nicht, vielleicht war das sogar, war ich vielleicht sogar zu euch eingeladen nach Detmold, kann es vielleicht sein. Und dann war ich kurz davor und dann habe ich Gott dann gefragt, ich versuche das Thema dann nicht einfach so zu übernehmen, sondern ich bete das dann durch. Und dann habe ich dann Gott gefragt, weil immer wieder fragt man, ist von Bruder oder von Nette, ne? Vielleicht kennst du die Frage.
1: Ja,
0: ne?
1: Ja, ja.
0: Und dann habe ich Gott gefragt, na was denn, ne? Wovon? Und dann hat Gott mir irgendwann mal gezeigt, dass es nicht nur vom Bruder ist, sondern eigentlich sogar, beim Unternehmer würde man sagen, vom Umsatz. Von dem ganz, ganz oben, alles was reinkommt, bevor die Kosten alle abgezogen werden. Also in der Bibel heißt es dann ja vom Ernte. Was reinkommt, den Zehnten geben. Mhm. Und dann hat Gott mir das so deutlich gezeigt und das habe ich bis dahin nicht gemacht, weil ich fühlte mich eigentlich schon an jemand, der sehr viel gibt und einer, der sich schon auf die Schulter klopft, ne, sehr vorbildhaft. Ich habe dann schon 15-20% vom Gewinn gegeben, fühlte mich schon jemand sehr vorbildhaft. Und dann auf einmal sagt Gott, jetzt nicht vom Gewinn, sondern vom Umsatz.
1: Vielleicht kannst du das einmal kurz vorrechnen, was das bedeutet,
0: ja,
1: so in kleinen Zahlen.
0: Ja, bei Unternehmer ist es ja so, Umsatz bedeutet, dass was reinkommt, zum Beispiel 10.000 Euro kommen rein, mhm, und dann werden alle Kosten abgezogen für Miete, für Personal und dann werden zum Beispiel 8.000 Euro abgezogen, dann hat man vielleicht 2.000 Euro Gewinn über von den 10.000. Und von diesen 2.000 Euro Gewinn habe ich dann immer den Zehnten gegeben und jetzt hat Gott gesagt, nicht von 2.000 Euro Gewinn, sondern von dem, was da oben ist, also von den 10.000. Und ich gesagt, Gott, wie? Das ist doch viel mehr, als wir für uns persönlich brauchen, ne? Für uns zum Leben. Wir können doch nicht so viel abgeben. Und das war gerade im Oktober und du weißt ja, als Steuerberater hat man im Herbst nicht so viel zu tun. Mhm. Und der November war für uns immer der schwierigste Monat. Und November war meistens der Monat, wo wir Verluste gemacht haben. Das heißt, da gab es keinen Zehnten, ne? Vom Verlust gibt man ja, von Minus ist 10% immer noch null. Mhm. Und jetzt sagt Gott plötzlich vom Umsatz. Und hab Gott gesagt, wie soll das gehen? Wenn ich da Verlust habe, wie funktioniert das? Ich habe das Geld nicht. Und dann hatte ich nur zwei Möglichkeiten. Entweder muss ich absagen, die Einladung zum Zehnten hier. Ich meine, das war damals der Mann, ich glaube, das war eure Gemeinde.
1: Cool.
0: Und ich habe so gerungen. Ich habe gedacht, soll ich jetzt absagen, das Thema oder nicht? Oder ich musste gehorsam sein. Und dann habe ich gesagt, gut, dann bin ich jetzt gehorsam. Gott, auf deine Verantwortung, ist ja nicht meine Firma, ne? Und habe gesagt, Gott gesagt, Gott, wenn du die Firma ruinieren willst und zumachen willst, ist ja deins, ne? Dann machst du es, ne? Und dann habe ich das gemacht und dann war ich hier bei der Predigt und dann war ich wieder zu Hause, dann ging ja Zeit vorbei und dann habe ich den Monat November abgeschlossen. Und dann habe ich versucht, das zu verstehen mit meinem Verstand. Dann war dieser Monat November der beste Monat der Firmengeschichte. Also noch nie in den ganzen Jahrzehnten der Firma, wo die existiert hat, hatte ich so viel Geld reinbekommen. Und ich habe das versucht nachzuvollziehen, aber du kriegst das, man kriegt das mit seinem Verstand nicht hin. Wo Gott einfach sagt, siehst du, ich kann besser rechnen als du.
1: Boah, krass.
0: Ja. Und seitdem machen wir das so und Gott bleibt dir nie, nie, nie etwas schuldig.
1: Boah, man merkt immer wieder so, du bist voll der Verstandmensch und Gott nimmt dich da immer wieder so auf die Schippe.
0: Und wie, nicht nur Verstand, ich bin auch sehr zielstrebig, also ich setze mir auch Ziele. Mhm. Es gab ja auch die Zeit, das kommt ja das Thema vielleicht noch mit der Lebensbalance, ne? Mhm. Wo ich meine Lebensziele gesetzt habe, 7-Jahres-Ziele, Jahresziele, Monatsziele und versucht zu leben. Und auch da hat Gott einen Stich durchgemacht, aber bei Gelegenheit.
1: Gut, kommen wir drauf, weil du hast gerade erwähnt nämlich, dass immer wieder diese Frage kommt, soll ich vom Brutto oder Netto spenden, jetzt so als Privatperson vielleicht. Mhm. Du hast da so eine Standardantwort. Kannst du uns die nochmal mitgeben?
0: Ja. Manche wissen ja nicht genau, was Brutto Netto ist, ne?
1: Ah, okay, ja.
0: Meine Tochter hat mir das erklärt, sagt, das ist ganz einfach. Brutto heißt brutal viel und Netto heißt nett so viel. Also das ist das, was weniger ist Netto, ne? Mhm. Und manche, die können ja sehr gut rechnen. Die nehmen ja nicht nur Netto, sondern die nehmen dann erst Miete, wird dann abgezogen und dann Lebensmittel. Und was am Ende des Monats noch über ist, das ist dann ihr Netto und davon wird dann eine Zehnte gegeben. Mhm. Aber sie tun mir einfach wirklich leid, weil letztendlich betrügen sie sich selbst. Sie betrügen Gott. Gott hat genug. Gott hat alles, ne? Im Grunde genommen geht's hier nur um Vertrauen. Und ich habe das einfach gemerkt, wie wunderbar das ist, einen Vertrauensschritt zu gehen, mhm, wirklich Glaubensschritte zu gehen und einfach zu sagen, wag es doch mal. Weil mein Gott, es gibt nur eine einzige Stelle in der Bibel, wo Gott sagt, prüf mich. Und das ist beim Zehnten. Prüf mich, sagt Gott, ob ich nicht die Fenster des Himmels aufmachen werde und euch Segen herabschütten fülle. Ich sage, prüf doch Gott, tu es mal. Und deswegen frage ich immer dann, willst du Brutto Segen oder willst du Netto Segen? Im Grunde genommen ist das die Antwort.
1: Ja, richtig.
0: Letztendlich muss jeder selbst entscheiden. Aber
1: ja, aber auch mit dem Bibelvers, also wenn er wirklich steht, prüf mich. Und da können wir Gott auch beim Wort nehmen, das ist schon richtig, richtig stark.
0: Weil normalerweise prüft ja Gott uns, ja. Psalm 139, er prüft unser Herz, er zeigt uns. Aber hier sagt Gott, prüf mich. Das ist schon erstaunlich.
1: Boah, richtig gut, da so mitgenommen zu werden. Und dann habe ich auch direkt noch eine nächste Frage zu dem Ganzen. Was würdest du sagen auf die Frage hin, darf ein Christ reich werden?
0: Ich würde dir am liebsten zitieren eine Bibelstelle, wo es heißt, nein, das ist eine Sünde. Ich würde dir am liebsten auch eine Stelle zitieren wollen, wo es heißt, du darfst doch keine Schulden haben. Aber beides habe ich nicht von der Bibel. Mhm. Ich glaube, Gott ist souverän. Es gibt, das Alte Testament ist ja sehr stark davon, vermittelt ja die Botschaft, dass Segen bedeutet Reichtum. Das nehmen wir sehr stark aus dem Alten Testament. Und es gibt ja auch diese Lehre des Wohlstandsevangeliums, ne? Wo es heißt, also wenn du fromm bist, dann bist du reich. Ich finde das eine sehr gefährliche Lehre. Aber ich finde die andere Lehre auch gefährlich, wenn man sagt, wenn du arm bist, dann bist du fromm. Oder dass man das verknüpft. Ich glaube, Gott ist nicht so. Vom Neuen Testament verstehe ich das eher so, dass Gott uns eine Verwalteraufgabe gibt. Und den manchen gibt er mehr zum Verwalten, den anderen weniger zu verwalten. Und ich glaube aber auch für die meisten von uns ist es echt gefährlich, viel zu haben. Das glaube ich schon. Und ich glaube, da manche, die versuchen unbedingt mehr zu verdienen und die es nicht hinkriegen, ich glaube, die sollten das einfach vielleicht mitnehmen. Du, es ist vielleicht ein Segen. Verstehst du? Es ist vielleicht für dich einfach ein Segen, weil Gott kennt deine Zukunft. Gott weiß, wie gefährlich das für dich ist. Und sein Ziel ist, dass du im Himmel kommst, ne? Sein Ziel ist nicht, dass du hier reich wirst. Mhm. Und dass man das einfach aus Gottes Hand auch nimmt. Und ich verstehe das von der Bibel, verstehe ich das so. Es ist nicht eine Sünde, viel Geld zu verdienen. Es ist eine Sünde, viel Geld zu besitzen, also nicht abzugeben. Weil Gott will uns viel geben, nach 2. Korinther 8, 2. Korinther 9, gibt Gott uns Geld, damit wir Segenskanäle werden für andere. Und je mehr du gibst, umso mehr gibt Gott. Das ist erstaunlich bei den Menschen, die viel geben, die bekommen immer mehr. Und die sind so Verteiler, ne? Mhm. Aber es ist gefährlich, wenn man das für sich behält, dann fängt das an zu stinken. Deswegen. Und das kann für unser Glaubensleben echt gefährlich sein. Mhm. Finde ich. Also von der Bibel her, aber auch von dem, was ich erfahren habe.
1: Ja. Gut, ich würde an der Stelle so ein bisschen das Geldthema abrunden. Wir kommen noch hin und wieder natürlich immer wieder drauf zu sprechen, aber jetzt würde ich mal eine Frage zum Zeitgeist stellen. Mhm. Und zwar, wo siehst du so Tendenzen, wo der Zeitgeist uns irgendwie negativ beeinflussen könnte?
0: Na, zum jetzigen Zeitpunkt, glaube ich, sind das die Medien, ne? Die uns sehr stark negativ beeinflussen können. Die können auch eine starke Chance sein für uns, finde ich. Also das, was ihr zum Beispiel macht, das ist ja was Wunderbares, ne? Aber ich glaube, die können uns auch unglaublich gefangen nehmen, die Medien und die Unterhaltung, ne? Dazu neigen wir sehr stark. Und ich merke das auch zum Beispiel, wenn man, also jetzt als Ältester, als ich jetzt die Zeit als Ältester war, viele Seelsorgegespräche hatte, über 95% aller Seelsorgefälle hat meistens damit zu tun mit der stillen Zeit, die nicht mehr da ist. Und wenn man dann fragt, du, wie sieht es bei dir aus mit der stillen Zeit? Und wenn ich dann frage, naja, nicht mehr so oft, dann versuche ich das schon so wenig wie möglich anzusetzen. Ich sage, klappt es dann noch einmal in der Woche? Na, nicht immer. Und dann weiß ich schon, die stille Zeit ist so runter, ne? Und ganz oft sagen die, aber wann? Und dann gehen wir ganz praktisch durch. Wann sollen wir die stille Zeit machen? Morgens bin ich müde, dann die Arbeit und dann dies und das. Und sie begründen mir 100%, dass es zeitlich nicht möglich ist. Aber die Bildschirmzeit auf dem Handy, die verrät, da gibt's 5 bis 6 Stunden oder noch mehr, die irgendwo hineingeflossen sind. Ne? Mhm. Und ich glaube, das kann ein unglaublich tolles Werkzeug sein, das Handy. Ich will das gar nicht verteufeln. Aber es ist eine unglaublich große Gefahr auch für uns, finde ich.
1: Mhm. Ja. Du selber als Unternehmer hast ja auch Social Media hin und wieder genutzt, oder vielleicht kannst du uns mal sagen, wofür du es so genutzt hast.
0: Ja, also ich glaube, wenn Paulus heute leben würde, ich glaube schon, dass er auch Social Media nutzen würde, um das Evangelium zu verbreiten. Und es gibt ja gute Möglichkeiten, ob das jetzt ein WhatsApp-Status ist, ne, wo man Verse vielleicht weitergeben kann. Oder ich mache das öfters bei LinkedIn, dass ich verschiedene Beiträge mache. Und zwar habe ich dir erzählt, dass ich mal die Bibel studiert habe, was die Bibel den Unternehmer zu sagen hat. Ich hatte dann 3,5 Jahre studiert. Ich dachte, ich würde ein paar Monaten durch sein. Hätte mir dann so ein paar Sachen aufgeschrieben, Thema Geld, Thema Zeit und so weiter. Und nach über 3 Jahren war ich dann fertig. Und dann waren das über 640 DIN-A4 Seiten vollgeschrieben, was die Bibel den Unternehmer zu sagen hat. Immer nur ein Vers und kurzen Gedanken. Ne? Und ich habe festgestellt, die Bibel hat uns so viel zu sagen. Und jetzt gebe ich immer diese Impulse halt, mal bei LinkedIn, mal bei Telegram hatte ich früher gemacht, immer weiter. Ich hoffe, dass es manche Ermutigung ist, für manche Ermahnung ist, aber hoffentlich mit dem Ziel, dass wir einmal gemeinsam im Himmel sind.
1: Mhm. Hast du daraus auch mal ein Thema gemacht? Also so für Unternehmer oder so? Aus deinen Studien, sage ich mal.
0: Ja, immer wieder. Ich habe das gerne genutzt beim Unternehmertreff, dass wir diese Unternehmertreff gemacht haben. Zur Zeit, als ich Ältester war, war es etwas schwierig zeitlich. Aber immer wieder auch eingeladen. Also es gibt verschiedene Orte in Deutschland, wo ich eingeladen war, mit verschiedenen Themen. Aber auch im Ausland zwischendurch. Meistens auf Plattdeutsch.
1: Okay, also die Möglichkeit gibt es auch. Meine nächste Frage wäre nämlich, wenn hier jetzt jemand zuhört und denkt, boah, das wäre mal was, wo wir auch mehr Infos bräuchten oder gerne mal ein Thema hätten, könnte man dich auch einladen?
0: Ja, auf verschiedene Themen. Es gibt ja auch Themen für Ehepaare sehr schön, ne? Gerade zum Beispiel Lebensbalance, ne? Wie kriegt man unter einen Hut die Gemeinde, das Unternehmen und die Familie, ne? Das ist ja oft so. Man ist ja als Unternehmer nicht alleine, sondern als Unternehmer ist der Ehepartner dabei, die Kinder dabei, sie leiden ja oder fiebern mit oder wie auch immer, alle zusammen, ne?
1: Ja. Okay, also das wären so Themen, also Lebensbalance, dann
0: Umgang mit Geld, verschiedenes, vor allem die Beziehung zu Gott, das ist.
1: Okay, gut.
0: Vielleicht kurz zum Gedanken, also es ging ja darum, warum ich überhaupt dazu kam. Als ich die Unternehmer zu mir kam, als Mandanten, und dann haben wir diese Besprechung gehabt, Bilanzbesprechung. Und dann kannst du ihnen entweder nur sagen, du beleuchtest ja das vergangene Jahr, und dann war es entweder sehr gut, das Jahr, das bedeutet, sie mussten Steuern nachzahlen. Oder sie waren es nicht, das war nicht so gut, ne? Also im Grunde genommen sagt ein Unternehmer, zum Steuerberater und zum Zahnarzt gehe ich genauso ungern. Und das hat mich dann zum Nachdenken gebracht, wo ich gesagt habe, ich will ihnen ja eine gute Botschaft mitgeben. Und dann habe ich gesagt, gut, dann gucken wir jetzt nicht die Vergangenheit, wir schauen uns die Zukunft an. Und habe gesagt, wir machen nicht nur Steuerberatung, wir machen Unternehmensberatung. Und habe angefangen, sehr viele Bücher zu lesen, Unternehmensberatungsbücher zu lesen. Und dann irgendwann hat Gott mir gezeigt, und was ist mit dem Bestseller? Mit der Bibel? Ja. Du hast ja gar nicht gefragt, was der Bestseller sagt. Und dann habe ich angefangen zu fragen, Gott, was will denn der Bestseller? Und dann habe ich gesagt, was will Gott mir sagen? Mhm. Ich habe das erstmal nur für mich gelernt. Und natürlich mit dem Ziel, wie kann ich meine Unternehmer erfolgreich machen? Weil wenn sie erfolgreich sind, dann geht's auch mir gut, richtig? Mhm. Wenn sie ihre Rechnung bezahlen können, dann können sie auch mir meine Rechnung bezahlen. Mhm. Und zum Schluss habe ich verstanden, was wirklich Erfolg ist. Das hat mich wirklich zum Nachdenken, weil mein Ziel war zu studieren, wie kann das Unternehmen erfolgreich sein? So richtig erfolgreich. Und zum Schluss habe ich verstanden, wie Gott Erfolg sieht.
1: Okay. Willst du uns da ganz kurz vielleicht? Ja.
0: Mich bewegt das sehr stark und das ist auch dieses Ziel für das neue Netzwerk Glorium. Mich bewegt das sehr stark, Matthäus 25, das Beispiel mit den Talenten, wo Jesus wiederkommt und dann müssen sie Rechenschaft abgeben. Und jeder gibt dann die Talente und er gibt die Jesus zurück und dann sagt Jesus, das hast du gut gemacht, du treuer Knecht. Und das ist Erfolg. Erfolg ist, glaube ich, wenn wir das himmlische Ziel erreichen und wenn wir später von Gott gelobt werden.
1: Boah, das wird so schön.
0: Ja, das finde genau. Ich der Erfolg.
1: Ja, ja. Da können wir noch drauf hinfiebern.

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1: Schön, dass du heute dabei warst. 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Wir würden uns da sehr drüber freuen. 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Wir wünschen dir noch eine gesegnete Woche mit den Worten aus Kolosser 3, Vers 17. Und was immer ihr tut, in Wort oder Werk, das tut alles im Namen des Herrn Jesus und dankt Gott dem Vater durch ihn.

0: Es ist 23 Uhr.
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2: Wir gehen nochmal zu 2. Korinther 10. 2. Korinther 10, ein Text, der leider sehr selten richtig verstanden wird. 2. Korinther 10 und Vers 3. Da heißt es, denn obgleich wir im Fleisch wandeln, so kämpfen wir doch nicht nach Art des Fleisches. 2. Korinther 10, 3. Was Paulus hier meint, ist, dass wir im Fleisch wandeln. Er spricht nicht davon, dass wir sündigen, sondern einfach, dass wir Menschen sind, dass wir in einem menschlichen Körper leben. Das heißt es hier. Wir sind menschlich, aber wir tragen unsere Kämpfe nicht mit menschlichen Waffen aus. Wir greifen nicht zu einem physischen Schwert. Ja? Wir sind menschlich und wir tragen unsere Kämpfe nicht mit menschlichen Waffen aus, denn die Waffen unserer Kriegsführung sind nicht fleischlich. Und rate mal was? Wenn wir nicht fleischlich sind, müssen wir was sein? Geistlich, okay? Wenn sie nicht körperlich, fleischlich und menschlich sind, müssen diese Waffen geistlich sein. Und deshalb ist das genau dieselbe Sache. Es bedeutet Kriegsführung mit einer geistlichen Waffe. Und er fährt fort, denn die Waffe unseres Kampfes sind nicht fleischlich, sondern mächtig durch Gott. Dadurch neigen wir wieder zur Interpretation als geistliche Waffe, die vom Heiligen Geist bereitgestellt wird. Okay, versteht ihr das? In dieser Darstellung ist sie jedoch mehr als nur ein Dolch, sie ist mehr als nur ein kleines Schwert. Sie ist eine Waffe, die mächtig genug ist, um Festungen zu zerstören. Und das dort verwendete Wort bedeutet genau das, eine massive Festung aus Stein. Wir greifen diese Festung nicht mit menschlichen Waffen an, sondern mit Waffen, die nicht einmal Bestandteil des Fleisches sind, sondern deren Quelle und Macht göttlich sind. Hinzufolge zerstören wir Spekulationen und alle hochtrabenden Dinge, die gegen die Erkenntnis Gottes angewandt werden. Nun, was sind diese Festungen, die wir angreifen? Es sind Spekulationen und Vernunftschlüsse, Logismos im Griechischen, Ideen, Theorien, Ansichten, jede Lüge, alles, was gegen Gott gerichtet ist, jedes Konzept, jede Idee und jede Theorie, Ansicht, Religion oder auch Philosophie, die gegen die Erkenntnis Gottes vorgebracht wird. In diesem Sinn sehen wir also die offensive Macht der geistlichen Wahrheit. Die Waffe ist eindeutig die Wahrheit. Wisst ihr warum? Weil die einzige Sache, die Irrtümer verdrängt, was ist? Die Wahrheit. Der einzige Weg, Lügen und Täuschung zum Einsturz zu bringen, diese Ideologien, die gegen Gott gerichteten Konzepte und jeden Gedanken gefangen zu nehmen zum Gehorsam gegen Christus, besteht in der Wahrheit. Nichts anderes. So einfach ist das. Und die findet ihr wo? Wenn nicht im Wort Gottes, wo wollt ihr sie finden? Wollt ihr euch die aus den Fingern saugen? Sie steht im Wort Gottes. Das Wort Gottes ist also eine respekteinflößende Waffe, die wir haben. Und wir erweitern die Vorstellung dieser Waffe und gehen von dem Abschnitt in Epheser 6 zu diesem über. Und wir sehen, wie diese große Macht dieser Waffe die ganze Festung zum Einsturz bringen wird. Und das sind in diesem Fall menschliche Festungen, in denen Menschen gefangen sind. Das sind falsche, verdammende Ideologien. Ich dachte heute Morgen, als wir über die Mormonen gesprochen haben, wie kann man sowas glauben? Leute, die Leute sind gefangen in Mormonentum oder bei den Zeugen Jehovas. Die sind gefangen in diesen Irrlehren. Und wie kann diese Festung zerstört werden als mit der Wahrheit? Wir kommen mit der Wahrheit und die Wahrheit zerstört diese Ideologien, diese verdammten Ideologien gegen Gott gerichteten Ansichten. Wir nutzen also diese geistliche Waffe, insbesondere die Wahrheit, die immer in Gottes Wort steckt und die gegen Gott gerichtete Lügen zu zerstören. Und dann jeden Gedanken zum Gehorsam gegen Christus zu bringen. Unsere Waffe in diesem Sinne, und jetzt könnt ihr auch zurückgehen zu Epheser 6. Unsere Waffe in diesem Sinne ist eine geistliche Waffe. Und sie ist das Wort Gottes. Unsere Waffe ist die Wahrheit und wir haben ein geistliches Schwert, das uns vom Heiligen Geist gegeben wurde. Und Leute, glaubt mir, es ist eine furchteinflößende Waffe. Sie ist mächtig. Unser Schwert wurde nicht von Menschen mit einem Amboss geschmiedet oder in irdischen Feuern gehärtet. Es ist eine Waffe göttlichen Ursprungs, die uns vom Geist Gottes gegeben wurde, um uns als ein mächtiges und effektives Werkzeug zu dienen, dass wir gegen alles einsetzen können, was uns von der Wahrheit ablenken will. Fleischliche Waffen sind, Leute, in so einem Kampf völlig nutzlos. Völlig nutzlos. Und ich hoffe, das haben wir verstanden. Noch einmal, was ist das? Es ist das Wort Gottes, das laut Hebräerbrief schärfer ist als jedes andere Schwert. Und es ist in sich ein zweischneidiges Schwert. Egal, mit welcher Seite man es verwendet, es ist lebendig und wirkt sich dynamisch, effektiv und durchdringt. Und es urteilt, Hebräer 4,12 sagt, dass das Wort Krino, das wird für Urteilen verwendet. Und niemand kann sich der Macht dieses Schwertes letztendlich entziehen. Es ist unmöglich. Gott wird richten mit seinem Wort. Es ist also eine offensive Waffe und gleichzeitig ist es auch eine defensive Waffe. Sie wird gegen die Hiebe von Satan verwendet. Und wir kämpfen damit nicht nur, um die Wahrheit in der Festung der Täuschung voranzutreiben und die Menschen zur Wahrheit zu führen, sondern eben auch, um uns selbst verteidigen zu können. Jedes andere Teil der Rüstung deckt einen bestimmten Körperteil ab. Der Schild deckt den ganzen Körper ab, wenn wir uns dahinter ducken. Und das Schwert ist ebenso. Es ist eine sehr allgemeine Waffe. Und an jeder Stelle kann man sich eigentlich mit dieser Waffe verteidigen. Egal, wo wir angegriffen werden, wir können dieses Schwert dort einsetzen. Nun, was sagt uns das? Und es sagt uns, dass unsere Verteidigung darin bestehen wird, die Wahrheit zu kennen. Oder? Nochmals, es nützt nichts, wenn ihr eine Bibel zu Hause im Schrank habt und sie auch immer mit rumschleppt und sagt, oh, ich habe auch eine Bibel, toll. Nein, wir müssen die Wahrheit kennen. Es bringt euch nichts, die Wahrheit in Lederform oder in Buchform herumzutragen. Um zu dem zu kommen, worüber wir reden, hier geht es um einen Dolch, der auf bestimmte Weise eingesetzt werden muss. Ihr könnt nicht einfach nur eure Bibel aufnehmen und sie in der Luft herumschwingen und meinen, damit effektiv zu sein. Sie ist nicht irgendein großes, breites Schwert. Sie muss präzise eingesetzt werden. Wenn ihr in einem Nahkampf verwickelt seid, könnt ihr auf viele Stellen einstechen und nichts bewirken, bis ihr mit dem Dolch genau den Punkt trefft, der erforderlich ist, damit ihr euch selbst verteidigen oder eine tödliche Wunde beibringen könnt. Die Waffe muss sehr genau, präzise eingesetzt werden. Mit ihr dringen wir in das Reich der Finsternis ein und verteidigen wir uns. Und wenn Satan uns angreift, wenn wir gewisse Bereiche biblischer Wahrheit nicht kennen, Leute, dann sind wir in diesen Bereichen wehrlos. Und der Feind findet es sehr schnell raus. Er kann gut beobachten. Es ist immer wieder erstaunlich, wie viele Menschen, die nach ihren Aussagen behaupten, schon lange Christen zu sein, einfache Fragen über gewisse Wahrheiten stellen, die in der Bibel ganz eindeutig sind und von denen sie absolut keine Kenntnis haben. Das ist erschütternd. Das ist wirklich sehr erschütternd. Deshalb sind diese Menschen verwundbar und schutzlos in diesem Punkt der Unwissenheit. Nun, wenn ihr in das Reich der Finsternis vordringt und die Finsternis durchdringt, dann solltet ihr besser die Wahrheit von Gottes Wort kennen, damit ihr den Täuschungen des Satans widerstehen könnt. Satan ist raffiniert, er ist gerissen, er verfügt über sehr listige Kunstgriffe, heißt es hier ja auch, in Vers 11. Satan mag es nicht, wenn eine Gemeinde über die Wahrheit aufgeklärt wird. Er liebt Gemeinde, die hopsen und tanzen und was nicht alles. Ja, ich habe gesagt, sie könnten Gemeinde leicht voll machen. Ja, lass einen Bauchtanz einführen hier und dann kommt, die Gemeinde wird schnell voll werden. Aber er liebt solche Gemeinden nicht, die in der Wahrheit gelehrt werden. Satan will nicht, dass ihr alles wisst, was ihr über das Wort Gottes wissen müsst und darüber, was Gott erwartet. Satan will nicht, dass ihr alles versteht, was die Schrift lehrt, weil er nicht will, dass ihr euch gegen seine Täuschungen verteidigen könnt. Das ist ihm ein Ärgernis. Aber wenn ihr herausfindet, was die Schrift lehrt, seid ihr wie ein geistlicher junger Mann, der den Bösen überwunden hat, weil ihr stark im Wort seid und den Bösen überwunden habt, sagt Johannes in seinem Johannesbrief. Wenn ihr aber nicht wisst, was die Schrift lehrt, seid ihr sehr leicht verwundbar. Und das ist so traurig, dass es so viele Menschen gibt, die über so wichtige Dinge verwirrt sind, über Fragen der Heiligkeit, weil sie die Schrift nicht studiert haben oder gar die Schrift anzweifeln. Ist sie nun Gottes Wort? Was ist daran falsch? Was ist nicht falsch? Du bist auf jeden Fall verwundbar. Übrigens, um diese Auffassung der Genauigkeit der notwendigen Präzision zu unterstützen, mit der wir uns hier verteidigen und mit der wir angreifen, möchte ich eure Aufmerksamkeit auf den Begriff lenken, der hier für ein Wort in Wort Gottes verwendet wird. Es handelt sich hierbei nicht um Logos. Logos ist ein Wort, das uns allen vertraut ist. Es ist eher eine Art generischer Begriff, ein vielleicht etwas weit gefasster Begriff. Das hier verwendete Wort ist Rhema. Und Rhema bedeutet eine spezifische Äußerung, eine spezifische Aussage. Wir können uns nur selbst gegen die Angriffe Satans in bestimmten Bereichen schützen, wenn wir die spezifischen Aussagen der Schrift kennen, die uns in diesem bestimmten Punkt schützen. Wir können die Lügen und Täuschungen nur angreifen. Wir können die gefangenen Seelen nur befreien, wenn wir die spezifischen Lehren der Schrift kennen, die für jene Täuschung gelten. Das ist die spezifische Anwendung der richtigen Schriftstelle, der göttliche Grundsatz, der im speziellen Fall gilt. Nun, es ist meine Aufgabe als euer Hirtenlehrer, und ihr müsst das auch tun, Grundsätze aus dem Text zu extrahieren, herauszuholen, aus jedem beliebigen Text die Wahrheit, die in diesem Text gelehrt wird, einfach herauszuholen. Und in diesem Grundsatz muss ich dann in der ganzen Schrift verfolgen und ihn untermauern. Ich habe das heute getan, indem ich euch über die Autorität und die Irrtumslosigkeit der Schrift erzählt habe, damit ihr diesen Grundsatz im Kopf habt. Er ist ein Teil eures Waffendepots. Und glaubt mir, wenn es Bereiche gibt, in denen ihr euch nicht auskennt, dann wird Satan jene Bereiche auswählen und ihr werdet dort, genau dort, an der Stelle, werdet ihr wehrlos sein. Oder wenn ihr angreift, werdet ihr unbrauchbar sein, um jemanden von eben diesen Fehler zu befreien. Und deshalb werden wir in 2. Timotheus 2,15 angewiesen, eifrig zu sein, uns Gott bewährt zu erweisen als Arbeiter, die sich nicht zu schämen brauchen und das Wort der Wahrheit was? Recht teilen, Recht schneiden. Wir sollen die Schrift durchforsten, durchsuchen, und um zu erfahren, was darin wirklich gelehrt wird. Und wie tun wir das? Und ich glaube, vielleicht können uns da ein paar praktische Vorschläge helfen. Erstens, und das hört sich äußerst elementar an, lest die Bibel. Wir müssen die Bibel lesen. Ja, das weiß ich auch. Ja, tu es dann auch. Lies die Bibel. John Wesley war jeden Morgen von 4 bis 5 Uhr wach. Und sein Biograf sagt, er habe die Bibel in 5 Sprachen gelesen. Und das führe ich nur ein, um euch ein schlechtes Gewissen einzuflößen, aber hey. Dieser Einsatz stammt aus einer inneren Motivation. Deshalb sollen wir die Bibel lesen. Ja? Es gibt einige Voraussetzungen, um die Schrift wirklich zu verdauen. Erstens müsst ihr wiedergeboren sein, denn der natürliche Mensch, wisst ihr schon, versteht die Dinge Gottes nicht. Zweitens müsst ihr einen Hunger, ein Verlangen verspüren, wie ein Baby nach Milch. Und wir haben genug Babys als Anschauungsmaterial in unserer Gemeinde. Wir wissen genau, was das bedeutet, besonders aus der Grosjean-Familie. Die sind immer hungrig. Es erfordert sorgfältig, wie bei den Beröhren in der Apostelgeschichte 17, die Schrift zu studieren, ob es sich so verhält. Und es erfordert Reinheit, Das heißt, wir müssen ein heiliges, reines Leben führen. Jakobus 1, 21 sagt, darum legt ab allen Schmutz und allen Rest von Bosheit und nehmt mit Sanftmut das euch eingepflanzte Wort auf. Und ihr müsst vom Geist Gottes erfüllt sein, denn der Einzige, der die Dinge kennt, ist der Geist Gottes. Wenn ihr den dämpft, dann ist alles vernebelt in eurem Leben. 1. Korinther 2 sagt es. Um also ein Gläubiger zu sein, um ein starkes Verlangen zu haben, eifrig zu sein, heilig zu sein, vom Geist erfüllt zu sein, geht ihr zur Schrift und fangt an, indem ihr sie lest. Wiederholt lest, immer wieder lesen und sie dann natürlich dabei auslegen. Lesen allein ist keine geistliche Disziplin. Hey. Einige Leute sagen, ich habe gerade meine stille Zeit schon gemacht, ich bin fertig für den Tag. Leute, wir legen die Schrift aus. Wir wollen sie verstehen, wir wollen sie dann anwenden und dann lehren. Wenn wir sie verstanden haben, dann wollen wir sie lehren. Die Bibel will verstanden werden. Darauf kommt es an. Wir müssen verstehen, was da drin steht. Das bedeutet es, die Schrift auszulegen, tief zu graben und ihr müsst sie korrekt auslegen. Und das erfordert nun, ich schätze, 95% Schweiß und vielleicht 5% Inspiration. Und ein weiterer Teil der Disziplin besteht darin, die Schrift in Beziehung zu setzen. Und das ist so hilfreich, wenn ihr die Schrift mit anderen Schriftstellen vergleicht, ohne gleich in einem bestimmten ungeistlichen Biblizismus zu verfallen und euch die Schriftstellen um die Ohren schlagt und den Kontext nicht verlässt. Leute, die Bibel ist eine Sinfonie und der Heilige Geist ist der Dirigent. Jedes Instrument wurde zum Orchester gebracht, damit es seine Note spielen kann, wie der große Dirigent es wünscht. Und alles zusammen ergibt ein großes, vereintes Ganzes. Die Bibel ist nicht ein Buch von zusammengewürfelten Orakeln, wo wir mal hier einen Vers rauspicken und da einen rauspicken. Denkt über die Bibel nach. Meditiert darüber, lehnt euch zurück und sinnt intensiv darüber nach. Erweitert sie in euren Gedanken, schenkt ihrer Wahrheit in Ruhe Aufmerksamkeit. Nicht nur in der S-Bahn, auf dem Weg zur Arbeit, wo du kaum ein Wort verstehen kannst, wenn einer zu dir redet. Macht es in Ruhe. Und das Nützlichste, was ihr vielleicht jemals tun werdet, besteht darin, die Schrift zu lehren. Wenn ihr sie lernt und dann weitergebt, Leute, glaubt mir, aus Erfahrung kann ich euch das sagen, alles, was ihr lehrt, das behaltet ihr auch. Ihr lest sie, ihr legt sie aus, setzt sie mit sich selbst in Beziehung, denkt über ihre Wahrheiten nach, lasst sie tief in eurem Verstand einsenken, wendet sie auf euch selbst an und lehrt sie. All das wird euch in die Lage versetzen, das Schwert effektiv einzusetzen. Die ganze Waffenrüstung Gottes anzulegen, ist letzten Endes nichts anderes, als die Fähigkeit, das Wort Gottes effektiv zu nutzen. Ist nichts anderes. Kann man auch so sagen. Wenn wir uns das alles sparen können, aber wir haben jetzt eine anschauliche Analogie, ein Bild. In gewisser Weise ist die ganze Waffenrüstung Gottes ein Bild für Christus, Jesus Christus. Und das ist es wirklich. Es ist ein Bild von Jesus Christus. Er ist die Wahrheit. Er sagt, ich bin der Weg, die Wahrheit und das Leben. Er ist unsere Gerechtigkeit, 2. Korinther 5, 21. Er ist unser Frieden, Epheser 2, 14. Es ist sein Glaube an seinen Vater und sein Gehorsam gegenüber dem Willen seines Vaters, weil er seinem Vater vertraute, der ihn bis an das Kreuz führte. Und so löschte er durch den Schild des Glaubens alle feurigen Pfeile des Bösen aus. Deshalb war er der Anfänger und Vollender des Glaubens, weil er uns das vorgelebt hat. Es ist der Grund, warum wir die Hoffnung des Heils haben. Es ist unser Heil und er ist das fleischgewordene, lebendige Wort Gottes. Wenn ihr also letztendlich Christus annehmt, erhaltet ihr damit die Waffenrüstung. Paulus sagt, zieht sie an, Römer 13, kennt ihr die Stelle? Die Verse 11 bis 14, folgende Worte, zieht den Herrn Jesus Christus an. Das hört sich ein bisschen mystisch an, oder? Zieht den Herrn Jesus Christus an. Aber genau das ist es, was wir tun sollen. Legt die Sünde ab, legt die Waffen des Lichts an, indem ihr den Herrn Jesus Christus anlegt. So einfach ist es. Die Christusähnlichkeit wird zu unserem Vorbild, zu dem Modell, dem wir folgen sollen. Er selbst, unser Herr Jesus Christus, benutzte das Wort, um sich zu verteidigen. War es nicht so? Und weil es so schön ist, gehen wir da jetzt nochmal hin zu Matthäus 4, Auch in Lukas 4 finden wir das, als er in der Wüste versucht wurde. Jedes Mal, als Satan angriff, womit antwortete Jesus? Mit der Schrift. Mit genau der richtigen Schriftstelle. Nicht nur einfach irgendeinen Vers rausgezogen oder aus seinem Gedächtnis gerufen, sondern genau mit der passenden, präzisen Antwort hat er geantwortet. Mit der Schrift, die jeweilige Versuchung zunichte machte. Es lohnt sich immer wieder, das in Matthäus 4 anzuschauen und deshalb wollen wir das kurz noch einmal tun. Satan kommt in Vers 3. Wenn du Gottes Sohn bist, so sprich, dass diese Steine Brot werden. Die Versuchung bestand darin, Gott ungehorsam zu sein, Autorität zu übernehmen, Gottes Pläne zu missachten und seine eigenen Wünsche zu befriedigen. Nun, er verdiente es. Wenn du der Sohn Gottes bist, warum solltest du hungrig sein? Warum solltest du 40 Tage und 40 Nächte ohne Essen durchhalten müssen? Verschaffe dir Befriedigung. Du hast ein Recht darauf. Ja, hört sich gut an, oder? Wenn jemand das sagt, hey, du hast ein Recht darauf, mach das doch. Nun, wenn Jesus ein Prediger des Wohlstandsevangeliums gefolgt wäre, hätte er das wahrscheinlich getan. Ja? Er hat gesagt, oh, alles nehmen, was ich kriege. Ne? Aber wir wissen, er war gehorsam. Stattdessen aber antwortete er mit einem Zitat aus 5. Mose. Er sagt, es steht geschrieben, der Mensch lebt nicht vom Brot allein, sondern von jedem Wort, das aus dem Mund Gottes hervorgeht. Ich tue, was Gott sagt, was mein Vater sagt. Und zwar nur das und nichts anderes. Nun, wenn du der Sohn Gottes bist, stürze dich hinab. Weitere Versuchung. Führte ihn auf die Zinne des Tempels. Enthält das Alte Testament nicht eine Verheißung, dass die Engel dich schützen werden? Nein, Satan kannte sich gut aus. Er kann das mit einigen von uns aufnehmen. Jesus sagt zu ihm und zitierte auch hier 5. Mose. Wiederum steht geschrieben, du sollst den Herrn, deinen Gott, nicht versuchen. Daraufhin führte Satan ihn auf einen hohen Berg, zeigte ihm alle Reiche der Welt und ihre Herrlichkeit, die eines Tages alle ihm gehören würden. Er sagt, ich gebe sie dir jetzt. Du kannst es jetzt haben. Bloß nicht warten. Du kannst das Kreuz umgehen. Was sagt Jesus? Weiche Satan. Denn es steht geschrieben, du sollst den Herrn, deinen Gott, anbeten und ihm allein dienen. Christus war komplett gerüstet gegen Satan und schwang das Schwert des Geistes und nutzte den präzisen, genauen Text für die jeweilige Versuchung. Er hätte ja sonst was anführen können, aber er hat genau den richtigen Text angewendet. Ein christliches Leben zu führen bedeutet also einfach, so weit wie möglich Christus ähnlich zu werden. Und das ist eine tägliche Aufgabe, wie ihr wisst. Wir sind nie wirklich außerhalb der Reichweite von Satans Kunstgriffen. Es gibt nie wirklich eine Zeit, in der wir unsere Rüstung ablegen. Wir lassen sie die ganze Zeit an und die Rüstung, die wir momentan nicht tragen, kann sofort zur Verteidigung oder zum Angriff ergriffen werden. Deshalb ist es auch so gut, das Wort Gottes in sich selbst zu haben. Ich behalte dein Wort in meinem Herzen, auf dass ich nicht wieder dich sündige. Parat! Ja? Wenn du dein Schwert erst suchen musst, sag, oh, Moment mal, ich komme gleich, warte mal gerade. Geht nicht. Muss parat sein. Und noch ein paar abschließende Gedanken. Dann lasse ich euch gehen. Ich habe mich bereits schon auf 2. Timotheus 3 bezogen. Ich möchte kurz dorthin zurückgehen, 2. Timotheus 3. Und euch daran erinnern, was das Wort Gottes tut. Hier werden 5 Dinge aufgeführt, 2. Timotheus 3. Das erste ist die Errettung. In Vers 15. Weil du von Kind an die heiligen Schriften kennst, welche die Kraft haben, dich weise zu machen zur Errettung durch den Glauben, der in Christus Jesus ist. Deshalb wird die Bibel laut Philipper 2, 16 das Wort des Lebens genannt. Hey, Wort des Lebens. Wir haben ein paar Leute von Wort des Lebens hier. Weil sie geistliches

0: 13, was Paulus den Thessalonikern schreibt. Darum danken wir auch Gott unablässig, dass ihr, als ihr das von uns verkündigte Wort Gottes empfangen habt, es nicht als Menschenwort aufgenommen habt, sondern als das, was es in Wahrheit ist, als Gottes Wort, das auch wirksam ist in euch, die ihr gläubig seid. Leute, das Wort kann retten. Wir sind wiedergeboren, 1. Petrus 1, durch das Wort der Wahrheit. Es ist also das Wort, das die Macht hat, zu erretten. Und nachdem wir also errettet wurden, was tut das Wort dann? Vers 16 im 2. Timotheus 3, ein sehr bekannter Vers. Alle Schrift ist von Gott eingegeben und nützlich zur Belehrung. Jetzt kommt die Belehrung. Der Gehalt ist die göttliche Wahrheit, nach der wir leben. Das ist der Schatz der biblischen Wahrheit, die Offenbarung Gottes an den Menschen. Das Wort Gottes ist auch nützlich zur Überführung, zur Widerlegung. Ich hoffe, dass einige überführt seid von euch, dass ihr anfangt, mehr in der Bibel zu lesen und in der Bibel zu forschen. Es ist zur Widerlegung, zur Rechtweisung, zur Überzeugung, zur Ermahnung. Und hier geht es darum, Fehler und Sünde offen zu legen. Und das Wort hat also diese positive Wirkung, Wahrheit und fundierte Lehre, die lehrt und heiligt, an den Tag zu bringen. Gleichzeitig scheidet sie, wie wir in Hebräer 4, Vers 12 gesehen haben. Das ist verbunden mit der Korrektur, die die Kehrseite und Abhilfe der Zurechtweisung ist. Ihr beginnt mit Zurechtweisung und geht dann zur Korrektur über, um die Dinge richtig zu machen, um es in die richtige Richtung zu senden. Epanotosis heißt es im Griechischen. Es bedeutet, jemanden wieder aufzurichten, jemanden wieder gründlich in eine aufrechte Position zu bringen. Das Wort kommt also und es rettet, das Wort kommt und begründet die Wahrheit der biblischen Lehre und es scheidet das Wort und zerbricht und erschüttert den Gläubigen, der unter die Macht des Wortes kommt, beziehungsweise den Ungläubigen, dass er gläubig wird. Und dann stellt es den Gläubigen wieder her und bringt ihn zu einer aufrechten Position. Und dann erzieht es in der Gerechtigkeit. Paideia, da kommt glaube ich Pädagoge auch her. Ja, Paideia hat was mit Kindererziehung zu tun, denen man hilft, reif zu werden. Und das ist die positive Seite der Korrektur. Das also ist die Macht von Gottes Wort, für uns in unserem eigenen Leben sein Werk zu verrichten und durch unser Leben andere Leben zu beeinflussen. Christus ist das Vorbild. Die Waffenrüstung anzuziehen bedeutet, Christus anzuziehen, ihm ähnlich zu werden. Nun, ich glaube, dabei werden wir es heute Morgen belassen. Eine weitere Lektion, mit der wir uns nächsten Sonntag beschäftigen werden, so Gott will, ist die Stellung, die das Gebet bei all dem spielt. Denn in Vers 18 heißt es, indem ihr zu jeder Zeit betet mit allem Gebet und Flehen im Geist. Wir werden darüber reden, was das bedeutet, denn es ist entscheidend, sich, selbst wenn wir die Waffenrüstung Gottes anziehen, nicht auf uns selbst zu verlassen, sondern im Gebet bringen wir zum Ausdruck, dass wir Gott brauchen und dass wir uns auf seinen Geist verlassen.
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1: Wenn du vorhättest, in einen anderen Teil der Welt umzuziehen, würdest du dich dann beim Packen nicht danach richten, wohin die Reise gehen soll? Du würdest dich wohl nicht mit Schneeanzügen, Handschuhen und Winterstiefeln beschweren, wenn du vorhättest, den Rest deines Lebens in einem tropischen Paradies zu verbringen. Wieso belasten sich aber so viele Menschen, die in den Himmel kommen möchten, mit Verhaltensweisen, Lebensstilen und Gewohnheiten, von denen sie wünschen werden, sie hätten sie nicht gehabt, wenn sie der Heiligkeit Christi gegenüberstehen werden? Einer der Gründe, Heiligkeit anzustreben, ist, dass sie uns für die Ewigkeit vorbereitet. Vor über 100 Jahren sagte J.C. Ryle: Nur wenn wir auf Erden heilig sind, werden wir dafür vorbereitet sein, den Himmel zu genießen. Und Petrus sagt über unser himmlisches Zuhause: Wir erwarten neue Himmel und eine neue Erde. Darum seid eifrig darum bemüht, dass ihr als unbefleckt und tadellos vor ihm erfunden werdet. Gibt es eine Angewohnheit oder eine Vorliebe in deinem Leben, für die du dich schämen würdest, wenn du in den Himmel kommst? Warum tust du nicht Buße darüber? Gehe einen weiteren Schritt und bereite dich damit aktiv auf deine ewige Heimat vor.
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27. September. Aber das Tor, das zum Leben führt, ist eng und der Weg dorthin schmal. Deshalb finden ihn nur wenige. Matthäus Kapitel 7, Vers 14. Eine Andacht von Manuela Basista. Die engste Gasse Prags. Während eines Aufenthalts in Prag gelangten wir an eine schmale Gasse in der Nähe der berühmten Karlsbrücke. Sie bildet einen Gang zwischen zwei Häusern aus dem 16. Jahrhundert und misst an ihrer engsten Stelle nur 50 Zentimeter. Damals ließen die Bauherren zwischen allen Häusern eine Lücke frei, damit Feuer nicht direkt von einem Haus auf das andere übergreifen konnte. Aufgrund der Enge ließ die Stadtverwaltung an beiden Enden eine Ampel anbringen, um den erhöhten Fußgängerverkehr zu regeln. Die berühmte Gasse ist bis heute namenlos und besitzt deshalb auch kein Straßenschild. Diese schmale Gasse erinnerte mich an den schmalen Weg, der zum Himmel führt. Ein Unterschied ist allerdings, dass die engste Gasse Prags zur Touristenattraktion geworden ist, während der schmale Weg zum Himmel nur von wenigen Menschen gefunden wird. Jesus sagt nämlich, aber das Tor, das zum Leben führt, ist eng und der Weg dorthin schmal, deshalb finden ihn nur wenige. Menschen besuchen gern außergewöhnliche Plätze und benutzen häufig Reiseführer dazu. Aber nur wenige verwenden den Reiseführer, der den schmalen Weg zum ewigen Leben bei Gott beschreibt. Dieser Reiseführer ist die Bibel. Wenn wir in diesem Buch lesen, lernen wir Gott näher kennen. Wir erfahren, wer er ist, wie er ist und was ihm wichtig ist. Wir lesen auch, dass wir aus unserer eigenen Kraft nicht zu ihm kommen können, sondern seine Vergebung und Gnade brauchen. Gottes Worte sind lebendig und wirksam und haben die Kraft, uns zu verändern. Petrus, ein Jünger Jesu, hatte den Wunsch, dass wir immer mehr von Gottes Gnade und seinem Frieden in unserem Leben erfahren, indem wir ihn immer besser kennenlernen. 2. Petrus 1, Vers 2. Frage: Benutzen Sie den richtigen Reiseführer? Tipp: Das Wort Gottes kann Sie zum ewigen Leben navigieren. Bibellese: 2. Petrus Kapitel 1, Verse 1 bis 11. Simon Petrus, Knecht und Apostel Jesu Christi, denen, die einen gleich kostbaren Glauben mit uns empfangen haben, durch die Gerechtigkeit unseres Gottes und Retters Jesus Christus. Gnade und Friede werde euch immer reichlicher zuteil in der Erkenntnis Gottes und Jesu, unseres Herrn. Da seine göttliche Kraft uns alles zum Leben und zur Gottesfurcht geschenkt hat, durch die Erkenntnis dessen, der uns berufen hat, durch seine eigene Herrlichkeit und Tugend, durch die er uns die kostbaren und größten Verheißungen geschenkt hat, damit ihr durch sie Teilhaber der göttlichen Natur werdet, die ihr dem Verderben, das durch die Begierde in der Welt ist, entflohen seid. Eben deshalb wendet auch allen Fleiß auf und reicht in eurem Glauben die Tugend dar, in der Tugend aber die Erkenntnis, in der Erkenntnis aber die Enthaltsamkeit, in der Enthaltsamkeit aber das Ausharren, in dem Ausharren aber die Gottesfurcht, in der Gottesfurcht aber die Bruderliebe, in der Bruderliebe aber die Liebe. Denn wenn diese Dinge bei euch vorhanden sind und zunehmen, lassen sie euch im Hinblick auf die Erkenntnis unseres Herrn Jesus Christus nicht träge und nicht fruchtlos sein. Denn bei wem diese Dinge nicht vorhanden sind, der ist blind, kurzsichtig und hat die Reinigung von seinen früheren Sünden vergessen. Darum, Brüder, befleißigt euch umso mehr, eure Berufung und Erwählung festzumachen. Denn wenn ihr diese Dinge tut, werdet ihr niemals straucheln. Denn so wird euch reichlich gewährt werden der Eingang in das ewige Reich unseres Herrn und Retters Jesus Christus.

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Unser Text heute ist Epheser 5, 21 bis 24. Nachdem Paulus in den ersten drei Kapiteln im Epheserbrief den Reichtum unserer Erlösung in Jesus Christus vorgestellt hat und entfaltet hat, beschreibt er in den Kapiteln 4 bis 6, wie erlöste Menschen leben sollen. Ein Leben, davon haben wir in den letzten Wochen gehört, ein Leben, das vom Heiligen Geist erfüllt ist, zeigt sich unter anderem, wie wir miteinander umgehen, wie wir einander zusprechen, was wir einander sagen. Und sie zeigt sich auch in gegenseitiger Unterordnung. Und wie sich diese gegenseitige Unterordnung in den verschiedenen Lebensbereichen zeigt, entfaltet Paulus in Epheser 5, 21 bis Kapitel 6, Vers 9, zeigt Paulus, wie sich Unterordnung unter Christen äußert. Unser Predigttext heute spricht über die Ehe und die Unterordnung der Ehefrau gegenüber ihrem Mann in Epheser 5, 21 bis 24. Und ich lese den Text, bevor wir noch beten. Epheser 5, ab 21. Ordnet euch einander unter in der Furcht Gottes. Ihr Frauen, ordnet euch euren eigenen Männern unter als dem Herrn. Denn der Mann ist das Haupt der Frau, wie auch der Christus das Haupt der Gemeinde ist, und er ist Retter des Leibes. Wie nun die Gemeinde sich dem Christus unterordnet, so auch die Frauen ihren eigenen Männern in allem. Unser Vater, wir möchten dich bitten, dass du heute durch dein Wort zu uns redest und uns Verständnis gibst für deinen Willen und für deinen Plan. Und dass wir uns gerne beugen und uns gerne unter deinen Willen stellen und erkennen, wie gut du es mit uns meinst. Amen. Liebe Geschwister, fast keine andere Predigt ist mir so schwer gefallen in der Vorbereitung wie die heute. Zum einen liegt es daran, dass ich selbst nicht verheiratet bin und mich deshalb mit dem Thema noch nicht so wirklich beschäftigt habe. Aber da wurde ich von Geschwistern ermutigt, die sagten, Paulus war auch nicht verheiratet und hat darüber geschrieben und dann dürfte ich wohl auch darüber predigen. Aber sie ist mir auch schwer gefallen, weil auch ich, wie ihr, ein Kind dieser Zeit bin und unserer Gesellschaft und Kultur. Und bei dem Wort Unterordnung wird unsere Gesellschaft sehr, sehr hellhörig und bekommt sehr spitze Ohren. Wir leben in einer Gesellschaft, in der Freiheit, Unabhängigkeit und Selbstbestimmung zu den höchsten Werten gehören, die es in einer Gesellschaft, die es überhaupt gibt. Sie werden als höchste Werte bei uns hochgehalten. Und da wirkt der Gedanke, sich einem anderen Menschen zu unterordnen, irgendwie veraltet, verstaubt, befremdlich oder eigentlich müsste man sogar sagen, total anstößig. Vor unserem inneren Auge, wenn wir den Begriff hören, sehen wir irgendwie Sklaven, die völlig dem Willen ihres Herrn ausgeliefert sind, der sie total ausnutzt. Wir sehen Arbeiter, die ihre Gesundheit aufs Spiel setzen für einen Hungerlohn, damit ausbeuterische Herren mehr Gewinne nach Hause tragen können. Wir sehen Frauen, die von ihren Männern misshandelt werden oder wie Dienerinnen behandelt werden. Kinder, die nichts zu melden haben und mit Gewalt erzogen werden. Das alles kommt uns in den Kopf, wenn wir den Begriff Unterordnung hören und wo wir meinen, das ist ein guter Grund, wieso man sich nicht unterordnen sollte. Und häufig ist es so, dass diese Missstände, was es noch schlimmer macht, unter dem Vorwand von gesellschaftlicher Ordnung oder manchmal auch im Namen einer Religion ausgeübt werden. Gleichzeitig, wenn wir auf unsere Gesellschaft schauen, stellen wir fest, dass jetzt plötzlich jede Form von Autorität, also nachdem man Freiheit und Unabhängigkeit erkämpft hat, jede Form von Autorität grundsätzlich verdächtig geworden ist. Und wir sehen als Ergebnis in unserer Gesellschaft einen Kampf der Geschlechter, ich glaube, wie es ihn vorher noch nie gegeben hat. Wirklich. Ein Kampf der Geschlechter, viele Ehen werden geschieden oder erst gar nicht angetreten, weil sich die Geschlechter feind sind. Eltern ringen um Autorität in Bezug auf ihre Kinder und wissen nicht, wie umzugehen, weil da zum Teil auch ein Staat und eine Gesellschaft entgegensteht, die jede Autorität missachtet. Kinder wachsen auf ohne Orientierung. Alles eine Folge davon, dass Unterordnung und Ordnung an sich nicht mehr als hohes Gut geachtet wird.
Ja, selbst staatliche Autoritäten treffen auf Widerspenstigkeit und zum Teil Gegenwehr und müssen erleben, wie schlimm es ist, wenn eine Gesellschaft sich nicht unterordnet. Wir dürfen unser Verständnis von Unterordnung und wie wir vielleicht auch, was wir damit negativ verbinden und wie unsere Kultur es prägt, nichts prägen lassen, unsere eigene Vorstellung davon nicht prägen lassen, sondern unser Schöpfer muss seine Vorstellung von Unterordnung und seiner Ordnung, davon müssen wir uns prägen lassen und darauf schauen, was sagt unser Schöpfer darüber. Ab Epheser 5, Vers 15 fordert Paulus uns auf, in einer gefallenen Welt nach dem Willen Gottes zu leben. Nachdem der Mensch seit dem Sündenfall gegen jede gute Ordnung Gottes rebelliert hat und aufbegehrt hat, sollen sich Christen jetzt stattdessen unter den Willen Gottes stellen und Gottes Willen tun, danach fragen, Gott, was willst du? Wie kann ich dir gefallen und wie soll ich dich ehren? Was forderst du von uns? Und Paulus hat darüber gesprochen, dass das nur möglich ist für uns Christen, wenn wir ein Leben führen, das erfüllt ist von dem Heiligen Geist. Ein geisterfülltes Leben, wenn du ein geisterfülltes Leben führen wirst, dann wird dein Leben geprägt sein von Dankbarkeit, davon, dass du lobst und preist und dass du das anderen erzählst und mit ihnen zusammen Gott ehren möchtest. Und es zeigt sich auch darin, dass du das Wohl deines Nächsten suchst. Aber interessant ist, in dieser Auflistung, ab Kapitel 5, Vers 15, wo Paulus darüber spricht, was die Frucht des Geistes in einem Menschen ist, der vom Geist Gottes erfüllt ist, taucht noch ein Begriff auf, und zwar, oder eine Sache, da gehört Vers 21 noch dazu, ordnet euch einander unter in der Furcht Gottes. Paulus sagt, ein Mensch, der vom Geist Gottes erfüllt ist, wird sich anderen unterordnen. Und das geht völlig gegen die Selbstzentriertheit unserer Welt. In Epheser 2, Vers 2 wird uns gesagt, in dieser Welt herrscht ein Geist des Ungehorsams, angetrieben von ihrem Urvater, von dem Satan. Unsere Welt ist eine Welt des Ungehorsams und hier ist ein Gott, der kommt und fordert Unterordnung und davon spricht, wenn der Geist Gottes dich erfüllt, wird sich das in Unterordnung zeigen. Jesus selbst hat dabei das Vorbild dafür geliefert, wie Unterordnung untereinander, das ist die erste Forderung, die Paulus hier stellt, bevor es jetzt speziell gleich zur Frau geht, ist die Frage, wie können wir Unterordnung untereinander überhaupt leben? Und Jesus selbst hat dafür das Vorbild geliefert, wie Unterordnung zum Wohl des Nächsten aussieht. Es gab diesen einen Moment, da kommen die Söhne von Zebedäus, beziehungsweise ihre Mutter kommt zu Jesus. Und sie hat ein Anliegen und sie sagt, Jesus, ich möchte, dass meine Söhne, wenn du dein Reich aufgerichtet hast, zu deiner Linken und Rechten sitzen und dass sie mit dir in deinem Reich herrschen. Als die Jünger erfahren, mit was für einem Anliegen die Brüder da gekommen sind über ihre Mutter, da ärgern sich die anderen Jünger total über sie, dass sie hier diesen Herrschaftsposten einnehmen wollen. Aber Jesus, er nutzt diese Situation, um den Jüngern eine Lektion zu lehren über Autorität und über Unterordnung. In Matthäus 20, Vers 25 heißt es, ihr wisst, dass die Fürsten der Heidenvölker sie unterdrücken und dass die Großen Gewalt über sie ausüben. Unter euch aber soll es nicht so sein, sondern wer unter euch groß werden will, der sei euer Diener. Und wer unter euch der Erste sein will, der sei euer Knecht. Gleichwie der Sohn des Menschen nicht gekommen ist, um sich dienen zu lassen, sondern um zu dienen und sein Leben zu geben als Lösegeld für viele. Jesus spricht zuerst darüber, wie die Jünger selber Unterordnung in der Gesellschaft erlebt haben, beziehungsweise Autorität in der Gesellschaft erlebt haben und davon gehört haben. Da hat jemand Autorität über andere und er nutzt diese Autorität, um zu unterdrücken, Menschen für seine Zwecke auszunutzen und das mit Gewalt. Und dann sagt Jesus, aber so hat sich Gott das nicht vorgestellt. Gott hat Autorität gegeben mit dem Auftrag zum Dienen. Christus, Herr des ganzen Universums, dem der Vater alle Macht und Autorität gegeben hat, zeigt, wie gegenseitige Unterordnung gelebt werden kann. Und das stärkste Beispiel finden wir dann bei Jesus und der Fußwaschung. Petrus wird das total unangenehm, ja, als Jesus kommt und ihm die Füße wäscht. Wie kann es sein? Das passt nicht in sein Bild von Autorität. Ja, jemand, der Autorität hat und Macht, der wäscht doch nicht Füße.
Und dann erklärt Jesus, welche Lehre wir und auch die Jünger damals aus der Fußwaschung ziehen sollen. Johannes 13, Vers 12. Versteht ihr, was ich euch getan habe? Ihr nennt mich Meister und Herr und sagt es mit Recht, denn ich bin es auch. Wenn nun ich, der Herr und Meister, euch die Füße gewaschen habe, so sollt auch ihr einander die Füße waschen. Denn ein Vorbild habe ich euch gegeben, damit auch ihr so handelt, wie ich an euch gehandelt habe. Wahrlich, wahrlich, ich sage euch, der Knecht ist nicht größer als sein Herr, noch der Gesandte größer, als der ihn gesandt hat. Wir als Christen, wir sind aufgefordert, einander höher zu achten als uns selbst, das Wohl des Nächsten zu suchen, indem wir uns selbst zurückstellen und schauen, was kann ich ihm Gutes tun? Wie kann ich ihm dienen? Paulus spricht darüber, dass ein Leben unter dem Einfluss des Heiligen Geistes zu einem Leben führt, wie es auch Christus geführt hat, weil es der Geist des Christus ist. Und der Geist des Christus befähigt uns zu aufopfernder Liebe und Demut im Zusammenleben. Und jetzt wendet Paulus das auf die natürlichen Beziehungen an, die in einem Haushalt vorkommen. Die Beziehung zwischen dem Ehemann und seiner Ehefrau, zwischen der Beziehung, in der Beziehung zwischen Eltern und ihren Kindern und in der Beziehung von Herren zu ihren Knechten. Und in diesen Konstellationen spricht Paulus jetzt zuerst jeweils die Person an, die unter Autorität steht, und danach die Person an, die Autorität ausübt. Ihr findet das in dem Text. Erst wird die Ehefrau angesprochen, dann der Ehemann. In den nächsten Versen, die wir in den nächsten Wochen betrachten, werden erst die Kinder angesprochen, dann die Eltern und zuletzt erst die Knechte und dann die Herren. Und so kommen wir zur ersten Personengruppe, wo wir sehen, wo wir Christen gegenseitige Unterordnung leben in ihrem Haushalt. Und ich habe die Predigt so überschrieben: Gottes Wille für Ehefrauen, ordne dich deinem Mann unter. Gottes Wille für Ehefrauen, ordne dich deinem Mann unter. Und der erste Punkt ist, ordne dich deinem Mann unter wie dem Herrn. Das ist Vers 22 und ich möchte nochmal mit euch lesen. Ihr Frauen, ordnet euch euren eigenen Männern unter als dem Herrn. Was bedeutet eigentlich das Wort unterordnen? Was ist damit gemeint? Das ist ein Begriff, der aus dem Militär stammt. Und er spricht davon, dass man sich als ein Soldat einordnet unter einen Befehlshaber. Ja, so, da sind die Truppen und jeder Soldat hat seinen Platz. Er ordnet sich in seine Reihe ein, an seinen Platz, und er hat einen Befehlshaber über sich, sodass dann eine Truppe entsteht, die schlagkräftig ist. Sie stehen da und sie hören auf ihren Befehlshaber und schreiten dann zur Tat. Neutestamentlich können wir der Unterordnung vielleicht so definieren. Unterordnung bedeutet, sich freiwillig unter die von Gott eingesetzte Autorität eines anderen zu stellen. Unterordnung bedeutet, sich freiwillig unter die von Gott eingesetzte Autorität eines anderen zu stellen. Ich weiß nicht, ob es euch aufgefallen ist, aber hier in dem Text wird die Ehefrau aufgefordert, sich ihrem eigenen Mann unterzuordnen. Es ist kein genereller Aufruf zur Unterordnung aller Frauen unter alle Männer, sondern Gott fordert die Ehefrau auf, sich ihrem eigenen Ehemann zu unterordnen. Und vielleicht kommt dir diese Frage in den Kopf: Wieso sollte sich eine Frau ihren Mann unterordnen und wie soll diese Unterordnung überhaupt aussehen? Wie äußert sich das und wie zeigt sich das? Paulus wird das in den nächsten Versen beantworten. Hier in Vers 22 gibt Paulus als erstes die Motivation für Unterordnung. Dann in dem nächsten Vers wird er darüber sprechen, wie die Begründung für Unterordnung. Und im letzten Vers, in Vers 24, wird er die Art und Weise beschreiben, wie Unterordnung stattfindet. Also hier in Vers 22 gibt Paulus die Antwort, was die Motivation für Unterordnung ist. Und uns wird hier gesagt, ordne dich deinem Mann unter, wie du dich Christus unterordnest. Ich denke, es ist hier ähnlich gemeint wie in Kapitel 6, Vers 5. Da wird zu den Knechten gesagt: Knechte, gehorcht euren leiblichen Herren mit Furcht und Zittern,
in Einfalt eures Herzens als dem Christus, nicht mit Augendienerei, um Menschen zu gefallen, sondern als Knechte des Christus, die den Willen Gottes von Herzen tun. Da werden Knechte aufgefordert, den Willen ihres Herrn zu tun, so als würden sie es für Jesus machen. Dass sie nicht ihren Herrn vor Augen haben, sondern dass sie ihr Jesus vor Augen haben, wenn sie ihre Arbeit machen. Und ich denke, wir haben das häufig auch auf uns und auf unser Berufsleben angewendet, wo wir sagen, wir wollen wirklich nicht mit Augendienerei arbeiten, oder? Das heißt, der Chef kommt vorbei, in dem Moment arbeite ich. Sondern wir wollen unseren Herrn vor Augen haben und sagen, ich will meine Arbeit gut machen, weil ich es für Gott mache, egal ob mich jemand sieht oder egal ob mich niemand sieht in diesem Moment. Liebe Schwester, Christus ruft dich auf, dich deinem Mann zu unterordnen und seine Autorität anzuerkennen, wie du dich auch Christus unterordnest und seine Autorität anerkennst. Wichtig ist, der Mann hat keine in sich selbst liegende Autorität, wie sie Christus hat. Aber Gott hat dem Mann für die Ehe Leitung und Führung anvertraut und Christus gibt ihm Autorität. Christus, der alle Autorität über dich hat, weil du seine Schöpfung bist, er ruft dich auf, dass du dich deinem eigenen Ehemann unterordnen sollst. In Vers 33 sagt Paulus sogar, dass eine Ehefrau ihrem Mann Ehrfurcht erweisen soll. Und Ehrfurcht meint tiefsten Respekt. Du bist aufgefordert, deinen Mann mit tiefstem Respekt zu begegnen. Zeige deine Liebe, die du zu Christus hast, und deine Liebe zu deinem Mann, indem du deinem Mann die Führung überlässt und dich seinem Willen unterordnest. Einige haben diesen für unsere Gesellschaft so kontroversen Text damit begründen wollen, dass Männer von ihrer Psychologie mehr nach Respekt verlangen als nach Liebe und deswegen muss den Männern Respekt gegeben werden. Und die Frauen von ihrer Psychologie sehr nach Liebe verlangen und Respekt ist ihnen nicht so wichtig, deswegen soll sie Liebe erhalten. Wenn wir hier in den Text schauen, dann ist das nicht die Argumentation. Es geht nicht darum, was Ehemänner benötigen oder was Frauen benötigen. Paulus fordert die Ehefrauen ausdrücklich auf, die Ehemänner ausdrücklich dazu auf, ihre Frauen zu lieben. Das kommt später. Nicht, weil Frauen sich danach sehnen, geliebt zu werden, sondern weil der Mann in eine Stellung versetzt ist als Haupt der Familie und der Frau und deshalb von Gott in die Verantwortung gezogen wird und dadurch auch seine, gerade in dieser Verantwortung, seine Liebe sichtbar machen kann. Weil er Haupt der Frau ist, soll er lieben. Nicht, weil die Frau Liebe bedarf, sondern weil er Haupt ist, muss er lieben. Und genauso fordert Gott von der Ehefrau, ihren Männern mit Ehrfurcht zu begegnen, nicht, weil ihre Männer danach verlangen, sondern weil diese Ehre und dieser Respekt es ihnen ermöglicht, sich ihren Männern zu unterordnen. Du wirst dich deinem Mann nicht unterordnen können, wenn du ihn nicht zutiefst respektierst. Aber bedeutet Unterordnung nicht Minderwertigkeit? Ist nicht derjenige, der sich unterordnet, weniger wert als derjenige, der Autorität ausübt? Und wenn wir ehrlich sind, würden viele von uns die Frage mit Ja beantworten. Ja, derjenige, der sich unterordnet, ist weniger wert. Weil wir Kinder unserer Zeit und unserer Gesellschaft sind und unserer Kultur. So denkt unsere Gesellschaft. Und wenn wir ehrlich sind, dann steckt dieses Denken auch in unseren Herzen. Die Sünde hat unser Verständnis von Autorität völlig verdreht. Und interessant ist, der Ursprung von Sünde liegt genau hier, bei der Frage von Autorität und Ordnung. Satan wollte sich Gott nicht unterordnen, sondern selbst sein wie Gott. Dasselbe Muster begegnet uns dann im Garten Eden, wo der Satan die Schlange Adam und Eva verspricht, ihr werdet sein wie Gott. Nicht mehr unter Gott. Ihr werdet sein wie Gott. Hebt die Unterordnung auf. Hebt die Ordnung auf. Und es suggeriert, Gott hält euch klein. Und solange ihr euch unter seine Autorität unterordnet, seid ihr eingeschränkt. Und wirklich frei seid ihr erst, wenn ihr euch gegen Gott erhebt und euch die Freiheit erkämpft.
Bemerkenswert ist aber im Garten Eden, dass der

sondern weil sich unser Herz gegen jede Art von Unterordnung sträubt. Und weil sich unser Herz gegen jede Art von Autorität sträubt. Du lebst Gottes Willen für dich als Ehefrau, wenn du dich deinem Mann unterordnest. Ist euch aufgefallen, dass in dem Text nicht gesagt wird, Männer, unterordnet eure Frauen? Ist euch das aufgefallen? Liebe Schwestern, Unterordnung ist ein Werkzeug, das Gott dir gegeben hat, um deinem Mann zu dienen und deine Liebe zu ihm zum Ausdruck zu bringen. Es ist etwas, was von dir kommen muss. Es ist dein Werkzeug in eurer Ehe, nicht das Werkzeug deines Mannes. Es ist dein Werkzeug. Und das kann nur aus deiner eigenen Entscheidung aufgrund von Gehorsam gegenüber Christus kommen. Und deshalb möchte ich bitten, liebe Schwester, aus Liebe zu Christus und in Gehorsam zu Christus, ordne dich deinem Mann unter wie dem Herrn. Ehre und respektiere ihn, weil du Christus liebst. Und weil Jesus dir diese Aufgabe und diesen Platz anvertraut hat, tu es deshalb. Und ordne dich ihm auch nicht nur in der Öffentlichkeit. Ja, wir Christen, wir wissen, wie wir unsere Rollen spielen müssen vor den Augen anderer und wo wir vielleicht zu Hause ganz anders miteinander umgehen. Da, wo euch keiner sieht, gehe ehrfürchtig mit deinem Mann um und folge seiner Leitung. Füge dich Gottes guter Ordnung ein, weil du in Gottes gute Ordnung ein, weil du weißt, dass dadurch Christus verherrlicht wird, weil er es von dir fordert. Weil du weißt, dass es zum Wohl deines Nächsten, deines Ehemanns ist. Und weil du weißt, dass du selbst dadurch gesegnet wirst. Göttliche Ordnung ist auch die Begründung von Paulus für die Unterordnung. Also hier geht es jetzt um den Grund. Unterordne dich deinem Ehemann, denn er ist dein Haupt. Punkt 2. Ordne dich deinem Mann unter als deinem Haupt. Hier ist die Begründung für Unterordnung. Wir lesen nochmal Vers 23. Denn der Mann ist das Haupt der Frau, wie auch der Christus das Haupt der Gemeinde ist, und er ist Retter des Leibes. Der Grund, wieso du dich als Ehefrau deinem Ehemann unterordnen sollst, liegt darin, dass dein Mann dein Haupt ist, wie Christus das Haupt der Gemeinde ist. Gott hat dem Mann eine Stellung gegeben, wo er in eurer Beziehung das Haupt ist, genauso wie Christus in der Beziehung zwischen Gemeinde und ihm das Haupt ist und wir sein Leib. Beispielsweise etwas früher im Epheserbrief, Kapitel 1, Abvers 20. Kurze Frage, hat jemand vielleicht ein Taschentuch? Könnt ihr es mir gern geben, ich mache sonst weiter. Kapitel 1, Abvers 20 hat Paulus geschrieben. Die hat er wirksam werden lassen in dem Christus, als er ihn aus den Toten auferweckte und ihn zu seiner Rechten setzte in den himmlischen Regionen, hoch über jedes Fürstentum und jede Gewalt, Macht und Herrschaft und jeden Namen, der genannt wird, nicht allein in dieser Weltzeit, sondern auch in der zukünftigen. Und er hat alles seinen Füßen unterworfen und ihn als Haupt über alles der Gemeinde gegeben, die sein Leib ist, die Fülle dessen, der alles in allen erfüllt. Christus ist das Haupt der Gemeinde. Das bedeutet nicht nur, dass er eng mit der Gemeinde verbunden ist, also sie sind eine Person, ja, das ist das Haupt und der Leib, sondern auch, dass in dieser Verbindung Christus jede Autorität hat. Paulus hat gerade noch davon gesprochen, er sagt, Gott hat dem Christus alles unter die Füße gelegt, jede Autorität. Und deshalb ist Christus auch der Herr in der Gemeinde. Er führt sie und Herr der Gemeinde, er führt sie, er leitet sie und die Gemeinde folgt ihm. Und genau dieses Bild greift Paulus hier auf in Kapitel 5. Und er sagt, genauso wie der Christus das Haupt der Gemeinde ist, so hat auch Gott dem Mann die Verantwortung übertragen, seine Ehe anzuleiten und das Haupt in der Ehe zu sein. Paulus möchte hiermit bekräftigen, dass Gott dem Mann innerhalb der Ehe Autorität und eine Leitungsverantwortung übertragen hat. Der Mann hat von Gott die Aufgabe oder Rolle erhalten, das Haupt in der Beziehung zu sein und der Frau

dass sie ihm eine Hilfe ist. Und hier ist wichtig, weil häufig die Frage gestellt wird nach minderwertig, bedeutet es, dass die Frau weniger wert ist als der Mann. Meint Unterordnung das? Da wollen wir uns einfach ein paar Bibelstellen ansehen, wo wir merken, dass darum geht es hier nicht. Es geht nicht darum, um die Frage, wie viel Wert hat ein Mensch in Gottes Augen. Kolosser 3 zum Beispiel, ab Vers 9. Lügt einander nicht an, da ihr ja den alten Menschen ausgezogen habt mit seinen Handlungen und den neuen angezogen habt, der erneuert wird zur Erkenntnis nach dem Ebenbild dessen, der ihn geschaffen hat. Wo nicht Grieche noch Jude ist, weder Beschneidung noch Unbeschnittenheit, noch Barbar, Skythe, Knecht, Freier, sondern alles und in allen Christus. Oder Galater 3, 28, da ist weder Jude noch Grieche, da ist weder Knecht noch Freier, da ist weder Mann noch Frau, denn ihr seid alle einer in Christus Jesus. Vor Gott macht es keinen Unterschied in Bezug auf den Wert eines Menschen, ob jemand Mann oder Frau, Jude oder Grieche, Knecht oder Freier ist. Alle besitzen dieselbe Stellung als Kinder Gottes und sind zusammen Erben seiner Verheißung. Doch in Bezug auf das Zusammenleben gibt Christus Ordnung und Rollen. Luther, er bringt das sehr gut auf den Punkt. Ich finde, er hilft uns, das wirklich zu verstehen, wie es gemeint ist. Luther sagt, in Bezug auf jeden einzelnen Menschen müssen wir zwei Dinge unterscheiden, und zwar einmal die Person und das Amt. Als Personen sind wir alle gleich geschaffen. Wir sind Männer und Frauen, jung und alt, Herren und Knechte. Als Personen besitzt niemand einen höheren Wert als der andere. Aber auf der anderen Seite kleidet Gott Menschen mit unterschiedlichen Ämtern aus. Der eine wird zum Vater gesetzt, der andere zum Kind, der andere zum Herrn, der andere zum Knecht. Und die Unterschiede, die damit einhergehen, betreffen jetzt nicht die Person, sondern ihr Amt und wie sie sich in diesem Amt, das Gott ihnen anvertraut hat, verhalten sollen. Er verwendet das in einem Kontext, wo er zeigen möchte, dass wir Menschen uns entsprechend unseres Amtes verhalten müssen, aber es zu Momenten kommen kann, wo wir nicht in unserem Amt sind und uns auf einmal anders verhalten als in der Funktion unseres Amtes. Einfaches Beispiel. Stellt euch eine Gemeinde der damaligen Zeit vor. Ich weiß gar nicht, wie hoch der Prozentsatz war für Sklaven. 70-80% der damaligen Zeit? Ich weiß, dass es ein sehr hoher Prozentsatz war. Und jetzt konnte es in einer Gemeinde vorkommen, dass auf der Arbeitsstelle oder im Gottesdienst, da saß ein Sklave mit seinem Herrn Seite an Seite und der Sklave war in diesem Moment sogar der Älteste seines Herrn. Und am nächsten Tag geht er zur Arbeit und dann ändern sich die Rollen. Plötzlich ist sein Bruder in der Gemeinde, dem er vorgesetzt ist als Ältester in der Gemeinde, ist plötzlich, sind die Rollen getauscht, weil die Ämter anders sind und jetzt ist plötzlich das Mitglied seiner Gemeinde, sein Vorgesetzter am Arbeitsplatz. Aber auch bei dir als Ehefrau ist es ähnlich. In dem einen Moment bist du in der Beziehung zu deinem Mann, deinem Mann untergeordnet, aber wenn es um die Erziehung deiner Kinder geht, gilt das nicht mehr in Bezug auf deine Kinder, sondern dann führst du mit deinem Mann Autorität über deine Kinder aus und bist in der Position der Autorität und nicht der Unterordnung gegenüber deinen Kindern. Weil sich hier das Amt wechselt oder der Beruf, manchmal nennt es auch Luther auch so. Gott unterscheidet Person und Amt. In der Person gibt es keinen Unterschied und gleichen Wert wird uns immer wieder gesagt, in Christus sind wir neue Schöpfungen, sind wir gleichwertig, egal wo wir herkommen, wer wir früher waren. Aber in Bezug auf das Amt macht Gott einen Unterschied und gibt verschiedene Aufgaben und Rollen. Und Paulus bekräftigt mit diesem Vers, dass der Mann als Haupt in der Familie die leitende Aufgabe hat. Interessant ist der Einschub hier in Vers 23. Wie auch der Christus das Haupt der Gemeinde ist und er ist Retter des Leibes. Mit diesem Einschub führt Paulus den Vergleich weiter. Christus übt seine Herrschaft über die Gemeinde niemals zu ihrem Schaden aus, sondern immer zu ihrem Heil. Christus ist Retter der Gemeinde. Er ist Retter des Leibes. Das heißt, die Leitung von Christus dient dem Wohl der Gemeinde, ihrer Heiligung und ihrem ewigen Leben.
Und genauso hat Gott auch die Leitung des Mannes nicht zu seinem Vorteil eingesetzt, sondern zum Wohl seiner Frau. Dass Christus über die Gemeinde herrscht, dient unserem Wohl und zu unserem Besten, damit er dort regieren kann, um uns ans Ziel zu bringen und es gut für uns zu meinen und gut für uns zu machen und uns heil zu bringen. Und genauso hat der Gott den Mann in Position der Leitung gestellt, damit er es zum Wohl seiner Frau tun kann. Darum ist die Unterordnung der Frau keine Last, die Gott ihr auferlegen möchte, sondern eine gute, heilsame Ordnung. Gott setzt deinen Mann als Haupt über dich ein, damit es dir gut geht. Und wer diese Ordnung bewusst verwirft, weil er Freiheit sucht, lehnt sich nicht einfach gegen seinen Ehemann auf, sondern widersetzt sich einer Ordnung, für die Gott seinen Segen eingesetzt hat. Eine Frau, die sich von Gott gegebener Ordnung entzieht, gewinnt dadurch keine größere Freiheit, sondern sie verlässt vielmehr einen Ort des Schutzes und Segens, den Gott gegeben hat. Aber interessant ist, gerade an dieser Stelle begrenzt Paulus auch den Vergleich zwischen Christus und der Gemeinde und dem Mann und seiner Frau. Der Mann ist zwar Haupt seiner Frau, aber er ist niemals ihr Retter. Christus ist der Retter des Leibes. Das bedeutet, dein Mann ist nicht derjenige, von dem dein Heil abhängt. Dein Mann ist nicht derjenige, der dich schlussendlich heiligt, dir Sünden vergibt oder dir ewiges Leben schenkt. Das alles macht allein und kann allein Christus machen. Liebe Schwester, weißt du, was das bedeutet? Das bedeutet, deine Hoffnung hängt nicht an deinem Ehemann. Deine Annahme bei Gott hängt nicht davon ab, wie gut oder geistlich dein Mann ist. Deine Identität wird nicht durch deinen Mann bestimmt. Deine Sicherheit, dein Friede, deine Zukunft liegen alleine in den Händen von Christus. Und weil das so ist, weil du zu Christus gehörst und er der Retter des Leibes ist, gerade deshalb bist du frei, dich deinem Mann zu unterordnen. Denn du musst aus ihm nicht etwas machen, was Christus alleine dir geben kann. Du musst nicht erwarten, dass dein Mann dein Leben vollkommen machen kann. Er kann es nicht. Du musst auch nicht erwarten, dass dir dein Mann absolute Sicherheit gibt und jede Sehnsucht deines Herzens erfüllt. Das kann er nicht, das kann allein Christus. Christus allein ist Retter des Leibes. Christus allein ist dein Retter. Dein Mann wurde von Gott zu deinem Haupt gesetzt, aber es macht ihn nicht zu deinem Retter. Aber weil du in Christus vollkommen angenommen und geborgen bist, kannst du dich deinem Mann in die von Gott gegebene Leitungsverantwortung anvertrauen. Erst gehörst du Christus, dann gehörst du deinem Mann. Und weil Christus dein Herr ist und es von dir fordert, darfst du dich auch deinem Mann unterordnen. Ich komme zum letzten Punkt. Ordne dich deinem Mann unter, wie die Gemeinde dem Christus. Vers 24. Wie nun die Gemeinde sich dem Christus unterordnet, so auch die Frauen ihren eigenen Männern in allem. Habt ihr gemerkt, hier steht es nochmal, ihren eigenen Männern, nochmal der Hinweis. Nachdem Paulus nochmal deutlich gemacht hat, dass Christus allein der Retter ist, kommt er nun nochmal zu seinem eigentlichen Gedanken zurück. Und zwar, dass Christus allein der Retter, dein Retter ist, bedeutet nicht, dass der Mann keine Autorität über dich hat. So wie die Gemeinde Christus als ihren Haupt hat, so hat auch die Ehefrau ihren Mann als Haupt. In 1. Korinther 11, Vers 3 wird das bestätigt, da heißt es, ich will aber, dass ihr wisst, dass Christus das Haupt jedes Mannes ist, der Mann aber das Haupt der Frau, Gott aber das Haupt des Christus. Manchmal machen wir den Fehler, wenn wir darüber nachdenken, was bedeuten eigentlich Rollen? Was sind die Aufgaben eines Mannes und einer Frau? Dass wir sagen, die Aufgabe und die Rolle eines Mannes ist Liebe und die Aufgabe und die Rolle einer Frau sind Unterordnung.
Aber die Aufgabe und eine und Rolle eines Mannes ist taub sein und die Rolle und Aufgabe einer Frau ist Gehilfin sein. Unterordnung ist nicht die Berufung der Frau, sondern ihre Berufung ist es, ihrem Mann als Gehilfin zur Seite zu stehen. Und Unterordnung beschreibt den Weg, wie man diese Berufung lebt. Wie du deinem Mann Gehilfin sein kannst. Wie du eine gute Gehilfin für deinen Mann sein kannst, ist, indem du dich deinem Mann unterordnest und ihn respektierst. Und genauso ist nicht Liebe die erste Berufung des Mannes, sondern seine Berufung ist es, Haupt zu sein und Verantwortung zu übernehmen. Und Liebe beschreibt, wie er diese Verantwortung ausführt. Stellt sich natürlich die Frage, in welchen Dingen soll sich eine Frau ihrem Mann unterordnen? Ich weiß nicht, ob ihr die Antwort gefunden habt in dem Text, in Vers 24. In allen. Mit den allen, in allem macht Paulus deutlich, dass Unterordnung keine gelegentliche Haltung ist, sondern die grundsätzliche Ausrichtung einer christlichen Ehefrau gegenüber ihrem Mann. Und natürlich gibt es die Einschränkungen und sollen wir auch sehen, dass natürlich ihre erste Verantwortung natürlich gegenüber Christus, ihrem Herrn, ist. Und wenn der Mann etwas fordert, was gegen den Willen Gottes geht, ist sie Gott mehr verpflichtet als den Menschen. Das wissen wir, ist ein Gebot, das Gott uns sagt, dass wir Gott mehr verantwortlich sind, als wir es Menschen, als wir Menschen verantwortlich sind. Diese Einschränkung vielleicht noch dazu. Aber mit dem Allen macht deutlich, Paulus wirklich deutlich, egal zu welcher Zeit und an welchem Ort sollst du dich deinem Mann unterordnen. Sieh Unterordnung nicht als eine Notlösung für den Fall, wenn du mit anderen Mitteln nicht mehr weiterkommst. Wo du sagst, ich habe alles versucht, jetzt bleibt mir nur noch Unterordnung. Sehe sie als guten Weg Gottes für deine Ehe, wie du deine Rolle als Gehilfin deines Mannes leben kannst und wie du ihn lieben kannst und wie du Christus ehrst. Gerade indem du dich deinem Mann unterordnest, erfüllst du die Aufgabe, die Gott dir gegeben hat. Du kannst das leben, was Gott von dir will, Gehilfin zu sein. Du bist deinem Mann dann eine treue Gehilfin und ihr ehrt gemeinsam Christus. Und denke daran, das wird uns hier gesagt, du sollst dich deinem Mann unterordnen, wie sich die Gemeinde Christus unterordnet. Wie ordnen wir uns Christus unter? Muss ich natürlich sagen, es gibt natürlich Momente, wo es bei uns anders aussieht, aber grundsätzlich freuen wir uns über unseren Herrn und Erlöser Jesus Christus. Und wir tun es nicht widerwillig. Wir tun es nicht aus Angst oder weil wir dazu gezwungen wurden. Wir unterwerfen uns Christus gerne und freiwillig, weil wir wissen, dass uns Christus liebt. Wir vertrauen seiner Leitung, weil wir wissen, dass alles, was Christus tut, zu unserem Besten dient. Weil wir wissen, dass seine Herrschaft gut für uns ist. Und genau diese Haltung beschreibt Paulus hier für die Ehefrau. Gott verspricht dir, dass es zu deinem Segen sein wird, wenn du dich freiwillig, vertrauensvoll und liebevoll deinem Mann unterordnest. Vielleicht sagt jetzt jemand, das kann ich verstehen, wenn mich mein Mann liebt, dass ich mich dann unterordne. Aber erstmal muss er liefern, erstmal muss er mich lieben. Und dann werde ich mich unterordnen. Aber was ist, wenn dein Mann Christus nicht kennt oder dir diese Liebe nicht entgegenbringt? Auf diese Frage antwortet Petrus im 1. Petrusbrief, Abvers 1. Gleicherweise sollen auch die Frauen sich ihren eigenen Männern unterordnen, damit, wenn auch etliche sich weigern, dem Wort zu glauben, sie durch den Wandel der Frauen ohne Wort gewonnen werden, wenn sie euren in Furcht keuschen Wandeln ansehen. Paulus denkt hier natürlich zuerst an den Fall, wo der Mann Christus nicht kennt. Aber ich denke, der Grundsatz gilt auch, wo du einen gläubigen Ehemann hast, aber der seiner Verantwortung nicht gerecht wird und dich nicht liebt, wie er es sollte. Durch dein Verhalten, durch deine Unterordnung unter die Autorität deines Mannes predigst du das Evangelium gegenüber deinem Mann. Die Lieblosigkeit deines Mannes dir gegenüber entbindet dich nicht
von deinem Gehorsam gegenüber Christus und dass Christus ihn als Haupt über dich eingesetzt hat. Und gerade dann wird sich zeigen, wem du letztendlich wirklich dienst. Ob du vor Augen hast, ich diene eigentlich Christus. Das ist meine Motivation. Und deswegen unterordne ich mich unter meinen Mann. Da wird sich zeigen, ob du zuerst deinen Mann siehst oder Christus. Und indem du Christus gehorchst, kann Gott sogar dein Leben gebrauchen, um das Herz deines Mannes zu gewinnen, wenn er dich nicht liebt. Liebe Schwester, ich will zum Schluss kommen. Und ich habe heute keine konkreten Antworten darauf gegeben, wie sieht das ganz genau praktisch im Alltag aus, weil ich es euch auch nicht sagen kann. Aber einige Dinge haben wir heute gesehen. Wir haben gesehen, wo die Motivation herkommt, dass wir sagen, weil Christus Herr ist, tue ich es, weil er es von mir fordert, weil ich es für ihn tun will. Dann haben wir gesehen, die Begründung, weil Gott Menschen unterschiedliche Aufgaben gegeben. Deinem Mann hat Gott die Aufgabe gegeben, in eurer Ehe zu leiten. Und du sollst Gehilfen sein. Du kannst Gehilfen sein, indem du dich unterordnest. Und dann zuletzt, wie du es tun kannst, die Art und Weise. Schau drauf, wie wir als Gemeinde uns Christus unterordnen. Gerne, bereitwillig, voller Liebe. Aber Geschwister, wir können auch unsere Schwestern, die verheiratet sind oder die noch heiraten wollen, dabei unterstützen, wie sie diesem Auftrag, den sie von Gott bekommen haben, sich unterzuordnen, noch freudiger und einfacher einhalten können. In einer Welt, die in Unordnung lebt und Unterordnung keinen Wert hat, lasst uns diesen Wert hochhalten. Wenn du darüber sprichst, was ist eine gute Frau? Welche Werte hast du im Blick und welches Verhalten hast du im Blick? Welche Frau begehrst du, wenn du vielleicht auf der Suche bist nach einer Frau? Wonach schaust du? Ist es diese Frau, die sich gerne unterordnen würde unter Christus, unter einem Mann? Oder schaust du nach anderen Eigenschaften, die in dieser Welt hochgehalten werden? Vielleicht eine sehr freizügige Frau. Lass uns auch nicht schämen für das, was Gott gut nennt. Das ist etwas, wo ich in der Predigtvorbereitung überführt wurde. Dass wir uns vielleicht schämen, über Unterordnung zu sprechen. Weil wir wissen, dass es kulturell oder gesellschaftlich nicht angesehen ist. Aber lasst uns nicht für etwas schämen, was Gott selbst gut nennt. Aber am meisten können wir unsere Schwestern darin unterstützen, ihre Ehemänner zu lieben, indem ihr, liebe Brüder, eure Ehefrauen von Herzen liebt. Und eure große Wertschätzung dafür zeigt, dass sie euch respektiert und sich dir unterordnet, indem du es ihr zeigst und sagst und sie liebst. Nimm es nicht als selbstverständlich an, dass sie das tut. Es ist ein Ausdruck ihrer Liebe, die sie zu Christus hat. Und mach es in eurem Zusammenleben deiner Frau leicht, sich deiner Leitung anzuvertrauen, indem du sie so liebst, wie Christus die Gemeinde geliebt hat. Das werden wir in den nächsten Wochen noch anschauen. Lasst uns auch Vorbilder sein darin, wie wir uns im Alltag gegenseitig dienen und uns einander unterordnen. Damit hat der Text angefangen. Wir Christen sollen dadurch geprägt sein, dass wir uns grundsätzlich einander unterordnen und einander dienen und sagen, ich suche das Wohl meines Nächsten viel mehr als mein eigenes Wohl. Liebe Väter, zeigt euren Töchtern durch eure Liebe zu eurer Frau, dass Unterordnung etwas Gutes ist. Etwas, wovor sie sich nicht fürchten müssen, sondern worauf sie sich vielleicht sogar freuen dürfen, so einen Ehemann zu bekommen. Zeig durch dein Verhalten gegenüber deiner Frau, dass du deine Leitungsverantwortung nicht missbrauchst, sondern sie zum Wohl deiner Frau gebrauchst. Liebe Mütter, lebt euren Töchtern vor, dass Unterordnung keine Schwäche ist, sondern eine Stärke des Glaubens, ein Ausdruck von geisterfülltem Leben. Dass eine Frau sich nicht deshalb einem Mann unterordnet, weil ihr Mann vollkommen ist oder weil er stärker ist, sondern weil sie ihrem vollkommenen Herrn Jesus Christus vertraut und weil sie Christus liebt, weil du Christus liebst, unterordnest du dich deinem Mann. Lass uns dafür beten, dass die Ehen in unserer Gemeinde Gottes gute Ordnung widerspiegeln und dadurch auf Christus hinweisen und Christus verherrlichen. Denn darum geht es am Ende in der Ehe,
Auch das werden wir in den nächsten Wochen noch sehen. Und zwar in der Ehe ist das Ziel, dass Christus verherrlicht wird. Du darfst wissen, dass da, wo Christus größte Ehre erhält, du auch selbst größtes Glück finden wirst. Und so möchte ich, liebe Schwester, aufrufen mit Gottes Wort, dass du dich freudig deinem Mann unterordnest und du dort all das findest, was Gott für dich hat, was Gott dir geben möchte, größten Segen und größte Freude. Amen.

Es ist 1:53. 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

In der Bibel steht in Römer 12, Vers 15, freut euch mit den Fröhlichen und weint mit den Weinenden. Wenn das in der Bibel steht,